0: teures Neubauprojekt des Bundestags stoppen. Die Bundestagsverwaltung bestätigte einen entsprechenden Bericht des Magazins Spiegel. Damit sollen mindestens 600 Millionen Euro an reinen Baukosten gespart werden. Dem Spiegel sagte Klöckner, bei knappen Kassen dürften keine teuren Erweiterungen des Parlaments vorangetrieben werden, die nicht zwingend gebraucht würden. Über die Empfehlung der beiden Politiker soll Ende Mai eine Kommission entscheiden. Das Wetter in Deutschland. In der Nacht ist es meist trocken, bei Tiefstwerten von 11 bis 3 Grad. Am Tage dann im Osten und Südosten heiter, über den Mittelgebirgen und im Norden, später vor allem auch im Südwesten Schauer oder Gewitter, 18 bis 26 Grad. Es ist...
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2: Und auch zum zweiten Teil des heutigen ARD-Nachtkonzerts begrüßt Sie wieder ganz herzlich Christoph Hiller. Wir starten zunächst mit einer Ouvertüre von Hector Berlioz, der Ouvertüre Le Carnaval Romain. Und dafür griff Berlioz auf Musik aus seiner Oper Benvenuto Cellini zurück.

Applaus für das Deutsche Sinfonieorchester Berlin und den Dirigenten Kent Nagano, eine Aufnahme aus Bad Kissingen vom Juli 2017 mit dem römischen Karneval der Ouvertüre Charakteristik für großes Orchester Opus 9 von Hector Berlioz. Es folgt Musik eines Komponisten, der zu seiner Zeit wohl der produktivste und erfolgreichste Komponist ganz Europas war, Georg Philipp Telemann. Hier eine Ouvertüre in F-Dur mit dem L'Orfeo Barockorchester.

Eine Ouvertüre in F-Dur von Georg Philipp Telemann. Das L'Orfeo Barockorchester wurde geleitet von Karin van Herden. Ja, das folgende Stück, das ist ein Prüf- und Meilenstein für einen jeden Cellisten. Antonín Dvořáks Cellokonzert H-Moll, sein Opus 104. Unser Solist, der ist jetzt Sebastian Klinger und er musiziert mit der Deutschen Radiophilharmonie Saarbrücken-Kaiserslautern. Der Dirigent ist Simon Gaudenz.

Sebastian Klinger, er war der Solist im Cellokonzert H-Moll Opus 104 von Antonín Dvořák. Zusammen mit der Deutschen Radiophilharmonie haben wir ihn gehört, unter der Leitung von Simon Gaudenz. Es folgt Louise Ferranc mit ihren Variationen über ein Thema aus Rossinis La Cenerentola. Ferranc, sie war eine der ganz wenigen Frauen, die im 19. Jahrhundert eine Professur am Pariser Conservatoire innehatten. Für uns am Klavier sitzt Maria Stratigou.

Die NDR Radio Philharmonie unter der Leitung von Thomas Dausgaard mit der Sinfonie Nummer 1 D-Moll Opus 21 von Christian Sinding. Ja, und hier noch Sindings bekanntestes Werk. Josef Bulwer spielt sein Frühlingsrauschen.

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1: Um 4 Uhr mit Olaf Knapp. Auf der spanischen Kanareninsel Teneriffa wird die Ankunft der MV Hondius erwartet. An Bord des niederländischen Kreuzfahrtschiffs war das Hunter-Virus ausgebrochen. Katrin Schirwagen erklärt, wie die Behörden nun vorgehen.
2: Zunächst werden alle Passagiere und Besatzungsmitglieder an Bord auf Krankheitssymptome getestet. Erst dann werden sie an Land gebracht, in versiegelten und bewachten Fahrzeugen auf direktem Weg zum Flughafen. Dort warten dann schon Evakuierungsflugzeuge. Überwacht wird die Aktion von WHO-Chef Tedros. Er beruhigte die besorgten Menschen auf Teneriffa. Das Hunter-Virus sei nicht mit Corona vergleichbar. Das Risiko, sich anzustecken, sei gering.
1: Die Kassenärzte erwarten wegen der geplanten Einsparungen im Gesundheitswesen im kommenden Jahr deutlich weniger Behandlungen in den Praxen. Nach Berechnungen der kassenärztlichen Vereinigungen wären durch den geplanten Sparkurs rund 46 Millionen Behandlungsfälle nicht finanziert. Das Bundeskabinett hatte Ende April ein Sparpaket für das Gesundheitswesen auf den Weg gebracht, das noch durch Bundestag und Bundesrat muss. Unter dem Motto »Stärker mit uns« beginnt am Vormittag der viertägige DGB-Bundeskongress in Berlin. 400 Delegierte aus den 8 Mitgliedsgewerkschaften beraten über den künftigen Kurs ihrer Dachorganisation. Im Verlauf des Kongresses werden auch Kanzler Merz, Arbeitsministerin Baas und Finanzminister Klingbeil zu den Teilnehmern sprechen. Der DGB kritisiert die Bundesregierung unter anderem wegen einer geplanten Reform des Arbeitszeitgesetzes. Dadurch soll es möglich werden, dass Beschäftigte täglich mehr als regelhaft 8 Stunden arbeiten. In der Fußball-Bundesliga hat der VfL Wolfsburg gegen Bayern München verloren. Die Niedersachsen unterlagen dem deutschen Meister mit 0:1. Aus der Sportredaktion Jörg Tegelhütter.
3: Nach ausgeglichener erster Hälfte, in der Kane für die Bayern einen Elfmeter verschoss, geriet der VfL nach dem Wechsel durch das Tor von Ulisse auf die Verliererstraße, bleibt aber als 16. auf dem Relegationsrang. Am letzten Spieltag müssen die Wolfsburger nun beim punktgleichen vorletzten St. Pauli antreten. Die Hamburger unterlagen in Leipzig mit 1:2. Durch die Wolfsburger Niederlage haben Bremen trotz eines 0:1 in Hoffenheim und Köln den Klassenerhalt geschafft. Nach Bayern und Dortmund ist Leipzig sicher für die Champions League qualifiziert. Gute Chancen hat auch Stuttgart als Vierter nach einem 3:1 Erfolg gegen Leverkusen. Augsburg gewann gegen Mönchengladbach ebenfalls mit 3:1.
1: Und das Wetter in Deutschland: am Tage im Osten und Süden. Im Osten und Südosten heiter, über den Mittelgebirgen und im Norden, später vor allem auch im Südwesten, Schauer und Gewitter, 18 bis maximal 26 Grad, im Norden bleibt es etwas kühler. Es ist gleich 4.03 Uhr.
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4: Und der dritte Teil beginnt mit Musik von Antonio Salieri, Il Giorno Onomastico, der Namenstag, eine Sinfonia in D-Dur. Und für uns spielt die Akademie für Alte Musik Berlin unter der Leitung von Marcus Creed.

Il giorno onomastico, eine Sinfonie von Antonio Salieri im AD-Nacht-Konzert gespielt von der Akademie für Alte Musik Berlin unter der Leitung von Marcus Creed. Quasi ballata, appassionato, un poco triste und burlesca, so die Titel der vier Stücke für Violine und Klavier, dem Opus 17 von Josef Suk. Es musiziert das Nash Ensemble, das sind Marianne Thorsen, Violine und Ian Brown am Flügel.

The Nash Ensemble mit Musik von Josef Suk, seine vier Stücke für Violine und Klavier, Opus 17. Und auch in dieser Stunde habe ich eines der ganz großen Cellokonzerte für Sie, diesmal aus der Feder von Camille Saint-Saëns, vor allem sein erstes Cellokonzert, das in A-Moll. Hier Peter Whispleway als Solist zusammen mit der Deutschen Kammerphilharmonie Bremen.

Das Konzert für Violoncello und Orchester Nummer 1 A-Moll von Camille Saint-Saëns mit dem Solisten Peter Whispleway zusammen mit der Deutschen Kammerphilharmonie Bremen. Gleich geht's in den letzten Teil des heutigen AD-Nachtkonzerts und in den starten wir dann mit Musik von ihm hier, Joseph Haydn.

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1: Um 5 Uhr mit Olaf Knapp. Auf der spanischen Kanareninsel Teneriffa wird die Ankunft der MV Hondius am Morgen erwartet. Auf dem niederländischen Kreuzfahrtschiff war das Hunter-Virus ausgebrochen. Aus Barcelona Julia Macher.
2: Die MV Hondius legt nicht direkt am Kai an, sondern ankert im Hafenbecken von Granadilla im Südosten Teneriffas. Und von dort werden die 86 Passagiere und ein Teil der Crew nach einer gründlichen Untersuchung dann in Beibooten an Land gebracht. Am Hafen werden sie dann in speziell ausgestatteten Militärfahrzeugen zum 10 Minuten entfernten Flughafen gefahren, wo bereits von den jeweiligen Herkunftsländern gecharterte Flugzeuge und Militärmaschinen bereitstehen. Während der gesamten Transportzeit werde es zu keinem Zeitpunkt zu Kontakt mit der Inselbevölkerung kommen. Das hat die spanische Regierung gestern mehrfach betont.
1: Russlands Staatschef Putin hat sich zu einem möglichen Ende des Ukraine-Kriegs geäußert. Nach der traditionellen Militärparade zum Gedenken an das Ende des Zweiten Weltkriegs in Moskau sagte er, er denke, der Konflikt neige sich dem Ende zu. Scharfe Kritik übte der Kreml-Chef an der Unterstützung westlicher Länder für die Ukraine. Unterdessen warfen Russland und die Ukraine einander gegenseitig vor, gegen die seit Freitagabend geltende Waffenruhe zu verstoßen. Ungarns neuer Regierungschef Madjar hat sich nach seiner Vereidigung in einer Ansprache vor dem Parlament an die Bürger gewandt. Gemeinsam werde man Ungarn wieder aufbauen, so Madjar. Der 45-Jährige prangerte Korruption unter seinem Vorgänger Orbán an und will eine unabhängige Behörde schaffen, die veruntreute Gelder zurückholen soll. In der Fußball-Bundesliga hat der VfL Wolfsburg gegen Bayern München verloren. Die Niedersachsen unterlagen dem deutschen Meister mit 0:1. Aus der Sportredaktion Jörg Tegelhütte.
3: Nach ausgeglichener erster Hälfte, in der Kane für die Bayern einen Elfmeter verschoss, geriet der VfL nach dem Wechsel durch das Tor von Ulisse auf die Verliererstraße, bleibt aber als 16. auf dem Relegationsrang. Am letzten Spieltag müssen die Wolfsburger nun beim punktgleichen vorletzten St. Pauli antreten. Die Hamburger unterlagen in Leipzig mit 1:2. Durch die Wolfsburger Niederlage haben Bremen trotz eines 0:1 in Hoffenheim und Köln den Klassenerhalt geschafft. Nach Bayern und Dortmund ist Leipzig sicher für die Champions League qualifiziert. Gute Chancen hat auch Stuttgart als Vierter nach einem 3:1 Erfolg gegen Leverkusen. Augsburg gewann gegen Mönchengladbach ebenfalls mit 3:1.
1: Das waren die Nachrichten. Das Wetter in Deutschland. Am Tage im Osten und Südosten heiter, über den Mittelgebirgen und im Norden, später vor allem auch im Südwesten Schauer oder Gewitter, 18 bis maximal 26 Grad, im Norden etwas kühler. Am Montag dann örtlich etwas Regen, im Süden Gewitter bei 10 bis maximal 20 Grad. Es ist 5.03 Uhr.
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4: Noch einmal mit Christoph Hiller am Mikrofon. Ich wünsche Ihnen einen guten frühen Sonntagmorgen mit Musik von Josef Haydn.

Trevor Pinnock und The English Concert mit dem ersten Satz, dem Allegro assai con brio aus der Sinfonie Nummer 52 C-Moll von Joseph Haydn. Kaum einer wusste, die Elemente des Jazz mit der klassischen Konzertform so zu verbinden wie George Gershwin. Hier der langsame Satz seines Klavierkonzerts in F-Dur.

Der Pianist Denis Korjuchin am Flügel war das zusammen mit dem Orchestre de la Suisse Romande unter Kazuki Yamada mit dem Andante con moto aus dem Klavierkonzert F-Dur von George Gershwin. Anton Reicher und Ludwig van Beethoven, die beiden waren nicht nur Zeitgenossen, sondern auch eng befreundet. Große Erfolge feierte Anton Reicher, gebürtiger Prager, in Paris, wo er auch am Konservatorium lernte. Hier sein Bläserquintett S-Dur Opus 88, musiziert vom Albert Schweitzer Quintett.

Das Albert-Schweitzer Quintett mit dem Finalsatz aus dem Bläserquintett Es-Dur, Opus 88, Nummer 2 von Anton Reicher. 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

Das Concerto Grosso A-Moll, Händel Werkeverzeichnis 322 im ARD-Nachtkonzert, musiziert vom Ensemble Il Giardino Armonico unter Giovanni Antonini. Ja, ganz andere Klänge jetzt mit Johann Strauss und seinem großen und beliebten Walzer, den Rosen aus dem Süden, Daniel Barenboim und die Wiener Philharmoniker.

Daniel Barenboim und die Wiener Philharmoniker beim Wiener Neujahrskonzert mit dem Straußwalzer Rosen aus dem Süden. Ja, nach so viel Walzerseligkeit am frühen Sonntagmorgen jetzt nochmal was zum Zurücklehnen, Nachdenken und Meditieren. Die Meditation D-Dur Opus 72 Nummer 5 von Peter Tschaikowski mit Nuron Mukumi.

Die Meditation von Peter Tschaikowski, gespielt von Nurun Mukumiyan. Damit sind wir schon am Ende des heutigen ARD-Nachtkonzerts an diesem 10. Mai. Ihnen einen schönen Sonntag und sollten Sie sich jetzt gleich eine Tasse Kaffee gönnen. Dann habe ich gleich noch den passenden Soundtrack für Sie. Cup of Coffee in a Rocking Chair von Matti Orpana. Mein Name ist Christoph Hiller. Ich wünsche Ihnen einen wunderschönen Sonntag. Machen Sie es gut.

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1: Sechs Uhr. Kreuzfahrtschiff mit Hantavirus erreicht Teneriffa. Neuer ungarischer Regierungschef verspricht Änderungen. Bayern München besiegt VfL Wolfsburg. Das Wetter, viel Sonne, später auch Wolken und Regen bis 25 Grad. Mein Name ist Andreas Gerlach. Guten Morgen. Auf der Kanareninsel Teneriffa wird gleich die Hondius erwartet. Auf dem niederländischen Kreuzfahrtschiff war das Hantavirus ausgebrochen. Drei Menschen sind an der Infektion gestorben. Knapp 150 sind noch an Bord. Aus der Nachrichtenredaktion Katrin Schirwagen.
2: Zunächst werden alle Passagiere und Besatzungsmitglieder an Bord auf Krankheitssymptome getestet. Erst dann werden sie an Land gebracht, in versiegelten und bewachten Fahrzeugen auf direktem Weg zum Flughafen. Dort warten dann schon Evakuierungsflugzeuge. Deutschland, Frankreich, Belgien, Irland und die Niederlande haben für ihre Staatsangehörigen eigene Maschinen geschickt. Für die anderen Bürger aus 18 weiteren Ländern haben die EU, die USA und Großbritannien Transporte vorbereitet.
1: Ungarns neuer Ministerpräsident Modyar hat den Menschen in seinem Land einen Neuanfang versprochen. Nach seiner Vereidigung im Parlament gestern sprach er zu rund 100.000 Menschen, die sich vor dem Gebäude versammelt hatten, und sagte, das Parlament gehöre jetzt wieder dem Volk. Aus Budapest, Sarah Beham.
3: Die Ungarn hätten ein Wunder geschaffen. Es sei ihr Regimewechsel. Und die ganze Welt sei jetzt etwas neidisch. Im Parlament richtete er scharfe Worte an seinen Vorgänger Viktor Orban und an die Abgeordneten der Fidesz-Partei. Sie hätten das Land gespalten und in eine katastrophale wirtschaftliche Situation gebracht. Sein ausgerufenes Ziel ist es, einen proeuropäischen Kurs einzuschlagen.
1: Das Handwerk ist gegen mögliche Steuererhöhungen für Spitzenverdiener. Der Präsident des Verbandes ZDH, Dittrich, sagte der Bild am Sonntag, das treffe direkt die Leistungsträger, die unternehmerisch in die Verantwortung gingen. Denn bei vielen Handwerkerunternehmen sei die Einkommensteuer gleichzeitig die Unternehmenssteuer. Dittrich forderte, dass die Steuerpolitik stärker an Leistung ausgerichtet wird. Schlägerei in der Innenstadt in Gießen. Nach Zeugenaussagen gerieten mehrere Menschen aneinander. Worum es ging, ist noch nicht geklärt. Ein Mann wurde am Kopf verletzt, laut Polizei wahrscheinlich durch einen Gipshammer, der bei der Schlägerei auch zum Einsatz kam. In der Fußball-Bundesliga hat sich Meister Bayern München auch in Wolfsburg durchgesetzt mit 1:0. Dadurch ist klar, dass Bremen und Köln nicht absteigen. Und Leipzig hat sich endgültig für die Champions League qualifiziert durch einen 2:1-Sieg gegen St. Pauli. Zu den übrigen Spielen Philipp Hofmeister.
4: Beste Chancen auf das letzte Champions-League-Ticket der Bundesliga hat der VfB Stuttgart, der nach dem überzeugenden 3:1 gegen Leverkusen als Tabellenvierter in den letzten Spieltag geht. Punktgleich dahinter lauert Hoffenheim, das nach dem 1:0-Sieg gegen Bremen allerdings die um 5 Treffer schlechtere Tordifferenz gegenüber dem VfB aufweist. Seine Chance auf einen europäischen Startplatz wartet zudem der FC Augsburg mit einem 3:1-Erfolg gegen Borussia Mönchengladbach.
1: Im Abendspiel der zweiten Liga hat Nürnberg zu Hause Schalke besiegt mit 3:0. Heimsieg für die MT Melsungen. Die Nordhessen besiegten in der Handball-Bundesliga Eisenach mit 37:34 und stehen auf Tabellenplatz 7. Und das waren die Nachrichten. Das Wetter, heute erst viel Sonne, ab dem Nachmittag von Südwesten Wolken und später Schauer mit Gewittern möglich bei 19 bis 25 Grad. Morgen regnerisch, teilweise auch kräftig, ab dem Nachmittag auch mal Sonne und trocken bei 8 bis 15 Grad. Die weiteren Aussichten am Dienstag: mal Sonne, mal Wolken, Regen oder Graupelschauer und windig bis 15 Grad, am Mittwoch weiter wechselhaft und windig mit Schauern bis 17 Grad. Die Zeit, es wird 6:04 Uhr.
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5: Mit Elisabeth Verhoeven. Einen schönen guten Morgen wünsche ich Ihnen. Rogate, betet, heißt der Sonntag heute. Die Statistik weiß, fast jeder fünfte Deutsche betet. Meist ganz still für sich. Beten ist oft eine ziemlich persönliche Angelegenheit. Da soll niemand zuhören. Wer als Komponist Gebete vertont, der will das genaue Gegenteil. Jeder und jede soll sie hören. Unsere Autorin Kirsten Bethke lädt sie heute ein zum Zuhören mit einem Sonntag voller musikalischer Gebete. Am Anfang steht eines aus dem sogenannten Genfer Psalter, einer Sammlung von Psalmliedern in französischer Sprache. In Zeiten der Reformation waren sie für den Gemeindegesang gedacht. Der Herr erhöre dein Gebet. Hier zuerst als einstimmiges Lied, dann entfaltet es sich im kunstvollen Satz von Jan Peterson Zweling.

Das Gesualdo-Konsort Amsterdam unter Harry van de Kamp mit Svelings, der Herr erhöre dein Gebet. Text und Melodie stammen aus dem sogenannten Genfer Psalter, einer französischen Lieddichtung in Reimform. Grundlage sind die biblischen Psalmen. In denen findet sich auch eine große Gruppe an Klageliedern, aus denen ein einzelner Betender ganz privat zu sprechen scheint. In Psalm 69 zeigt sich ein Mensch im Kampf gegen tiefe Ungerechtigkeit. Rette mich Gott, das Wasser geht mir bis an die Kehle. Der französische Barockkomponist Jean-Philippe Rameau hat einen einzelnen Vers aus dem Psalm vertont. In einer kurzen Motette bringt er darin eindrucksvoll die Verzweiflung eines Menschen zum Ausdruck, der schon fast resigniert. Ich bin erschöpft von meinem Rufen, es brennt mir die Kehle, mir versagen die Augen, während ich auf meinen Gott warte.

Ein unverkennbar französischer Klang in der geistlichen Musik. Das Ensemble Marguerite Louise unter Gaëtan Jarry mit einer Motette von Jean-Philippe Rameau. Laboravi clamans. Ich bin erschöpft von meinem Rufen. Oder wie es in einer anderen Psalmübersetzung drastischer heißt, ich habe mich müde geschrien. Psalm 95, der in dieser Woche in vielen Gemeinden gelesen wird, fordert die Menschen zum Beten auf mit dem Vers: Kommt, lasst uns anbeten und knien und niederfallen vor dem Herrn, der uns gemacht hat. Mit dem einladenden Kommt beginnt der Psalm oder auf Lateinisch Venite. Und besonders einladend klingt das in einer Vertonung von Nicolas Bernier. Sein Name ist heute nicht mehr so geläufig, aber der seines Vorgängers schon. Das war Marc-Antoine Charpentier. Ihm ist Bernier auf den prestigeträchtigen Posten als Leiter der Sängerschule an der Sainte-Chapelle in Paris gefolgt. Die gotische Kirche auf der Ile de la Cité ist heute noch eine der Sehenswürdigkeiten in Paris. Bernier hat vor allem Kirchenmusik geschrieben, in einem französischen Stil, vermischt mit Inspiration aus Italien. Vielleicht hat Bernier bei Antonio Caldara studiert. Jedenfalls verschmilzt in Berniers Musik die italienische Frische, Dramatik und Natürlichkeit mit französischer Noblesse und Eleganz. Und das zeichnet auch diese Motette aus. Venite exultemus. Kommt herzu, lasst uns dem Herrn frohlocken.

Romain Boclair und Concerto Suave mit Venite Exultemus von Nicolas Bernier. Wir können uns die Motette als Teil eines Gottesdienstes in der Sainte-Chapelle in Paris vorstellen. Von einem Pariser Organisten aus dem 19. Jahrhundert stammt ein inniges Gebet für Orgel von Alexandre Guilmant. Es ist in seinen Anfangsjahren in Paris entstanden, als er sich dort mit glänzenden Auftritten als Organist einen Namen gemacht hat. Das Orgelgebet erinnert an Bachs C-Dur-Prelude aus dem wohltemperierten Klavier und an das, was ein anderer Franzose daraus gemacht hat, an das Ave Maria von Charles Gounod. Mit seiner elegischen Melodie, die er über Bachs Akkordbrechungen gelegt hat, ist es berühmt geworden. Guilmant schließt hörbar daran an. Sein Gebet ist eine Hommage an Bach und Gounod. Wir haben es jetzt in einer Fassung mit Akkordeon und Klavier für Sie. In dieser Version klingt es nach einem lichten Sonntagmorgen in den Straßen von Paris.

In der stimmungsvollen Kombination von Akkordeon und Klavier haben Miloš Milivojević und Simon Callahan Alexandre Guilmaut's Prière gespielt. Wenn man in Paris vom Place de la Concorde mit dem berühmten Obelisken in der Mitte Richtung Norden spaziert und den Élysée-Palast links liegen lässt, dann kommt man zur Kirche La Madeleine, die mit ihren Säulen aussieht wie ein antiker römischer Tempel. Wenn man dann noch weitergeht zum Montmartre und der berühmten Basilika Sacré-Cœur, dann hat man nicht nur einige Touristenmagneten von Paris gesehen, sondern auch die schönen Arbeitsplätze von Philippe Mazet. Im Jahr 1977 ist Mazet Kapellmeister an Sacré-Cœur geworden, 1996 an der Église de la Madeleine. Philippe Mazet hat eine Fülle an Kirchenmusik geschrieben. Sein Stil kann man mit einfach, direkt und tiefgründig beschreiben und ganz persönlich. Mazet sagt selbst, er habe mit liturgischen, biblischen und poetischen Texten seine Gefühle und tiefsten persönlichen Erfahrungen beleuchtet. Für die geistliche Musik haben wir Mazets Trois Coeurs Mystiques ausgesucht. Mazet vertont darin alte Gebetstexte, den Sonnengesang des Franz von Assisi, ein Mariengebet von Bernard von Clairvaux und zuerst ein mystisches Gebet von einem griechischen Kirchenlehrer aus dem 4. Jahrhundert, von Gregor von Nazianz. Während Mazet manche seiner Messen in ein paar Tagen komponiert hat, hat er für dieses Gebet mehr als 10 Jahre gebraucht, um den richtigen Ton zu finden. »Die Worte haben auf mächtige Weise in mir geklungen«, erklärte Mazet. »Sie sprechen davon, wie unsagbar Gott ist, um es dann doch zu versuchen. Gott ist jedes Wesen und keines, zu dem alles, was ist, betet«, so sagt es Gregor. Philippe Mazet glaubt an die Kraft der menschlichen Stimme und vertont Gregors Gebet für 8-stimmigen Chor.

Mit der Bitte »Erhöre mich« und einem Amen endet das Mariengebet von Bernard von Clairvaux, einem Kirchenlehrer aus dem Hochmittelalter. Im Zyklus »Trois chœurs mystiques«, drei mystische Chöre vom Pariser Komponisten Philippe Mazet. Gesungen haben Martin Höhler und der Figure Humaine Kammerchor unter Leitung von Denis Rouget. Zu den Gebeten aus Frankreich, die wir für die geistliche Musik heute ausgesucht haben, gehört auch Prière du Matin, ein Morgengebet von Hector Berlioz. Der Text stammt vom Romantiker Alphonse de Lamartine. Er preist die Schöpferkraft Gottes. Der lässt mit seiner Liebe die Sonne über das Land strahlen, haucht jeder Pflanze Leben ein und füllt jeden Strom mit Wasser. Berlioz vertont das Gebet ganz schlicht. Dass es dazu noch kindlich unschuldig klingt, liegt vor allem an der Besetzung mit Kinderchor und Harmonium.

Ein musikalisches Morgengebet in der geistlichen Musik. Prière du matin von Hector Berlioz. Mit der Christchurch Schola Cantorum unter Stephen Kennedy. Am Harmonium war Joris Verdun. Das Johannesevangelium gibt Jesus Worte über die Kraft des Gebetes so wieder. Wahrlich, ich sage euch, so ihr den Vater etwas bitten werdet in meinem Namen, so wird er's euch geben. Hamburgs Kantor Christoph Bernhard nutzt das Zitat in einer kleinen musikalischen Szene. Die Worte Jesu singt ein Bass. Der Chor steht für die Jünger. Sie besingen die Freude darüber, dass die Gebete der Menschen Gott auch erreichen.

Eckhard Abele, die Rheinische Kantorei und Mitglieder des Ensembles Das kleine Konzert unter Leitung von Hermann Max mit Musik von Christoph Bernhard über eine der Abschiedsreden Jesu. Wahrlich, wahrlich, ich sage euch, so ihr den Vater etwas bitten werdet in meinem Namen, so wird er's euch geben. So beginnt auch eine Kantate von Johann Sebastian Bach. Sie präsentiert nicht nur die biblischen Jesusworte, sie liefert die Auslegung gleich mit. Die Menschen können darauf vertrauen, dass Gott ihre Gebete erhört. Und mehr noch, sie gehen ihm sogar zu Herzen. So zumindest formuliert es die Altarie. Zum Bild vom Herzen kommt darin noch das einprägsame Sinnbild einer Rose. Wer auf Gottes Hilfe vertraut, kann Rosen pflücken, ohne sich vor den Dornen fürchten zu müssen. Allerdings lässt die versprochene Hilfe manchmal auf sich warten, das räumt die Tenorarie ein. Wird gleich die Hülfe aufgeschoben, wird sie doch drum nicht aufgehoben. Hier ist die Kantate »Wahrlich, wahrlich, ich sage euch«, in der wir zuerst den Bass als Stimme Jesu erleben. Wie genau sich Bach die Begleitinstrumente in seinem Arioso vorgestellt hat, ist nicht überliefert. Masaaki Suzuki stellt den Bass in seiner Aufnahme mit dem Bach-Kollegium Japan außer den Streichern noch zwei Oboen d'Amore zur Seite – die Liebesoboen.

Ein schlichter Choral spricht vom Vertrauen in Gott. Er steht am Schluss von Bachs Kantate »Wahrlich, wahrlich, ich sage euch«. Wir haben sie heute in einer Aufnahme mit dem Bach-Kollegium Japan unter Leitung von Masaaki Suzuki für sie ausgesucht. Die Solisten waren Robin Blaze, Makoto Sakurada und Stefan McLeod. Das Finale der geistlichen Musik kommt heute von Felix Mendelssohn Bartholdy. 1840 schreibt er ein Werk in der englischen Tradition, ein Verse-Anthem auf eine Nachdichtung von Psalm 13. Darin wendet sich ein Betender suchend an Gott und klagt vorwurfsvoll, er habe ihn vergessen. Es bleibt nicht bei der Klage. Mendelssohn setzt im Werk später noch einen Lobpreis Gottes dazu, als eine groß angelegte Fuge. Es gibt das Werk nicht nur auf Englisch. Mendelssohn selbst hat vermutlich die poetische deutsche Textfassung nachgedichtet. »Lass, o Herr, mich Hilfe finden, neig dich gnädig meinem Flehen«.

Monika Grob und der Kammerchor Stuttgart haben Mendelssohns Hymne gesungen. Begleitet hat die Deutsche Kammerphilharmonie Bremen. Die Leitung hatte Frieda Bernius. Das war die geistliche Musik für heute. Schon am Donnerstag gibt's die nächste Ausgabe. Da ist Christi Himmelfahrt. Was die geistliche Musik heute und in den vergangenen Wochen zu bieten hatte, das können Sie bei ARD Sounds und bei wdr3.de nachhören. Wir freuen uns auch übers Weiterempfehlen. Im Team der geistlichen Musik war wie immer Susanne Rump die Redakteurin. Die Autorin heute war Kirsten Bethke und ich bin Elisabeth Verhoeven. Haben Sie noch einen schönen Sonntag.

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1: Sie hören nun die katholische Morgenfeier von Pater Alexander Holzbach aus Limburg. Das Thema der Sendung lautet: Friede sei mit euch.
2: Als Kardinal Robert Prevost vor gut einem Jahr auf den Balkon des Petersdoms in Rom trat, waren alle auf die ersten Worte des neuen Papstes gespannt. Und Leo XIV., wie er sich nannte, hat dann gesagt: Der Friede sei mit euch allen. Ich weiß noch, dass ich damals, als ich die Szene am Fernsehen verfolgt habe, beeindruckt war. Der 8. Mai, der Tag seiner Wahl, ist auch der Tag, an dem 1945 der Zweite Weltkrieg geendet hat. Als Kind der 1950er Jahre bin ich mit der Weltordnung aufgewachsen, die nach dem Krieg entstanden ist. Ich fühlte mich immer sicher in der NATO. Ich kenne keinen Krieg in Deutschland. Der Krieg im damals zerfallenden Jugoslawien war mir nah und doch fern. Dass es mal vor meiner Haustüre einen Krieg geben würde, wie den Überfall Russlands auf die Ukraine, das hätte ich mir nie denken können. Dieses tägliche Töten verunsichert mich und das Leid. Ich habe Geflüchtete aus der Ukraine kennengelernt. Ich erlebe die wirtschaftlichen Folgen in unserem Land. Oft frage ich mich, wofür das noch hin? Wird meine gewohnte Lebenswelt, wird, ich sage mal, mein Europa mit seinen Werten, seinen Lebensformen, ja seiner Demokratie zerfallen? Da bin ich froh, dass Papst Leo das Thema Friede unerschrocken hochhält. Und ich bewundere seinen Mut, den Mächtigen der Welt gegenüber die Gründe für den Unfrieden unserer Zeit offen anzusprechen. Er trifft dabei die Gefühlslage vieler Menschen. Während seiner Reise nach Kamerun im April hat er gesagt: Wie groß ist der Hunger und der Durst nach Gerechtigkeit? Wie groß ist der Durst nach Teilhabe, nach Visionen, nach mutigen Entscheidungen und Frieden? Mutig fand ich den Satz, den er vor den Kameruner Autoritäten aussprach: Echter Frieden entsteht, wenn jeder sich sicher, verstanden und respektiert fühlt. Wenn das Gesetz ein sicherer Schutzwall gegen die Willkür der Reichsten und Stärksten ist. Mit diesen Worten hat der Papst auch etwas in mir angesprochen. Ich meine, in der Weltpolitik viel Willkür zu spüren. Das Recht des Stärkeren greift wieder. Wirtschaftliche Einzelinteressen werden vor das Gemeinwohl gestellt. Wenn man Papst Leo vorwirft, er sei zu politisch, dann kontert er sei kein Politiker, er verkünde nur das Evangelium. Für diese Haltung bin ich ihm dankbar. Das sage ich auch mit Hinweis auf das Evangelium, das heute in den katholischen Gottesdiensten gelesen wird. Es ist ein Abschnitt aus dem 14. Kapitel des Johannesevangeliums. Da geht der Blick in den Abendmahlsaal in Jerusalem zu den sogenannten Abschiedsreden Jesu. Ich zitiere nur einen Satz, ein wichtiges Versprechen: Frieden hinterlasse ich euch, meinen Frieden gebe ich euch.

Papst Leo hatte als erstes Wort in seinem neuen Amt den Gruß aufgenommen, den Jesus nach seiner Auferstehung immer wieder an die Seinen richtet. Der Friede sei mit euch. Ich denke, schon damals bei Jesus hat dieser Gruß die Menschen berührt und beruhigt. Denn nach dem Desaster des Karfreitags herrschte bei den Jüngerinnen und Jüngern zunächst einmal Verunsicherung und Angst. Auch als die Ersten sagten, Jesus ist nicht tot, er lebt. Und dann kommt er in ihre Runde und sagt, Friede sei mit euch. Dieses Wort nimmt die Angst. Es schenkt Ruhe, Sicherheit, Freude, Lebensqualität. Das hebräische Wort für Frieden, Shalom, meint nicht allein, dass kein Krieg ist, dass es Waffenstillstand gibt. Friede ist mehr. Im Deutschen fallen mir noch Wörter ein wie Heil, Ganzheit, gerechter Friede. Ich denke, der Gruß Friede sei mit euch will auch Sicherheit vermitteln, zunächst wohl innere Sicherheit. Denn die äußere Sicherheit hängt von vielen Komponenten ab. Mir kommt in diesem Zusammenhang immer die Frage, warum gibt es unter Menschen nie Frieden? Ist Gott da in der Schöpfung ein Fehler unterlaufen? Ich muss an das Wort aus Wilhelm Tell von Friedrich Schiller denken. Es kann der Frömmste nicht im Frieden leben, wenn es dem bösen Nachbarn nicht gefällt. Eigeninteressen, Sünde wie Profitgier und Raub und Verleumdung sind Gegner des Friedens. Jesus kennt den Menschen. Es war sein großes Anliegen, das Miteinander von Gott und Mensch wieder in eine neue Balance zu bringen, besonders durch ein tiefes Vertrauen zu seinem Vater. Deshalb zieht sich wie ein roter Faden das Mühen um Frieden durch sein Leben und seine Botschaft. Klar, dass eine seiner berühmten Seligpreisungen diesem Thema gilt. Selig, die Frieden stiften, sagt Jesus, denn sie werden Töchter und Söhne Gottes genannt werden. Gottlob gibt es immer wieder Menschen, die sich mit ganzer Kraft für den Frieden einsetzen, ob nun in ihrer Familie oder Nachbarschaft, im Betrieb oder Verein, oder in größeren politischen Zusammenhängen wie gesellschaftlichen Gruppen, Parteien, Gewerkschaften oder Völker, Nationen, Staaten. Und immer mal wieder gelingt das auch, Gott sei Dank. Menschen versöhnen sich, Völker schließen Frieden. Einfach ist das nicht und oft brüchig. Darum wundert es nicht, dass der Friede eines der wichtigsten Anliegen in den Gebeten wohl aller Religionen ist. Dahinter steckt die Einsicht, wir Menschen schaffen das alleine nicht. Wir brauchen die Hilfe Gottes. Die Bibel und die Tradition der Kirche ist voll von diesen Gebeten. In Psalm 34 zum Beispiel heißt es, suche Frieden und jage ihm nach. Das ist für mich ein Ausweis, dass der Beter die Sache nicht allein Gott überlässt. Der Mensch muss auch selbst handeln, verhandeln, wirken. Durch andere Psalmen schimmert Resignation. Warum erhört Gott denn die Bitte um Frieden nicht? Ich denke, diese Frage ist eine offene Wunde für gläubige Menschen, die allein durch Gebet und Vertrauen ausgehalten werden kann. Es gibt deshalb in der Eucharistiefeier, in der Heiligen Messe, zwei Momente, in denen es besonders um den Frieden geht. Zum einen beim Friedensgruß vor der Kommunion. Da bittet der Priester um den Frieden, den Jesus versprochen hat. Er zitiert jenen Satz aus dem Johannesevangelium, der heute in den Gottesdiensten gelesen wird. Frieden hinterlasse ich euch, meinen Frieden gebe ich euch. Er erinnert sozusagen an dieses Versprechen und wünscht diesen Frieden dann der Gemeinde, ehe sie die Heilige Kommunion empfängt. Denn ohne Frieden ist Gemeinschaft mit Jesus Christus in der Heiligen Kommunion eigentlich nicht möglich. Und dann gibt es noch ein anderes starkes Gebet der gesamten Gemeinde vor der Kommunion, das Agnus Dei. Dreimal wird Jesus angesprochen unter dem Titel Lamm Gottes. Und beim dritten Mal heißt es, gib uns deinen Frieden, dona nobis pacem. Dieses Gib uns Frieden berührt mich gesungen mehr als gesprochen. Ob nun als schlichter gregorianischer Choral oder vierstimmig vom Chor gesungen, wie in dieser Fassung von Claudio Monteverdi.

Was wären wir ohne Menschen, die sich für den Frieden einsetzen? Von Papst Leo habe ich schon gesprochen. Seinem Vorgänger, Papst Franziskus, war der Friede auch ein wichtiges Thema. Nicht ohne Hintergrund hat er sich nach einem großen Menschen des Friedens benannt, nach Franz von Assisi. Im April war ich mit einer Pilgergruppe in Assisi. In diesem Jahr kommen viele Menschen in dieses Städtchen in Umbrien, weil Franz dort vor 800 Jahren gestorben ist. Der berühmte Heilige war ein Mann des Friedens. Darauf ist seine Heimatstadt stolz. Schon die Ortsschilder künden Assisi, Città della Pace. Assisi, Stadt des Friedens. Und überall liest man auf Täfelchen und Postkarten den Gruß des Franz und der Franziskaner heute, Pace e Bene, Frieden und Heil. Da sind wir wieder nahe dem hebräischen Begriff vom Frieden, Shalom, der eben mehr meint als es ist gerade kein Krieg. Franziskus lebte in der Zeit der Kreuzzüge. Als Jugendlicher hatte er noch von Soldat und Rittersein geträumt. Dann aber hat er Gefangenschaft, Krankheit, seelische Erschütterungen erlebt und war dadurch ein anderer geworden. Zum Erstaunen oder Erschrecken seiner Familie und Freunde wurde er ein Aussteiger und lebte als armer Prediger des Evangeliums. Dabei war ihm der Friede ein wichtiges Thema. Eine Episode aus seinem Leben ist besonders berührend. Zugleich lässt sie auch, sagen wir, eine gewisse Unbekümmertheit und Naivität vermuten. Franziskus begleitete 1219 ein Kreuzfahrerheer per Schiff von Ancona aus und geriet in das ägyptische Damiette. Er will Frieden stiften zwischen den Muslimen und den Rittern aus Europa, die von Ägypten aus Jerusalem erobern wollen. Natürlich will er auch Muslime zu Jesus Christus bekehren, dem er ja mit ganzer Lebenshingabe folgt. Wie auch immer, er muss so beeindruckend aufgetreten sein, dass er zu Sultan Melek el-Kamel vorgelassen wird. Natürlich bekehrt keiner den anderen. Aber es heißt, der Sultan sei von dem kleinen Mönch aus Italien sehr angetan gewesen. Das Ganze hat Spuren hinterlassen. Die Franziskaner dürfen bis heute die Orte im Heiligen Land betreuen, die Christen besonders wertvoll sind. Man hat die Begegnung von Franz und dem Sultan verschieden gedeutet und als Missionsversuch abgelehnt. Für mich steht dahinter mehr der Versuch der vertrauensbildenden Maßnahme, ohne die Frieden nicht funktioniert. Ohne ein sich kennen, ohne Wissen umeinander, was Kultur und Religion und Tradition angeht, ohne Reden miteinander statt übereinander, geht Frieden nicht. Deshalb ist auch jede Begegnung, jedes Gespräch, jeder Austausch so wichtig. Noch eine Episode will ich erzählen. Im Jahr 1226 liegen der Bürgermeister und der Bischof von Assisi in heftigem Streit. Franziskus bringt es fertig, dass die beiden zu ihm kommen. Er liegt krank im kleinen Kloster San Damiano. Dort hat er den berühmten Sonnengesang gedichtet, das Loblied auf die Schöpfung und den Schöpfer, auf Schwester Sonne, Bruder Mond, Schwester Wasser, Bruder Feuer und so weiter. Dieses Lied lässt der Bürgermeister und Bischof gemeinsam singen. Irgendwie hat er das hingekriegt. Und das hat die beiden verändert. Das hat Versöhnung bewirkt. Franziskus fügt in dieser Situation seinem Gesang eine neue Strophe an. Gelobt seist du, mein Herr, für jene, die verzeihen um deiner Liebe willen und Krankheit ertragen und Not. Selig die ausharren in Frieden, denn du, Höchster, wirst sie einst krönen. Ich denke, bei Franziskus steht hinter der Suche nach Frieden und dem Einfädeln von Versöhnung eine große Erfahrung mit sich selbst und mit anderen Menschen. Denn Frieden zu stiften und Frieden zu leben braucht bestimmte Tugenden, vor allem Demut, ehrliche Selbsteinschätzung, Gottvertrauen. Davon spricht ein Gebet, das man lange dem Heiligen aus Assisi zugesprochen hat. Ob es nun von ihm stammt oder nicht, es gibt ganz seine Haltung wieder. Es lautet: Herr, mach mich zu einem Werkzeug deines Friedens, dass ich liebe, wo man hasst, dass ich verzeihe, wo man beleidigt, dass ich verbinde, wo Streit ist, dass ich die Wahrheit sage, wo Irrtum ist, dass ich den Glauben bringe, wo Zweifel droht, dass ich Hoffnung wecke, wo Verzweiflung quält, dass ich Licht entzünde, wo Finsternis regiert, dass ich Freude bringe, wo Kummer wohnt. Herr, lass mich trachten, nicht, dass ich getröstet werde, sondern dass ich tröste. Nicht, dass ich verstanden werde, sondern dass ich verstehe. Nicht, dass ich geliebt werde, sondern dass ich liebe. Denn wer sich hingibt, der empfängt. Wer sich selbst vergisst, der findet. Wer verzeiht, dem wird verziehen. Und wer stirbt, der erwacht zum ewigen Leben. Amen.

Seit 1984 gibt es in Assisi ein Denkmal für die Eltern des heiligen Franz. Gut so. Denn was haben die beiden nicht alles mitgemacht? Es ist gerade für einen Vater nicht einfach zu akzeptieren, dass der Sohn aussteigt und das florierende Geschäft nicht übernehmen will. Es heißt, Pietro Bernardone habe seinen Sohn in einer Kammer des Hauses angekettet, um ihn zur Raison zu bringen. Als er wieder mal auf Geschäftsreise war, löst Mutter Pica die Ketten und lässt den Sohn seine Wege gehen. Wie die Eheleute die Situation dann gemeistert haben, weiß ich nicht. Aber, und das möchte ich heute am Muttertag sagen, so sind eben Mütter. Sie wollen, dass es ihren Kindern gut geht, auch wenn sie deren Wege nicht immer verstehen. Mütter haben ein starkes Herz und leisten viel für den Familienfrieden. Mir sind an dem Elterndenkmal in Assisi, wo Mutter Pica die Kette in der Hand hält, auch wieder die Mütter von der Plaza del Mayo in Buenos Aires eingefallen. Diese Frauen mit ihren weißen Kopftüchern, die seit 1977 auf die Straße gehen und nach dem Schicksal ihrer Kinder fragen, die in der Zeit der argentinischen Diktatur spurlos verschwunden sind. Das war zunächst sehr mutig und brauchte Zivilcourage. Und es braucht heute Standhaftigkeit und Geduld, Tugenden, die für den Frieden unerlässlich sind. Ich will heute Morgen an diese Mütter in Argentinien denken. Und an die Mütter in der Ukraine, in Russland, im Libanon, in Israel, im Gazastreifen, im Iran und in vielen Ländern Afrikas, die ihre Kinder im Krieg verloren haben und verlieren. Ich will an die vielen auch hierzulande denken, die nicht im Frieden leben, wenn ich in der Heiligen Messe das Versprechen Jesu höre: Frieden hinterlasse ich euch, meinen Frieden gebe ich euch. Und wenn ich beim Agnus Dei singe: Dona nobis pacem.

Das war die katholische Morgenfeier von Pater Alexander Holzbach aus Limburg. Die Musik zur Sendung hat die katholische Senderbeauftragte Beate Hirt ausgewählt. 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
1: 8 Uhr. Kreuzfahrtschiff mit Hantavirus hat Teneriffa erreicht. Protest gegen Ausbau der A5 bei Frankfurt. Bayern München besiegt VfL Wolfsburg. Das Wetter, viel Sonne, später auch Wolken und Regen bis 25 Grad. Mein Name ist Andreas Gerlach. Guten Morgen. Nach dem Ausbruch des Hantavirus ist das Kreuzfahrtschiff Hondius vor der Kanareninsel Teneriffa angekommen. 3 Menschen waren an der Infektion gestorben, andere Erkrankte und Verdachtsfälle wurden schon in den letzten Tagen von Bord gebracht. Jetzt sollen auch die übrigen Passagiere die Hondius verlassen, unter ihnen sind auch mehrere Deutsche. Aus der Nachrichtenredaktion Katrin Schierwagen.
2: Zunächst werden alle Passagiere und Besatzungsmitglieder an Bord auf Krankheitssymptome getestet. Erst dann werden sie an Land gebracht, in versiegelten und bewachten Fahrzeugen auf direktem Weg zum Flughafen. Dort warten dann schon Evakuierungsflugzeuge. Überwacht wird die Aktion von WHO-Chef Tedros. Er beruhigte die besorgten Menschen auf Teneriffa. Das Hantavirus sei nicht mit Corona vergleichbar. Das Risiko, sich anzustecken, sei gering.
1: Das Handwerk ist gegen mögliche Steuererhöhungen für Spitzenverdiener. Der Präsident des Verbandes ZDH, Dittrich, sagte der Bild am Sonntag, das treffe direkt die Leistungsträger, die unternehmerisch in die Verantwortung gingen. Denn bei vielen Handwerkerunternehmen sei die Einkommensteuer gleichzeitig die Unternehmenssteuer. Dittrich forderte, dass die Steuerpolitik stärker an Leistung ausgerichtet wird. Auf bis zu 10 Spuren soll die A5 zwischen Friedberg und dem Nordwestkreuz Frankfurt ausgebaut werden. Dagegen soll heute protestiert werden. Zu der Demonstration hat ein Bündnis aufgerufen. Etwa 2500 Radfahrer werden erwartet. HR-Reporter Frank Angermund.
3: Die Teilnehmer treffen sich um 14 Uhr an der Alten Oper. Von dort werden sie auf Fahrrädern über die A648 nach Rödelheim und dann über die A66 zurück zum Opernplatz fahren. Zur Raddemo werden auch Demonstranten aus Darmstadt und dem Hochtaunuskreis stoßen. Für den Nachmittag ist eine Kundgebung an der Alten Oper geplant. Die Organisatoren argumentieren, mehr Fahrstreifen lösen keine Verkehrsprobleme. Der Hessische Industrie- und Handelskammertag fordert dagegen den zügigen Autobahnausbau.
1: Schlägerei in der Innenstadt in Gießen. Nach Zeugenaussagen gerieten mehrere Menschen aneinander. Worum es ging, ist noch nicht geklärt. Ein Mann wurde am Kopf verletzt, laut Polizei wahrscheinlich durch einen Gipshammer, der bei der Schlägerei auch zum Einsatz kam. In der Fußball-Bundesliga hat sich Meister Bayern München auch in Wolfsburg durchgesetzt mit 1:0. Dadurch ist klar, dass Bremen und Köln nicht absteigen. Und Leipzig hat sich endgültig den Champions-League-Platz 3 gesichert durch einen 2:1-Sieg gegen St. Pauli. Zu den übrigen Spielen Philipp Hofmeister.
4: Beste Chancen auf das letzte Champions-League-Ticket der Bundesliga hat der VfB Stuttgart, der nach dem überzeugenden 3:1 gegen Leverkusen als Tabellenvierter in den letzten Spieltag geht. Punktgleich dahinter lauert Hoffenheim, das nach dem 1:0-Sieg gegen Bremen allerdings die um 5 Treffer schlechtere Tordifferenz gegenüber dem VfB aufweist. Seine Chance auf einen europäischen Startplatz wartet zudem der FC Augsburg mit einem 3:1-Erfolg gegen Borussia Mönchengladbach.
1: Im Abendspiel der zweiten Liga hat Nürnberg zu Hause Schalke besiegt mit 3:0. Und das waren die Nachrichten. Das Wetter, heute erst viel Sonne, ab dem Nachmittag von Südwesten Wolken und später Schauer mit Gewittern möglich bei 19 bis 25 Grad. Morgen regnerisch, teilweise auch kräftig, ab dem Nachmittag mal Sonne und trocken bei 8 bis 15 Grad. Die weiteren Aussichten, am Dienstag mal Sonne, mal Wolken, Regen oder Graupelschauer und windig bis 15 Grad, am Mittwoch weiter wechselhaft und windig mit Schauern. Bei Temperaturen bis 17 Grad. Die Zeit, es wird 8:04 Uhr.
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5: Mit Stefanie Hatz, hallihallo. Ach, Wellen, Rauschen und Möwen sind für mich einfach der schönste Wecker. Da ich aber mitten in Hessen wohne, komme ich nur im Urlaub in den Genuss, so geweckt zu werden. Für Josephine ist das Alltag, denn ihr Zuhause liegt nicht weit weg vom Strand entfernt.
6: Lass dich mitnehmen.
5: Und zwar in der Reihe Hör in meine Welt, in der Kinder erzählen, wie sie leben, was ihnen wichtig ist und was sie sich für ihre Zukunft wünschen. So wie Fine, wie Josefine lieber genannt wird. Sie ist 12 Jahre alt, hat blonde, glatte Haare und blaue Augen. Mit ihrer Familie lebt sie auf Mallorca. Das ist eine Insel im Mittelmeer. Wenn du schon mal da warst, weißt du sicherlich, dass es dort herrliche Sandstrände, felsige Küsten und türkisblaue Buchten gibt, aber auch Berge zum Wandern oder Radfahren. In Fines Heimatort findet jedes Jahr im Frühjahr ein ganz besonderes Fest statt. Morgen ist es wieder soweit und bestimmt sind alle schon ganz aufgeregt. Warum das Fest für die Leute dort so wichtig ist und wie es gefeiert wird, erzählt dir Fine jetzt. Und noch viel mehr aus ihrem Leben. Los geht's aber mit einem ganz besonderen Transportmittel.
7: Das ist unsere Tram mit antiken Waggons. Die ist was ganz Besonderes. Vor allem Touristen benutzen sie.
8: Die Tram ist aus Holz. Die Fenster sind offen und so gondelt sie gemütlich durchs Land.
9: Voll schön!
7: Sie fährt dicht an den Häusern vorbei und an Gärten mit Zitronen- und Orangenbäumen.
8: Sonnenlicht fällt warm ins Wageninnere. Josefine fährt heute in der Tram nicht allein.
7: Das neben mir ist mein Papa. Er heißt Hans-Jörg Konrad. Wir quatschen auf Mallorca und auf Deutsch, weil mein Vater Deutscher ist.
8: Josefines Papa lebt schon lange auf Mallorca. Aber genau wie Josefine spricht er Mallorca und Deutsch. Zu Hause kocht er gern. Wir steigen aus der Tram und gehen mit Josefine zu ihr nach Hause.
9: Ortswechsel!
7: Das ist meine Mutter. Sie ist Mallorquinerin und heißt Aina Mora. Und ich liebe sie sehr. Sie ist immer gut zu mir. Sie hilft mir immer, wenn ich sie brauche. Wenn wir alle zusammen sind, meine Schwestern Maria und Anna, mein Papa und meine Mama, sprechen wir unsere Sprachen durcheinander. Deutsch und Mallorca. Wenn uns ein Wort in der einen Sprache nicht einfällt, sagen wir es in der anderen.
8: Gesprochen und gelacht wird in Josefines Familie viel.
9: Auf nach draußen.
8: Wenn sie mal ihre Ruhe haben will, geht sie einfach in den Garten hinter dem Haus.
7: Unser Haus ist sehr schmal, aber nach hinten raus haben wir einen großen Garten. Da baut mein Vater Obst und Gemüse an.
8: Und natürlich gibt es auch Blumen. Überhaupt ist Josefine gerne in der Natur.
7: Ich mache gerne am Wochenende mit meiner Familie eine kleine Wanderung oder einen Spaziergang hoch in die Hügel.
8: Die Hügel, das ist die atemberaubend schöne Landschaft rund um Solja. Vom Ort aus ist es nicht weit und schon ist man mittendrin.
7: Das Typische an der Landschaft Mallorcas sind die Berge. Die Kiefern, die Olivenbäume und die Trockensteinmauern.
8: Von hier oben kann man weit über das Land sehen. Der steinige Weg führt in Windungen nach oben. Dorthin, wo zwischen Kiefern und Pinien eine aus groben Natursteinen erbaute Kirche steht.
7: Diese Kirche gefällt mir, weil sie klein ist und einfach. Und so wie sie gebaut ist, versteckt sie sich in der Landschaft.
8: Die Tür ist verschlossen. Aber kleine Fenster, durch die das Sonnenlicht fällt, geben den Blick nach innen frei.
7: Drin steht eine Statue von der heiligen Maria der Olivenbäume. Die wurde restauriert und sieht jetzt aus wie neu. Und davor steht ein Altar. In meinem Unterricht zur Firmung reden wir über das Leben, über Probleme in der Schule oder wie man die Welt verbessern kann. Das gefällt mir sehr. Es ist nicht so, wie viele Leute denken, dass wir da 4000 Mal beten oder so. Und ich muss das nicht machen. Ich möchte das so.
8: Und noch eines möchte Josefine.
7: In ein paar Jahren möchte ich eine bekannte Designerin sein und dann eine große Familie gründen.
9: Neuer Blickwinkel!
7: Jeden Freitag gehe ich zum mallorquinischen Volkstanzunterricht.
8: Dort wird in traditioneller Tracht getanzt. Auf dem Weg zum Unterricht hat Josefine aber noch ihre ganz normalen Klamotten an und schlendert durch die Straßen voller kleiner Läden und Geschäfte.
7: Das ist die Mondstraße, eine der Hauptstraßen in Soya. Und hier gehen sehr viele Touristen lang.
8: An den Balkonen der Wohnungen über den Geschäften hängen verschiedene Flaggen.
7: Diese Flaggen hängen jetzt hier, weil in einigen Tagen Es Firo ist. Das ist ein großes Fest, das wir hier in Soya feiern. Und die Flaggen mit dem Mond gehören zu den Piraten.
8: Denn vor einigen hundert Jahren kämpften in Soya die Piraten gegen die Bauern.
7: Die Flaggen mit dem Kreuz und die mit dem Lila gehören zu den Bauern. Jedes Jahr kämpfen auf diesem Fest die Piraten gegen die Bauern. Sie spielen dabei nach, was im Jahr 1561 passiert ist.
8: Das Fest Es Firo ist jedes Jahr ein großes Ereignis in Soya, auch für Josephine. Heute übt sie hierfür ihren Tanz.
7: Wir machen auch beim Fest mit. Und das ist das letzte Mal, dass wir dafür unsere Tänze üben.
8: Dabei drehen sich Josephine und die anderen Mädchen im Kreis, machen zusammen komplizierte Tanzschritte und schwingen die Arme. Alle sind sehr konzentriert.
7: Das sind mallorquinische Tänze, die uns meine Schwester Maria und Juanito beibringen.
8: Manche Tänze sind langsamer, andere schneller. Aber anstrengend sind sie alle.
7: Es ist schwer, die Arme so in der Luft zu halten, denn nach einer Weile wird das anstrengend. Und man muss den Rhythmus halten.
8: Außerdem schaut Josephines Schwester ganz genau, ob sie alles richtig macht.
7: Aber es macht viel Spaß. Und ich fühle mich ein bisschen frei.
8: Glücklich sieht Josephine dabei aus. Das ist sie auch, wenn sie zur Schule geht. Denn den Schulweg macht sie nicht alleine.
7: Zur Schule gehe ich normalerweise mit meiner Mutter. Das ist vielleicht merkwürdig, dass ein Mädchen wie ich von der Mutter begleitet wird. Aber das sind die einzigen Momente des Tages, wo wir zwei über alles Mögliche reden können.
8: Und noch eins ist schön am gemeinsamen Weg zur Schule, der sich durch die engen Gassen von Soya zieht.
7: Morgens sind keine Touristen unterwegs. Die schlafen noch. Die stehen erst spät auf.
8: Josephine und ihre Mutter sind also fast allein auf der Straße. Der Trubel hier beginnt immer erst später. Wenn sie ankommen, gibt es zum Abschied immer ein Küsschen. Dann geht Josephine ins Schulgebäude.
7: Meine Lieblingsfächer in der Schule sind Kunst, Musik, Sozialkunde und Mathematik.
9: Weiter geht's!
7: Ich komme so um 10 nach 2 nach Hause, esse Mittag, dann mache ich Hausaufgaben oder ruhe mich ein bisschen aus.
8: Eines macht Josephine besonders gern am Nachmittag, wenn sie frei hat.
7: Was mir am meisten gefällt, ist Zeichnen, und zwar Kleider entwerfen. In dieses Heft hier. Ich habe eine App im Handy, mit der man Schritt für Schritt lernt, die Figuren zu zeichnen.
8: Die App gibt die Figur vor, Josephine zeichnet sie dann detailgetreu nach. Gerade sitzt sie an einer schwierigen Ballerina-Figur, aber das stört sie nicht, im Gegenteil.
7: Ja, das würde mir als Arbeit gefallen. Nicht als Hobby, sondern als Arbeit. Modedesignerin. Ich mag es, Farben zu kombinieren. Ich zeichne zwar mit Bleistift, aber ich stelle mir vor, welche Farben die Teile haben.
8: Sehr viele und sehr unterschiedliche Figuren hat Josephine schon in ihr Heft gezeichnet. Aber natürlich arbeitet sie nicht den ganzen Nachmittag, sondern lacht und macht Quatsch mit ihrer Schwester oder hört ganz einfach Musik.
7: Das ist meine Lieblingsmusik. Ein französisches Lied von Luan.
8: Josephine singt mal mit, mal tanzt sie dazu oder sie schnappt sich ganz einfach ihr Handy.

0: Das Handy ist für mich sehr wichtig. Wenn du das nicht hättest, könntest du nicht so viele Kontakte haben.
1: Und dann geht's auch schon wieder zum Tanzen. Draußen auf der Straße mit ihren Freundinnen, zwischen Touristen und Einheimischen, auf einem Platz mitten in der Stadt.
0: Ich fühle mich, als würde ich fliegen. Ganz frei.
1: Alle drehen sich umeinander. Die Arme gehen hoch und runter. Die Füße drehen sich dazu.
0: Es ist schön, so zusammen mit meinen Freundinnen und meinen Schulkameraden. Ich habe dann viel Spaß.
2: Wow, da möchte ich auch mal hin.
0: Die Volkstänze werden nicht nur von Leuten getanzt, die Kurse machen. Beim Tanzen auf den Plätzen machen alle mit. Auch die, die keinen Unterricht hatten. Sie haben das von klein auf gelernt. Das gehört zu unserer Kultur. In unserer Familie tanzen alle. Meine Mutter und mein Vater haben mir das schon beigebracht, als ich noch ganz klein war.
1: Egal ob jung oder alt, der ganze Platz ist voller Menschen, die sich zur Musik bewegen, lachend sich drehen oder gegenüberstehen. Und dann geht es auf das große Fest zu, Es Firo. Das Fest, das an den heldenhaften Widerstand der Bürger von Soya gegen den Angriff der nordafrikanischen Korsaren im Jahr 1561 erinnert.
0: Wir flechten uns Zöpfe, weil früher war das modern. Und es war einfacher, weil die Haare länger sauber blieben.
1: Und Blumen werden gebunden. Rote Rosen.
0: Die Blumen sind eine Opfergabe. Wir stecken sie später ans Kleid der Jungfrau.
1: Dann zieht auch der Vater eine traditionelle Tracht an, mit weiter Pluderhose und einer eng um den Bauch geschlungenen Schärpe.
0: Das ist immer so, dass es an den Festtagen bei uns so chaotisch zugeht. Mit den ganzen Trachten, dem Anziehen.
1: Gerade bekommt Josephine einen steifen Unterrock über den Kopf gezogen.
0: Die Trachten sind handgemacht oder original alt. Meine Tracht hat meine Mutter geschneidert.
1: Dann bekommt Josephine auch noch eine weiße Haube aufgesetzt, die sich rund um ihr Gesicht schmiegt. Nur der lange blonde Zopf schaut hinten heraus.
0: Zur Festtagstracht gehören Unterwäsche, Hose, Schuhe mit Absätzen, zwei Unterröcke, ein Rock darüber, Jacke und die runde Haube.
1: Rasch werden noch die letzten Teile gebügelt, Stoffe zurechtgezupft und dann geht es auch schon los.
0: Die ganze Anzieherei hat wieder gedauert. Wir sind etwas spät dran.
1: Eilig hetzt die ganze Familie geschmückt in Tracht und mit Blumen zum Platz, wo sich alle aus Soya schon versammelt haben.
0: Wir machen jetzt eine kleine Prozession am Hauptplatz. Die Instrumente, auf denen dabei gespielt wird, sind sehr alt. Dudelsack, Trommel und Flöte.
1: Einige junge Frauen spielen Flöte, die Männer Dudelsack und viele Mädchen tragen Blumen. So ziehen alle gemeinsam durch die engen Gassen.
0: Wir, die Frauen, tragen Blumen für die Mutter Gottes des Sieges. Und die Männer bringen als Opfergaben Zitronen und Orangen mit.
1: Und alle tragen eine Kopfbedeckung. Die Frauen weiße Hauben, die Männer ein Tuch, das sie wie Piraten um den Kopf gebunden haben. So geht es zur Kirche, wo die Mutter Gottes Figur mit Blumen geschmückt wird.
0: Die Blumensträuße werden am Rock der Mutter Gottes festgesteckt. Es werden so viele sein, dass der am Ende ganz aus Blumen ist. Und auch unsere Tänze sind ein Geschenk an die Mutter Gottes.
1: Diesmal tanzen die Menschen in Tracht in der Sonne vor dem Gotteshaus. Aber das sind alles nur Vorbereitungen für das große Fest.
3: Lass dich mitnehmen!
0: Heute ist der große Tag von Es Firo. Die größte Gruppe der Festteilnehmer sind die Bäuerinnen, weil so viele Frauen aus Soya bei Es Firo mitmachen. Heute ist der große Tag mit der Schlacht zwischen den Christen und den Korsaren.
1: Und genau diese Schlacht wird beim alljährlichen Fest nachgespielt. Heute trägt Josephine ein Kopftuch, genau wie die Bäuerinnen einst. Alle Mädchen und Frauen tragen am Festtag so ein Tuch.
0: Das sind Bauern, die von Hauptmann Angelaz angeführt werden.
1: Und wieder zieht ein Zug durch die Stadt. Auch die Männer sind in Bauerntracht, schwenken Fahnen und spielen auf dem Dudelsack oder der Flöte. Josephine winkt ihnen begeistert zu.
0: Die Geschichte dahinter ist, dass am 11. Mai 1561 Piraten an der mallorquinischen Küste landeten. Die wollten Mallorca überfallen. Sie kamen nach Soya und wollten unsere Wertsachen und auch die Frauen rauben und die Männer als Sklaven mitnehmen.
1: Aber das haben sich die Menschen von Soya nicht gefallen lassen. Ihren Widerstand spielen sie jedes Jahr erneut nach. Dazu haben sich alle auf dem großen Platz des Ortes versammelt. Auch Josephine und ihre Familie.
0: Hauptmann Angelatz ruft, ich habe unsere Feinde gesehen. Er ruft, es lebe Soya, kämpfen wir um unser Leben.
1: Alle strecken ihre Arme zum Widerstand in die Luft und geben dem Hauptmann ihre Stimme. Es ist, als wäre man Jahrhunderte in der Zeit zurückgereist. Und dann geht es zum Hafen, dort, wo die Piraten sind.
3: Das ist sowas von anders.
0: Die Piraten sind schwarz geschminkt, damit sie aussehen wie die nordafrikanischen Korsaren. Und sie beschmieren uns, damit wir werden wie sie. Und mich haben sie auch schon angemalt.
1: Und dann stehen sich am Strand beide Gruppen kämpferisch gegenüber. Die Piraten in täuschend echter Kluft auf der einen Seite, die Bauern und Bäuerinnen auf der anderen.
0: Die Mauren, wir sagen lieber die Piraten, wollen Soya erobern. Die Bauern verteidigen die Stadt.
1: Und dann rennen beide Seiten aufeinander zu und kämpfen. Das sieht echt aus, auch wenn natürlich niemand verletzt wird. Am Ende, nach einem langen Kampf, wenn die Sonne schon lange über dem Meer untergegangen ist, siegen die Menschen aus Soya, die Bauern und Bäuerinnen. Und dann ziehen alle wieder auf den großen Platz, wo der Hauptmann vom Balkon des Rathauses den Triumph ausruft. Die Menschen jubeln und schwingen ihre Fahnen.
0: Das bewegt uns sehr. Es ist ein großer Moment in der Geschichte von Soya. Dass wir Leute aus Soya die Mauren besiegt haben. Dann versammeln sich Bauern und Piraten, um die Balanguera zu singen. Das ist die Hymne Mallorcas.
1: Und wie zur Bestätigung des Sieges sind Freudenschüsse zu hören. Auch Josephine ist überglücklich.

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Und das war's auch schon wieder für heute. Weil nächste Woche ein Feiertag ist, gibt's die nächste Lauschinsel bereits am Donnerstag. Also noch viermal schlafen, dann wartet Elke Ottenschläger ab kurz nach acht auf dich. Mit viel Musik, die schlechte Laune vertreibt. Und am nächsten Sonntag hörst du hier eine neue Folge der Familie Meier und ihren lustigen

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1: Mit Ria Raphael. Einen schönen Sonntagmorgen wünsche ich Ihnen mit Musik von Georg Friedrich Händel.

Die English Barock Soloists haben gespielt unter der Leitung von John Elliott Gardiner. Rigaudon aus der dritten Wassermusik-Suite von Georg Friedrich Händel. Gleich hören Sie hier etwas in HR2 Kultur am Sonntagmorgen über eins der traditionsreichsten Amateurorchester Wiens, den Akademischen Orchesterverein, nach Musik von Wolfgang Amadeus Mozart.

0: Das Allegretto aus der Klaviersonate D-Dur von Wolfgang Amadeus Mozart, Köchelverzeichnis 576, gespielt von Xu Shaomei. Der Akademische Orchesterverein zählt zu den traditionsreichsten Amateurorchestern in Wien. Seit seiner Gründung im Jahr 1904 hat sich das Ensemble zu einem großen sinfonischen Orchester entwickelt. Jährlich erarbeitet der AOV 6 bis 8 Programme mit Werken der sinfonischen Literatur sowie Solokonzerten und Chororchesterwerken, die unter anderem im Wiener Musikverein, im Wiener Konzerthaus und in verschiedenen Kirchen zur Aufführung kommen. Neben der Orchestertätigkeit widmen sich die Mitglieder auch intensiv der Kammermusik in unterschiedlichen Besetzungen. Am 11. Mai, also morgen, gastiert das Orchester im Gewandhaus in Leipzig mit Werken von Jean Sibelius und Peter Tschaikowski. Oliver Soos stellt das Orchester vor.
1: Brauchst du ein A?
2: Ein Proberaum im Wiener Konzerthaus am Stadtpark. Die gut 50 Musiker des Akademischen Orchestervereins Wien proben das Programm für ihren Auftritt im Leipziger Gewandhaus. Sibelius' zweite Sinfonie. Der Dirigent Christian Birnbaum zeigt den Musikern, wie das Ganze klingen sollte.
1: Nicht zu früh, Matthias. Tuba, Posaune, 2. Ja, Heinrich, das ist aber Viertel, gell?
2: Der Dirigent Christian Birnbaum ist der einzige Profi unter Amateurmusikern. Der 62-Jährige ist hauptberuflich erster Geiger bei den Wiener Sinfonikern. Seine zweite Leidenschaft ist der Akademische Orchesterverein, seit mittlerweile fast 20 Jahren. Hier kann er sich als Dirigent kreativ verwirklichen. Und mit Hobbymusikern zusammenzuarbeiten hat auch seinen ganz besonderen Reiz, sagt Birnbaum.
1: Ich muss mehr Geduld haben natürlich als beim Profiorchester. Bei den Wiener Sinfonikern haben wir für ein Konzert 4 Proben und eine Generalprobe. Und hier haben wir 16 Proben, eine Hauptprobe und eine Generalprobe. Ich sage immer, wir müssen so viel Leidenschaft haben auf der Bühne, dass die Leute vergessen, dass wir vielleicht ein paar technische Fehler haben. Ja, ein Profiorchester spielt 100 bis 150 Konzerte im Jahr. Der Akademische Orchesterverein spielt 4 oder 5 Konzerte im Jahr. Und für alle dort ist das aber ein wirkliches Jahreshighlight, wo alle hinfiebern. Und ich sage immer, das muss man aber merken auf der Bühne. Und das schaffen wir, glaube ich. 1, 2, 1. Ganzer Bogen, viel Vibrat. Ja, ba, da, dim, ba, ba, bim. 2, ab.
2: Der 65-jährige Peter Gassler ist seit fast 40 Jahren im Orchester. Er spielt erste Geige und ist der Konzertmeister. Im Berufsleben macht er etwas völlig anderes.
3: Ich bin in der Immobilienbranche und bin als Coach, Executive Coach, Konflikt Coach tätig.
2: Ähnlich ist das auch bei der 43-jährigen Svea Nisloni. Auch sie spielt erste Geige.
4: Ich arbeite im Pressebüro im Theater an der Wien, im Opernhaus der Stadt Wien. Ich habe auch als Kind und Jugendlich in Kinder- oder Jugendorchestern gespielt und das hat sich dann immer so weiterentwickelt und bin dann jetzt in diesem Orchester gelandet.
2: Doch nicht jeder kann im Akademischen Orchesterverein landen, auch wenn es sich um ein Amateurorchester handelt. Wer mitmachen will, muss zunächst in einem Videoclip beweisen, dass er ein gewisses Niveau hat. Und dann muss er zum Probespielen kommen und da entscheiden dann die Stimmführer der Instrumentengruppen und Konzertmeister Peter Gassler, ob jemand das Zeug dafür hat, mitzumachen.
3: Unser Anspruch ist, dass wir uns ständig verbessern. Das, was wir anstreben für neue Mitglieder, dass sie sich im oberen Drittel von den bestehenden Musikern einordnen, zumindest in der oberen Hälfte, damit wir eher besser werden.
2: Und jetzt steht der Gastauftritt im Leipziger Gewandhaus an. Für die Musiker ist das, auch wenn sie aus der Musikstadt Wien kommen, etwas Besonderes.
4: Ja, es ist ein Gefühl von Dankbarkeit, dass man in solchen Sälen spielen darf. Ich empfinde das als großes Geschenk. Für Profimusiker ist das ein Job, den sie machen. Für uns ist das wirklich ein großes Geschenk.
3: Verbinden durch mit Leipzig Mendelssohn. Die spannende Geschichte Westdeutschland, Ostdeutschland, wie sich das verbunden hat. Und ich bin immer unglaublich gespannt, wenn ich in solche Städte komme, wie sich das anfühlt?
1: Für mich ist halt Leipzig in erster Linie natürlich die Stadt des Thomaskantors Johann Sebastian Bach. Die Thomaskirche werde ich natürlich unbedingt anschauen.
2: Mit im Gepäck hat der Akademische Orchesterverein natürlich auch etwas typisch Wienerisches: den Walzer Künstlerleben von Johann Strauss.
0: Oliver Soos hat uns den Akademischen Orchesterverein Wien vorgestellt, eins der traditionsreichsten Amateurorchester dort. Der einzige Profi im Orchester, das ist der Dirigent. Und er spielt übrigens bei den Wiener Sinfonikern. Und die hören wir jetzt mit Johann Strauss, der Annenpolka, die Wiener Sinfoniker unter der Leitung von Robert Stolz.

0: Die Wiener Sinfoniker unter der Leitung von Robert Stolz mit der Annenpolka von Johann Strauss. Nils Kaiser, der lädt Sie heute Mittag ein zu musikalischen Entdeckungsreisen.
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Das war Musik von Evarista Felice Dall'Abaco aus dem Concerto G-Dur Opus 6 Nummer 5, der erste Satz Allegro e vivace assai mit dem Concerto Köln unter der Leitung von Werner Erhard. Jetzt hören Sie noch einen Ausschnitt aus Claude Paul Tafanels Bläserquintett G-Moll aus dem dritten Satz Vivace mit dem Orsolino-Quintett. Dann gibt's die 9 Uhr Nachrichten und danach entführen wir Sie schon mal eine Woche vorher, knapp eine Woche vorher zu den Eckelshausener Musiktagen.

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1: 9 Uhr. Kreuzfahrtschiff mit Hantavirus hat Teneriffa erreicht. Deutschland hat Erdüberlastungstag erreicht. Bayern München besiegt VfL Wolfsburg. Das Wetter, viel Sonne, später auch Wolken und Regen bis 25 Grad. Mein Name ist Andreas Gerlach. Guten Morgen. Im Hafen der Kanareninsel Teneriffa ist das Kreuzfahrtschiff Hondius vor Anker gegangen. An Bord war das Hantavirus ausgebrochen. 3 Menschen sind daran gestorben. Knapp 150 Menschen sind noch auf dem Schiff. Aus der Nachrichtenredaktion Katrin Schierwagen.
2: Zunächst werden alle Passagiere und Besatzungsmitglieder an Bord auf Krankheitssymptome getestet. Erst dann werden sie an Land gebracht, in versiegelten und bewachten Fahrzeugen auf direktem Weg zum Flughafen. Dort warten dann schon Evakuierungsflugzeuge. Deutschland, Frankreich, Belgien, Irland und die Niederlande haben für ihre Staatsangehörigen eigene Maschinen geschickt. Für die anderen Bürger aus 18 weiteren Ländern haben die EU, die USA und Großbritannien Transporte vorbereitet.
1: Putin spricht über mögliches Kriegsende. Bei einer außerordentlichen Pressekonferenz hat der russische Machthaber gesagt, der Konflikt mit der Ukraine neige sich dem Ende zu. Es sei aber nach wie vor eine ernste Angelegenheit. Als Vermittler zwischen Russland und der EU brachte Putin den ehemaligen Bundeskanzler Schröder ins Gespräch. Der 82-Jährige gilt als enger Freund Putins. Bundesjustizministerin Hubig will das Strafrecht bei sogenannten Femiziden verschärfen. Sie sagte der Bild am Sonntag, wer eine Frau aus der Motivation heraus töte, nur weil sie eine Frau sei, der solle dann auch als Mörder verurteilt werden. Nach bisherigem Recht sei es möglich, mit Eifersucht und verminderter Schuldfähigkeit zu argumentieren, sodass solche Taten nur als Totschlag verurteilt werden. Deutschland hat rein rechnerisch schon heute alle natürlichen Ressourcen aufgebraucht, die für das ganze Jahr reichen müssten. Das hat die Organisation Global Footprint Network ausgerechnet. Der BUND erklärte zum Erdüberlastungstag, dass hier vor allem durch den hohen Einsatz fossiler Energien zu viele Ressourcen verbraucht werden. Hauptverbraucher seien energieintensive Industrien, der Gebäudesektor, der Straßenverkehr und die industrielle Tierhaltung. Verleihung des Ludwig-Berne-Preises in Frankfurt. Die Auszeichnung gibt es seit 1993 für besondere Leistungen im Bereich des Essays, der Kritik und der Reportage, verbunden mit 20.000 Euro. In diesem Jahr wird der australisch-britische Historiker Christopher Clark damit geehrt. Beim Festakt in der Frankfurter Paulskirche ist auch Bundespräsident Steinmeier dabei. Im Abendspiel der Fußball-Bundesliga hat Meister Bayern München in Wolfsburg mit 1:0 gewonnen. Der VfL steht damit weiter auf Relegationsplatz 16 und muss um den Klassenerhalt bangen. Mittelfeldspieler Patrick Wimmer zeigte sich enttäuscht.
3: Ich glaube, wir haben eine sehr, sehr gute Leistung auf den Platz gebracht, haben vielleicht einfach das Quäntchen Glück dann am Schluss nicht gehabt. Wenn wir oben in der Tabelle stehen würden, würde es vielleicht anders ausschauen. Und darum tut es natürlich weh, dass man am Ende hier mit 0 Punkte da steht mit so einer Leistung.
1: Außerdem spielten Leipzig-St. Pauli 2:1, Hoffenheim-Bremen 1:0, Stuttgart-Leverkusen 1:1 und Augsburg-Mönchengladbach 3:1. Im Abendspiel der zweiten Liga musste sich Aufsteiger Schalke in Nürnberg geschlagen geben mit 0:3. Und das waren die Nachrichten. Das Wetter, heute erst viel Sonne, ab dem Nachmittag von Südwesten Wolken und später Schauer mit Gewittern bei 19 bis 25 Grad. In der kommenden Nacht im Norden aufgelockert, im Süden eher wolkig und teils kräftiger Regen bei 12 bis 5 Grad. Morgen regnerisch, ab dem Nachmittag auch mal Sonne, 8 bis 15 Grad. Die weiteren Aussichten, am Dienstag mal Sonne, mal Wolken, Regen oder Graupelschauer und windig bis 15 Grad. Die Zeit 9 Uhr und 4 Minuten.
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4: Mit Ria Raphael einen schönen Sonntagmorgen wünsche ich Ihnen mit Musik von Franz Schubert.

Der vierte Satz aus der ersten Sinfonie von Franz Schubert. Die Bamberger Symphoniker haben hier gespielt. Am Pult war Jonathan Nott. Was können Sie bis 11.30 Uhr hier in HR2 Kultur am Sonntagmorgen hören? Unser Wunschgedicht. Das ist heute von Rainer Maria Rilke. Du musst das Leben nicht verstehen. Wir besuchen eine Fotoausstellung über die Gen Z. Wir hören, wie Papst Leo gegen US-Präsident Trump standhält. Wir feiern das 25-jährige Gründungsjubiläum des Jüdischen Museums in Berlin mit einer Ausstellung. Außerdem haben Sie heute noch Gelegenheit, im Übergangsquartier der Frankfurter Kunsthalle Schirn in der Donndorf-Druckerei in Bockenheim 40-jährigen Geburtstag zu feiern. Wir informieren Sie darüber. Es gibt natürlich ein Hörrätsel und gleich schauen wir auf die Eckelshausener Musiktage. Nach Musik von Claude Debussy. Hier kommt der erste Satz, En bateau, aus der Petite Suite. Eigentlich komponiert für Klavier zu vier Händen. Hier in einer Bearbeitung für Streichquartett und gespielt vom Quatuor van Kuyk.

0: Musik von Claude Debussy in HR2 Kultur am Sonntagmorgen. Heute schauen wir auf die Eckelshausener Musiktage. Da verwandeln sich im oberen Lahntal zwischen der Universitätsstadt Marburg und der Kurstadt Bad Laasfe Räumlichkeiten der Kirchen, Industriebauten, Schlösser und Scheunen zu Podien der Musik. Die internationalen Kammermusikfestwochen der Eckelshausener Musiktage gibt es seit 2016 und sie finden alle 2 Jahre statt. In diesem Jahr vom 16. bis 22. Mai. Und mit einem der Kammermusiker, der dort spielt, möchte ich jetzt sprechen, mit Theo Plath. Er spielt Fagott im HR-Sinfonieorchester als Solist und auch eben in Kammermusikbesetzungen, wie bei den Eckelshausener Musiktagen. Guten Morgen, Herr Plath.
1: Guten Morgen.
0: Herr Plath, sprechen wir erst einmal über die Eckelshausener Musiktage. Das sind nicht alltägliche Konzertpodien, auf denen man als Musiker da steht bzw. sitzt. Ist das auch für Sie was Besonderes?
1: Also ich finde das immer toll, an Orten zu spielen, die nicht primär als Konzertort mal gedacht waren. Jetzt am kommenden Sonntag sind wir da ja in einer Industriehalle und ich mag das immer sehr gerne, wenn man so mit diesem, ja, mit diesem Industriecharme dann da die klassische Musik vereint. Ich finde das immer, ja, sehr reizvoll.
0: Wie ist denn da die Akustik in solchen Räumen? Also ich weiß von der Naxos-Halle hier in Frankfurt, durch die ganze Patina, die da drauf ist, und man sollte dort unbedingt in der Naxos-Halle nicht die Fenster putzen, da geht die Akustik verloren zum Beispiel. Wie ist denn das mit der Akustik in Industriehallen? Stelle ich mir schwierig vor.
1: Das ist ganz individuell. Also oft sind das ja relativ kahle Räume, wo man dann mit Vorhängen, mit Teppichen ein bisschen was ausgleichen kann. Wie das jetzt in einer Woche in dem Saal ist, das weiß ich ehrlich gesagt nicht. Ich war noch nie da und bin sehr gespannt. Aber ich habe schon oft ganz tolle Erfahrungen mit solchen Räumen gemacht und bin deswegen ganz optimistisch, dass das wunderbar wird.
0: Sie waren also noch nie in diesem speziellen Saal. Waren Sie schon mal bei den Eckelshausener Musiktagen?
1: Auch noch nicht.
0: Auch noch nicht. Das heißt, es ist eine ganz neue Erfahrung für Sie.
1: Ganz genau.
0: Wo spielen Sie sonst, wenn nicht in Industriehallen?
1: Also hauptberuflich spiele ich im HR-Sinfonieorchester, natürlich bei uns im HR-Sendesaal in der Alten Oper und eben daneben als Solist, als Kammermusiker in Konzertsälen in ganz Deutschland und weltweit.
0: Das heißt, in Konzertsälen sind Sie in erster Linie unterwegs. Eine neue Erfahrung für Theo Plath. Welche Stücke werden denn gespielt an Ihrem Konzerttermin am kommenden Sonntag?
1: Das Hauptwerk des Abends ist das Oktett von Franz Schubert. Ein unglaubliches Stück, allein von der Länge her. Es dauert knapp 1 Stunde, aber auch von der musikalischen Reife. Das kennen wir natürlich von Schubert, von seinem Gesamtwerk. Ich finde allerdings bei diesem Stück, wie er die verschiedenen Instrumente einsetzt, wie die Blasinstrumente mit den Streichinstrumenten kombiniert werden, wie jedes einzelne Instrument eingesetzt wird, das ist an Meisterschaft für mich kaum zu übertreffen.
0: Die Veranstaltung, das Konzert ist überschrieben mit Eulenspiegels Streiche und Schuberts Träume. Von wo bis wo reicht die Palette da?
1: Der Till Eulenspiegel kommt aus einem kurzen, sehr schönen Stück, das wir in der ersten Hälfte spielen werden. Und zwar heißt das Till Eulenspiegel einmal anders. Also das ist der berühmte Till Eulenspiegel von Richard Strauss.
0: Ja, die lustigen Streiche, genau.
1: Genau. Mhm. Allerdings in einer Kammermusikfassung von Franz Hasenöhrl, der das gesetzt hat für Violine, Kontrabass, Klarinette, Horn und Fagott. Und da eben die wichtigsten Motive und den ganzen Aufbau aus diesem großen Werk von Richard Strauss eben auf diese kammermusikalische Fassung komprimiert.
0: Das ist also für Klassikfreunde auch was Spannendes, mal Till Eulenspiegels lustige Streiche. Wenn man das nur von der großen Orchesterbesetzung her kennt, dann auch in dieser minimalistischen Besetzung, sag ich mal, zu hören. Da gibt's ja etliche Werke, die man von großem Orchester auf Quartett, Oktett, was auch immer umschreibt. Was ist das Besondere an diesen Transkriptionen?
1: Was ich da immer sehr spannend finde, ist, wie so große Orchesterwerke mit sozusagen mit dem kleineren Besteck der Kammermusik auch ganz wunderbar funktionieren können. Und da liegt dann eben der Fokus auf die Themen, auf das Kontrapunktische, was man einfach ganz exemplarisch hört, wenn eben so wenige Instrumente beteiligt sind und das dadurch natürlich auch noch durchsichtiger wird. Natürlich sozusagen diese Klangmasse von einem großen Orchester, die gibt es in der Kammermusikfassung nicht. Ich finde das aber immer sehr schön, wenn man merkt, eigentlich braucht so eine große Musik das auch nicht, um eben ihre Wirkung zu entfalten. Also gerade dieses schelmische Kecke im Till-Eulenspiegel, die kommen eben in dieser kleinen Fassung auch wunderbar raus.
0: Kann man sagen, dass da der Kern freigelegt wird von dem Stück?
1: Ja, das kann man sicher so sagen.
0: Worauf freuen Sie sich am meisten in dem Konzert?
1: Ich freue mich am meisten tatsächlich auf das Zusammenspiel mit meinen Kolleginnen und Kollegen in diesem Ensemble. Das ist zum einen das Ares-Quartett, ein wunderbares Streichquartett, mit dem wir seit langer Zeit zusammenspielen und auch befreundet sind, und den Kontrabassisten Simon Aringer und den beiden Bläsern, den beiden anderen Bläsern im Konzert, Nemorino Schiliga und Marc Gruber. Mit Marc spiele ich auch hier im HR-Sinfonieorchester zusammen und

0: musikalisch so gut kennt und dann zusammenspielt.
1: So gemeinsames Spielen, das hat ja ganz viel mit Intuition zu tun. Und meine Erfahrung ist schon, dass je besser man sich kennt und auch je länger man sich kennt, desto eher weiß man, was die anderen wahrscheinlich gleich machen werden und desto besser funktioniert auch die Intuition. Es gibt das natürlich auch immer wieder, dass man mit Leuten zusammenspielt und es funktioniert direkt und das mischt sich auf ganz wunderbare oder wundersame Weise direkt zusammen. Auch mit diesen ist es so, je länger man das macht, desto besser kennt man sich und desto besser kann man intuitiv, spontan zusammenspielen. Ich empfinde das immer als große Bereicherung und eigentlich nur als Vorteil, je besser man sich kennt.
0: Wie gut müssen Sie da aufeinander hören?
1: So gut es geht. Also mehr geht immer. Es kann nicht zu gut sein.
0: Wie wichtig ist es denn für Sie, Herr Plath, sowohl im Orchester als auch solistisch, als auch kammermusikalisch zu spielen? Also alles, was Sie tun können quasi.
1: Das sind für mich eigentlich alles Seiten derselben Medaille. Also es kommt immer auf den gleichen Kern zurück und ich mag alle diese Teile ganz besonders gern. Es ist immer, dass man mit anderen gemeinsam etwas schafft, gemeinsam Musik macht, das genießt, etwas kreiert und da stehen vielleicht dann etwas andere Aspekte im Vordergrund, aber für mich ist schon das Orchester ein bisschen wie eine große Kammermusik. Jetzt bin ich ja im HR-Sinfonieorchester Solofagottist. Das heißt, ich darf da auch ab und zu mal solistisch in Erscheinung treten und zum Beispiel jetzt so ein größeres Solo, sage ich mal, in einer Sinfonie, das hat dann schon etwas von einem ganz kurzen Fagottkonzert, sage ich mal so. Und von daher sind sozusagen diese anderen Bereiche, Kammermusik oder Solistisches, das sind dann eben Bereiche, wo dann dieser eine bestimmte Aspekt dann noch stärker ausgelebt wird. Und ich finde das ganz wunderbar, dass ich eben diese verschiedenen Lebenswelten eines Musikers alle erleben darf.
0: Dann hören wir Sie doch gleich mal als Solist, der vor das HR-Sinfonieorchester tritt. Theo Plath am Fagott hören wir mit dem dritten Satz Allegro aus dem Konzert für Fagott, Streicher und Basso Continuo A-Moll von Antonio Vivaldi. Das HR-Sinfonieorchester wird in dieser Aufnahme von Jean-Christophe Spinosi dirigiert.

0: Von Antonio Vivaldi war das der dritte Satz, das Allegro aus dem Konzert für Fagott, Streicher und Basso Continuo A-Moll, Triumphverzeichnis 498. Jean-Christophe Spinosi dirigierte das HR-Sinfonieorchester und das Solo-Fagott hat Theo Plath gespielt. Übrigens eine Aufnahme vom April 2022 im Hessischen Rundfunk, im HR-Sendesaal aufgenommen, in der Reihe Barock Plus. Theo Plath ist heute zu Gast in HR2 Kultur am Sonntagmorgen. Bei den Eckelshausener Musiktagen ist er unter anderem mit Schuberts Oktett zu hören am kommenden Sonntag, dem 17. Mai um 17 Uhr im Manfred Roth Atrium Dauftetal Buchenau. Da heißt es dann Eulenspiegels Streiche und Schuberts Träume. Herr Plath, wir haben Sie gerade als Solisten gehört mit dem HR-Sinfonieorchester, in dem Sie sonst spielen. Wie fühlt sich denn das an, wenn man vor die Kolleginnen und Kollegen tritt und einen Solopart übernimmt?
1: Da ich das Glück habe, in einem sehr netten und unterstützenden Orchester zu spielen, ist das für mich immer eine ganz tolle Erfahrung. Also ich fühle mich da wirklich immer sehr unterstützt von meinen Kolleginnen und Kollegen. Und diese Werke, die man dann eben spielt, die Fagottkonzerte, das sind alles ganz wunderbare Stücke, wo ich mich auch immer schon lange drauf freue, die dann jetzt eben auch mit meinem wunderbaren Orchester mal spielen zu dürfen.
0: Ich darf verraten, dass Sie 32 Jahre alt sind und musikalisch so vielfältig unterwegs. Wie sind Sie überhaupt zum HR-Sinfonieorchester gekommen?
1: Ganz klassisch durch das Probespiel, das jeder und jede durchlaufen muss, der oder die zu uns kommen möchte. Ich habe sogar zweimal vorgespielt. Das ist ja bei Probespielen öfters mal so, dass sich das Orchester dann nicht entscheiden kann, jemanden zu nehmen. Und das war im Prinzip ja damals schon meine Traumstelle. Also das Orchester ist ja auch medial einfach sehr präsent und daher kannte ich das Orchester auch vorher schon sehr gut und fand das schon immer toll, was hier gemacht wurde. Was für mich am allerwichtigsten oder eigentlich die prägendste Erfahrung war, war, dass ich nach diesem ersten Probespiel dann einmal zu einer Aushilfe eingeladen wurde, zu Tschaikowskis 4. Symphonie, was ein großer Fagottpart ist, der auch im besagten Probespiel immer abgefragt wird. Und da kann ich mich heute noch dran erinnern, als wäre es gestern, dass ich so nett aufgenommen wurde und eben gar nicht das Gefühl hatte, jetzt als Aushilfe hier beäugt zu werden, sondern das war einfach wirklich schön, da zu sein und Musik zu machen. Und wir haben ja im ersten Teil eben schon mal drüber gesprochen, dass es ja manchmal einfach funktioniert. So, und dieses Gefühl hatte ich irgendwie auch, dass ich da sitze und irgendwie kommt das zusammen. Und spätestens ab dieser Aushilfswoche war es klar, hier möchte ich unbedingt hin.
0: Und das hat ja auch gut geklappt und ich hoffe, Sie bleiben uns noch lange erhalten als Solofagottist im HR-Sinfonieorchester. Sie sind in Koblenz geboren. Wann sind Sie nach Frankfurt gekommen? Wegen des HR-Sinfonieorchesters oder schon vorher?
1: Ich bin dann mit Antritt meiner Stelle nach Frankfurt gezogen, genau.
0: Ich hatte gerade erwähnt, dass Sie ja noch recht jung sind als Musiker. Das heißt, Ihnen steht noch eine lange Laufbahn bevor. Findet Ihre Karriereplanung schon in Ihrem Kopf statt? Also Solo, Kammermusik, Orchester. Möchten Sie die drei Seiten der Medaille, wie Sie es vorhin bezeichnet haben, weiter so beibehalten? Gibt es eine Lieblingsseite? Was möchten Sie vielleicht mehr ausbauen?
1: Wo wir schon bei den ganzen Medaillen waren, also ich unterrichte seit 2 Jahren auch noch hier in Frankfurt an der Musikhochschule und das ist ein weiterer sehr schöner Aspekt des Musizierens, wenn man das dann eben weitergeben kann an die nächste Generation. Und ich habe natürlich für all diese Bereiche, also vor allem in den Bereichen Kammermusik, Solistisches, wo ich natürlich sozusagen auf die Planung, was ich da jetzt noch verwirklichen möchte an Projekten, schon so meine Gedanken. Ja, und da bin ich einfach neugierig, muss ich sagen, was sich da in den nächsten Jahren realisieren lässt.
0: Sie spielen technisch perfekt.
1: Oh, damit wäre ich vorsichtig.
0: Ja, also für mich als Nicht-Bläserin klingt es perfekt. Da müssen Sie dann Kolleginnen und Kollegen fragen, die mehr mit Blasinstrumenten zu tun haben als ich. Wie wichtig ist bei aller technischen Perfektion die Spielfreude, das Spaß haben an dem jeweiligen Stück für Sie?
1: Ich denke, das ist eigentlich die Voraussetzung dafür. Also Perfektion erlebe ich fast nie, würde ich sagen. Ich habe eher den Eindruck, dass sich, je weiter man spieltechnisch kommt, desto feiner werden die Dinge, mit denen man sich beschäftigt. Und auch als ich hier angefangen habe im Orchester, da habe ich mich mit ganz anderen Aspekten noch beschäftigt, als das jetzt der Fall ist. Und da kann es schon sein, dass ich jetzt Dinge, die mich damals überhaupt nicht gestört hätten, technische Kleinigkeiten, wo ich jetzt schon denke, ach, das hätte jetzt aber doch mal besser klappen können. Und wahrscheinlich, wenn wir uns in 6 Jahren wieder unterhalten, werde ich Ihnen dann sagen, damals 2026, ach, worüber ich mir da Gedanken gemacht habe, das geht zum Glück heute alles besser. Vielleicht geht es auch nicht besser, wer weiß. Aber ich empfinde eigentlich dieses Streben nach möglicher Perfektion als einen immerwährenden Prozess, der natürlich nie ankommt, weil wir sind Menschen, wir machen Fehler, das wird sich auch nicht ändern. Und eben dieses unperfekte Moment, das empfinde ich eigentlich auch toll, dass man auch immer weiß, auch wenn man ein Konzert hört, das ist kein Roboter, der da spielt, sondern es könnte schiefgehen. Und dann ist es eben umso schöner, wenn das klappt.
0: Außerdem könnte der Roboter nicht seine Emotionen so ausdrücken.
1: Auch das?
0: Weil er sie nicht hat.
1: Ja, wobei ich da auch immer mehr dahin komme, dass ich das innere Erleben, also mein inneres Erleben der Musik und das, was ich ausdrücke, doch ein Stück weit trenne, weil vieles, was dann für die Zuhörenden dann hörbar wird, doch auch einfach dann doch technisch ist. So, und dass ich mir vorher relativ genau überlege, so schon, was höre ich jetzt in der Musik, was spüre ich da, was möchte ich damit sagen, dann überlege ich, wie kann ich das ausdrücken, und dann lasse ich mich auch dann im Moment des Spielens dann sehr gerne davon mitreißen, aber ich empfinde das nicht mehr so, dass ich das muss, und das ist auch ein Stück weit für mich beruhigend. Also im Konzert geht mir das auch heute immer noch so, dass ich mich auch mal nicht ganz toll fühle, auch mal nervös bin. Und da finde ich das auch beruhigend, dass ich mit der Zeit gemerkt habe, auch beim Hören aller Aufnahmen, die wir ja im Orchester immer machen, dass das durchaus auch expressiv sein kann und berührend, wenn ich das in dem Moment nicht unbedingt genuin in mir drin spüre. Aber die Liebe für die Musik und die Freude an dem, was man tut, das ist, glaube ich, Voraussetzung in unserem Beruf.
0: Davon können wir uns überzeugen. Heute in einer Woche bei den Eckelshausener Musiktagen, wo wir Theo Plath mit seinem Fagott erleben können. 2 Fragen, die ich allen meinen Gästen stelle, Herr Plath. Was lesen Sie im Moment?
1: Ich lese gerade ein Buch, das heißt Die Gerüche der Kathedrale von Wendy Wouters. Da geht es im Prinzip um eine möglichst realistische Darstellung des Lebens in Antwerpen, um die Antwerpener Kathedrale herum im 16. Jahrhundert. Und das finde ich sehr interessant und kurzweilig, mich da in eine andere Zeit zu versetzen.
0: Haben Sie ein Lieblingsbuch?
1: Nicht ein Lieblingsbuch, aber ich bin tatsächlich ein großer Fan von allen Romanen von Walter Mörs. Für mich ein Künstler im Erschaffen fantastischer Welten, die so gar nichts mit unserer Welt zu tun haben, dann aber doch so ein ganz kleines bisschen, und ich schätze sehr die Tiefgründigkeit seiner Werke und seiner Welt mit allen Details, die man oftmals erst nach vielen Jahren entdeckt.
0: Und sicher auch den Humor.
1: Auch das.
0: Theo Plath zu Gast in HR2 Kultur am Sonntagmorgen. Er spielt Fagott im HR-Sinfonieorchester. Heute in einer Woche ist er bei den Eckelshausener Musiktagen. Vielen Dank, dass Sie bei uns zu Gast waren.
1: Vielen Dank.

Steven Issadis war hier mit seinem Violoncello zu hören bei der ersten Cellosonate G-Dur von Johann Sebastian Bach, Werkeverzeichnis 1007. Vorher war Theo Plath zu Gast in hr2 Kultur. Das Gespräch können Sie auch online hören unter hr2.de. Wir haben unter anderem über die Eckelshausener Musiktage gesprochen. Die gehen vom 16. bis zum 22. Mai. hr2 Kultur besucht das Eröffnungskonzert am 16. Und wie es war, hören Sie dann am 18.05. in unserer Frühkritik.

0: Alice Sarah Ott haben Sie hier am Klavier gehört und die Münchner Philharmoniker spielten unter der Leitung von Thomas Hengelbroek den dritten Satz Allegro con fuoco aus dem ersten Klavierkonzert von Peter Tschaikowski. Und jetzt gibt's unser Hörerwunschgedicht hier in HR2 Kultur am Sonntagmorgen. Das stammt heute von Rainer Maria Rilke und heißt Du musst das Leben nicht verstehen. Unsere Hörerin Ulla Radgib aus Mannheim hat uns geschrieben und sich dieses Gedicht gewünscht. Ich wünsche mir das Gedicht Du musst das Leben nicht verstehen von Rainer Maria Rilke für die Sendung am Sonntagmorgen. So schreibt sie uns und weiter. Es ist eins meiner Lieblingsgedichte und ich finde, es passt so gut zu einem sonnigen Frühlingstag. Den werden wir heute haben und deswegen liest für Sie, Frau Radgib, und für alle anderen Hörerinnen und Hörer jetzt das Gedicht von Rainer Maria Rilke, Jesko von Schwichow.
1: Rainer Maria Rilke, du musst das Leben nicht verstehen. Du musst das Leben nicht verstehen, dann wird es werden wie ein Fest. Und lass dir jeden Tag geschehen, so wie ein Kind im Weitergehen von jedem Wehen sich viele Blüten schenken lässt. Sie aufzusammeln und zu sparen, das kommt dem Kind nicht in den Sinn. Es löst sie leise aus den Haaren, drin sie so gern gefangen waren, und hält den lieben jungen Jahren nach neuen seine Hände hin.

Musik von Henry Broth aus dem Bläserquintett F-Dur, Opus 2, Nummer 2 war das Finale mit dem Albert Schweitzer Quintett. Vorher haben Sie unser heutiges Wunschgedicht gehört. Das stammte von Rainer Maria Rilke und hieß »Du musst das Leben nicht verstehen«. Gelesen hat es uns Jesko von Schwichow und gewünscht hat es sich unsere Hörerin Ulla Rathgeb aus Mannheim. Vielen Dank, Frau Rathgeb, für diesen wunderschönen Wunsch. Sie haben uns auch geschrieben, es ist Ihr Lieblingsgedicht. Und wenn Sie und alle anderen Hörerinnen und Hörern Ihr ganz spezielles Lieblingsgedicht hören möchten, dann können Sie sich das bei uns wünschen. Sie können unser Sonntagsprogramm hier in HR2 Kultur mitgestalten. Schreiben Sie uns, wenn Sie unsere Sendung bereichern wollen mit Ihrem Lieblingsgedicht, an hr2 Kultur, Literatur in 60222 Frankfurt am Main. Hessischer Rundfunk, hr2 Literatur, so ist es richtig, 60222 Frankfurt am Main. Oder schicken Sie uns eine E-Mail an hr2@hr.de, unsere E-Mail-Adresse hr2@hr.de, und schreiben Sie da bitte Gedichtwunsch in die Betreffzeile. Ich freue mich über Ihre Gedichtwünsche.

0: Musik von Ermanno Wolf Ferrari war das. Und zwar das Intermezzo aus L'amore medico. Auf Deutsch heißt die Oper Der Liebhaber als Arzt. Die Oviedo Philharmonia spielte unter der Leitung von Friedrich Haider. Sie hören HR2 Kultur am Sonntag genau um 10 Uhr. Die Generation der 20- bis 30-Jährigen wird gern als Gen Z oder Generation Z bezeichnet. Gibt es ein gemeinsames Lebensgefühl dieser Generation, gemeinsame Perspektiven, auch in der künstlerischen Fotografie? Dieser Frage geht eine Ausstellung nach, die jetzt im Fotografieforum Frankfurt zu sehen ist. Gen Z Shaping a New Gaze. Christoph Schäffer war für uns dabei und hat mit zwei Beteiligten gesprochen.
1: Eine Puppenstube steht im Fokus der Fotografien von Francesca Humler. Sie ist voll von kleinen Erinnerungsstücken aus verschiedenen Generationen.
2: Meine Mutter und meine Oma, meine Großmutter, sie lieben Sammeln. Wir haben auch viele Setzkasten. Und als ich aufgewachsen bin, hat mein Vater die Puppenstube also fertig gerichtet mit Tapeten und elektrisch auch. Also die Lampen funktionieren alle.
1: Die Puppenstube ist die Bühne für Francesca Humlers Fotoinszenierungen. Es geht um ihre Eltern, die aus der Gegend um Stuttgart in die USA ausgewandert sind, und um ihre Adoptivschwester, die aus Äthiopien stammt.
2: Ich finde, Fotografie ist sehr therapeutisch. Und wenn man so ein Bild aufbaut mit der Familie, kommt man ins Gespräch.
1: Francesca Humler ist eine von 40 Künstlerinnen und Künstlern aus 25 Ländern, deren Fotoarbeiten hier zu sehen sind. Gen Z, Shaping a New Gaze, so heißt sie. Denn es geht um den speziellen Blick der Gen Z, also der Generation Z, der zwischen 1995 und 2010 Geborenen. Diese Fotografinnen und Fotografen erzählen ihre eigenen Geschichten. Sie gehen nicht in andere Communities, die sie von außen anschauen, sondern die Kamera wird für sie zum Instrument, um ihre eigene Geschichte zu erzählen. Sagt Hanna Pröbsting, eine der Kuratorinnen der Ausstellung vom Museum Photo Élysée in Lausanne. Von dort ist die Ausstellung ins Fotografieforum Frankfurt gekommen. Immer wieder geht es bei den Bildern um Zuhause und Familie, um Körper, Identität und Zugehörigkeit. Anders als die Generationen vor ihnen sind diese Fotografinnen und Fotografen mit Internet und Social Media aufgewachsen. Kuratorin Hanna Pröbsting. Sie sind wirklich mit Social Media groß geworden. Das war immer Teil ihres Lebens. Außerdem haben sie die Pandemie erlebt, wo Schule, Universität und der Kontakt zu Freunden oft nur online möglich war. Dabei haben sie immer ihr eigenes Gesicht auf dem Bildschirm gesehen. So wurden sie ihre eigenen Models, weil sie daran gewöhnt waren, sich selbst auf dem Bildschirm zu sehen. Corona, Internet, Social Media, künstliche Intelligenz. Das sind verbindende Erfahrungen der Gen Z, die sich auch in der künstlerischen Fotografie dieser Generation niederschlagen. Dazu kommen die Kriege und Konflikte der Gegenwart. Jugendliche aus der Ukraine haben Florian Gatzweiler und Sascha Lewin porträtiert. Einer von ihnen, Anton, ging 2024 wieder zurück in die Ukraine und wurde Soldat. Aktuelle Bilder von Anton bekamen die Fotografen jetzt nur noch per Instagram, sagt Florian Gatzweiler.
3: Gleichzeitig haben wir dann auch so eine Fortführung unseres Projekts da drin gesehen, weil am Ende haben wir ja irgendwie deren Alltag fotografiert und irgendwie sind diese Instagram-Stories, die er teilt, ja auch irgendwie eine Dokumentation seines Alltags, nur dass er das halt jetzt fotografiert und teilt.
1: In der Ausstellung hängt jetzt inmitten der Fotos ein kleiner Bildschirm, auf dem Antons Insta-Posts zu sehen sind. Künstlerische Fotografie trifft auf Social-Media-Realität. Eine Generation, zahllose Perspektiven, das zeigt diese Ausstellung. Mit dem verbindenden Label Gen Z können sich aber offenbar alle identifizieren.
3: Ja, ich würde mich auf jeden Fall als Teil dazugehörig finden.
2: Ich bin in 1997 geboren. Und ich finde total, dass ich zur Gen Z gehöre. Aber mit der Technologie, ich habe eigentlich keinen Computer als Kind benutzt. Und manchmal fühle ich mich irgendwie so ein bisschen behind.
3: Ist natürlich irgendwie ein bisschen schwierig zu definieren, was ist die Gen Z, wo fängt sie an, wo hört sie auf. Aber für mich ist das irgendwie meine Generation oder die Generation, die gerade so an der Schnittstelle aufgewachsen ist, wo das Internet groß wurde.
0: Christoph Schäffer war für uns in der Ausstellung Gen Z – Shaping a New Gaze im Fotografieforum Frankfurt. Dort ist die Ausstellung noch bis zum 30. August zu sehen.

Gitarrenmusik von Agustin Mangore Barrios, Erde Samba in D-Moll. Hier auf der Gitarre gespielt von Alexander Sergei Ramirez. Schauen wir auf den Abend in HR2 Kultur. Da können Sie ein Konzert von den Arolser Barockfestspielen in HR2 Kultur hören.

Zu Beginn des 17. Jahrhunderts entsteht die Gattung Oper und wird damit das musikalische Vehikel für menschliche Liebesdramen schlechthin. Frühe Musikbeispiele aus dem Bereich der Liebesdramen in Opern stammen unter anderem von Giulio Caccini, Claudio Monteverdi und Barbara Strozzi. Die katalanische Sopranistin Núria Rial und das Hathor Consort suchen sich daraus ebenso göttliche wie irdische Liebesarien aus. 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

Das war schon mal ein Vorgeschmack, was Sie heute Abend in HR2 Kultur hören können. Jetzt um 10 Minuten nach 10, da gibt's Musik von Arcangelo Corelli. Die Sonate für zwei Violinen und Basso Continuo in C-Dur, Opus 4, Nummer 1, mit dem Ensemble Le Consort.

0: Filmmusik in HR2 Kultur am Sonntagmorgen. Das war die Abspannmusik zum Film Drei Tage in Quiberon. Komponiert von Julian Maas. Eine deutsch-französische Koproduktion aus dem Jahr 2018. Zum ersten Jahrestag seiner Wahl am 8. Mai 2026 besuchte Papst Leo das Marienheiligtum Pompeji. Gerade hat er seine Afrika-Reise beendet. Wie schon viele Male zuvor rief er auch dort zum Frieden auf. Diese Botschaft sorgte für Schlagzeilen, weil US-Präsident Trump dies als direkte Kritik ansah, die einem Religionsoberhaupt wie dem Papst nicht zustehe, sagte Trump. Ich mag das nicht, sagte er, und er sei kein Fan von Papst Leo. Papst Leo entgegnete, ich habe keine Angst vor der Trump-Administration und davor, die Botschaft des Evangeliums laut auszusprechen. Die ersten Schritte dieses Papstes waren vorsichtig, zurückhaltend, aber immer mehr wird daraus ein Pontifikat mit klaren Konturen. Ein Beitrag von Tillmann Kleinjung.
1: 8. Mai 2025, Nachmittag. Seit 1,5 Tagen sind die Kardinäle im Konklave, um einen Nachfolger für Papst Franziskus zu wählen, der an Ostern gestorben ist. Weißer Rauch und die Nachricht Habemus Papam.
2: Dominum Robertum Franciscum, Sancte Romanae Ecclesiae, Cardinalem Prevost.

0: auch jemand ist, der nicht zögert, Entscheidungen zu treffen. Seine erste Botschaft ist ein Friedensgruß. Der Friede sei mit euch. Ich möchte, dass dieser Friedensgruß in euer Herz eingehe, eure Familien erreiche, alle Menschen, wo immer sie seien, alle Völker, die ganze Erde. Der Friede sei mit euch. Diese Friedensbotschaft wird zum Leitmotiv im ersten Jahr im Amt und zum Anlass, dass sich sogar Donald Trump mit diesem Mann anlegt, der seit Beginn des Pontifikats seine Vision von einem entwaffneten und entwaffnenden Frieden predigt.
1: Una pace disarmata e una pace disarmante.
0: Der Papst kämpft für das, was früher einmal als christlicher Pazifismus Markenkern der Kirchen war.
2: I don't like it. I'm not a big fan of Pope Leo. He's a very liberal person.
0: Er sei kein Fan von Leo, der sei zu liberal, schimpft Trump. Nachdem der Papst mehrfach den US-amerikanischen und israelischen Krieg gegen den Iran kritisiert hatte. Der amerikanische Präsident hat noch einmal nachgelegt, Leo würde es wohl in Ordnung finden, wenn der Iran über eine Atomwaffe verfüge. Den Papst beeindruckt solche Kritik nicht oder nicht mehr. Auf die jüngsten Einlassungen Trumps sagte er, wenn mich jemand dafür kritisieren will, dass ich das Evangelium verkünde, möge er bei der Wahrheit bleiben. Die Kirche ist seit Jahren gegen jede Form von Nuklearwaffen. Da gibt es doch keinen Zweifel. Ich hoffe einfach, dass man mir aufgrund des Wertes des Wortes Gottes Gehör schenkt. Und während Trump weiter gegen den Papst austeilt, gab es gestern Zeichen der Entspannung. Leo traf sich mit dem US-Außenminister Marco Rubio. Der Vatikan sprach nach der Audienz von herzlichen Gesprächen. Das gemeinsame Engagement zur Pflege guter bilateraler Beziehungen zwischen dem Heiligen Stuhl und den Vereinigten Staaten sei dabei erneuert worden. Leo hat kein Interesse an einer Fortsetzung des Wortgefechts mit Donald Trump. Er will offenbar kein Anti-Trump sein, als wäre das etwas Persönliches. Ihm geht es um das Thema Krieg und Frieden. Der Augustiner Joseph Farrell sagt über Papst Leo, seinen Mitbruder, manche Menschen stumpfen ab, wenn sie das Tag für Tag in der Zeitung lesen. Er nicht. Er fühlt diesen Schmerz ganz unmittelbar, wenn die Welt gespalten ist, wenn die Welt von Gewalt geprägt ist. In der Welt ist Leo ein Friedensbotschafter und in der Kirche versucht er, den vorsichtigen Reformkurs seines Vorgängers Franziskus fortzusetzen. Er agiert aber diplomatischer, weckt keine großen Hoffnungen auf Reformen, so wie neulich beim Rückflug von seiner Afrika-Reise, als er gefragt wurde, was er denn davon halte, dass nun im Erzbistum München und Freising offiziell Segensfeiern für homosexuelle Paare möglich sind.
3: The Holy See has made it clear.
0: Der Heilige Stuhl hat deutlich gemacht, dass wir mit der formalisierten Segnung von Paaren nicht einverstanden sind. In diesem Fall von homosexuellen Paaren, wonach sie gefragt haben, oder von Paaren in irregulären Situationen. Heute darüber hinauszugehen, würde meiner Meinung nach mehr Uneinigkeit als Einheit stiften. In diese Antwort packt Leo ein wichtiges Wort. Heute. Auch wenn er sich von der Vorgehensweise der deutschen Bischöfe distanziert, er spricht kein definitives Urteil. In dem heute ist das nicht möglich, könnte ein vielleicht morgen stecken.
4: Tillmann Kleinjung über Papst Leo und seine Entwicklung. Wir hören jetzt hier in HR2 Kultur Musik von Joseph Haydn. Das Finale aus der Sinfonie Nummer 99. Das ist die 10. Londoner Sinfonie und das ist eine Aufnahme mit dem Orchestra of the 18th Century unter der Leitung von Franz Brüggen.

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0: Von Cécile Chaminade stammte diese Komposition. Les Sylvains Opus 60 war das. Und gespielt auf dem Klavier von Marc Weiner. Mit seinem Grundriss im Zickzack und seinem zersprengten Formen wirkt das Jüdische Museum in Berlin wie eine avantgardistische Skulptur. 25 Jahre ist es her, dass das Gebäude eröffnet wurde. Und die Jubiläumsfeierlichkeiten starten mit einem Rückblick. Eine Ausstellung zeigt Zeichnungen und Modelle für den Entwurf des US-Architekten Daniel Liebeskind. Eine Ausstellung auch als Geburtstagsgeschenk an den New Yorker, der am kommenden Dienstag 80 Jahre alt wird.
1: Das ist keine Box. Es ist etwas, das auseinandergesprengt wurde und in ganz unterschiedliche, unerwartete Richtungen verläuft, ganz so wie die Geschichte, unkontrollierbar. Das wollte ich mit dem Jüdischen Museum zeigen.
2: Daniel Liebeskind und sein jüdisches Museum. Between the Lines, zwischen den Zeilen, hat er den Entwurf überschrieben, mit dem er 1989 den Architekturwettbewerb für den Neubau gewann. Wegen der gezackten, an einen Blitz, eher noch einen zerborstenen Davidstern erinnernden Linien. Mit den Geraden im Inneren, die immer wieder ins Nichts führen. In Voids genannte Leerräume, die sich in voller Höhe durch das Gebäude ziehen und damit beklemmend den Verlust von Leben, von jüdischer Kultur symbolisieren.
1: Ja, da sind so viele Linien. Es ist eine Art Labyrinth der Geschichte. Sehr komplex, nicht einfach gut oder böse. Und ja, es endet fatal, mündet in Lücken, Leerstellen. Between the Lines ging über die Wettbewerbsanforderungen für einen Museumsneubau hinaus. Es ging um Inhalte, die angesprochen, die Teil des Museums werden sollten. Und das habe ich versucht darzustellen.
2: Linien, Wege durch die Wirklichkeiten deutsch-jüdischer Geschichte zu finden, das war die Idee für seine Planungen, die jetzt hier ausgestellt sind. Filigrane Zeichnungen, in denen er etwa die Adressen Berliner Kulturschaffender wie Mies van der Rohe, Max Liebermann vernetzte, zersprengte und zur Matrix seines Entwurfs machte. Mit Zitaten etwa von Walter Benjamin. Dazu Modelle, die im Kleinen die große Radikalität der Architektur zeigen. Schon das noch leere Museum wollten von Anfang 1999 bis zur Eröffnung im Herbst 2001 350.000 Besucher sehen. Ja, manche meinten sogar, man sollte das ausdrucksstarke Gebäude lieber leer lassen. Hetty Berg, Direktorin des Jüdischen Museums.
3: Ich glaube, mit der ersten Dauerausstellung war das ein bisschen schwierig. Da sah man wirklich das Ringen von der Ausstellung mit das Gebäude. Und ich glaube, dass in diesem Relaunch von der Dauerausstellung das wirklich viel erfolgreicher ist.
2: Überhaupt ist das Jüdische Museum eine Erfolgsgeschichte. 15,6 Millionen Menschen besuchten in 25 Jahren die Dauer und zahlreiche Sonderausstellungen. Politisch geriet man allerdings in der Vergangenheit unter Druck. Denn für manche hatte Hetty Bergs Vorgänger Peter Schäfer das Haus zu weit für Israel-Kritiker geöffnet. Ein Druck, der nach dem Rücktritt Schäfers 2019 für seine Nachfolgerin nicht weniger geworden ist.
3: Ja, ich gehe damit um, durch immer im Fokus zu halten, wofür sind wir hier als jüdisches Museum. Berlin, das ist ein nationales Museum über die deutsch-jüdische Geschichte und Gegenwart. Und natürlich gibt es da sehr viele Anknüpfungspunkte mit gegenwärtigen Fragen. Und das finde ich sehr wichtig, dass wir diese größeren Themen ansprechen und nicht direkt auf das Konflikt Israel-Palästina eingehen, weil das können wir sowieso nicht lösen.
2: Größere Themen ansprechen will man auch mit dem zweiten großen Ausstellungsprojekt im September. Das Gegenteil von jetzt, künstlerische Wege in eine andere Gegenwart. 12 zeitgenössische Künstler und Künstlerinnen begeben sich dann auf die Suche nach diesen Wegen. Between the Lines, zwischen den Zeilen, den Linien im Jüdischen Museum. Einem Gebäude, das im Labyrinth dieser Linien jüdische Geschichte bis in die Gegenwart hinein spürbar macht.
0: Barbara Wiegand über 25 Jahre Jüdisches Museum Berlin. Die Ausstellung im Jubiläumsjahr ist seit Freitag dort zu sehen. Und zu hören jetzt hier in HR2 Kultur Musik von George Onslow aus seinem Streichquartett in F-Dur Opus 46 Nummer 2 hören wir das Finale mit dem Mandelring-Quartett.

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Musik vom Flötenlehrer von Friedrich II. Von Preußen, Johann Joachim Quantz. Aus dem Flötenkonzert G-Dur war das der dritte Satz, das Presto. An der Flöte hörten Sie in dieser Aufnahme Patrick Gallois und das Kammerorchester Karl-Philipp Emanuel Bach spielte unter der Leitung von Peter Schreier. Gleich hören Sie etwas über die Feierlichkeiten. An diesem Wochenende feiert die Kunsthalle Schirn in Frankfurt 40-jähriges Bestehen. Geburtstag sozusagen. Und das im Ausweichquartier in Bockenheim. Was es da an diesem Wochenende alles noch zu erleben gibt, das hören Sie gleich nach Musik von Dmitri Schostakowitsch.

0: Die Geigerin Chloe Hanslip war die Solistin bei der Romanze Aus die Hornisse von Dmitri Schostakowitsch. Das London Symphony Orchestra spielte unter der Leitung von Paul Mann. Erst ungeliebt, heute nicht mehr wegzudenken. Seit inzwischen 40 Jahren gehört die Kunsthalle Schirn zu den wichtigsten Kulturinstitutionen von Frankfurt und weit darüber hinaus. Mehr als 280 Ausstellungen haben in der Zeit mehr als 10 Millionen Menschen angezogen. Die Kunsthalle blickt auf eine bewegte 40-jährige Geschichte zurück und die wird jetzt gebührend gefeiert an diesem Wochenende. Das ganze Wochenende über gibt es im Übergangsquartier der Schirn in der Donndorf-Druckerei in Bockenheim volles Geburtstagsprogramm. Juliane Ort berichtet.
1: Nicht jedermanns Geschmack ist die Fassade.
2: Der Neubau ist nicht gemütlich.
3: Als die Schirn-Kunsthalle vor 40 Jahren auf dem Frankfurter Römerberg eingeweiht wird, wollen manche sie am liebsten gleich wieder los sein. Der damalige Kulturdezernent Hilmar Hoffmann.
4: Es war dann ein Multimillionär bei mir, der hat gesagt, er gibt mir 1 Million für jeden Meter, den ich die Schirn wieder abreiße in Richtung Dom.
3: Bis heute polarisiert der mit Sandsteinplatten verkleidete Bau. Mit seinen 150 Metern Länge und gerade mal 10 Metern Breite fängt er sich die Bezeichnung postmoderne Kegelbahn ein. Und auch Ausstellungsmacher plagen sich mit dem sperrigen Grundriss, wie der ehemalige Schirndirektor Max Hollein beklagt.
5: Ich glaube, dass die Schirn jetzt als Ausstellungshalle, wenn Sie es räumlich sehen, ja wirklich eine Herausforderung darstellt, insbesondere auch für uns als Ausstellungsmacher. Sie hat jetzt nicht beileibe nicht den besten Zuschnitt.
3: Durchaus schwierige Bedingungen, nicht nur baulich, sondern immer wieder auch finanziell. In den 90er Jahren streicht die Stadt Frankfurt den Etat deutlich zusammen. Für eine Ausstellungshalle, die nicht über eine eigene Sammlung verfügt, eine Bedrohung. Der damalige Direktor Helmut Seemann warnt.
6: Ich glaube, wenn jetzt nicht darüber gesprochen wird, was es eigentlich bedeuten würde, wenn hier zwischen Dom und Römer einfach die Friedhofsruhe einkehrt und wir neben dem Hundeklo da unten noch eine Pissbude hier oben haben, aber keine Ausstellung mehr. Wenn das jetzt nicht irgendwann geschieht, dann geschieht es dieser Stadt auch recht, dass hier nichts mehr geschieht, denn dann geschieht eben hier nichts mehr.
3: Dazu kommt es zum Glück nicht, ganz im Gegenteil. Die Kunst, die in der Schirn ausgestellt wird, findet viele Fans. Ausstellungen über Kandinsky, Marc Chagall, Magritte, Frida Kahlo oder Niki de Saint-Phalle ziehen zunehmend auch ein internationales Publikum an. Genau wie im Jahr 2013 Yoko Ono, die Schirn-Kuratoren dafür lobt, wie sie das vielfältige Werk der Künstlerin in Szene setzen.
7: I think that you have a good reason to be proud of this, because when I came here and I saw the show, it was curated so well.
3: Vor allem Max Hollein schafft es als Direktor zwischen 2001 und 2016, die Publikumszahlen deutlich auszubauen. Auch indem er mehr Sponsoren einbindet, deren Namen er im Schirn-Foyer prominent platziert. Neben einzelnen Künstlern setzt die Schirn zunehmend auf aktuelle Themen wie Natur, Friede, Konsum oder Hip-Hop und zeichnet Entwicklungen in der Kunst nach.
5: Ich glaube schon, dass die Arbeit, die wir hier in Frankfurt machen und auch gemacht haben, dass die nicht nur hier in Frankfurt, nicht nur in Deutschland, sondern international sehr stark wahrgenommen wird und dass das für manche sogar auch ein Vorbild ist.
3: Die Schirn-Kunsthalle ist weit über die Region hinaus bekannt und hat sich auch im internationalen Kunstbetrieb eine feste Position erarbeitet. Als die Schirn im vergangenen Jahr mit einer großen Parade ins Übergangsquartier in Bockenheim umzieht, berichtet die Tagesschau.
8: Die Frankfurter Kunsthalle Schirn zieht vorübergehend um. Ihr Gebäude muss saniert und technisch auf den neuesten Stand gebracht werden. Deshalb weicht die Kunsthalle für 2 Jahre in eine ehemalige Druckerei aus.
3: Der stilvoll modernisierte Backsteinbau der früheren Donndorf-Druckerei in Bockenheim ist die Party-Location, in der die Schirn an diesem Wochenende ihr 40-jähriges Bestehen feiert. Mit freiem Eintritt für alle und einem Programm, das sich an ein breites Publikum richtet. Denn Kultur für alle war der Anspruch, mit dem die Schirn gestartet ist. Er gilt bis heute und wird von Direktor Sebastian Baden unterstrichen. Ihm ist wichtig, Angebote für verschiedene Gruppen zu entwickeln. auch für Menschen, die vielleicht nicht so selbstverständlich den Weg in ein Museum finden.
9: Formate wie Symposien oder auch unsere sehr begehrten Hangouts, die Schirn at Night, das sind alles Formate, wo wir auch niedrigschwellig Leute, Gäste ins Haus holen, auch viele junge Besucherinnen. Und wir haben eine tolle Balance zwischen eben den Veranstaltungen und das, was wir als Ausstellungen anbieten.
3: Inzwischen bekommt der 40-jährige Bau auf dem Römerberg ein Lifting. Neue Dämmung, Photovoltaik und ein begrüntes Dach. Damit kann es weitergehen ins nächste Jahrzehnt, der Schirm.
0: Juliane Ort über 40 Jahre Geschichte Frankfurter Kunsthalle Schirn. Und Sie haben es gehört, wenn Sie mögen, können Sie heute noch mitfeiern im Übergangsquartier der Schirn in der Donndorf-Druckerei in Frankfurt-Bockenheim. Da gibt's auch heute noch volles Geburtstagsprogramm, bei dem Sie dabei sein können. Der Eintritt ist, wie gehört, frei. Und jetzt hören wir Musik von Felix Mendelssohn Bartholdy, das Scherzo aus dem ersten Klaviertrio in D-Moll Opus 49, das Trio Opus 8 spielt.

Ein Rondo von Henry Purcell war das, hier gespielt vom Ferio-Saxophon-Quartett. Und jetzt können Sie sich schon mal drauf einstellen. Wir haben es 9:50 und gleich kommt unser Hörrätsel, in dem Sie heute eine Schriftstellerin erraten müssen. Aber ich glaube, das gelingt Ihnen. Sie können sich vorbereiten darauf, während Musik von Sergei Prokofjew läuft. Aus seinen Klavierstücken nach Cinderella hören Sie den zweiten Satz, Gavotte, hier gespielt auf dem Klavier von Daniel Trifonov.

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1: Da lösen wir erstmal das von vergangener Woche auf. Da fragten wir Sie nach Kurt Tucholsky. Sie hörten einen Auszug aus Auf 1000 Straßen, gelesen von Peter Franke. Karl Menrath und Robert Missler. Die Sammlung von Geschichten und Prosatexten und Gedichten ist bei Goya Lit erschienen. Wie immer haben wir 3 Hörbuchexemplare verlost und die befinden sich natürlich wieder auf dem Weg zu den Gewinnerinnen und Gewinnern. Kommen wir zu unserem heutigen Rätsel. Die heutige suchte Schriftstellerin verfasst seit den 1990er Jahren unter einem Pseudonym erfolgreich Romane und legt auf ihre Anonymität großen Wert. Nur über schriftliche Interviews und Briefe sind einzelne Fakten über sie bekannt. Sie wurde 1943 in Neapel geboren und wuchs auch dort auf. Sie hat mehrere Töchter und ihre hauptberufliche Tätigkeit ist nicht das Schreiben. Seit 2018 erscheint in der Wochenendausgabe des britischen Guardian eine ihrer Kolumnen. Einige ihrer Romane wurden verfilmt. Sie hören jetzt einen Ausschnitt aus dem Roman, der ihr zum internationalen Durchbruch verhalf. In dem folgenden Ausschnitt aus der Hörspielbearbeitung lernen sich 2 sehr unterschiedliche kleine Mädchen in Neapel der 50er Jahre kennen. Sie sitzen im Hof und spielen mit Puppen. Es lesen Christiane Rosbach, Ann-Sophie Rühbaum und Helena Schrey.
2: Nicht lange zuvor.
3: 10 Tage, 1 Monat, wer weiß. Wir hatten keine Vorstellung von Zeit damals.
2: Hatte sie meine Puppe Tina in ein Kellerloch geworfen.
3: Sie hatte ein Zelluloid-Gesicht.
2: Tina war wunderschön.
3: Lilas Puppe Nu hatte einen mit Sägespänen ausgestopften gelblichen Stoffkörper.
2: Ich fand Nu hässlich.
3: Wir spielten im Hof, doch so, als spielten wir nicht zusammen. Lila saß auf dem Boden, auf der einen Seite des kleinen Kellerfensters, und ich auf der anderen.
2: Tina, setz deine Königskrone auf, sonst erkältest du dich noch.
3: Am meisten gefiel uns der kalte Hauch aus dem Keller. Außerdem mochten wir die Gitter mit den Spinnweben, durch die wir Steine in die Finsternis fallen lassen konnten. Aber Nu und Tina waren nicht glücklich. Die Schrecken, die wir Tag für Tag erlebten, waren auch ihre. Wir trauten dem Licht auf den Steinen nicht, auf den Häusern und auf den Menschen draußen und in den Wohnungen. Wir ahnten die dunklen Winkel, die unterdrückten Gefühle. Don Achille zum Beispiel befand sich nicht nur in seiner Wohnung im obersten Stockwerk, sondern auch darunter.
1: Wie heißt die heute gesuchte italienische Schriftstellerin? Das möchten wir gern von Ihnen in unserem heutigen Hörrätsel wissen. Und wenn Sie wissen, wen wir suchen, dann rufen Sie uns entweder an. Es gibt 3 Möglichkeiten. Entweder Sie rufen uns an unter folgender Telefonnummer 069 155 60 12. Unter dieser Nummer nehmen wir heute bis 13 Uhr Ihre Lösung entgegen. Unsere Telefonnummer 069 155 60 12. Wenn Sie uns schreiben möchten, dann entweder per Post an folgende Adresse: HR2 Kultur, Stichwort Hörrätsel, in 60222 Frankfurt am Main. HR2 Kultur, Stichwort Hörrätsel, in 60222 Frankfurt am Main. Wenn Sie uns eine E-Mail schicken möchten, auch das geht natürlich. Die Adresse lautet hr2@hr.de. Und schreiben Sie da bitte in die Betreffzeile das Stichwort Hörrätsel. Unsere E-Mail-Adresse hr2@hr.de. Und bitte nicht in der Betreffzeile das Stichwort Hörrätsel vergessen. Einsendeschluss ist der kommende Dienstag. Wenn Sie jetzt nicht alles mitbekommen haben, direkt auf unserer Startseite hr2.de finden Sie unser aktuelles Hörrätsel und den Ausschnitt auch zum Hören. Da müssen Sie ein bisschen runterscrollen oder Sie gehen bei uns hr2.de auf unsere Programm, auf den Reiter Programm und da gehen Sie auf den Sonntag, also heute, das ist der 10. Mai und da finden Sie dann unter am Sonntagmorgen auch unser Hörrätsel und übrigens auch das interessante Gespräch über die Eckelshausener Musiktage, falls Sie es sich anhören möchten. Aber erstmal für unser Rätsel viel Glück

Das norwegische Barockorchester haben Sie hier gehört. Unter der Leitung von Gottfried von der Goltz spielte es den dritten Satz Allegro aus der Sinfonia in D-Dur von Johann Daniel Berlin. Jetzt gibt's noch einen Ausschnitt aus Camille Saint-Saëns Bacchanale aus der Oper Samson und Dalila, auf dem Klavier gespielt von Andrew von Owen. Und um 11.30 Uhr geht es weiter mit unserer Sendung Camino. Da heißt es dann kein Himmel nirgends, wie sich Jenseitsvorstellungen verändern. Mein Name ist Ria Raphael. Ich wünsche noch einen schönen Sonntag mit HR2 Kultur.

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1: Was kommt nach dem Tod? Früher waren die Antworten klar. Himmel, Hölle, Fegefeuer. Viele dieser Vorstellungen sind heute zum Glück vorbei. Aber was bleibt stattdessen? Für knapp die Hälfte der Deutschen ist ein Leben nach dem Tod zumindest wahrscheinlich. Wie das aussehen könnte, darüber gehen die Meinungen allerdings weit auseinander. Michael Hollenbach hat für Camino aktuelle Jenseitsvorstellungen erkundet.
2: Vom Koran ausgehend ist das Paradies ein Wonnegarten namens Eden. Also es ist sinnlich-physisch beschrieben, also durchaus im Sinne von Essen, Trinken und Sex und Drugs und Rock'n'Roll, um es mal so zu sagen.
3: Wer heilig ist, geht direkt ins Paradies.
4: Also wir haben sogar richtig viele Höllen, die beschrieben werden. Das habe ich ein bisschen ausgespart, weil die Leute das immer nicht hören wollen.
5: Tatsächlich besteht das Judentum auf dem Diesseitigen. Idealerweise sollen wir eine Welt herstellen, die es sozusagen auf einem so hohen Niveau befindet, dass der Messias gerne kommt.
6: Wenn man das jetzt das große Einheitsbewusstsein nennt oder das Nirvana nennt oder den Himmel nennt, das ist am Ende erstmal vollkommen egal. Aber irgendwie glaube ich, dass Bewusstsein weiter existiert, auch wenn die materielle Basis gerade mal nicht mehr da ist.
7: Das Paradies, der Garten Eden, mehr als eine Metapher, eine Realität im Jenseits? Die christlichen Vorstellungen vom Paradies gründen sich auf den Schöpfungsmythos der Bibel, auf Genesis 1, auf Adam und Eva.
8: Wie haben die da gelebt? In Harmonie mit der Natur, ohne Sünde, nackt, ohne Schamgefühl. Alle Bilder im Mittelalter, die den Paradiesesgarten zeigen als Zukunftsvision, kommen eigentlich aus dieser Genesis-Darstellung.
7: Sagt der katholische Theologe Joachim Valentin. Sebastian Kranich ist Direktor der Evangelischen Akademie Thüringen. Er bietet in einer weitgehend atheistisch geprägten Region regelmäßig Tagungen an, in denen sich die Teilnehmenden mit Jenseitsvorstellungen beschäftigen.
9: Es ist sehr, sehr häufig, dass sich Menschen das Jenseits wie einen Garten vorstellen, also etwas Paradiesisches. Das Bild der Wiese ist sehr stark. Das Paradies, das ist was, wo die Ströme von Wasser fließen, wo Bäume stehen, wo Wiesen sind. Und wenn Menschen sich das vorstellen und so, ist es oft eine Landschaft, die eine Art Gartenlandschaft ist.
7: Immer wieder wird in den Tagungen thematisiert, dass man im Jenseits die verstorbenen Verwandten wiedersehen werde.
9: Also wer das nicht möchte, die sagen ganz klar, das kann ich mir nicht vorstellen, da habe ich keine Lust drauf, die Leute wiederzutreffen. Aber ansonsten ist das eine ganz tragende Vorstellung. Also, dass die Oma im Jenseits ist, dass der verstorbene Sohn, die verstorbene Tochter im Jenseits sind und die Vorstellung, dass die Verstorbenen auf einen selber warten.
7: Auch Kerstin hat an einer der Tagungen teilgenommen. Ihre Vorstellung vom Jenseits war lange geprägt durch den Tod ihrer Großmutter.
10: Also ich habe im Grunde im Haus meiner Großeltern gelebt mit meiner Mutter und meine Oma ist gestorben, als ich 11 Jahre war. Die war mir die nächste Person eigentlich so von der Herzensverbindung her. Kurz bevor sie eingeschlafen ist, hat sie alle ihre Kinder, also sie hatte 8 Kinder, an ihr Bett gerufen und dann hat sie sich verabschiedet und hat gesagt, so jetzt könnt ihr gehen und die Engel kommen und holen mich ab. Also das ist so eingeprägt in mir. Was das so bedeutet, da habe ich mir natürlich nicht damals Gedanken drüber gemacht, aber das war so tröstlich, irgendwie zu hören, dass da jemand, in dem Fall die Engel, die Oma abholt, ne, dass die da irgendwie nicht alleine ist damit, mit diesem Sterben und Todsein.
7: Im alten Judentum haben Jenseitsvorstellungen zunächst keine besondere Rolle gespielt. Erst in den religiösen Schriften nach der Tora differenzieren sich Jenseitsvorstellungen heraus, sagt der Frankfurter Rabbiner Julien Chaim Susson.
5: Gott hat den Menschen geschaffen mit Körper und Seele. Und das ist dann auch wiederum der Endzustand, der erreicht wird, wenn die Toten auferstehen. Dann kommt die paradiesische Zeit, die aber darin besteht, dass wir sozusagen keine körperlichen Bedürfnisse mehr haben.
7: Und im Islam?
2: Vom Koran ausgehend ist der wichtigste Punkt, dass Sterben und der Tod ein Übergang sind vom Diesseits in das Jenseits. Das Paradies, ein Wonnegarten namens Eden, wird umschrieben mit der Ursprünglichkeit der Natur, der Heimkehr zu den geliebten Menschen, die man vermisst, weil sie schon gestorben sind, von denen Mohammed sagte, sie gehen voraus, wir kommen nach.
7: Hari Harun Behr ist muslimischer Religionspädagoge und Professor an der Uni Frankfurt.
2: Das Paradies ist so ein bisschen wie die Explosion der Ästhetik. Also es ist sinnlich-physisch beschrieben, also durchaus im Sinne von Essen, Trinken und Sex und Drugs und Rock'n'Roll, um es mal so zu sagen. Es ist aber auch sozial-emotional ein Ort, den wir von der menschlichen Natur her als Ursprungsheimat bezeichnen würden. Also ein Ort der Sicherheit, des Heils und der Gesundheit. Und es ist ein Ort der Gegenwart Gottes.
7: Und im Buddhismus ist die zentrale Erlösungskategorie der Endzustand des Nirvana. Tenzin Pelyor ist buddhistischer Mönch in Berlin.
4: Also Nirvana hat das Merkmal des Friedens und das Merkmal des Erlöschens. Und die Triebkräfte von Gier, Hass, aber auch Unwissenheit, die sind für immer erlöscht.
7: Nirvana ist das Ende eines Kreislaufes sogenannter Wiedergeburten.
4: Also nach dem Tod kommt eine neue Geburt. Existenz setzt sich fort. So, und aus buddhistischer Sicht ist es so, dass quasi das Kontinuum des Bewusstseins sich fortsetzt. Es entwickelt sich eine subtile Ebene des Bewusstseins, die nicht mehr vom Körper abhängig ist. Und dann nach einer Übergangsphase eine nächste Existenz übergeht.
7: In der westlichen Kultur stößt die Idee einer Wiedergeburt auf immer mehr Zuspruch. Auch Kerstin, deren Großmutter beim Sterben noch von Engeln empfangen wurde, kann sich mit dem Gedanken an eine Wiedergeburt gut anfreunden.
10: Das ist für mich so hoffnungsvoll, ne? Dann also einfach auch Abschied zu nehmen und irgendwann wiederzukommen. Ja, wie ich ziehe abends meine Sachen aus und morgens ziehe ich frische an, wenn der Tag beginnt. Und so lege ich den Körper ab und irgendwann taucht er eben wieder in einer neuen Form auf. Und das ist so ein Bild, was mich tröstet.
7: Wiedergeburt als Trost. Der buddhistische Mönch Tenzin Pelyor vermeidet am liebsten den Begriff Wiedergeburt.
4: Weil Wiedergeburt impliziert, dass da etwas ist, eine Substanz, die in die nächste Existenz geht. Die meisten Menschen im Westen finden mittlerweile, dass die Idee der sogenannten Wiedergeburt tröstend, weil da höre ich ja nicht auf zu existieren, dann geht es ja mit mir weiter. Und da hat man so eine Vorstellung von einem unabhängigen Ich oder einer Seele. Und das ist ja genau das, was im Buddhismus nicht akzeptiert wird. Weil das ist, sorry, Spuk aus buddhistischer Sicht.
7: Aber selbst im Judentum gibt es theologische Konzepte, die an Wiedergeburten erinnern. So bei der Kabbala, der mystischen Tradition des Judentums.
5: Es geht bei der Kabbala ja darum, dass wenn ein Mensch im Leben Fehler gemacht hat, ja, also das Gesamtkonzept ist, dass wir 613 Geh- und Verbote haben und dass jeder Mensch alle Verbote nicht übertreten darf, 365, und alle Gebote irgendwie erhalten soll, 248. Das ist ja vielleicht aber in einem Leben gar nicht möglich.
7: Nach dem Tod, so erläutert der Frankfurter Rabbiner Julien Chaim-Soussan, wird der Verstorbene von Gott gerichtet. Hat er zu schwere Fehler begangen, wird er an einen Ort geschickt, wo die Seele geläutert werde. Maximal 12 Monate.
5: Das ist auch der Grund, warum man das Trauergebet, das Kaddisch, nur 11 Monate für jemanden sagt. Keiner erwartet, dass mein Angehöriger ausgerechnet der schlimmste Sünder war.
7: Nun hofft man, dass nach der Läuterung die Seele aufsteigt ins Paradies.
5: Jetzt kann es aber passieren, dass Gott entscheidet, dass diese Seele aber noch weiteren Reparaturbedarf hat, Tikkun sozusagen braucht, und deshalb wieder in die Welt geschickt wird. Also es gibt im Chassidischen, die ja sehr viel von der Kabbala übernommen haben, den Gedanken, dass manche Seelen mehrfach auf die Welt kommen, um sozusagen das ganze Panoptikum der Gebote abdecken zu können, über mehrere Leben hinweg.
7: Im Christentum gibt es dagegen keine Vorstellungen von einer Wiedergeburt. Nach traditioneller katholischer Lehre kommen die Verstorbenen ins Paradies, in die Hölle oder ins Fegefeuer. Im Neuen Testament heißt es in der Offenbarung über das Paradies:
11: Gott wird abwischen alle Tränen von ihren Augen, und der Tod wird nicht mehr sein, und Leid und Schmerz und Klagegeschrei wird nicht mehr sein.
7: Hölle und Fegefeuer können sich dagegen nicht auf die Bibel berufen. Diese Vorstellungen und theologischen Konzepte wurden im Lauf der Kirchengeschichte entwickelt. Aber wer kommt überhaupt in den Himmel? Der katholische Theologe Joachim Valentin ist Direktor des Haus am Dom in Frankfurt.
3: Wer heilig ist, geht direkt ins Paradies.
7: Es gibt aber auch weitere Kriterien, wer nach oben oder nach unten geht.
3: Dazu kommen eben die Todsünden und die Kardinaltugenden. Also die katholische Lehre sagt ja, dass eine Todsünde nicht vergebbar ist und mal mindestens ins Fegefeuer führt, wenn nicht sogar in die ewige Hölle. Ja.
7: Die 7 Todsünden umfassen Hochmut, Habgier, Wollust, Zornvöllerei, Neid und Trägheit.
3: In der Hölle sein heißt komplett von Gott getrennt sein, und zwar aus eigener Entscheidung.
7: Und auch im Fegefeuer sowie in dem später entwickelten Limbus war man von Gott getrennt. In diesen Limbus kamen auch alle nicht getauften Kinder, da sie nach kirchlicher Lehre ohne Taufe mit der Erbsünde belastet seien.
3: Übrigens, dann in der Generation unserer Eltern, Mitte des 20. Jahrhunderts, man hat dann im Krankenhaus direkt nach der Geburt getauft, auch wenn die Kinder völlig gesund waren, hat das wunderbare Taufritual eigentlich nicht gehabt, sondern da waren fast alle Taufen Nottaufen, aus Angst, das Kind könnte ungetauft sterben und in diesem Limbus landen.
7: Der Buddhismus gilt im Westen oft als smarte Religion mit einem guten Karma und dem Aufstieg ins Nirvana. Und was ist mit Höllenvorstellungen?
4: Auf alle Fälle, das habe ich ein bisschen ausgespart, weil die Leute das immer nicht hören wollen. Aber 100%. Also wir haben sogar richtig viele Höllen, die beschrieben werden. Zum Beispiel eine Hölle der glühenden Asche und dabei verbrennt die Haut. Und du kommst aber da nicht raus. Und so ist die Erfahrung, eigentlich die Kernerfahrung der Hölle ist konstanter Schmerz, aus dem man nicht mehr rauskommt, solange diese Erfahrung in diesem Bereich zu existieren nicht erlöscht.
7: Die buddhistischen Höllen sind so präsent, dass Tenzin Pelyor schon mehrfach darüber meditiert hat. Die christliche Hölle scheint dagegen zu erkalten.
12: Ja, das wird blasser und ich würde sagen, zum Glück wird es blasser, weil es nämlich auch nicht biblisch ist.
7: Lukas Ohli ist Pfarrer in Niederau, nordöstlich von Frankfurt und außerplanmäßiger Professor für Religionsphilosophie an der Uni Frankfurt.
12: Ich würde diese Vorstellungen fast für mythologisch halten und für ein bisschen märchenhaft. Es entspricht gar nicht dem biblischen Befund. Und es ist gut, dass diese Traditionen jetzt auch langsam über Bord geworfen werden.
7: Die Negativfolie der Todsünden hat mehr oder weniger ausgedient. Auch die Taufe gilt nicht mehr als notwendiges Entree ins Himmelreich. Selbst aufrichtige Atheisten könnten zur Rechten Gottes sitzen, meint der Katholik Joachim Valentin. Heute verweisen Religionsvertreter vor allem darauf, dass es mit Blick auf das Jenseits um ethische Kriterien gehe.
3: Alle, die ethisch handeln, alle, die keine Übeltäter sind, alle, die reflektieren, was sie tun, haben Anteil an der kommenden Welt.
7: Im übertragenen Sinn gilt das auch für den buddhistischen Weg zum Nirvana. Dabei soll möglichst eine Reinkarnation als Tier vermieden werden.
4: Naja, also wenn man die Perspektiven vergangener, zukünftiger Leben hat und niederer, höherer Existenzzustände, würde man also alles tun, um die Ursachen zu schaffen für eine nächst höhere Existenz. Und die Ursache ist eben, anderen nicht zu schaden oder eben zum Beispiel auch anderen zu helfen, großzügig zu sein und so weiter.
7: Das sieht im Judentum etwas anders aus. Hier orientiert man sich lieber direkt mehr an dem Diesseits als an dem Jenseits.
5: Tatsächlich besteht das Judentum auf dem Diesseitigen. Eine Idee ist ja, dass wir alle hoffen, dass der Messias kommt. Jeden Tag soll ich hoffen, heute kommt der Messias. Und das mit vollkommener Überzeugung. Das ist nicht ganz einfach. Aber die Grundidee ist, dass wir die Voraussetzung schaffen sollen, dass der Messias kommt. Idealerweise sollen wir eine Welt herstellen, die es sozusagen auf einem so hohen Niveau befindet, dass der Messias gerne kommt.
7: Im Islam, so Hari Harun Beer, seien viele Gläubige der Ansicht, nur fromme Musliminnen und Muslime würden ins Paradies kommen. Allerdings,
2: wichtig zu verstehen ist, dass der Koran die Begegnung oder dieses Szenario im Jenseits nicht konfessionell dekliniert. Es geht nicht um Juden, Christen, Muslime und andere. Es geht wirklich um die Frage, also Mohammed sagte, Gott blickt auf die Taten der Menschen gemäß den Absichten, die Menschen hatten.
7: Auch wenn der Weg ins Paradies allen offen steht, im Islam ist die Jenseitsvorstellungen mehr als nur ein nice to have.
2: Man muss dazu sagen, dass das ein sehr wichtiger Bestandteil auch der islamischen Glaubenslehre ist. Da gibt es drei Elemente. Der erste ist das Wissen und die Gewissheit um das Leben im Jenseits. Der zweite ist das Dasein, Existenz Gottes. Und das dritte ist die Prophetenschaft Mohammed. Und zwar in dieser Reihenfolge.
13: Ich glaube an Gott, den Vater, den Allmächtigen, den Schöpfer des Himmels und der Erde.
7: Anders als im Islam haben Jenseitsvorstellungen im Christentum in den Augen der Gläubigen an Glaubwürdigkeit und Attraktivität verloren.
13: Vergebung der Sünden, Auferstehung der Toten und das ewige Leben. Amen.
7: Auferstehung der Toten und das ewige Leben, davon ist selbst unter den Christinnen und Christen nur eine Minderheit überzeugt. Jüngstes Gericht, Himmel, Hölle, Fegefeuer, das lässt heute viele kalt. Sebastian Kranich, der Direktor der Evangelischen Akademie Thüringen.
9: In hiesigen Breiten und im evangelischen Bereich oder auch bei Nichtchristen spielt das auf das eigene Schicksal und individuell keine Rolle. Es wird kein Gericht im Jenseits erwartet, wo ich verurteilt, beurteilt, bestraft werde. Die ganzen negativen Konnotationen, die sind mit Sterben und Tod verbunden. Wenn man an das Jenseits denkt, sofern man dran denkt und sich imaginiert, da spielt sowas wie Gericht und Hölle keine Rolle.
7: Umfrageergebnisse bestätigen das. Nur noch 23% der katholischen und 18% der evangelischen Gläubigen glauben fest an ein Leben nach dem Tod. Knapp ein Fünftel der Christinnen und Christen hält es immerhin für wahrscheinlich. Interessant, je älter die Menschen sind, desto weniger überzeugt sind sie von einem Weiterleben im Jenseits.
14: Das ist den Leuten höchst unangenehm, über sowas direkt zu sprechen. Eher ist das Thema, wie nehme ich Abschied? Wie war es im Krankenhaus? Wie ist er gestorben?
7: Das Sterben und der Tod, das ist das eigentliche Thema, weiß Christiane Weber, evangelische Pfarrerin im bayerischen Weiden. Und auch das wird durch Umfragen bestätigt. Fast 2/3 der Deutschen, 64%, haben Angst vor dem Tod. Erstaunlicherweise haben die befragten Christinnen und Christen mit 68% größere Angst vor dem Tod als der Durchschnitt. Früher gab es zahlreiche Rituale nach dem Versterben. Den Spiegel verhängen, damit sich die Seele des Toten nicht darin verfängt. Oder eine Sterbekerze anzünden für den Weg in die Ewigkeit. Einige dieser traditionellen Rituale haben sich bei ihr in der Oberpfalz gehalten, sagt Christiane Weber.
14: Es gibt so ein paar alte Formen, dass das Fenster aufgemacht wird, weil ja die Seele rausfliegen soll. Das gibt es manchmal bei Aussegnungen, aber die Aussegnungen selber nehmen ja auch rapide ab. Da kommen alte Vorstellungen, auch bei Russlanddeutschen, es müssen Schuhe angezogen sein, damit derjenige gehen kann.
7: Für den Gang zum jüngsten Gericht? Doch vom Wirken des jüngsten Gerichts sind bundesweit nur noch 13% überzeugt. Vor 40 Jahren waren es noch 29%. Und dass Menschen nach dem Tod in die Hölle kommen könnten, das glaubt nicht mal mehr jeder 20. Deutsche.
11: Von Erde sind wir genommen, zu Erde müssen wir werden. Erde zu Erde, Asche zu Asche, Staub zum Staube. Wir vertrauen den Verstorbenen der Barmherzigkeit Gottes an. Er gebe ihm Frieden.
12: Ich glaube mal nicht, dass vom Himmel viel gesprochen wird auf Friedhöfen. Also Pfarrerinnen und Pfarrer nehmen, glaube ich, das Wort Himmel eher nicht in den Mund. Sie nehmen auch, glaube ich, nicht das Wort Jenseits in den Mund.
7: Sagt Lukas Ohli, Pfarrer aus dem hessischen Niederau.
12: Das heißt aber nicht, dass man jetzt einem naturalistischen Weltbild folgen sollte, dass sozusagen alles nur gegenständlich ist und wir sozusagen mit dem Tod dann eben einfach weg sind. Das scheint mir zu einfach zu sein und wird einfach auch den Trauererfahrungen nicht gerecht. Die Verstorbenen stehen auch nicht im Jenseits auf, sie stehen im Diesseits auf. Also durch Begegnung mit Angehörigen oder mit Trauernden. Das ist die Erfahrung, von der ausgegangen wird. Tatsächlich sind Trauernde auch gar nicht so sehr damit befasst, was ist denn jetzt mit der verstorbenen Person? Das wollen die gar nicht wissen. Sondern die wollen wissen, wie geht's denn jetzt mit mir weiter, wo ich doch so alleine bin und wo ich so Schmerzen habe wegen der Trauer.
7: Lukas Ohli erzählt von beeindruckenden Gesprächen mit Hinterbliebenen.
12: Da stelle ich fest, dass Trauernde doch auch sagen können, dass ihnen Verstorbene immer wieder mal begegnen. Also sie begegnen ihnen meistens nicht im selben Zimmer, sondern draußen hört man Schritte oder so. Oder aber sie sind zwar im selben Zimmer, aber die trauernde Person schläft gerade. Und trotzdem sagen die Trauernden, dass was für sie so eindrücklich und so evident gewesen ist, dass das kein Traum war, dass das keine Einbildung war.
7: Ohli spricht von der Anwesenheit des Abwesenden. Ein Phänomen, das zumindest so ähnlich auch Pfarrerin Christiane Weber erlebt. Zum Beispiel, wenn junge Menschen bei einem Auto- oder Motorradunfall ums Leben kommen.
14: Da war es auch für diejenigen wichtig, dass sie an den Ort, wo derjenige wirklich gestorben ist, eher hingehen und dort Kreuze und weiß ich was alles hinstellen, als auf den Ort, wo er dann begraben liegt. Das nimmt zu, dass man da dann hingeht. So auch manchmal mit dieser Vorstellung, da ist noch was von ihm, da ist noch eine Energie oder da treffen sich manchmal Jugendliche sogar. Nicht auf dem Friedhof, sondern dort, wo derjenige gestorben ist.
7: Mit dem Begriff der Energie kann die Pfarrerin ohnehin viel anfangen. Auch bei ihren eigenen Jenseitsvorstellungen.
14: Es kann sein, dass da in irgendeiner Form eine personelle Energie noch da ist. Irgendwo muss man ja anknüpfen, wenn man personell denkt. Wie das genau figürlich ist, ich kann noch damit leben, dass ich es nicht weiß und mir auch nicht so genau vorstellen kann. Irgendwie werde ich bleiben.
7: Die Vorstellungen über das Jenseits verlassen mehr und mehr den christlichen Pfad und gehen immer weiter auseinander. Bei der einen ist es die Energie, bei anderen das große Ganze, wie bei Stefan. Er ist Sterbebegleiter und Trauerredner.
15: Ich denke so für mich, dass das, was jetzt meine Person ausmacht, dass das in der Form nirgendwo wieder auftaucht. Das wird so, wie es sich entwickelt hat, wird es auch wieder eingehen in was Großes Ganzes, etwas, was ich nicht erfassen kann. Aber wenn ich mir so, ich sag mal, diese ganz große Perspektive des Großen vorstelle, dann kommt sowas in mir auf wie Trost, aber es nicht zu wissen.
7: Der 57-jährige Andreas Kunkel geht einen Schritt weiter. Er ist noch in der DDR aufgewachsen. Lange Zeit galt für ihn das, was im SED-Staat gelehrt wurde.
6: Ja, die typisch materialistische Grundeinstellung, die zu DDR-Zeiten halt vermittelt worden ist, dass man gesagt hat, die Materie ist primär und das Bewusstsein ist an die Materie gekoppelt. Und wenn es keine materielle Basis mehr gibt, dann kann es auch kein Bewusstsein mehr geben.
7: Doch von der rein materialistischen Sichtweise hat sich der Unternehmensberater aus dem thüringischen Ohrdruf verabschiedet.
6: Also ich habe mich früher immer, weil ich es eben so gelernt habe, als Atheisten bezeichnet. Aus dieser Welt bin ich lange raus. Ich würde mich nicht als einen Christen bezeichnen. Da komme ich mit vielen Punkten der christlichen Kirche nicht zurecht. Aber ich bezeichne mich inzwischen durchaus als Gläubigen. Für mich ist Glaube inzwischen eine Antwort geworden.
7: Aber nicht der Glaube an ein jüngstes Gericht oder die Auferstehung der Toten.
6: Ich glaube daran, dass da mehr sein muss. Bewusstsein kann nicht einfach nur an Biochemie hängen. Das glaube ich persönlich nicht mehr. Einfach weil eben Rechenzentren in unserer heutigen Zeit Bilder, Gefühle, Videos, Reden so aufzeichnen und überall speichern. Und wenn ich in 10 Sekunden tot umfallen würde, wäre das nicht weg. Und bitte, wenn wir Menschen das mit unserem begrenzten Verständnis von Natur schon hinkriegen, warum soll das dann nicht irgendwas anderes, egal ob Natur oder göttlich, auch hinbekommen haben, so eine Art Bewusstseinsdatenbank, Speicher darzustellen? Ob man das jetzt das große Einheitsbewusstsein nennt oder das Nirvana nennt oder den Himmel nennt, das ist am Ende erstmal vollkommen egal. Aber irgendwie glaube ich inzwischen sehr, dass Bewusstsein weiter existiert, auch wenn die materielle Basis, wo es ursprünglich mal sich reflektieren konnte, gerade mal nicht mehr da ist.
7: Datenbankspeicher sind jedenfalls vorhanden. Ob sie aber ein Einheitsbewusstsein speichern, sei mal dahingestellt. Gespeichert werden längst persönliche Daten aller Art, aus denen dann digitale Kunstgebilde, Avatare von verstorbenen Menschen entstehen können. Avatare, mit denen Hinterbliebene dank KI kommunizieren können.
16: Aus Sicht des Betrachters von außen ist es natürlich so, dass es letztlich eine maschinelle Reaktion ist und dass das, was da generiert wird, natürlich auf bestimmten digitaltechnologischen Vorgängen beruht, die stark algorithmisch geprägt sind. Jetzt aber aus Sicht der Angehörigen scheint dann doch durch diese Form der Interaktion etwas ausgelöst zu werden, was für sie eben hoch emotional, hoch bewegend ist.
7: Thomas Schlag ist Theologieprofessor an der Uni Zürich und hat sich mit Trauerprozessen in der digitalisierten Welt befasst.
16: Das Interessante sind die Reaktionen derer, die weiterleben und die offensichtlich in vielen Fällen hochgradig bewegt sind. Das kann positiv sein, das kann auch eine Form des Umgangs mit Trauer sein. Aber diese emotionale Reaktion kann natürlich auch dazu führen, dass genau dieser Vorgang des Trauerns und des Abschiednehmens und des Verlustes irgendwie verlängert wird oder aufgeschoben wird oder wie immer man das bezeichnen will. Also es kann eine positive Seite haben, aber es kann natürlich auch eine höchst problematische haben.
7: Wird durch den Avatar quasi das Leben des Verstorbenen digital verlängert? Bekommt so das Jenseits eine neue Dimension?
16: Wenn wir mal eine biblisch-christliche Jenseitsvorstellung etwa mit Paulus sagen, wir haben einen vergänglichen Leib, es ist alles ausgerichtet auf eine Auferweckung in Unvergänglichkeit, es ist ein geistlicher Leib, dann muss man sagen, passieren hier natürlich neue Deutungen dessen, was man als Jenseits oder auch als so eine Form von ewiger Präsenz fast des Verstorbenen irgendwie, das danach ausschaut. Also das ist irgendwie schon natürlich eine Veränderung dessen, wie wir uns die Vergänglichkeit und das Neuwerden jetzt nach einer christlichen Jenseitsvorstellung irgendwie vor Augen führen oder klar machen gegenüber dem, was uns jetzt da die digitalen Welten eröffnen.
7: Kein Himmel, nirgends. Die Jenseitsvorstellungen haben sich in den vergangenen Jahrzehnten drastisch verändert. Rund die Hälfte der Deutschen glaubt nicht an ein wie auch immer geartetes Leben nach dem Tod. Und die andere Hälfte hat oft sehr diffuse Vorstellungen über das, was nach dem letzten Atemzug kommen mag.
12: Also ich würde sagen, wenn wir uns mit dem Leben nur naturalistisch beschäftigen, so dass wir also einen Körper haben, der irgendwie medizinisch funktioniert und irgendwann funktioniert er nicht mehr und ist weg, dann haben wir nicht sehr viel über das Leben begriffen. Ich glaube, dass es wichtig ist, das Leben einzubetten, wie immer man das macht. Also dass man das sagt, es gab eine Zeit, bevor ich gelebt habe. Es wird eine Zeit geben, in der ich nicht mehr lebe. Und trotzdem sind beide Zeiten für meine Identität von Bedeutung. Insofern würde ich sagen, eine Gesellschaft, die so todesvergessen ist, bei der gibt es so viele Defizite, die müssen unbedingt ausgeglichen werden.
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1: 12 Uhr. Kreuzfahrtschiff vor Teneriffa wird evakuiert. Putin spricht über mögliches Kriegsende. DGB-Mitglieder treffen sich zum Bundeskongress. Das Wetter, viel Sonne, später auch Wolken und Regen, bis 25 Grad. Mein Name ist Claudia Meichelbeck. Nach seiner Ankunft vor der Kanareninsel Teneriffa wird das Kreuzfahrtschiff Hondius evakuiert. Das hat das spanische Gesundheitsministerium mitgeteilt. An Bord des Schiffes war das tödliche Hunter-Virus ausgebrochen. 3 Menschen starben. Derzeit befinden sich noch knapp 150 Menschen auf dem Schiff, unter ihnen mehrere Deutsche. Passagiere und Besatzungsmitglieder sollen unter strengen Sicherheitsvorkehrungen zum Flughafen gebracht und in ihre Heimatländer geflogen werden. Russlands Präsident Putin hat von einem möglichen Ende des Kriegs in der Ukraine gesprochen. Er äußerte sich gestern Abend auf einer Pressekonferenz nach den Feierlichkeiten zum sogenannten Tag des Sieges. ARD-Reporter Björn Blaschke.
2: Die Pressekonferenz war eher eine Propagandakonferenz. Kreml-Chef Wladimir Putin stellte sich einmal mehr als Mann dar, der grundsätzlich immer zu Gesprächen bereit ist. Zum Beispiel mit dem ukrainischen Präsidenten Volodymyr Zelensky. Allerdings in Moskau, was Zelensky mehrfach abgelehnt hatte. Putin sagte, er sehe die Bemühungen der USA, Frieden zu schaffen, aber er könne sich auch gut vorstellen, dass Altkanzler Gerhard Schröder zwischen beiden Seiten vermittelt.
1: Bundesjustizministerin Hubich will härter gegen Femizide vorgehen, also wenn Frauen getötet werden, nur weil sie Frauen sind. Der Bild am Sonntag sagte die SPD-Politikerin, sie wolle dazu eine Klarstellung im Gesetz vornehmen. Aus der Nachrichtenredaktion Daniel Bresser.
3: Bisher gelten unter anderem Habgier, Mordlust, Heimtücke oder die Verdeckung einer anderen Straftat als Mordmerkmale. Geht es nach Hubich, soll in Zukunft auch Femizid dazugehören. Dadurch könnten Täter eine lebenslange Freiheitsstrafe erhalten. Ähnlich wie kürzlich in Kassel. Dort hatte das Landgericht einen 47-Jährigen verurteilt, der seine Ehefrau erstach. Der Richter sprach von einem typischen Femizid. Oft, so Hubich, würden Täter aber nur wegen Totschlags verurteilt, weil sie mit Eifersucht und verminderter Schuldfähigkeit vor Gericht argumentierten.
1: In Berlin hat der Bundeskongress des Deutschen Gewerkschaftsbunds begonnen. Etwa 400 Delegierte aus den 8 DGB-Gewerkschaften beraten 4 Tage lang über die Leitlinien für ihre Arbeit in den nächsten Jahren und wählen den Bundesvorstand. DGB-Chefin Fahimi stellt sich morgen zur Wiederwahl. In den nächsten Tagen werden unter anderem Kanzler Merz, Arbeitsministerin Baas und Finanzminister Klingbeil bei dem Gewerkschaftskongress sprechen. Am vorletzten Spieltag der 2. Fußball-Bundesliga steht für Darmstadt 98 ein Auswärtsspiel an. Die Lilien auf Platz 5 sind zu Gast bei Liga-Schlusslicht Münster. HR-Sportreporter Robin Niehaus.
4: Der Aufstieg ist für die Südhessen nicht mehr möglich. Trainer Florian Kohfeldt betonte dennoch, das Spiel trotz zahlreicher Ausfälle mit der bestmöglichen Mannschaft zu bestreiten. Er wolle keine Geschenke verteilen. Gegner Preußen Münster muss das Spiel gewinnen, hat den Klassenerhalt aber nicht mehr in der eigenen Hand. Die Preußen stehen derzeit auf dem letzten Tabellenplatz.
1: Das waren die Nachrichten. Das Wetter. Der Tag verläuft überwiegend freundlich mit Sonnenschein bei Höchstwerten zwischen 19 Grad rund um Willingen und bis zu 25 Grad bei Heppenheim. Im Laufe des Nachmittags wird es dann aus Südwesten her wolkiger und gegen Abend sind einzelne Schauer oder Gewitter möglich. In der Nacht zieht von Südwesten her teils kräftiger Regen zu uns. Auch Gewitter sind dabei. Starkregen und Sturmböen können auch passieren. Und es kühlt dann ab auf 12 bis 5 Grad. Die neue Woche beginnt dann deutlich kühler und nasser. Teils fällt kräftiger Regen bei maximal 8 bis 15 Grad. Und die Aussichten Dienstag und Mittwoch windig und wechselhaft, höchstens 17 Grad. Die Zeit, es ist 12.04 Uhr.
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5: Heute mit Christiane Kreiner und einer neuen Folge der schönen Aussichten aus dem Literaturhaus Frankfurt. Über Bücher reden, streiten und schwärmen, das tun in dieser Folge der schönen Aussichten Sandra Kegel, verantwortliche Feuilleton-Redakteurin der FAZ, und Christoph Schröder, freier Literaturkritiker für die Süddeutsche Zeitung und den SWR. Eingeladen als Gastkritiker ist der Schriftsteller Boff Bjerg. Christoph Schröder begrüßt ihn.
6: Unser heutiger Gast ist der Schriftsteller Boff Bjerg. Herzlich willkommen, schön, dass Sie hier sind.
7: Hallo, vielen Dank für die Einladung.
8: Herzlich willkommen.
6: Boff Bjerg hat Politikwissenschaften, Literaturwissenschaften, Linguistik, Niederlandistik studiert, ist Absolvent des Deutschen Literaturinstituts in Leipzig. Er hat in den 1980er, 1990er Jahren diverse Lesebühnen gegründet, hat Kabarett gemacht, für Satirezeitungen geschrieben. Berühmt, und man kann wirklich sagen, berühmt wurde Boff Bjerg mit seinem Roman Auerhaus, erschienen 2015. Ein Roman, der sich mehr als 300.000 Mal verkauft hat und den sicher auch viele von Ihnen gelesen haben. Auerhaus, Sie wissen, nach dem berühmten Song der Band Madness, Auerhaus in the Middle of the Street. Mit Serpentinen stand Boff Bjerg 2020 auf der Shortlist für den Deutschen Buchpreis. Zuletzt erschien 2023 der Roman Der Vorweiner. Boff Bjerg, schön, dass Sie da sind. Bitte reden Sie oft und viel, wann es Ihnen immer danach gelüstet.
7: Mal gucken.
8: Sie sind vor gar nicht so langer Zeit, 2-3 Jahren, mit einem Kollegen Gerrit Bartels durch Berlin spaziert, um über Ihre Literatur zu sprechen. Und da haben Sie diesen Satz gesagt: Kabarett und Literatur haben sich bei mir extrem, sind im Laufe der Zeit völlig auseinandergedriftet.
7: Ja, also das, klar, ich war ja auch auf Berliner Lesebühnen viel unterwegs und habe etliche auch selber gegründet. Und dafür zu schreiben und auf möglichst hohe Gedichte zu achten, ist natürlich was komplett anderes, als mit einem größeren Bogen einen Roman zu schreiben. Und es hat sich sehr auseinanderentwickelt. Und also ich glaube, es ist folgerichtig und ich finde es auch gut so eigentlich.
8: Sie heißen gar nicht Boff Bjerg.
7: Tatsächlich.
8: Ich habe gelesen, Sie haben sich nach einem dänischen Örtchen benannt, allerdings in einem Wort, Boff Bjerg.
7: Genau.
8: Boff Bjerg. Ich habe mir das angeschaut bei Google, das sieht total malerisch aus. Da gibt es einen Leuchtturm und viel Grün. Was ist Ihre Geschichte zu diesem Ort?
7: Die ist praktisch gar nicht malerisch. Von dem Leuchtturm habe ich erst Jahre später erfahren, als ich ihn im Netz gesehen habe, auf dem Foto. Als ich dort mal war, zum Jahreswechsel 89-90, habe ich den Leuchtturm nicht bemerkt. Wir waren da mit einer Clique und haben irgendwie über Silvester einen drauf gemacht, da in so im Boff Bjerg Feriencenter. Wir hatten da so eine kleine Zeitschrift damals, die wir zu viert gefüllt haben, und jeder hat sich möglichst viele Pseudonyme gegeben, damit es noch ein bisschen mehr aussieht und damit es danach aussieht, als ob da wirklich ganz viele Leute dafür schreiben und schreiben wollen. Als wir dann von diesem Silvesterurlaub zurückgekommen sind und die nächste Zeitschriftenausgabe anstand, dachte ich, Mensch, das wäre doch vielleicht auch gar nicht so ein schlechtes Pseudonym. Und dann sagte ein Kollege aus der Redaktion, oh ja, das nehme ich. Und sagte ich, nein, das nehme ich. Und seitdem klebt dieser Name an mir. Es ist eigentlich, also ich kann es auch nicht mehr ändern.
8: Das wollen wir auch gar nicht. Fangen wir an, über Literatur zu sprechen. Ja, fangen wir an, über Lyrik zu sprechen. Sie haben uns nämlich einen Lyrikband mitgebracht von Ulf Stolterfurt. Die Mappe Hochwechsler, 150 Gedichte von der kalten Alp, erschienen bei Rough Books im Urs Engler Verlag. Boff Bjerg. Ich sage den Namen nochmal, Boff Bjerg. Was hat Sie daran begeistert?
7: Ich verfolge, was Ulf Stolterfurt macht, schon seit längerem. Angefangen hat es mit der Arbeit an meinem allerersten Roman Deadline, der auch eher experimentell war. Und Ulf Stolterfurt hatte damals relativ frisch begonnen, einen Gedichtzyklus namens Fachsprachen. Und ich dachte, das passt zu der Protagonistin meines Romans total gut. Sie ist Übersetzerin und hadert ständig mit den Begriffen und so. Und habe dann das erste Mal was von Ulf Stolterfurt gelesen, einen dieser Fachsprachenbände. Und habe dann allerdings sehr schnell gemerkt, ja, schon geil, aber was komplett anderes. Es passt irgendwie, also es ist nicht das, was ich erwartet hatte. Ich fand es aber super und habe seitdem verfolgt, was er so treibt. Und als die Anfrage kam, ob ich hier bei dieser Veranstaltung mitmache, da hatte ich gerade die E-Mail von Urs Engeler bekommen, dass jetzt unter anderem auch dieser Band erschienen sei. Und dachte ich, das ist ein Zeichen. Und habe dann auch diesen Band vorgeschlagen. Es ist wirklich ein ganz kleines Büchelchen Und soll ich kurz erzählen, worum es geht? Ja, also ich ich habe vorhin schon angedroht, es ist für mich das erste Mal, dass ich sowas hier mache. Ich bin also entsprechend nervös und entsprechend war meine Vorbereitung eher so, als ob ich eine Dissertation schreiben müsste und nicht, als ob ich irgendwie einen kleinen Lyrikband vorstelle. Deshalb habe ich jetzt ganz viele Zettel über Ulf Stolterfurt. Ulf Stolterfurt hat mal den Unterschied gemacht zwischen unverständlicher Dichtung und schwer verständlicher Dichtung, was ich schon ziemlich toll fand. Und er hat dann dazu gesagt, das schwer verständliche Gedicht fordert mich als Leser zu hermeneutischen Bestleistungen auf. Es ist klüger als ich und hält etwas vor mir verborgen. Aber ich, wenn ich nur intelligent genug, belesen genug und dazu noch beharrlich bin, kann mir Einlass verschaffen in die geheimen Kammern der Schwerverständlichkeit. Und daraus folge der, das schwerverständliche Gedicht sei also aristokratisch, elitär und hierarchisch, während das schlichtweg unverständliche Gedicht einfach demokratisch und nicht elitär sei. Und das fand ich eine super Unterscheidung. Und das steht auch so ein bisschen über seinem Werk. Also ich habe seinen Zyklus Fachsprachen erwähnt. Bisher sind 5 Bände erschienen. Es ist auf 9 Bände angelegt. Und da ist tatsächlich die Sprache selber der Gegenstand der Gedichte. Die Fachsprachen, die sich durch diese Bände ziehen, aus der Geologie, aus der Psychiatrie, ein Lexikon mit landwirtschaftlichen Begriffen der DDR und so weiter. Also man muss vielleicht, wenn man das beobachtet und was er da so treibt, musste ich an Monika Rink denken, die ja auch so als Sammlerin von Begriffen und Wendungen seit Jahren in Erscheinung tritt und regelmäßig ihre Mails verschickt unter der Überschrift Begriffsstudio. Langgedichte hat Ulf Stolterfurt auch einige geschrieben. Das bekannteste ist Holzrauch über Heslach, ein Langgedicht über einen Stuttgarter Stadtteil. Und man kann schon ahnen, dass es also keine, was Ulf Stolterfurt schreibt, ist jetzt keine Erlebnislyrik und keine, er drückt nicht seine Gefühle aus oder beschreibt den einen Moment, der hängen geblieben ist, sondern er beschäftigt sich in den Gedichten mit der Sprache selber. Also die Sprache ist auch das Thema und der Gegenstand der Gedichte. Er arbeitet viel mit Wortspielen, hemmungslos mit Karlauern, was ich selber total super finde. Mit Assonanzen, sehr viel mit Assonanzen, Alliterationen und so weiter. Es gibt den schönen Satz aus den Fachsprachen 24. Wo tiefere Bedeutung fehlt, hilft Reim. Notfalls kann's Assonanz. Sprache gerinne zum Tanz. Allerdings zieht es seit den ersten Fachsprachenbänden Stolterfurt nach meinem Eindruck auch immer wieder in so eine eher erzählerische Richtung, gerade in dem Langgedicht Holzrauch über Heslach. Aber auch, was jetzt vor kurzem erst erschienen ist, Rückkehr von Krähe, ein sehr opulentes Langgedicht, ein sehr langes Gedicht. Und die Mappe Hochwechsler ist in der Rezeption jetzt ein bisschen untergegangen. Worum geht es in der Mappe Hochwechsler? Das will ich vielleicht noch kurz erzählen. Also es gibt einen fiktiven Herausgeber und dieser fiktive Herausgeber folgt der Spur eines legendären Dichters aus der Steiermark, des sogenannten Hochwechslers. Der Herausgeber sammelt die Gedichte ein, die der Hochwechsler auf Felsen und an Berghütten, an Bäume und an Mauern gepinselt hat. Angeblich 300 Gedichte und aus denen sortiert er 150 aus und übersetzt sie aus dem Dialekt. Der fiktive Herausgeber übersetzt also die Gedichte des fiktiven Dichters aus einem fiktiven Dialekt und gibt sie mit einem Vorwort heraus. Frage: War Martin Luther wirklich so toll? Alles, was irgendwann quoll, findet Platz im Gedicht und spricht. Kannst du mich hören? Hörst du mich jetzt? Du entstammst einem uralten Zürcher Geschnetz und gingst irgendwann wild, korrekt? Respekt, geradezu überkorrekt. An diesen Zeilen sieht man, finde ich, sehr schön, wie sich der Text selber im Entstehen leiten lässt von Assonanzen, Binnenreim und Assoziation. Also man hat das Gefühl, mit Hilfe dieser rhetorischen Mittel schreibt sich der Text eigentlich fast automatisch selber, was ich sehr reizvoll finde. Danach kommen dann die Hochwechslergedichte, die beschreiben das alltägliche Leben des Hochwechslers oben auf dem Berg, Alltagsbeobachtungen, viele Anspielungen auf Fußball und Popkultur, auf alle möglichen Biermarken, aber auch auf traditionelle Bildung. Ich verstehe nur einen Bruchteil der Anspielungen in der Mappe Hochwechsler selber und habe das Gefühl, dass es zum Dilemma kommt, nämlich dass mit den außersprachlichen Verweisen der Text stellenweise seine Unverständlichkeit verliert und schwer verständlich wird. Der Hochwechsler schreibt nicht nur über sein Leben da oben auf dem Berg, es geht auch um seine Lyrik selber, eine Art Metalyrik, oft eine Art Rechtfertigung der eigenen Arbeit. Er klagt auch darüber, dass er zu wenig beachtet wird und so weiter. Er schreibt seine Gedichte auf Felsen und auf Bäume, also was will er erwarten? Und man führt es natürlich auf den Autor des Ganzen, Stolterfurt selber, ob man will oder nicht, zurück. Und da möchte ich ein letztes, das ist jetzt aus dem Hochwechsler selber und nicht aus dem Vorwort. Warum will niemand meine Lyrik lesen? Ich gebe mir wirklich Mühe, schreibe mit Inbrunst, Brunft und Zunft und dennoch verkaufen sich meine Bücher nur um die 400 Mal. Und dann war es ein guter Band, ein Seller. Klar ist, Gennaro fällt als Leser aus und manche andere wohl auch. Ich hege den Verdacht, dass sich einige Leute gar nicht so wahnsinnig für Lyrik interessieren.
6: Vielen Dank für diese Einführung, Frau Kegel. Wie haben Sie das Buch
8: gelesen? Ich freue mich auf die Dissertation. Ich glaube, das war jetzt schon mal ein guter Einstieg.
7: Zu spät.
8: Sie haben eben gesagt, man kann gar nicht alles dechiffrieren, was da drin steckt an Intertextualität. So ist es mir auch gegangen. Es ist ein hinreißender Einstieg eigentlich in Lyrik. Also man könnte fast sagen, man könnte Ulf Stolterfurt in der Schule lesen, weil diese ganze Schwellenangst vor Lyrik und dem lyrischen Ich und dem hohen Ton, das wird hier auf eine so hinreißend alberne, dabei kluge, witzige und gelehrte, aber den Gelehrten auch wieder aufs Korn nehmende Art niedergeschrieben, dass es wirklich eine große Freude ist und einem die Angst vor Lyrik nimmt. Und mir ist es beim Lesen so gegangen, ich habe dann tatsächlich mein Handy neben den Band gelegt, weil man will, Goethe, Mörike, Proust, das ist alles klar, das entdeckt man sofort, aber es gibt ganz viele Anspielungen, da kommt man nicht mehr nach, da muss man dann doch googeln und ich wollte den Band da nicht wegschmeißen, aber ich habe mir dann irgendwann gesagt, ich lasse mich jetzt auch drauf ein und halte aus, dass ich nicht jede Referenz und jede Anspielung finde. Darin steckt so eine Besonderheit von Ulf Stolterfurt, dass er uns das auch lässt, das nicht verstehen. Oder wie Sie es vorhin gesagt haben, das Unverständliche. Das steckt alles darin.
6: Ja, ich stelle fest, dass ich mich offensichtlich über meinem Niveau amüsiert habe. Weil, also selbstverständlich, es gibt Menschen, die Goethe, Mörike und Proust, habe ich jetzt nicht alles sofort gefunden. Aber ich habe das Buch trotzdem sehr gern gelesen, weil eigentlich jede einzelne dieser 150 Strophen für sich geschlossen so einen kleinen Kosmos aufbaut. Da ist jedes Mal Sprachreflexion drin, da ist Stoff drin tatsächlich, also es ist erzählerisch und es ist auch eine Reflexion über das Schreiben selbst und dann auch noch über das Leben. Also es ist ja auch teilweise sehr prall. Also ja. Ich habe auch sowas rausgesucht, so eine Stelle, wo er im Garten ist und sagte, eigentlich müsste ich jetzt schreiben, aber stattdessen stehe ich hier und zerquetsche Schnecken und dann endet es so, dass er sagt, aber diese Hand, die diese Schnecke gerade zerquetscht hat, hat auch ein sehr feines Textgespür. Das fand ich eigentlich wirklich sehr, sehr schön. Ich habe irgendwo gelesen, dass es eine Vorbildfigur gibt für diesen Hochwechsler, nämlich einen chinesischen Dichter des 7. Jahrhunderts.
7: Da weiß man immer nicht, wenn man solche Informationen kriegt oder aufschnappt, ob die nicht auch erfunden sind.
6: Ja, natürlich.
7: Das, alles, was die Sekundärliteratur sozusagen zu Ulf Stolterfurts Werk angeht, ist mit Vorsicht zu genießen.
6: Könnte auch erfunden sein.
7: Das macht es auch wieder so reizvoll.
6: Ja.
8: Aber es ist auf jeden Fall, es hat diese Anregung, ne? Es triggert einen, den Leser quasi weiter zu dichten und sei es in die chinesische Geschichte einzutauchen.
6: Das ist doch ein gutes Schlusswort. Wir sprachen über den Gedichtband von Ulf Stolterfurt, die Mappe Hochwechsler, 150 Gedichte von der Kalten Alb. Das Buch ist als sogenanntes Rough Book in der Edition Urs Engler erschienen, 80 Seiten, kosten 14 Euro.
8: Und wir kommen zum nächsten Buch. Das hat die Amerikanerin Elizabeth Strout geschrieben. Erzähl mir alles, heißt dieser neue Roman. Christoph Schröder stellt ihn uns kurz vor. Lieber Herr Schröder, was hat Sie an Elizabeth Strout interessiert?
6: Ja, es ist jetzt ein ziemlich krasser Wechsel der Stillagen, aber ist ja auch ganz schön. Ich lese Elizabeth Strout schon ziemlich lange sehr gerne. Sie ist im Januar 70 Jahre alt geworden. Ich glaube, es gibt sehr viele Menschen, die diesen Stroud-Kosmos, der immer weiter wächst, seit Jahrzehnten sehr gerne verfolgen. Sie hat 2009 für einen Roman, der hieß Olive Kitteridge, den Pulitzer Prize gewonnen. Es gab dann auch später die obligatorische Netflix-Serie dazu. Und natürlich, Olive Kitteridge ist eine pensionierte Lehrerin, sehr sarkastisch, sehr scharfzüngig. Sie lebt in einem Seniorenheim mittlerweile, in einem kleinen Städtchen an der Ostküste in Maine. Crosby heißt der Ort. Und dorthin ist im letzten Roman von Elizabeth Stroud nun die Hauptfigur der Romane gezogen, mit der sie sich seitdem beschäftigt hat, Lucy Barton. Die ist Schriftstellerin, ihr Ex-Mann William hat sie quasi gezwungen, dorthin zu ziehen, um vor der Pandemie und von den heillosen Zuständen aus New York zu flüchten. Dort in Crosby haben die beiden wieder zueinander gefunden und leben jetzt dort in diesem Ort, sind also dort geblieben. Das ist die Ausgangssituation von diesem Roman. Lucy hat dort in Crosby einen sehr guten Freund gefunden. Bob Burgess heißt er und das ist die Hauptfigur dieses Buches. Also sie hat die Perspektive ein bisschen verschoben. Es ist bei diesem Buch so wie in jedem Stroud-Roman. Es wird sehr, sehr viel geredet. Man hat das Gefühl, es geht alles unglaublich langsam voran. Und am Ende, wenn man fertig ist nach 400 Seiten, hat man sehr viel erlebt.
8: Boff Berg, haben Sie noch eine Vorbereitung, eine Doktorarbeit vorliegen?
7: Ich habe eine Promotion zu Elizabeth Stroud begonnen. Die ist bisher nur 2 Seiten lang. Ich glaube, sie wird auch nicht länger. Ich hatte relativ, wir haben uns vorhin schon drüber unterhalten, Herr Schröder und ich haben beide die, ich wusste es von ihm nicht, beide die Meise, Bücher in der Regel als Hörbuch zu hören beim Gehen. Ich kann kaum stundenlang sitzen, ohne einzuschlafen. Ich kann auch beim Hörbuch, muss ich auch in Bewegung sein. Und aber dabei zu gehen und das Hörbuch zu hören, ist wunderbar. Das Hörbuch von Erzähl mir alles ist 10 Stunden lang. Da kann man ordentlich Schritte machen. Das ist, ich habe das mal geguckt, um es für hier zu veranschaulichen. 10 Stunden, das braucht man zu Fuß vom Frankfurter Hauptbahnhof bis zum Bahnhof Offenbach ungefähr. Also wenn man langsam geht. Ich hatte das Problem mit dem Buch, dass mir tatsächlich sehr früh die Fäden komplett entglitten sind. Also ich habe, man hat es auch so ein bisschen in ihrer kurzen Vorstellung, konnte man das auch so ein bisschen raushören. Diese Fülle an Figuren und noch ein paar mehr, ich habe irgendwann nicht mehr gewusst, wer ist. Und fand das sehr schwierig. Ich habe das erst meiner eigenen Beschränktheit, wie immer, zugute gehalten, dass ich es so empfinde. Bin mir jetzt aber nicht mehr ganz sicher, ob ich wirklich doof bin oder ob es halt auch einfach kompliziert oder schwierig gemacht ist. Ich habe dann genauer nachgeguckt. Es gibt verschiedenste personale Erzähler. Also du guckst und erlebst die Welt mal aus der Perspektive von der Figur und dann von der Figur und das geht munter hin und her und dann schläft die Figur, die gerade noch die Welt erlebt hat, ein und dann sagt der allwissende Erzähler sinngemäß und sie schnarchte friedlich und das hat mich tatsächlich auch auf eine handwerkliche Art geärgert, weil es lässt nicht zu, dass der Fokus irgendwo drauf ist, wirklich, finde ich. Und dann kommt noch dazu dieser allwissende, dieser autoriale Erzähler, der ist dann oft auch noch ein Wir. Und da, das sind lauter Gedanken, die habe ich mir natürlich

0: begegnet, man Olive Kitteridge über Romane verfolgt hat, die Schriftstellerin Lucy Barton, die Burgess-Brüder mit ihrem schrecklichen Konflikt hier. Aber es gibt auch diese Theorie aus den 80er Jahren, Tragetaschentheorie, Carrier Bag Theory, in der Literaturwissenschaft, das wäre jetzt was für eine Doktorarbeit. Also kurz gesagt, die Theorie besagt, gemeinhin wird gesagt, die Waffe ist die entscheidende Erfindung der Menschheit gewesen. Und in Wahrheit ist es aber der Behälter, der Korb, also nicht der Speer, sondern das Aufbewahrungsmittel. Und das wird sozusagen von einer feministischen Literaturwissenschaft in Literatur übersetzt. Und während sozusagen der Plot, der wie ein Speer funktioniert, der linear erzählt, der den Leser mitnimmt, dass sie auf dem Weg vom Frankfurter Bahnhof zum Offenbacher Bahnhof nicht den Plot verlieren. Das ist sozusagen eine vom Speer gedachte Erzählung, ne? Mit einem Konflikt, einer Auflösung und einer Finale. Und ich glaube, die Literatur von Elizabeth Stroud ist eben eine Literatur des Aufbewahrens. Deswegen gibt es keinen Plot. Es gibt tatsächlich keine Handlung in dieser Geschichte, sondern es gibt nur diese 100.000 Erzählungen, die sie jetzt so ärgern ein bisschen. Ich kann das verstehen, aber es ist sozusagen eine literarische Entscheidung. Es wird sozusagen von unten erzählt, es wird Alltag erzählt. Es gibt ja einen Konflikt tatsächlich, da wird jemand ermordet. Man denkt, okay, das ist jetzt die Geschichte. Es wird jetzt aufgeklärt, was das für ein Mordfall ist, um dann tatsächlich auch hier wieder an der Nase herumgeführt zu werden. Es geht überhaupt nicht darum, who done it. Es geht eher um seelische Zeiten. Wir Leser sind mit diesen Figuren von Elizabeth Stroud alt geworden und sehen jetzt, wie diese Figuren, dass sie eben ihr Leben vorwärts gelebt haben und jetzt reflektieren sie und schauen sie zurück. Das tun wir als Leser. Und da gibt es eine Figur, einen Anwalt, der ist ein Bruder. Und diese Brüder haben als Kinder zusammen im Auto des Vaters gespielt. Und der eine Bruder hat eben immer angenommen, er ist schuld daran, dass er die Handbremse gelöst hat und das Auto den Vater getötet hat. Sein Leben lang glaubt dieser Mann, er ist mittlerweile in seinen 60ern, dass er den Tod seines Vaters verschuldet hat. Ich verrate jetzt nicht, wie rauskommt, dass er es nicht war.
1: Sie haben ja jetzt alles verraten.
2: Es sind so viele Geschichten drin.
0: Es sind so viele Geschichten. Aber
1: das ist die essentielle Geschichte.
0: Also, es ist ein Carrier.
1: Darf ich mal kurz, der ich diesen Roman jetzt mitgebracht habe, anmerken, dass ich das Gefühl habe, dass wir gerade völlig an diesem Roman vorbeireden. Also es gibt selbstverständlich eine Handlung. Also warum soll es keine Handlung geben? Es gibt ganz viele unterschiedliche Handlungsstränge. Gut, man kann jeder liest sein Buch, hat Martin Walse immer gesagt. Nicht mein Buch, sondern jeder liest sein Buch. Also dieser Plauderton von Elizabeth Stroud, der mir am Anfang noch etwas verstärkter vorkam in den anderen Büchern, wo man permanent solche Sätze hat wie, ach du lieber Gott, meine Liebe, wie schlimm muss das für sie gewesen sein? Und ach ja, die ganze Welt spielt verrückt, diese eingestreuten Floskeln. Das ist natürlich Kalkül dafür, dass hinter diesen ganzen Erzählungen und Lebensschicksalen, die nicht nur, würde ich sagen, nicht nur horizontal und nach hinten erzählt werden, sondern durchaus auch nach vorne getrieben werden, sehr viel soziale Wirklichkeit steckt. Dieses kleine Städtchen Crosby ist schon ein Bild der USA, wie es sich uns heute darstellt. Da gibt es sehr viel soziale Probleme, da gibt es auch ein sehr starkes soziales Gefälle, da gibt es Konflikte und natürlich passiert da sehr, sehr viel. Also diese eine Geschichte, da wird eine ganz schlimme Missbrauchsgeschichte im Nachhinein aufgedeckt. Da wird, also es passiert doch etwas. Ich finde jetzt schon, dass da hinter dieser harmlosen Stroud-Fassade, die immer da ist, doch eigentlich
0: aber
1: ganz
0: wie
1: schön.
0: Wie kommen Sie darauf, dass das harmlos ist? Es sind doch auf der Mikroebene lauter kleine.
1: Es ist nicht harmlos.
0: Dramen.
1: Es also ist dieses Geplauder.
0: Es ist aber kein Geplauder, sondern so ist Leben. Leben ist eben nicht linear. Leben ist immer ganz viele Dinge gleichzeitig. Und natürlich setzt hier Elizabeth Stroud keine pyrotechnische Literatur ab. Ja, das ist kein Ornament, sondern das ist, sich ihrer Mittel, glaube ich, ziemlich bewusst. Und wenn hier eine Tochter glaubt, alles richtig zu machen, wenn sie ihre Mutter in das Altenheim überführt, in die Stadt, in der sie lebt, nämlich in Los Angeles,

0: Das ist, glaube ich, das ist sozusagen, das wird beiläufig erzählt, aber das ist ja sozusagen ein Riesendrama, was sich dahinter aufmacht. Und ich finde das eigentlich sehr gekonnt, dass sie das nicht ausmalt. Sie könnte einen ganzen Roman darüber schreiben, wie eine Tochter sozusagen im Wohlmeinen ihrer Mutter den größten Tort antut.
1: Ich würde noch ein Angebot machen an Sie, Bofbjerg. Sandra Kegel und ich mögen ja, glaube ich, den Roman beide ganz gern, aus unterschiedlichen Gründen vielleicht. Ich finde interessant, was in diesem Roman passiert ist, so als Modell, was dort entworfen wird, weil ein anderer amerikanischer Schriftsteller, Stuart Onan, in diesem Frühjahr ebenfalls einen Roman herausgebracht hat mit einem ähnlichen Personal, nämlich hauptsächlich ältere Menschen. Und was dort passiert, ist eine Form von kleinteiliger Solidarität, die als Modell entgegengesetzt wird diesem Amerika, das zusehends seine Solidarität aufgibt. Und das ist das Gleiche, was Stuart Onan in seinem Roman macht, also ältere Menschen, die solidarisch zusammenstehen, zumindest im Kleinen, weil sie das Große und Ganze im Grunde genommen eigentlich schon aufgegeben haben und darum auch trauern. Das wird ja in diesem Buch auch gesagt. Es wird ja mehrfach gesagt, dass darum getrauert wird, was aus diesem Land geworden ist. Und mich darf das auch gerne mal rühren.
0: Wir sprachen über den Roman Erzähl mir alles von Elizabeth Strout. Der Roman ist bei Luchterhand erschienen, hat 394 Seiten, kostet 25 Euro und wurde übersetzt von Sabine Roth.
1: Ja, und wir kommen nun zum dritten Titel des Abends. Christoph Peters, neues Buch, es steht Roman drauf, es heißt Entzug. Christoph Peters ist, wie ich finde, einer der vielseitigsten, auch klügsten Autoren, die wir derzeit in Deutschland haben. Dieses Buch ist ein sehr persönliches Buch. Wie gesagt, trägt die Gattungsbezeichnung Roman. Entzug. Sandra Kegel, Sie haben das Buch mitgebracht. Was wird hier entzogen?
0: Ah, ja, was wird hier entzogen? Also meines Erachtens entzieht sich Entzug dem Mythos des genialischen Säufers. Das ist nur eine Lesart, was hier wem sich wie entzieht. Der Erzähler kennt natürlich diese Traditionslinie, er kennt die Selbstrechtfertigungslogik und genau deshalb ist dieser Roman so luzide und deswegen funktioniert das meines Erachtens so gut, was Christoph Peters hier unternimmt, weil er nämlich tatsächlich aus dem Inneren heraus zeigt, wie Sucht funktioniert. Es gibt einen Satz, der ist, ich habe es jetzt nicht wörtlich in Erinnerung, aber so, er ist so ähnlich wie, wenn ich trinke, geht es nicht und wenn ich nicht trinke, geht es auch nicht. Also das ist das ganze Drama, das sich hier vor unseren Augen abspielt. Aber es hat eben keine schillernde Aura. Das ist das, was diesen Text auszeichnet. Christoph Peters lässt das tatsächlich an der Körperrealität scheitern, wenn man fragt, ist das überhaupt ein Roman? Christoph Peters hat in Interviews gesagt, der Erzähler und er, das ist schon relativ nah beieinander. Und trotzdem ist es für mich ein literarischer Text und eine entscheidende literarische Entscheidung, dass der Text so etwas wie die Ästhetik der Belohnung des Rauschs, ja, dass er sich eben dem verweigert. Der Roman teilt sich in zwei Teile, Trinken und Nicht-Trinken. Im ersten Teil irre wird Alkoholismus als eine Form von Logistikproblem beschrieben. Also nicht als Laster, nicht als Seelendrama, sondern es geht um Beschaffung. Ja, wie komme ich zum nächsten Schluck? Wie verstecke ich die Flasche vor der Familie? Wann fängt das Zittern wieder an? Diese Logistik bestimmt quasi 24 Stunden, nicht nur Tag, sondern auch Nacht. Die Nacht dieses Erzählers, alles in seinem Leben, die Zeit, die Beziehung zu seinen Mitmenschen, die Sprache, das Selbstbild, extrem beklemmend. Und dann gibt es den zweiten Teil, der auch länger ist und da macht Christoph Peters eben was anderes. Also wenn der erste Teil noch an sowas wie Absturz und Eskalation hängt, verschiebt sich das jetzt auf etwas literarisch eher Undankbares und das finde ich extrem mutig, dass er das hier macht, das Nicht-Trinken zu zeigen in Form einer eines fast protokollhaften Wiedergebens eines Klinikaufenthaltes. Es geht um Regeln, es geht um Kontrolle, es geht um Wiederholung, um Medikamente. Es ist eine Chronik des Aufhörens. Für mich macht das den Roman so stark, gerade dieser zweite Teil, weil der noch viel mehr etwas wagt, ein für mich großes Risiko eingeht. Es ist klar, bei diesem Autor, da kann man nicht sowas erwarten wie Erlösung. Ja? Aber was man erlebt, ist Arbeit unter Lebensgefahr. Es ist ein Buch, das mit dieser extremen Geschichte trotzdem nicht triumphieren will, sondern bezeugen. Also wenn es am Ende darum geht, dass man einfach nur nicht stirbt und dass das Schwerste ist, was hier unternommen wird, für einen Erzähler, der sich praktisch schon aufgegeben hat, dann ist das für mich formal sehr überzeugend.
1: Bob Bjerg.
2: Ja, ich stimme allem zu, was Sie gesagt haben. Ja, Christoph Peters hat in Interviews verschiedentlich betont, wie, naja, jetzt sind wir wieder beim leidigen Thema Autofiktionalität, also dass es schon er selber ist und so weiter. Darauf sollte man erstmal überhaupt gar nicht hören, finde ich. Was Autoren über ihre Bücher sagen, ist komplett irrelevant. Irrelevant ist der Text. Klar kommt man auf die Idee, dass es der Autor selber ist. Aber auch dem Thema Autofiktionalität gewinnt er Aspekte ab, die ich dann doch nochmal irgendwie interessant und wirklich gut fand. Also das eine ist, der Text ist zeitlich relativ konkret verortet im Jahr 2005 oder so, also vor knapp 20 Jahren. Es wird einmal gesagt 20.10.2005 und einmal heißt es, zuletzt im April, als Papst Johannes Paul II. Starb, also geht es um das Jahr 2005, ungefähr 10 Jahre her. Und ich habe mich gefragt, es gibt bei Katja Oskamp in dem Buch Die vorletzte Frau, gibt es diesen schönen Satz, du musst den richtigen Moment erwischen, in dem du eine Geschichte erzählst. Du musst mit einem Bein schon aus dem Stoff herausgetreten sein, um ihn mit Abstand betrachten zu können, mit dem anderen Bein aber noch tief genug im Stoff stehen, um dich weiter für ihn zu interessieren. Das, wovon Christoph Peters da schreibt, das ist 20 Jahre her. Aber ich glaube, dieser Satz, der trifft tatsächlich auch darauf zu. Das heißt, auch nach 20 Jahren ist er immer noch mit einem Bein in diesem Stoff drin. Und das fand ich schon bemerkenswert. Was ich sehr gut fand, ist diese, also ich finde, da steht auch zu Recht Roman drauf und nicht die Geschichte, wie ich meinen Alkoholismus bewältigt habe oder sonst was, sondern es ist ein Roman und es sind auch einzelne Sachen, die ganz klar fiktional sind, oder ich vermute, sie sind fiktional. Ja. Die Therapeutin erzählt zum Beispiel von einem Maler, der vor Jahrzehnten erfolgreich einen Entzug gemacht hat und der jetzt jeden Tag, bevor er irgendwas anderes macht, ein leeres Whiskyglas malt. Und das fand ich ein unglaublich starkes Bild. Sie hat das genommen, um den Leuten in der Therapie klarzumachen, dass sie vielleicht sich auch so einen Anker suchen können oder so, oder was so ein Anker sein könnte. Und es wird auch der Name des Malers genannt. Ich habe den gegoogelt, gibt's nicht. Ich habe versucht, anders zu googeln, ob es irgendeinen anderen Maler gibt, der sowas macht. Also ich bin auf keine Spur gestoßen und ich vermute, das hat er sich tatsächlich ausgedacht. Und das ist einfach natürlich ein sehr starkes, fiktionales Element. Das ist sehr veranschaulich. Und die Trockenheit, die ja auch möglich wäre in so einer Materie, doch ein Stück rausnimmt.
1: So. Ja, Sie haben beide schon so viel gesagt. Ich bin so hellauf begeistert von diesem Buch. Ich bin auch nicht völlig neutral, muss ich sagen. Ich habe mal nachgeguckt, also ich kenne Christoph Peters jetzt seit 30 Jahren. Ich habe ihn 1996 kennengelernt, da hat er noch gar kein Buch veröffentlicht. Da hat er in Mainz gelebt, ich habe in Mainz studiert und da haben wir uns kennengelernt. Und insofern kann ich schon einzelne dieser Lebensstationen, die er in diesem Buch beschreibt, über die er auch heute sehr offen redet, sozusagen in Erinnerungen nachvollziehen. Das ist das eine. Aber er macht ja noch ganz viele andere Sachen, die diesen Begriff Roman auch rechtfertigen. Also ich finde, ich will nicht immer Etiketten draufkleben, aber ich finde, es ist ein Liebesroman. Und zwar der Roman einer Liebe einer Frau zu diesem kaputten Mann, die tatsächlich das durchhält und bei ihm bleibt, die nicht geht, die zwar Druck macht, aber die bei ihm bleibt. Und es ist, das haben Sie gesagt, Frau Kegel, sozusagen ein umgedrehter Künstlerroman, weil, ich sage jetzt Christoph Peters, schreibt ja darüber, dass er seit seiner Jugend nicht in panischer Angst davor war, künstlerisch arbeiten zu müssen ohne Alkohol. Ja? Und wenn Sie sich das mal anschauen, auf dem Buch hier vorne, Christoph Peters hat auch Malerei studiert, das ist ein Selbstporträt von ihm, das er gemalt hat, so im Alter von 17 oder 18 Jahren, das er für dieses Buch wieder ausgegraben hat. Also er hat Kunst studiert, er hat gemalt, er hat geschrieben und er hat immer genau dieses Klischee der Entgrenzung gesucht und hat sich in den Alkohol geflüchtet, bis er eines Tages dann in diesem Roman sitzt, ein Haus im Zimmer des Krieges und merkt, genau das, ohne Alkohol geht's nicht und mit Alkohol geht's eben auch nicht mehr. Und das merken jetzt auch plötzlich andere. Und das ist das Interessante, dass er da einen neuen Weg findet und er findet immer solche Wege, die mit Regeln zusammenhängen. Also er ist Absolvent einer katholischen Eliteschule am Niederrhein. Dort wurde gesoffen, was das Zeug hält, und zwar mit voller Zustimmung und unter den Augen der Patres. Dann kam er an die Kunsthochschule. In dem Dorf im Niederrhein, aus dem er kommt, wurde sowieso morgens erstmal gerade zum Frühstück oder zur Begrüßung, wenn die Nachbarn kommen, in Geneva getrunken. Also überall war immer, und auch das ist das, eine Kulturgeschichte des Alkohols, eigentlich in dieser alten Bundesrepublik oder in dieser Epoche. Heute, das ist ja alles passé. Heute ist ja Alkohol sozusagen verpönt. Und alles das verbindet er und er sucht nach Regeln. Er sucht nach Regeln in der Religion, er sucht nach Regeln in der Kunst und er sucht jetzt sozusagen in diesem Entzug auch nach Regeln und die findet er eben erst in dieser Klinik und die sind natürlich absurd und die sind von der Intellektualität her natürlich eigentlich unter seinem Niveau, aber nein, das sind sie natürlich nicht, weil er sich selbst auf dieses Niveau runtergesoffen hat, dass er jetzt da anfangen muss, wo man ihn hinbringt und sagt, jetzt setz dich doch mal hin und flechten mal einen Korb. Und das kann er nicht, weil er nämlich die Hände nicht ruhig halten kann. Und das alles so aufzuschreiben und dabei immer reflektiert zu bleiben und sich auch nichts schön zu reden, weil er zeigt diese Figur, wir nennen es jetzt mal eine Figur ja schon, in wirklich all ihrer Erbärmlichkeit auch.
0: Es ist ja dem Roman vorgeworfen, ja, es fehlt so ein bisschen Gesellschaftskritik, Trinken, wo kommt das her, warum und so weiter. Ich finde das eigentlich nicht zutreffend. Ich finde auch das eigentlich plausibel, dass er ganz nah bei diesem Ich bleibt und ich finde ihn gerade deshalb eigentlich doch auch gesellschaftlich relevant. Eben nochmal, dass er diese Sucht von innen erzählt und nicht von außen und eben sich mit so einer Gesellschaftskritik auch nicht kokettiert, so groß Thesen da dran zu hängen.
1: Wie ging es Ihnen, Herr Bjark, gesellschaftskritisch?
2: Dadurch, dass der Roman zum großen Teil in einer geschlossenen Psychiatrie spielt oder in einem Krankenhaus und der Protagonist kein Privatpatient ist, allein das bringt natürlich jede Menge Gesellschaftsbeschreibungen, Gesellschaftskritik mit sich. Also er ist auf einmal mit Leuten zusammen, die würde er auf der Straße vielleicht nicht mit dem Hintern angucken und sie ihn auch nicht. Aber sie sind halt nun mal alle auf diesem Säuferlevel und müssen da oder wollen da runter. Und die haben die verschiedensten Berufe, die verschiedensten Biografien, sind auf verschiedenste Art gescheitert. Und da ist dann schon auch eine gewisse Gesellschaftskritik drin.
1: Also ich glaube, wir sind uns einig, dass das ein sehr gutes und vielleicht auch erschütternd gutes Buch ist in seiner Machart, oder?
2: Ja.
1: Dann sprachen wir über Christoph Peters neuen Roman Entzug, im Luchterhand Verlag erschienen, hat 394 Seiten und kostet 24 Euro.
0: Und wir kommen zu unserem Haltbarkeitstest. Sie kennen das schon, ein Klassiker der Literaturgeschichte, den wir in Hinblick auf seine Frische, auf seine Aktualität, seine Relevanz noch einmal gelesen haben unter veränderten Umständen in einer anderen Epoche.
1: Ja, wir sprechen über ein Buch, das einer der überraschendsten und größten Erfolge der vergangenen Jahrzehnte überhaupt war wahrscheinlich. Die 1919 in Niederbayern geborene Anna Wimm-Schneider hat in den frühen 1980er Jahren in zwei Schulhefte ihre Lebenserinnerungen notiert für ihre Kinder, für ihre Verwandtschaft. Und diese Erinnerungen, diese Notizen kamen durch einen Zufall und Umwege zum Pieper Verlag. Und der hat sie dann 1984 in einer stark bearbeiteten Fassung unter dem Titel Herbstmilch auf den Markt gebracht. In den folgenden 10 Jahren wurden 57 Auflagen gedruckt, mehr als 2 Millionen Exemplare verkauft. Josef Filzmeier hat den Roman verfilmt im Jahr 1988 und auch dieser Film wurde ein Publikumshit. Anna Wimschneider ist 1993 gestorben und wir stellen uns nun die Frage, was sagt uns dieses Buch heute und was wird wie darin erzählt?
0: Also ich bin unheimlich dankbar, dass das hier dem Haltbarkeitstest unterworfen wurde. Ich bin alt genug, um mich noch daran zu erinnern, wie das in den 80er Jahren war, als Herbstmilch zwischen Umberto Ecos, Der Name der Rose und Michael Endes Unendliche Geschichte in den Buchverlagen las. Das haben ja alle gelesen, alle darüber gesprochen. Sie haben es gerade geschildert, Christoph Schröder. Und dann nimmt man also 40 Jahre später dieses Buch zur Hand und ist erstmal beeindruckt, oder ich war erstmal beeindruckt von der Brutalität, die wir hier erfahren. Brutalität hinter den Fassaden dieser Höfe, dieser Knochenarbeit der Bauern in Niederbayern. Das hat nichts mit dem Postkartenidyll von Oberbayern zu tun. Das ist eine karge Gegend. Und die Menschen sind von Hunger, von Misshandlungen geprägt. Feld, Stall, Hausarbeit, das ist der Alltag. Das ist Tag ein, Tag aus ihr Leben. Anna Wimschneider sagt an einer Stelle, manchmal war ich so müde, dass ich im Stehen einschlief. Also Erschöpfung ist der Normalzustand. Die Kinder sind so hungrig, dass sie den Schweinen das Futter wegessen. Das sind so Anna Wimschneider als junge Schwangere, trotzdem das Feld pflügen und wird beinahe zerstückelt von dem Ochsenpflug, dem sie da zum Opfer fällt. Die Körper sind also in ständiger Gefahr, kaputt zu gehen und trotzdem wird unerbittlich weitergearbeitet. Und das sind diese Szenen, die man nicht vergisst. Gut, das ist das eine. Das andere ist, wie erklärt man sich, dass das so wahnsinnig gut funktioniert hat damals? Das habe ich mich zumindest gefragt. Ich habe so ein paar Überlegungen dazu und bin gespannt, was Sie meinen. Also zum einen, finde ich, ist es diese Tonlage, dass diese Bäuerin, die, wie sie dem FAZ-Fragebogen mal gesagt hat, nie einen einzigen Roman gelesen hat, hier die Stimme erhebt und schreibt, nämlich ihre Lebensgeschichte. Die Geschichte von jemandem, dessen Geschichte zu erzählen eigentlich nicht vorgesehen war. Also eine wirklich randständige Position. Dann, was hat sie für einen Ton? Sie schreibt nicht anklagend, sie schreibt nicht jammernd, sie schreibt schon gar nicht feministisch, sie weiß gar nicht, was das ist. Sie hält fest, sie verzeichnet, sie sagt, das ist passiert. Schläge, Demütigungen, heimliches Weinen. Und weil sie eben nicht anklagt, sondern beschreibt, erhält dieser Text meines Erachtens diese eigentümliche Wucht. Es ist eben einerseits diese Authentizität als Erfahrungskern und in den 80er Jahren, da war das nochmal eine andere Zeit als heute, da gab es die Älteren, die konnten sich daran sogar noch erinnern, selbst wenn sie nicht auf dem Land aufgewachsen sind. Aber das war sozusagen fest verankert in der deutschen Nachkriegsgeschichte. So, die konnten daran anknüpfen, das war also sozusagen wiedererkennen. Und die Jüngeren, für die war das wie für uns heute alle eine extrem exotische, fernliegende Welt. Also das waren sozusagen diese zwei Zugänge zu diesem Text. Und ich glaube, das hat eben maßgeblich dazu beigetragen, dass das so ein Schlüsseltext dieser Zeit der 80er Jahre wurde. Und man darf noch mal daran erinnern, 1933 lebten 18 Millionen Deutsche, also fast 20% der Bevölkerung damals, auf solchen Kleinsthöfen, die nicht in der Lage waren, ihre Bewohner zu ernähren. Das heißt, das war wirklich ein ganz großer Teil der Gesellschaft, die so gelebt haben. Und wenn man das liest, es ist erbärmlich. Und Anna Wimschneider endet mit der Aussage, wenn sie noch mal auf die Welt kommen würde, nie mehr als Bäuerin.
1: Boff Bjerg, was hat Sie interessiert? Oder hat Sie etwas interessiert?
2: Ja, es hat mich was interessiert. Ich habe das Buch angefangen mit der festen Überzeugung, dass ich es nicht leiden kann. Und das konnte ich nicht durchhalten. Ich wollte es eigentlich blöd finden, es ist aber gar nicht blöd. Es steht bei mir natürlich sofort unter Ideologieverdacht. Sowas wie der Klappentext trägt dazu bei. Die Lebensgeschichte der Bäuerin Anna Wimschneider, ein Dokument des 20. Jahrhunderts, das vom Schicksal der kleinen Leute handelt, von Menschen, die im Schweiße ihres Angesichts ihr Brot und so weiter.
0: Aber ehrlich gesagt, also, du bist ja nie Text, bei Ihrem Klappentext bewerten.
2: Nein, natürlich nicht. Das sagt über das Buch überhaupt nichts aus. Ich versuche nur sozusagen, auf welchem Rezeptionspfad ich fast unterwegs war. Außerdem muss ich sagen, ich habe da auch ein bisschen ein spezielles Verhältnis dazu. Die Familie meiner Mutter kommt genau aus diesem Milieu, 100 Kilometer weiter östlich im südlichen Böhmerwald. Und diese Geschichten, wie hart das Leben war, aber auch wie schön die Winter waren und der Schnee bis zum Dach und so, das kenne ich in- und auswendig. Und hier in dem Buch, ich war fest davon überzeugt, dass es letztlich ist es halt, ja, hartes Leben und so. Und dann kommt die Message, ja, aber letztlich war doch alles ganz toll und schön. Wie das denn ja dann
0: Gottes
2: immer so
0: Willen,
2: ist.
0: Das ist nun wirklich nicht die Message.
2: Und das ist überhaupt nicht in dem Buch drin. Und dazu kommt natürlich der Erfolg. Ich habe mich gefragt, wie kann dieses Buch in den 80er Jahren so ein Erfolg werden? Das muss doch ein großes Missverständnis sein. Anders geht es doch gar nicht. Also es ist doch gegen jede Erwartungshaltung von 2 Millionen Leuten, die dieses Buch gelesen haben. Was lesen die darin, habe ich mich gefragt. Ich verstehe es nicht, ich weiß es nicht.
0: Ja,
2: ich finde es ein tolles
0: meine
2: Buch,
0: also
2: ich stimme
0: Ihnen zu, dass es die Alten gelesen haben, weil sie da etwas wiedererkennen und die Jungen eine Welt, die sie nicht mehr kennen. Dass dieses Wiedererkennen und das Entdecken, dass das damals tatsächlich ein Reiz war. Und Entschuldigung, Herr Schröder, jetzt, dass ich nochmal Ihnen das Wort abschneide. Aber was so verrückt ist an diesem Text, ist, dass der sich selbst so überhaupt gar nicht bewusst ist. Das ist ja, also neudeutsch würde man sagen, ein Klassen- und ein Gender-Text. Aber er weiß es nicht, dass er das ist. Ja. Und das ist so aus heutiger Sicht so interessant. Ich weiß nicht, ob das ist, was die in den 80er Jahren interessiert hat. Ich glaube, die haben das eher sozusagen inhaltlich gelesen. Aber heute sagt man, das ist ein Text, der nicht weiß, dass er ein Aufschrei ist, sozusagen gegen diese Zeiten, gegen dieses Elend.
1: Ja. Also das ist sehr interessant, was Sie sagen, dass dieser Text sich nicht bewusst ist. Ich musste anfangs gewisse Widerstände überwinden. Ich habe das Buch noch nie gelesen. Also ich musste Widerstände überwinden, habe mich gefragt, woher kommen diese Widerstände und habe es dann rausgefunden. Diese Widerstände haben nichts mit diesem Buch zu tun und nichts mit der Autorin. Das Buch ist wirklich beeindruckend und die Autorin in dieser Klarheit, in dieser Direktheit, in dieser Unverstelltheit, in dieser nicht. Aber sagen wir es mal so, auch wenn man da eine Drehung machen muss, ich glaube, dass die Texter der Manufaktum-Kataloge ohne dieses Buch ganz schön arm dastehen würden. Das ist eine Sprache, einmal gedreht, die natürlich diese unglaubliche Kargheit, die sozusagen den Wert der guten Dinge sozusagen dadurch, dass sie nicht da sind, sozusagen evoziert. Und ich habe so das Gefühl, also dass das ein Zeitgeistphänomen bis heute ist, dass man sozusagen daraus versucht, einen Honig der Idylle rauszuziehen, der überhaupt nicht in diesem Buch steckt. Und das musste ich mir erstmal klar machen, dass das nichts mit der Autorin zu tun hat, sondern damit, wie heute über das Land, über das einfache Leben, das gute Leben ist es ja nicht, aber über das einfache Leben geredet wird, diese Sehnsucht nach dem einfachen, guten Leben, die so erzeugt wird in Marketingstrategien, die dieses Buch komplett konterkariert, aber in einem Duktus, den viele Leute sich heute von diesem Buch geklaut haben. Und das fand ich so interessant. Und da musste ich erstmal für mich drauf kommen. Vielleicht sagen Sie auch beide gleich, das ist vollkommener Unsinn. Aber ich hatte diese Empfindung.
0: Ich würde sagen, es hat einen Namen, Josef Vilsmaier. Also wenn man, Sie haben, also viele von uns, ich auch, haben auf jeden Fall diesen Film gelesen. Und wenn man dieses Buch liest, muss man dann sagen, das hat tatsächlich nur noch sehr wenig damit zu tun. Das ist tatsächlich ein Zuckerguss. Die schöne Dana Vravrovra als arme Bäuerin, Das tut weh, hier das zu lesen. Das ist, wie Sie sagen, Herr Schröder, das hat überhaupt nichts mit der Landlust zu tun.
1: Nein.
0: Ja?
1: Nein.
0: Das ist auch nicht Sepiafarben. Und das ist nochmal, das ist eine illiterare Frau, die 5 Jahre zur Schule gegangen ist, die nie ein einziges Buch außer der Bibel in der Hand gehabt hat. Und die Bibel hat sie auch nicht wirklich gelesen. Und jetzt kann man drüber spekulieren, wie geschickt die Lektoren von Pieper waren, diesen Text, der nur für die Familie geschrieben war, womöglich so hoch zu lektorieren. Das wissen Sie besser, wie das so ist als Autor, Lektor, was
2: das
0: da so passiert.
2: Das habe ich mich auch gefragt.
0: Aber es ist, also es gibt Unterschiede. Der Nachlass, diese berühmten Schulhefte liegen in München im Staatsarchiv und die unterscheiden sich nochmal von dieser Textfassung. Wäre auch ein schönes Thema für eine Doktorarbeit. Aber ich finde es auch da legitim, ohne jetzt die Originalhefte in Handschrift übrigens zu kennen, meine ich aber rauszulesen, dass die Lektoren auf jeden Fall versucht haben, ihren Ton, ihren Sound beizubehalten. Und wenn man, ich habe mir auch so ein Video mit ihr angeschaut bei YouTube, also sie spricht so, wie sie hier schreibt. Hm. Das ist quasi mündliche Rede eigentlich.
2: Ich würde auch gerne noch, wenn ich darf, auf ein Thema eingehen, das nur ganz am Rande gestreift wird. Sie ist dann allein die einzige Arbeiterin auf dem Hof und will dann von der Parteileitung des Ortes oder des Kreises einen Hilfsarbeiter zugeteilt bekommen. Die Leute waren noch nicht alle eingezogen. Dann kam erst eine junge Frau, die war zu schwach. Dann kam ein deutscher Arbeiter vom Reichsarbeitsdienst vermutlich, der wurde dann eingezogen. Und dann fällt der ganz beiläufige Satz, nachdem der eingezogen wurde: Nun kam ein polnisches Ehepaar auf den Hof. Und da schluckt man dann schon kurz. Also das spielt auch weiter keine Rolle mehr. Es kam halt das polnische Ehepaar auf den Hof. Sie werden weiter nicht mehr erwähnt. Aber dass auf diesem Hof offensichtlich Zwangsarbeiter arbeiten mussten, das war Mitte der 80er. Heute würde das wahrscheinlich eine mittelgroße Welle machen, aber Mitte der 80er war das tatsächlich in der deutschen Gesellschaft auch überhaupt kein Thema mehr. Das kam dann erst wieder Ende der 90er durch die Sammelklage in den USA. Aber dass Zwangsarbeit so en passant da in dem Buch mitgenommen wird, das, ich wollte es zumindest nicht unerwähnt lassen, ohne dass ich jetzt wüsste, welche Schlüsse daraus zu ziehen sind. Natürlich hat es für Sie als Erzählerin wahrscheinlich genauso wenig eine Rolle gespielt wie im richtigen Leben womöglich.
1: Aber sie ist auch im Hinblick auf den Nationalsozialismus, muss man sagen, auch ein ziemlich autonomer Mensch. Also sie ist keine Duckmäuserin, sie sagt den Leuten schon ihre Meinung und sie behält ihre Autonomie bei. Sie ist allein, sie muss die Schwiegermutter, die sie auf den Tod hasst, ertragen und sie setzt sich da schon noch durch.
0: Ja, sie ist, glaube ich, tatsächlich ein autonomes Wesen.
1: Ja.
0: Also ganz erstaunlich. Und das sozusagen legt sich auf sozusagen all ihre Interaktionen. Ja. Also ich glaube, wir sind alle überrascht, erstaunt, um nicht zu sagen begeistert, oder würden auf jeden Fall Anna Wim Schneider auch nochmal zur Lektüre empfehlen. Ich also auf jeden Fall.
1: Ja.
0: Ja.
1: Auf jeden Fall.
0: Gut, dann sprachen wir, ich sage es nochmal, über Herbstmilch von Anna Wim Schneider. Ich habe es übrigens hier in einer wunderschönen Ausgabe, kann man sich auch überlegen. Die Herren haben die mit Großschrift.
1: Die Großdruckausgabe, genau. Das ist die man jetzt heute kaufen kann.
0: Ich habe die mit Bildern, ist auch sehr schön. 1984 zum ersten Mal erschienen im Pieper Verlag. Das Taschenbuch kostet 12 € und hat 204 Seiten.
1: Ja, und das waren die 67. schönen Aussichten aus dem Literaturhaus Frankfurt. Wir bedanken uns bei Ihnen fürs Zuhören und Hiersein. Die Bücher, über die wir heute Abend gesprochen haben, finden Sie auf dem Büchertisch, ebenso wie Bücher unseres heutigen Gastes, Boff Bjerg.
0: Oh. Bei dem wir uns natürlich ganz besonders bedanken, dass Sie aus Berlin nach Frankfurt gekommen sind. War eine Freude, mit Ihnen zu diskutieren.
2: Vielen Dank für die Einladung.
3: Das waren die schönen Aussichten aus dem Literaturhaus Frankfurt, aufgezeichnet am 5. Mai und leicht gekürzt. Eine lange Fassung des Gesprächs können Sie auf unserer Webseite hr2.de nachhören. Mein Name ist Christiane Kreiner und ich wünsche Ihnen noch einen schönen Tag.

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2: 13 Uhr. Kreuzfahrtschiff vor Teneriffa wird evakuiert. Bundesregierung reagiert offenbar skeptisch auf Putin-Äußerungen. Polizei ermittelt wegen möglichen Autorennen nach Unfall bei Wiesbaden. Das Wetter, viel Sonne, später auch Wolken und Regen, bis 25 Grad. Mein Name ist Claudia Meichelbeck. Seit heute früh liegt das Schiff Hondius vor dem Hafen Granadilla im Süden Teneriffas. An Bord war das Hunter-Virus ausgebrochen. Nun wird das Schiff unter strengen Sicherheitsvorkehrungen evakuiert. ARD-Reporterin Julia Macher.
3: Keiner der Menschen zeige Symptome, so die spanische Gesundheitsministerin Monica Garcia. In Gruppen von maximal 5 Personen werden die Menschen von Bord an Land gebracht, dann sofort in Fahrzeugen des Militärs zum 10 Minuten entfernten Flughafen gefahren. Zunächst verlassen die Spanier das Schiff, ihnen folgen die Niederländer, die 6 Deutschen sowie die Belgier und Griechen. Sie werden in einem gemeinsamen Flug zunächst in die Niederlande gebracht.
2: Auf bis zu 10 Spuren soll die A5 zwischen Friedberg und dem Nordwestkreuz Frankfurt ausgebaut werden. Dagegen soll heute protestiert werden. Zu der Demonstration hat ein Bündnis aufgerufen. Etwa 2500 Radfahrer werden erwartet. HR-Reporter Frank Angermund.
4: Die Teilnehmer treffen sich um 14 Uhr an der Alten Oper. Von dort werden sie auf Fahrrädern über die A648 nach Rödelheim und dann über die A66 zurück zum Opernplatz fahren. Zur Raddemo werden auch Demonstranten aus Darmstadt und dem Hochtaunuskreis stoßen. Für den Nachmittag ist eine Kundgebung an der Alten Oper geplant. Die Organisatoren argumentieren, mehr Fahrstreifen lösen keine Verkehrsprobleme. Der Hessische Industrie- und Handelskammertag fordert dagegen den zügigen Autobahnausbau.
2: Die Bundesregierung hat offenbar skeptisch auf Äußerungen von Russlands Präsident Putin zu einem möglichen Kriegsende in der Ukraine reagiert. Mehrere Medien berichten, die Bundesregierung habe die Äußerungen ein Scheinangebot genannt. Das sei eine bekannte Strategie Russlands. Ein erster Test der Glaubwürdigkeit wäre es, wenn Russland die Waffenruhe verlängere. Russlands Präsident Putin hatte gesagt, er könne sich Altkanzler Schröder als Vermittler für ein Kriegsende vorstellen. Bei einem schweren Unfall auf der A671 in der Nähe von Wiesbaden sind am späten Abend 2 Autofahrer verletzt worden. Gegen den Unfallverursacher ermittelt die Polizei wegen des Verdachts eines illegalen Straßenrennens. HR-Reporter Tobias Klein.
5: Nach Angaben der Polizei soll sich der 22-jährige Fahrer mit hoher Geschwindigkeit einem anderen Auto genähert haben. Der junge Mann bremste noch ab, konnte den Zusammenstoß aber nicht mehr verhindern. Das vorausfahrende Auto geriet ins Schleudern und überschlug sich. Der 27-jährige Fahrer konnte laut Feuerwehr aufgrund seiner Verletzungen nicht selbstständig aussteigen und musste befreit werden. Beide erlitten nur leichte Verletzungen, kamen aber zur Untersuchung ins Krankenhaus.
2: Am vorletzten Spieltag der 2. Fußball-Bundesliga steht für Darmstadt 98 ein Auswärtsspiel an. Die Lilien auf Platz 5 sind zu Gast bei Ligaschlusslicht Münster. HR-Sportreporter Robin Niehaus.
6: Der Aufstieg ist für die Südhessen nicht mehr möglich. Trainer Florian Kohfeldt betonte dennoch, das Spiel trotz zahlreicher Ausfälle mit der bestmöglichen Mannschaft zu bestreiten. Er wolle keine Geschenke verteilen. Gegner Preußen Münster muss das Spiel gewinnen, hat den Klassenerhalt aber nicht mehr in der eigenen Hand. Die Preußen stehen derzeit auf dem letzten Tabellenplatz.
2: Das waren die Nachrichten. Das Wetter: noch scheint verbreitet die Sonne bei Höchstwerten zwischen 19 und 25 Grad. In den nächsten Stunden ziehen dann von Südwesten her Wolken auf. Und vor allem auf den Bergen kann es örtlich Schauer und Gewitter geben. In der Nacht kommt dann von Rheinland-Pfalz und Baden-Württemberg teils kräftiger Regen auf. Lokal sind Unwetter mit Starkregengewittern und Sturmböen möglich. Es kühlt ab auf 13 bis 5 Grad. Die Zeit: es ist 13.04 Uhr.
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7: Musikalische Entdeckungsreisen mit Nils Kaiser. Herzlich willkommen. Glanz und Glamour herrschen am Broadway in New York. Hier stehen die größten Theaterhäuser Amerikas und werden die grandiosesten Musicals gespielt. Berühmte Komponisten waren und sind hier zu Hause. Leonard Bernstein, Frederick Lowe, Andrew Lloyd Webber oder Irving Berlin. Und für sie alle gilt: There's no business like show business.

Ja, das war jetzt so etwas wie die Branchenhymne der amerikanischen Unterhaltungsindustrie. There's no business like show business. Dieser berühmte Song erlebte seine Premiere 1947 in einem Broadway-Musical Annie, Get Your Gun von Irving Berlin. Das eben war das Ensemble der Broadway-Wiederaufführung von 1999. Wir rollen heute den roten Teppich aus zur großen Show der Musical-Highlights und internationalen Evergreens. Einmal um den Globus geht's mit den schönsten Broadway-Songs und anderen Welthits von Granada bis New York, vom Sunset Boulevard bis zum Moon River. Uns erwarten große Stimmen, viel Pathos und nicht zu wenig Humor. Das Broadway-Musical ist ja aus der Musikrevue hervorgegangen, aus den großen Tanzshows, wie sie am Anfang des 20. Jahrhunderts am Broadway in New York üblich waren, dort am Times Square, wo die großen Theater Amerikas stehen. Das Neue am Musical war erstmal eigentlich nur, dass es neben Musik und Tanz auch noch eine Handlung gab. Und als erstes Musical überhaupt gilt 1927 Showboat von Jerome Kern. Das titelgebende Showboat, das ist ein Vergnügungsdampfer, der auf dem Mississippi schippert, dem Old Man River, wie er an Bord auch genannt wird. Wir begeben uns jetzt hinab in den Kesselraum des Showboats. Dort singt ein schwarzer Heizer namens Joe seine ganz eigene Hymne an den Mississippi. Er singt nämlich davon, wie satt er es hat, sich hier unten abzuschuften für die Weißen, die da oben an Deck Party feiern. Den Song vom Old Man River gibt's jetzt in einer historischen Aufnahme. Der Schauspieler und Bassbariton Paul Robeson singt den Song in der Showboat-Verfilmung von 1936 und wird damit zu einem der ersten großen schwarzen Filmstars in den USA.

Paul Robeson mit dem Song vom Old Man River aus Showboat, dem ersten Musical überhaupt. Sie hören Kaisers Klänge, heute mit großen Songs vom Broadway und anderen Welthits. Die 40er und 50er Jahre waren die klassische Zeit des Broadway-Musicals. Und einer der ganz großen Klassiker dieser Zeit ist das Musical, aus dem unser nächster Hit kommt, von Frederick Lowe. Da geht's ums Tanzen. Das Tanzen darf auch heute noch in keinem Musical fehlen, war es doch schließlich schon wichtiger Bestandteil der Revuen, aus denen das Musical am Broadway vor 100 Jahren hervorgegangen ist. Die Dame, die gleich für sie singt, tanzt allerdings nicht. Sie ist nämlich bereits dabei, sich zu Bett zu begeben. Sie kommt allerdings gerade von einem Tanzvergnügen und der Herr, mit dem sie dort die Runden gedreht hat, ist ihr dabei offenbar so selten auf die Hühneraugen getreten, dass sie jetzt gleich ganz versonnen singen wird: »I could have danced all night«. Die ganze Nacht hätte ich tanzen können. Im weiteren Verlauf ist dann auch noch von gewissen Sünden die Rede, die sich dem Tanzen ruhig hätten anschließen können. Na, von denen wird die Sängerin dann aber wohl wenigstens noch träumen. Hier ist Kiri Te Kanawa als Eliza Doolittle aus My Fair Lady.

Eliza Doolittle alias Kirite Kanawa tanzte da soeben über die Musicalbühne. Kaisers Klänge, wir gehen heute an den Times Square in New York mit den schönsten Broadway-Melodien und Welthits. Eines, das gibt's im Broadway-Musical natürlich genauso wie in der Oper, das große Gefühl. Und je mehr wir uns dem Musical der Gegenwart nähern, umso mehr wird der früher durchaus reichlich vorhandene Humor ersetzt durch das große Pathos. Ich sage da nur einen Namen, Andrew Lloyd Webber, der erfolgreichste Musical-Komponist der Gegenwart, kann ganz schön auf die Tränendrüse drücken. Zum Beispiel in Sunset Boulevard. Der Sunset Boulevard ist eine Straße nicht in New York, sondern in Hollywood. Da wohnen die großen Filmstars. Und der Song, den Sie jetzt hören, enthält sogar die doppelte Dosis an Gefühl, denn unser Sänger pflegt ein Verhältnis nicht einfach nur mit einer Dame aus der Filmbranche, sondern gleich mit deren zwei. Sein daraus resultierender Gefühlskonflikt lässt sich am Ende aber leicht lösen mit Hilfe einer mehrschüssigen Handfeuerwaffe, wie sie auch im Musical gerne genutzt wird, um die Handlung voranzutreiben. Abgefeuert allerdings nicht vom konfliktbeladenen Liebhaber, sondern von einer der beiden Ladies. Und die schießt auch nicht etwa auf die verhasste Nebenbuhlerin, sondern auf den Liebhaber, der infolgedessen ein paar Konflikte weniger hat. Klingt jetzt doch fast ein bisschen wie Oper, oder? Tom Francis berichtet Ihnen genaueres über diesen verruchten Sunset Boulevard.

Am Broadway, da wird ja nicht nur Musical gespielt. Wir kommen jetzt mal zu einer Broadway-Operette. Leonard Bernsteins Operette Candide trägt die Bezeichnung komische Operette im Broadway-Stil. Das aber nicht deshalb, weil es so komisch wäre, wenn am Broadway auch klassische Koloraturen getrellert werden, sondern wegen der lustigen Handlung, frei nach Voltaire. Da ist zum Beispiel die schöne Kunigunde. Die wohnt im mondänen Paris und hat dort gleich zwei reiche Liebhaber am Wickel. Aber die braucht sie auch, denn das Leben findet sie nur dann lustig, wenn es auch doppelt Glanz und Frohsinn für sie bereithält. Gleich zwei Kerle bei Laune zu halten, das ist aber auch furchtbar anstrengend und auch nicht ungefährlich, denken Sie an Sunset Boulevard. Über ihre Probleme mit den beiden Männern könnte Kunigunde dann auch pausenlos jammern, und das tut sie auch gleich. Doch größer als jeder Kummer ist dann doch ihre Freude über den durch die Anstrengungen erworbenen Luxus. Glitter and be gay, Glanz und Lebenslust, so heißt Kunigundes Arie. Sarah Maria Sun verleiht ihr jetzt eine ganz besondere Art von Glanz und Lust.

Rasant lustvolle Koloraturen waren das in Leonard Bernsteins Broadway-Operette Candide mit Sarah Maria Sun. Leonard Bernstein war ein Mann der Neuerungen am Broadway und mit allem, was er auf die Bühne brachte, immer auch ein Garant für textlichen Gehalt und musikalische Qualität. Und das gilt natürlich vor allem für seine West Side Story, ein Musical, das sich 1957 vom Kitsch und Pathos vieler seiner Vorgänger freimachte, bis Andrew Lloyd Webber sie wieder einführte. Ein Musical, das selbst von eigentlichen Musical-Verächtern über die Maßen geschätzt wird. Für die besondere Qualität von West Side Story gibt es eine naheliegende Erklärung. Die Story ist von keinem Geringeren als Shakespeare. Es geht um Romeo und Julia, nur dass die Geschichte mal eben von Oberitalien nach Manhattan verlegt wird. Als Romeo tritt auf der wohlsituierte Ostküstenamerikaner Tony, Reinkarnation von Julia ist die puerto-ricanische Immigrantin Maria. Die beiden sorgen für eine multikulturelle Liebesgeschichte im ethnisch-sozialen Schmelztiegel von New York. Tonight singen beide gleich in ihrem großen Liebesduett auf dem Balkon, bevor Maria vom Papa zum Abendessen gerufen wird. Wir hören den Song aus Steven Spielbergs Neuverfilmung von 2021 mit Rachel Zegler und Ansel Elgort.

Großes Gefühl vom Broadway. Tonight sangen Rachel Zegler und Ansel Elgort in Leonard Bernsteins West Side Story. Sie hören Kaisers Klänge. Bei uns geht es heute vom Times Square um den Globus. Broadway-Songs und andere Showstopper stehen auf dem Programm und ein richtiger Welthit kommt jetzt. Ein Mann blickt auf sein Leben zurück, in dem er seinen ganz eigenen Weg gegangen ist. Dazu erklingen pathetische Akkorde. Könnte der Schlusssong eines dramatischen Broadway-Stückes sein, ist aber gar kein Musical-Song, sondern die Erkennungsmelodie eines Weltstars, der auch Hits wie Strangers in the Night bekannt gemacht hat, Frank Sinatra. My Way hat er über 1000 Mal gesungen, meistens als Schlusslied seiner Show, und kaum ein Lied ist von so vielen Sängerinnen und Sängern gecovert worden wie My Way. Elvis Presley und Nina Hagen haben es gesungen, die Sex Pistols und die drei Tenöre und sogar Ex-Bundeskanzler Gerhard Schröder hat es spielen lassen bei seinem großen Zapfenstreich. Wir gehen mit dem Song jetzt auch unseren ganz eigenen Weg. Hören Sie My Way heute einmal als Duett. Hier sind Frank Sinatra und Luciano Pavarotti.

My Way. Frank Sinatra zog musikalisch Lebensbilanz. Bei der Buchhaltung half ihm Luciano Pavarotti. Bilanzen spielen ja auch am Broadway immer eine wichtige Rolle. Die beste Aufführungsbilanz aller Zeiten hatte das Musical Das Phantom der Oper von Andrew Lloyd Webber. In einer 35 Jahre währenden Aufführungsserie wurde es am Broadway nicht weniger als 13.981 Mal gespielt. Da nehmen sich die Aufführungszahlen des Stücks, aus dem unser nächster Song stammt, vergleichsweise bescheiden aus. Frühstück bei Tiffany's wurde 1966 nämlich kein einziges Mal gespielt, sondern schon vor der Premiere abgesetzt, um dem Publikum, so ließen es die Produzenten verlauten, einen quälend langweiligen Abend zu ersparen. Ich erspare Ihnen heute natürlich nichts. Wir hören allerdings auch keinen Song aus dem Musical, sondern aus der Filmversion von Frühstück bei Tiffany's. Und die war ziemlich erfolgreich, schon allein wegen der Filmmusik von Henry Mancini. Allem voran natürlich der Welthit Moon River, der sehnsüchtige Song über Kindheitserinnerungen an den Ufern des Mondflusses, wo die Kinder einst die Huckleberries, die Heidelbeeren, gesammelt haben. Die Jazzsängerin Melody Gardou nimmt uns jetzt mit an die Ufer des Moon River.

Moon River mit Melody Gardot. Zu sanften Streicherklängen tummelte sich die amerikanische Jazzsängerin an den Ufern des Mondflusses. Broadway-Songs und Welthits habe ich Ihnen hier heute versprochen und ein weiterer Welthit folgt jetzt umgehend. Er kommt aber nicht vom Broadway aus New York, denn auch woanders gibt es schöne Städte, zum Beispiel in Spanien. Feurige Flamenco-Tänzerinnen, tapfere Toreros und klappernde Kastagnetten. An all das lässt uns die Musik denken, die der mexikanische Komponist Agustín Lara für die spanische Stadt Granada gefunden hat. Dort, wo die Paläste der berühmten Alhambra stehen, wo die besten Gitarrenbauer Spaniens herkommen und wo der Flamenco zu Hause ist. Genaueres zur Stadtgeschichte erfahren Sie jetzt von unseren beiden musikalischen City Guides. Hier sind Bryn Terwill und Joseph Calleja mit Granada.

Ja, da fehlt jetzt nur noch ein kräftiges Olé. Granada war das mit Bryn Terfel und Joseph Calleja. So, jetzt waren wir schon in aller Welt unterwegs, nicht nur in Manhattan und an der Westside, sondern auch in Paris, Granada und in Hollywood, am Mississippi und am Moon River. Zum Schluss kehren wir zurück an den Broadway und nach New York. Und was passt da besser als der Song über diese Stadt, den wirklich alle kennen und der ebenfalls zu den Erkennungsliedern von Frank Sinatra gehörte? New York, New York. Ursprünglich stammt der Song aus dem gleichnamigen Musicalfilm von Martin Scorsese aus dem Jahr 1977. 2023 kam die Filmstory dann mitsamt ihren Songs aber auch tatsächlich als Musical auf die Theaterbühne. Und zwar wo? Natürlich am Broadway in New York. Denn, wie heißt es so schön in dem Song, wer es in New York schafft, der schafft es überall und vielleicht sogar bis ins Programm von HR2 Kultur. 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Und jetzt noch live vom Broadway, New York, New York, gesungen von Anna Usili. Have a good time, sagt Nils Kaiser.

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2: 14 Uhr. Fahrraddemo gegen A5-Ausbau in Frankfurt beginnt. Menschen von Kreuzfahrtschiff Hondius werden aus Teneriffa ausgeflogen. Trotz Waffenruhe offenbar wieder iranische Drohnenangriffe. Das Wetter, mehr und mehr Wolken, später auch Regen bis 25 Grad. Mein Name ist Christoph Haas. An der Alten Oper in Frankfurt beginnt jetzt eine Fahrraddemo gegen den Ausbau der A5 zwischen Friedberg und dem Nordwestkreuz Frankfurt. Erwartet werden etwa 2.500 Teilnehmer. HR-Reporter Frank Angermund.
3: Von dort werden sie auf Fahrrädern über die A648 nach Rödelheim und dann über die A66 zurück zum Opernplatz fahren. Zur Raddemo werden auch Demonstranten aus Darmstadt und dem Hochtaunuskreis stoßen. Für den Nachmittag ist eine Kundgebung an der Alten Oper geplant. Die Organisatoren argumentieren, mehr Fahrstreifen lösen keine Verkehrsprobleme. Der Hessische Industrie- und Handelskammertag fordert dagegen den zügigen Autobahnausbau.
2: Auf der Kanareninsel Teneriffa ist der erste Flug gestartet mit Evakuierten des Kreuzfahrtschiffes MV Hondius, auf dem das Hantavirus ausgebrochen war. In dem Flugzeug befanden sich insgesamt 14 spanische Passagiere und Besatzungsmitglieder. Sie sollen zur Beobachtung in ein Krankenhaus nach Madrid gebracht werden. Später soll eine niederländische Maschine starten, unter anderem mit mehreren Deutschen an Bord. Nach ihrer Ankunft in Eindhoven sollen 4 von ihnen nach Frankfurt gebracht werden. Trotz einer Waffenruhe gibt es offenbar wieder iranische Drohnenangriffe am Persischen Golf. Das britische Militär meldet, dass vor der Küste von Katar ein Frachter von einem unbekannten Geschoss getroffen wurde und in Brand geraten ist. Das Feuer sei inzwischen gelöscht. Auch die Vereinigten Arabischen Emirate und Kuwait berichten, dass sie mit Drohnen angegriffen wurden. Es sei aber gelungen, die Geschosse abzuwehren. Verletzt wurde offenbar niemand. Bundesjustizministerin Hubig will härter gegen Femizide vorgehen, also wenn Frauen getötet werden, nur weil sie Frauen sind. Der Bild am Sonntag sagte die SPD-Politikerin, sie wolle dazu eine Klarstellung im Gesetz vornehmen. Aus der Nachrichtenredaktion Daniel Bresser.
4: Bisher gelten unter anderem Habgier, Mordlust, Heimtücke oder die Verdeckung einer anderen Straftat als Mordmerkmale. Geht es nach Hubig, soll in Zukunft auch Femizid dazugehören. Dadurch könnten Täter eine lebenslange Freiheitsstrafe erhalten. Ähnlich wie kürzlich in Kassel. Dort hatte das Landgericht einen 47-Jährigen verurteilt, der seine Ehefrau erstach. Der Richter sprach von einem typischen Femizid. Oft, so Hubig, würden Täter aber nur wegen Totschlags verurteilt, weil sie mit Eifersucht und verminderter Schuldfähigkeit vor Gericht argumentierten.
2: Bei einem schweren Unfall auf der A671 in der Nähe von Wiesbaden sind am späten Abend 2 Autofahrer verletzt worden. Gegen den Unfallverursacher ermittelt die Polizei nun wegen des Verdachts eines illegalen Straßenrennens. HR-Reporter Tobias Klein.
5: Nach Angaben der Polizei soll sich der 22-jährige Fahrer mit hoher Geschwindigkeit einem anderen Auto genähert haben. Der junge Mann bremste noch ab, konnte den Zusammenstoß aber nicht mehr verhindern. Das vorausfahrende Auto geriet ins Schleudern und überschlug sich. Der 27-jährige Fahrer konnte laut Feuerwehr aufgrund seiner Verletzungen nicht selbstständig aussteigen und musste befreit werden. Beide erlitten nur leichte Verletzungen, kamen aber zur Untersuchung ins Krankenhaus.
2: Das waren die Nachrichten. Das Wetter. Heute Nachmittag zieht es von Südwesten her zu und örtlich kann es später auch Schauer und Gewitter geben. Höchstwerte zwischen 19 und 25 Grad. Heute Nacht regnet es teils kräftig, auch Gewitter und Starkregen sind möglich. Es kühlt ab auf 13 bis 5 Grad. Und auch morgen teils kräftiger Regen, später auch mal etwas Sonne, deutlich kühler, nur noch 8 bis 15 Grad. Es ist 14 Uhr und 4 Minuten.
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1: Wir begrüßen Sie zu einem neuen Krimi-Hörspiel, in dem sich ein betrogener Ehemann mit neuer Identität am Unfalltod seiner Frau rächt. Ein rabenschwarzes Rachespektakel für Liebhaber des gepflegten Gruselkicks. Eine Nachricht auf dem Anrufbeantworter zerstört Fabiens Leben. Seine Frau stirbt bei einem Autounfall gemeinsam mit ihrem Liebhaber. Getrieben von Wut, Eifersucht und gekränkter Eitelkeit spürt Fabienne die Witwe des Fahrers auf und schleicht sich unter falscher Identität in ihr Leben. Was als heimliche Beobachtung beginnt, wird schnell zur Obsession und bald verschwimmen in diesem düsteren und abgründigen Beziehungsnetz die Grenzen zwischen Beobachter und Opfer, zwischen Jäger und Gejagtem. Die Rolle von Fabienne wird von Patrick Güldenberg eindrucksvoll interpretiert. Lou Strenger überzeugt als Witwe Mathilde, deren zurückhaltende Präsenz sich zunehmend zu einer kräftigen und geheimnisvollen Figur verdichtet. Viviane Koppelmann hat den Roman von Pascal Garnier zu einem Hörspiel von knapp 80 Minuten umgeschrieben und auch Regie geführt. Vorab folgende Warnung: Dieser Krimi hat hohes Nervenkitzelpotenzial. Es geht um gesellschaftliche Abgründe und toxische Verstrickungen.
6: Die Anzeigen des Armaturenbretts tauchen die Finger in leuchtendes Grün. Sonst, im Umkreis von mehreren Kilometern, nirgendwo ein Licht. Die rechte Hand löst sich vom Lenkrad und liebkost den Schaltknüppel. Es ist ein gutes Auto. Leistungsstark, robust, grau. Halb zwölf, gleich müssten sie kommen. Auf der Kuppe des gegenüberliegenden Hügels das Licht von Scheinwerfern. Das Dunkel wird fahl, weicht zurück. Kontakt. Die rechte Hand spannt sich an und legt den Gang ein. Die linke ergreift das Lenkrad. Sämtliche Lichter gelöscht, schießt der graue Wagen wie eine Flipperkugel nach vorn. Die Uhrzeit? Der schräg stehende Scheinwerfer? Das sind sie. Die Nacht schließt die Augen. Das Quietschen der Reifen auf dem Asphalt und der Lärm des Blechs, die durch die Senke hallen. Es dauert nur wenige Sekunden. Dann ergreift die Stille wieder Besitz von allem.
0: Der Beifahrer von Pascal Garnier.

0: Isst du das Gemüse zusammen mit dem Fleisch?
1: Ja.
0: Als du klein warst, hast du es gemacht wie ich. Erst das Fleisch, dann das Gemüse. Wir alle verändern uns.
2: Die Nachricht von Charlottes Tod hatte den Alten schwer getroffen, auch wenn er sie fast 35 Jahre lang nicht mehr gesehen hatte. Fabien hatte es eine Woche zuvor am Telefon bemerkt.
3: Nächsten Sonntag ist Flohmarkt in Ferronville. Hast du Lust, mir zu helfen? Dieses ganze alte Zeug.
2: Und dann, kurz bevor er aufgelegt hatte...
3: Ah ja, Charlotte ist gestorben.
2: Seitdem sie die beiden verlassen hatte, Fabien musste damals 5 Jahre alt gewesen sein, sprachen sie zu Hause von ihr nicht mehr als Maman, sondern als Charlotte. Fabien hatte seinen Vater niemals etwas Schlechtes über sie sagen hören. Ebenso wenig wie Gutes. Ganz einfach, weil er überhaupt nicht über sie sprach.
1: Das lief heute doch eigentlich ganz gut, oder? Wie viel hast du denn eingenommen?
0: Keine Ahnung. 500, 600 Francs. Hauptsache, ich bin das Zeug los.
1: Ich wusste gar nicht, dass du das alles aufgehoben hast.
0: Wie das alles?
1: Die Sachen von Charlotte.
0: Wann geht dein Zug?
1: Um 6 Uhr irgendwas.
2: Fabien war der Spross zweier Geister. Und die einzigen verwandtschaftlichen Bande waren die Abwesenheit des einen und das Schweigen des anderen. Und er und sein Vater lebten jeder sein Leben auf seiner eigenen einsamen Insel. So einfach war das.
1: Ich muss da mal los, Papa.
0: Was? Ja, ja. Was muss, das muss. Dann grüß Sylvie von mir.
1: Alles klar. Mach's gut, Papa. Ich ruf dich nächste Woche an.
0: Ja, so machen wir's.
2: Sylvie war nicht zu Hause. Fabien war das eigentlich ganz recht, sonst hätte er mit ihr reden und ihr von den zurückliegenden Tagen erzählen müssen, obwohl er absolut nichts zu sagen hatte, weder Sylvie noch irgendjemand anderem. Und genauso wenig hatte er Lust, die Nachrichten auf dem Anrufbeantworter, 3 Stück, abzuhören. Trotzdem drückte er auf Play.
4: Hallo Fabien, Gilles hier. Ach, jetzt bist du nicht da. Naja, also, ich hätte Lust gehabt, was trinken zu gehen. Das Junggesellenleben ist nicht wirklich prickelnd. Egal, annehm ein andermal. Ruf mich an, wenn du wieder da bist, ja? Tschüss. Ach, und Grüße an Sylvie.
5: Sylvie? Sylvie, ich bin's, Laure. Wo steckst du denn? Bist du auf dem Klo? Okay, du bist nicht da. Also, es ist Samstagabend und du hattest ja gesagt, dass Fabien dieses Wochenende nicht da ist. Ich hätte Lust, ein Filmchen zu gucken. Es ist jetzt 6 Uhr, also, wenn du magst. Bis dann, ciao, ciao.
6: Hallo, dies ist eine Nachricht für Fabien Delorme. Bitte melden Sie sich umgehend in der Uniklinik von Dijon. Ihre Frau hatte einen schweren Verkehrsunfall. Sie erreichen uns unter folgender Nummer. 324-782.
2: Dreimal spielte er das Band ab. Dreimal hörte er, wie Gilles über sein Single-Dasein jammerte, wie Laure ihren Vorschlag wiederholte und wie das Krankenhaus in Dijon seine Nummer aufsagte, die er schließlich auf einem Briefumschlag notierte. Er hatte keine Ahnung, was Sylvie in einem Auto in Dijon gemacht hatte. Doch einer Sache war er sich sicher, dass Sylvie tot war.
1: Scheiße. Jetzt bin ich Witwer. Ein anderer Mensch. Was soll ich denn jetzt anziehen?
2: Am Empfang der Uniklinik hatte man ihn gebeten, kurz zu warten. Es würde gleich jemand kommen. Der Mann, der jetzt auf ihn zukam, trug einen zerknautschten, minderwertigen beigen Anzug und gehörte nicht zum medizinischen Personal.
7: Bonjour, Monsieur Delorme. Mein Name ist Inspektor Forlani. Es tut mir leid, Sie unter diesen Umständen hierher kommen zu lassen.
2: Der Inspektor verhedderte sich in wirren Erklärungen, in denen wie eine Fliege immer wieder die Worte »Es tut mir leid« auftauchten.
7: Wenn Sie mir jetzt in die Leichenhalle folgen wollen, es tut mir leid.
2: Die Leichenhalle lag am anderen Ende des Gebäudes, neben den Räumen mit den Mülltonnen. Forlani drehte sich zu Fabien um und hielt kurz inne.
7: So, hier ist es.
2: Als Forlani die Tür öffnete, mussten sie zur Seite treten, um 2 Frauen vorbeizulassen. Eine war jünger, die andere etwas älter. beide ausnehmend bleich. Forlani sprach kurz mit zwei Männern in weißen Kitteln. Sie warfen Fabien einen raschen Blick zu. Dann zog einer von ihnen am Griff von etwas, das wie eine Schublade aussah. Sylvie kam aus der Wand.
7: Ist das Ihre Frau?
1: Ich habe sie noch nie tot gesehen. Ich meine, ich habe noch nie eine Leiche gesehen. Das sieht ganz anders aus als bei einem lebenden Menschen.
7: Erkennen Sie Ihre Frau, Monsieur Delorme? Bitte, das ist jetzt sehr wichtig.
1: Ja, das ist sie.
7: Gut. Kennen Sie Ihren letzten Willen?
1: Ihren letzten Willen?
7: Ja, ob sie begraben oder eingeäschert werden wollte.
1: Keine Ahnung. Wahrscheinlich wollte sie überhaupt nicht sterben, so wie wir alle.
7: Ja, das verstehe ich sehr gut, Monsieur Delorme. Glauben Sie mir. Sie wussten also nicht, dass sich Ihre Frau hier in der Gegend aufhielt.
1: Nein, sie hatte mir von dieser Reise nichts erzählt. Ich hatte gedacht, sie wäre zu Hause geblieben.
7: In Paris, in der Rue Lamarck 28.
1: Ja, genau.
7: Monsieur Delorme, wo waren Sie letztes Wochenende?
1: Bei meinem Vater in der Normandie, in Ferronville. Ich habe ihm geholfen, den Dachboden auszuräumen. Wir haben die Sachen auf den Flohmarkt gebracht.
7: Und dort waren Sie von Freitag bis Sonntagabend, nicht wahr?
1: Ja.
7: Haben Sie irgendeine Idee, weshalb Ihre Frau nach Dijon gefahren sein könnte?
1: Nein, wir kennen hier niemanden. Also ich jedenfalls nicht.
2: Forlani machte sich Notizen in einem noch unbenutzten Notizbuch zu 12,50 Franc. Das Preisschild klebte noch auf der Rückseite.
7: Monsieur Delorme, wissen Sie, dass Ihre Frau ein Verhältnis hat?
1: Ein Verhältnis?
7: Einen Liebhaber, wenn Sie so wollen.
1: Einen Liebhaber? Und was hat das mit Ihrem Tod zu tun?
7: Nun, Ihre Frau war nicht allein in dem Wagen.
1: Aha.
7: Sie war zusammen mit einem Mann unterwegs, der bei dem Unfall ebenfalls ums Leben kam.
1: Ja, aber nur, dass man mit jemandem im selben Auto sitzt, heißt doch nicht, dass...
7: Natürlich nicht, Monsieur Delorme. Aber am Vorabend waren Sie in einem Hotel abgestiegen, wo man Sie bereits kannte, weil Sie dort schon öfter gewesen waren. Das Le Petit Chessoir. Sagt Ihnen das etwas?
1: Le Petit Chessoir? Nein. Ein skurriler Name, finden Sie nicht? Da hängen in den Zimmern bestimmt so Lampen aus Watt 69 Flaschen mit Lampenschirmen aus Schottenkaro.
7: Möglicherweise, Monsieur Delorme, ja, möglicherweise. Sagen Sie... Haben Sie ein Auto?
1: Nein, ich habe nicht einmal einen Führerschein. Ich verabscheue Autos. Und was jetzt gerade passiert ist, gibt mir recht, oder?
7: Ja, gewiss. Nun gut, dann will ich Sie nicht länger behelligen.
1: Ich wüsste gerne noch etwas mehr über die Umstände des Unfalls.
7: Selbstverständlich. Der Unfall hat sich am Samstagabend ereignet, gegen 23.30 Uhr, auf einem geraden Abschnitt am Fuße eines Hügels, bei trockener Fahrbahn. Das Fahrzeug war vermutlich mit hoher Geschwindigkeit unterwegs, hat die Leitplanke am rechten Fahrbahnrand durchbrochen und ist dann in eine Senke gestürzt. Ihre Frau und der Mann, der am Steuer saß, kamen aus einem Restaurant in Dijon, hatten aber kaum etwas getrunken. Sie waren auf der Rückfahrt ins Hotel. Vielleicht wurde dem Fahrer plötzlich übel, vielleicht kam ihnen auch ein anderes Fahrzeug entgegen. Wir haben Reifenspuren gefunden, die von einem anderen Auto stammen. Die Ermittlungen laufen noch.
1: Und wie hieß der Liebhaber meiner Frau?
7: Warum wollen Sie das wissen?
1: Naja, vielleicht kenne ich ihn ja. In Freundeskreisen kommt so etwas oft vor. Und jetzt sind wir ja sozusagen miteinander verwandt.
7: Ich wüsste nicht, was...
1: Bitte!
7: Martial Arnoux. Kannten Sie ihn?
1: Nein.
7: Er war ebenfalls verheiratet. Seine Frau heißt Mathilde Arnoux. Sagt Ihnen das etwas?
1: Nein. Eine der beiden Frauen, denen wir vor der Leichenhalle über den Weg gelaufen sind?
7: Nun, ja. Sie fahren jetzt besser nach Hause, Monsieur Delorme. Wir halten Sie auf dem Laufenden.
2: Zurück in Paris schlief er 15 oder 16 Stunden am Stück bis in den nächsten Tag hinein. Morgen war kein neuer Tag. Sylvie war noch immer tot.
1: In den Straßen und im Supermarkt leben die Menschen weiter in ihr Leben. Als wäre nichts geschehen.
2: In der Wohnung war Sylvies Gegenwart noch immer zu spüren. Nicht nur wegen ihrer Sachen, die hier und da herumlagen, oder der Überreste ihres Parfums in der Luft. Diese Erkenntnis verschaffte ihm ein seltsames Gefühl. Selbst die Streitereien um Kleinigkeiten würden ihm fehlen. Hastig schenkte er sich ein Glas Whisky ein.
1: Daran hatte ich nicht gedacht.
2: Natürlich verband sie beide schon lange nicht mehr das, was man die große Liebe nannte, Aber er hätte auch nicht sagen können, dass er Sylvie hasste. Zwischen ihnen herrschte eher eine Art liebevoller Komplizenschaft. Der Alkohol machte ihn schon bald weinerlich. Erinnerungen an glückliche Tage stiegen in seinem Bewusstsein auf und zerplatzten wie Seifenblasen. Dann wich das Selbstmitleid der Wut.
8: Da hast du mich also zum Witwer gemacht und mir gleichzeitig Hörner aufgesetzt. Bravo, sehr elegant. Weißt du übrigens, dass es den Leuten hier bei uns in der Straße am Arsch vorbeigeht, dass du tot bist? Aber sowas von. Witwer und Gehörnter. Und dann warst du auch noch im Petit Chisoir mit einem Typen namens Martial. Das ist echt bizarr. Was hast du dir nur dabei gedacht, verdammt nochmal? Na klar, du musst nicht antworten. Die Toten haben alle Rechte. Vor allem das Recht zu schweigen. Wie mein Vater. Wie Schöllert. Man könnte glatt meinen, ihr hättet euch abgesprochen. Das ist komisch, oder? Tote, die sich absprechen. Von mir aus hältst du weiter den Mund. Aber ich kann dir die Ewigkeit zur Hölle machen und dir die Ohren voll quasseln. Tag und Nacht. Und dir haufenweise Wörter an dein beschissenes Nichts schicken. Ah, leck mich. Mach aus deinem Tod doch, was du willst. Was geht denn mich das an? Du bist frei. Ich bin frei. Da, wir alle sind frei.

0: Lore und Jill wussten nicht, dass man im Bad laut und deutlich hörte, was in der Küche gesprochen wurde.
1: Er kann auf keinen Fall alleine bleiben. Das hat er noch nie gekonnt. Allein leben.
2: Mhm. Ich würde ihm vorschlagen, dass er bei uns wohnt. Mhm. Jetzt, wo Frau Jean weg ist, haben wir ja Platz. Den Kleinen habe ich nur jedes zweite Wochenende. Aber ob er das will? Hast du das eigentlich gewusst, das mit Sylvie?
1: Nein. Nein, mir gegenüber hat er diesen Typen nie erwähnt. Ja, ich wusste, dass sie und Fabian nur noch aus Gewohnheit zusammen waren, aber von einem Liebhaber war nie die Rede. Da glaubt man, jemanden zu kennen.
2: Frau Shaw und ich, wir haben uns immer alles erzählt. Wir waren da beide ganz offen. Und jetzt sind wir genauso weit wie die beiden. Nur, dass Frau Shaw noch lebt.
0: Fabian fühlte sich, als hätte Sylvies Verschwinden auch ihn verschwinden lassen. Sie lagen nicht ganz richtig, die beiden, da in der Küche. Er war nicht unfähig, allein zu leben, aber die Einsamkeit war für ihn nur in Begleitung denkbar. Seit fast 3 Wochen wachte Fabian nun schon jeden Morgen in einer Welt auf, die von kleinen blauen Häschen bevölkert war, von entwicklungsförderndem Holzspielzeug. Fonchamp war beruflich so eingespannt, dass sie den Kleinen 4 oder mehr Tage pro Woche bei Fabien und Gilles ließ. Ihre Hauptbeschäftigung bestand darin, mit aufgestützten Armen aus dem Fenster zu schauen und zuzusehen, wie das Leben vorüberzog. Die beiden Großen in weichen Bademänteln und mit Zigaretten versorgt, der Kleine in einem Strampelanzug, der mit Eigelb und allen möglichen anderen Sauereien gestärkt war, an denen er lutschen konnte. Sie zählten Feuerwehrautos, Krankenwagen und Mannschaftsbusse der Polizei, pfiffen den Mädchen hinterher und spuckten den Passanten auf den Kopf. Ein Männerleben, hoch droben über der Welt.
3: Was essen wir denn heute Abend, Fabian?
4: Keine Ahnung. Rollmops, panierte Schweinsfüße, irgendwas in der Richtung.
3: Okay. Ich gehe noch schnell einkaufen, bevor die Geschäfte zumachen. Badest du, Leo?
0: Das Leben ging unbeirrt weiter, als führte es tatsächlich irgendwo hin. Es löste sich in Leos Badewasser auf. Fabian verfolgte erstaunt, wie schnell sein Herz heilte. Wenn er sich dazu zwang, an Sylvie zu denken, fühlte es sich an, als wühle er in den Erinnerungen eines Fremden. Vielleicht meinten die Leute genau das, wenn sie davon sprachen, ein Kapitel abzuschließen. Die Unbeflecktheit der nächsten Seite verursachte ihm Schwindel. Also begann Fabian, sie zu füllen, indem er aus einer Laune heraus notierte:
5: Mathilde, Arnaud, Rue Chalot, 45, Paris, 3. Arrondissement.
0: Das Café Le Celtique lag dem Haus Nummer 45 in der Rue Chalot fast genau gegenüber und war somit ein idealer Beobachtungsposten. Fabian verbrachte dort Stunden vor einem Glas Bier oder einer Tasse Kaffee, tat so, als schreibe er oder lese Zeitung. Er dachte daran, dass jeder Mensch einen Grund zu leben brauchte. Und Fabians Grund zu leben war Mathilde Arnoux. Seine Absichten ihr gegenüber ließen sich auf eine einfache Formel bringen.
5: Dieser Typ hat mir meine Frau ausgespannt. Jetzt spanne ich ihm seine aus.
0: Obwohl er nicht damit gerechnet hatte, ihr auf der Stelle mit Haut und Haar zu verfallen, war er doch ziemlich enttäuscht, als er sie zum ersten Mal sah. Zwar war sie deutlich jünger als Sylvie, aber völlig ohne Reiz. Eine kleine Blondine um die 30, blass, blaue Augen mit starrem Blick, schmale, fast nicht vorhandene Lippen, gekleidet meist in marineblau und beige. Sie wirkte wie eine überbelichtete Fotografie, wies kaum Konturen auf und man fragte sich, ob sie überhaupt einen Schatten warf. Doch sie besaß einen Schatten. Madeleine, die andere Frau, die sie zur Leichenhalle in Dijon begleitet hatte und einen grauen BMW steuerte. Dass sie Madeleine hieß, hatte er mitbekommen, als er einmal in einem Tabakladen hinter ihnen in der Schlange gestanden hatte.
6: Ich habe mein Portemonnaie vergessen, Madeleine.
7: Wo hast du nur wieder deinen Kopf, Mathilde?
0: Madeleine war ein anderes Kaliber. Eine muskulöse 50-Jährige mit dem messerscharfen Blick eines Leibwächters und einem braunen, mit silbernen Strähnen durchsetzten Pony. Man sah die beiden stets zusammen. Sie gingen gemeinsam ins Kino, ins Theater, ins Restaurant.

0: mit Madeleines Vorschlägen immer einverstanden war und keinerlei Geschmack besaß, weder in Sachen Kleidung noch was Essen anging. Kurz, dass sie im Leben schwamm wie ein Fötus in Formaldehyd.
1: Ein Mensch kann doch nicht dermaßen langweilig sein. Irgendein Geheimnis muss sie doch haben. Und warum bemuttert Madeleine sie wie eine Henne ihr Küken?
0: Fabien wusste, dass er mit seinen Nachforschungen nun bald vorankommen musste, weil er von diesen drögen Beschattungsaktionen allmählich genug hatte. Noch am selben Abend war Fabien also in der Rue Charlot 45 die Treppe hinaufgestiegen. In der Hand eine blaue, in Transparentpapier eingepackte Hyazinthe. Die Topfpflanze hatte die Verkleidung in seinen Augen perfektioniert.
1: Soweit mir bekannt ist, hat man noch nie einen Einbrecher festgenommen, der eine so altmodische Blume mit sich herumträgt.
0: Aber er war ohnehin niemandem begegnet. Das Türschloss hatte er mit wenigen Handgriffen geknackt. Behutsam hatte er die Tür hinter sich geschlossen. Im Flur roch es nach Möbelpolitur und Honig.
1: Rustikale Möbel, Kokosteppiche, auf dem Sofa und vor den Fenstern naturbelassene Wolle, altes Holz, altes Kupfer, altes Leder. Alles auf Hochglanz poliert, wohnlich und makellos, aber sterbenslangweilig.
0: Fabien stellte den Topf mit der Hyazinthe auf den Küchentisch und öffnete den Kühlschrank. Im Gefrierfach waren tiefgefrorene Fertiggerichte wie Ziegelsteine übereinander gestapelt.
1: Auch hier kein Grund, sich vor Lachen zu kugeln. Die einzige Spur menschlichen Lebens ist ein Überrest Ratatouille auf einem Tonteller, der mit Frischhaltefolie abgedeckt ist.
0: Fabien kostete. Es schmeckte vorzüglich. Ganz nach traditioneller Art war jede Gemüsesorte gesondert zubereitet.
1: Diese kulinarische Raffinesse ist vermutlich nicht Mathildes Werk, sondern Madeleines.
0: Aus einer angebrochenen Flasche Sancerre schenkte er sich ein großes Glas ein, kippte es hinunter, ging ins Wohnzimmer und probierte dort verschiedene Sessel aus.
1: Kein einziger bequem.
0: Er verschob das Sofa, den Tisch, die Stühle und schließlich den Teppich. Dann richtete er die Lampen anders aus, bis er sich einigermaßen wohlfühlte. Aber damit es wirklich rundherum behaglich gewesen wäre, hätte er so manches von dem Nippes entfernen müssen.
1: Ganz zu schweigen von den unsäglichen Schinken, die er mir von den Wänden entgegenbrüllen. Herbstlandschaften und der obligatorische Hirsch im Wald.
0: Im Grunde hätte man die ganze Wohnung umgestalten müssen. Als er den Kleiderschrank öffnete, schlug ihm abgestandener Parfümgeruch entgegen. Beige, beige, dazwischen hin und wieder blau. Kleidungsstücke, die ihre Trägerin in die Nähe der Unsichtbarkeit rückten.
1: Ja.
0: Mit verschränkten Armen ließ er sich aufs Bett fallen, auf dem eine hochwertige Bettdecke lag.
1: In einem fremden Leben zu wühlen, hat etwas Berauschendes. Ganz egal, wem dieses Leben gehört.
0: Die Lust auf einen weiteren Happen Ratatouille trieb ihn zurück in die Küche. Während er den Teller leerte und die Bissen mit Sancerre hinunterspülte, fiel ihm auf, dass er in der ganzen Wohnung keine Spur eines Mannes gesehen hatte.
1: Keine Zigarrenasche, kein Haar auf einem Kamm, kein Schnipsel eines Fingernagels von Martial Anou.
0: Er spülte den Teller, stellte die leere Flasche neben den Kühlschrank und durchsuchte dann die Schubladen eines kleinen Schreibtisches, in denen er Dokumente vermutete. Inmitten eines Wusts von Rechnungen, Quittungen und Kontoauszügen entdeckte er einen Handelsvertreterausweis, ausgestellt auf Martial Arnoux. Sylvies Liebhaber verkaufte Gewächshäuser, Töpferwaren und Gartenbauartikel. Und er trug einen Schnurrbart.
1: Braune Haare, kantiger Unterkiefer, buschige Augenbrauen. Das Gesicht eines Typen, der beim Nachtisch witzige Anekdoten erzählt. Ein rechtschaffender Vertreter.
0: Fabien war gerührt von seinem Lächeln. Dem Lächeln eines Mannes, der nicht weiß, dass er bald sterben wird. Im Monat darauf wäre er 50 geworden.
2: Nach Mallorca? Was willst du denn auf Mallorca?
1: Keine Ahnung. Sonne, Meer, Urlaub. Das, was alle wollen.
2: Aber Reisen ist dir doch total zuwider.
1: Ich brauche einfach mal ein bisschen Abwechslung. Nur 10 Tage, das ist doch nicht lang. Sag bloß, du willst mir jetzt deswegen eine Szene machen.

0: Nee, aber... Leo ist den ganzen Monat bei Fanchon. Du haust ab nach Mallorca und ich sitz allein zu Hause.
1: Fabien war Mathilde und Madeleine am Morgen bis in die Rue Turbigot gefolgt, wo sie ein Reisebüro betraten. Er wartete, bis die Frauen wieder herauskamen, stürmte dann hinein und sagte, als bestelle er in einem Restaurant...
2: Dasselbe wie die beiden Damen.
1: Es war ein 10-tägiger Aufenthalt im Hotel Los Pinos in Cala San Vicente auf Mallorca. Abflug war in 2 Tagen. Fabien kam sich vor, als wäre er in einem Film gelandet. Vor allem am Strand, wo er, so weiß wie ein Waschbecken, unter den spöttischen Blicken braungebrannter Idioten durch den brüllend heißen Sand stapfen musste. Ganz am Ende des Strandes fand er am Fuß eines Felsens ein Plätzchen, wo er sein Handtuch ausbreiten konnte.
3: So weit weg wie möglich.
1: Er brauchte eine Weile, bis er Mathilde und Madeleine ausmachen konnte. Sie hatten sich nur etwa 10 Meter von ihm entfernt niedergelassen. Fabien spielte in Gedanken alle möglichen Vorwände durch, um sie anzusprechen, hielt sich aber zurück.
3: Der Strand ist kein Ort, an dem man vorteilhaft zur Geltung kommt. Am besten verhalte ich mich unauffällig und warte bis zum Abend.
1: Auf dem Weg zum Wasser konnte er gerade noch einem Frisbee und einem Volleyball ausweichen, bevor er sich in die Wellen stürzte. Das Meer war lauwarm und so kristallklar wie sonst nur auf trügerischen Werbefotos. Er schwamm geradeaus und pflügte mit aller Kraft durch das Wasser, als wolle er vor etwas fliehen. Nach 10 Minuten war er völlig außer Atem und stellte verblüfft fest, dass er sich weit vom Ufer entfernt hatte. Um ihn herum war kein Mensch zu sehen, nur ein paar Segelboote draußen auf dem Meer. Vor Panik bekam er Krämpfe in den Waden und im Rücken.
2: Was für eine Dummheit, so weit hinauszuschwimmen.
1: Für den Bruchteil einer Sekunde spielte er mit dem Gedanken, alles aufzugeben, auch sich selbst. Schlicht und einfach zu ertrinken.
3: Die Rückkehr ins allumfassende Nichts, wo angeblich Friede herrscht.
1: Aber sein Körper war offenbar noch nicht bereit für eine solche himmlische Ruhepause. Seine Arme und Beine setzten sich wieder in Bewegung und trugen ihn bedächtig zurück zum Strand. Es fühlte sich an, als käme er nicht vom Fleck und als strömten ganze Stangen Zigaretten aus seiner Lunge. Das salzige Wasser und die schmelzenden Sonnenspäne brannten ihm in den Augen. Eine leichte Schläfrigkeit überkam ihn und trübte seine Gedanken. Was war das für ein großes weißes Ding, das da vor ihm im Wasser trieb?
4: Alles in Ordnung, Monsieur?
5: Halten Sie sich am Rumpf fest. Ja. Genau, hier.
1: In dem Tretboot saßen Madeleine und Mathilde und sahen durch ihre Sonnenbrillen zu ihm herab. Zwar wäre er fast ums Leben gekommen, aber selbst in seinen verwegensten Tüfteleien hätte er sich keinen besseren Vorwand ausdenken können, um schließlich mit den beiden am selben Tisch zu sitzen.
3: Man muss das Leben einfach nur machen lassen. Es sorgt letztlich für alles und erfüllt Wünsche, die jenseits aller Hoffnung liegen.
1: Dass er in der Tat fast ertrunken wäre und am Ufer gestrandet war wie eine große, zitternde Qualle, konnte bei den beiden Frauen keinesfalls auch nur eine Spur von Argwohn auslösen. Ganz im Gegenteil, sie waren in gewisser Weise stolz auf ihre Rolle und Fabien spürte in ihren Blicken bereits einen Hauch mütterlicher Zuwendung.
3: Das ist spanischer Champagner, aber etwas anderes gibt es hier nicht. Also, auf meine beiden Retterinnen.
6: Na, jetzt übertreiben Sie mal nicht. Auf Ihr Wohl.
1: Der Champagner schmeckte scheußlich, aber alle drei fanden ihn gar nicht mal so schlecht.
3: Gar nicht mal so schlecht.
6: Ja, Sie hätten am Strand nicht einschlafen sollen, nachdem Sie wieder ins Leben zurückgekehrt sind. Tut der Sonnenbrand da nicht weh?
3: Nein, überhaupt nicht.
6: Sie sollten sich eincremen.
3: Ich habe keine Sonnencreme dabei.
6: Oh.
3: Morgen kaufe ich welche. Sie wissen ja. Alleinreisende Männer.
6: Ja. Sind Sie Single?
3: Verwitwet.
6: Ah ja?
1: Die beiden Frauen warfen sich einen kurzen Blick zu. Das war jetzt ein bisschen schnell gegangen. Zum Glück wurde in diesem Moment der Tintenfisch à la plancha serviert und das Gespräch wandte sich wieder unbeschwerteren Themen zu. Als Madeleine ihn fragte, ob er sie am nächsten Tag nach Valdemossa begleiten wolle...
6: Das ist ein kleiner Ort in den Bergen, der für seine blumengeschmückten Gassen bekannt ist.
1: Wusste er, dass er die Aufnahmeprüfung bestanden hatte. Madeleine hatte für 9 Uhr einen Mietwagen reserviert.
3: Um 9? Perfekt. Dann also bis morgen. Und vielen Dank für diesen angenehmen Abend und das Leben retten.
7: Vielen Dank für den Champagner.
1: Sie besuchten Valdemossa und in den darauffolgenden Tagen die Tropfsteinhöhlen von Arta, die Glasbläserei Gordiola, das Cap de Formentor, die Kathedrale von Palma und vieles mehr. Stets jedoch zu dritt. Bis zu dem Tag, an dem Madeleine sich beim Aussteigen aus einem Boot den Knöchel verstauchte, war Fabien mit Mathilde nur wenige Minuten allein gewesen. Fortan schaffte Madeleine es von ihrem Zimmer aus nur noch bis zu den Liegen auf der Hotelterrasse. Mathilde und Fabien hingegen verbrachten die Tage am Strand, nebeneinander liegend, schweigend. Auf ihren Handtüchern fläzend wirkten sie wie eines der zahllosen anderen Paare.
7: Der Mann von der Bar glaubt, wir wären verheiratet.
3: Ah ja? Und? Haben Sie ihn aufgeklärt?
7: Nein, warum sollte ich? Hier sind dermaßen viele Paare, da kommt es auf eins mehr oder weniger nicht an.
3: Also mich persönlich stört eine solche Fehleinschätzung ja überhaupt nicht. Ganz im Gegenteil.
7: Danke.
1: Zu diesem Zeitpunkt begann sich das Verhältnis zu Madeleine zu verschlechtern. Vielleicht lag es daran, dass ihre Verletzung sie von den beiden anderen trennte oder dass sie ihren Urlaub kaum noch genießen konnte. Der Hauptgrund war jedoch wohl, dass sie nur schwer akzeptieren konnte, wie sich das Verhältnis zwischen Fabien und Mathilde entwickelte. Immer häufiger waren sie uneins darüber, was sie essen oder wann sie sich treffen sollten. Kleinigkeiten, die jedoch viel aussagten. Madeleine widersprach Fabien auf indirekte Weise bei jeder Gelegenheit, was während der Mahlzeiten oft zu betretenem Schweigen führte.
3: Warte nur, meine Liebe. Lange dauert's nicht mehr. Du sägst an dem Ast, auf dem du sitzt.
1: Je missmutiger sich Madeleine gab, desto häufiger schlug sich Mathilde auf Fabiens Seite, bis sie ihn eines Abends nach dem Essen fragte, ob er tanzen wolle.
6: Seit wann tanzt du denn? Seit ich Lust dazu habe? Na toll. Und was ist mit mir?
3: Madeleine hat recht, Mathilde. Es wäre wirklich nicht besonders nett, sie hier...
7: Sie findet Tanzen doof, oder, Madeleine?
6: Stimmt. Aber du doch auch.
7: Jedenfalls bis jetzt. Ja, aber heute Abend habe ich Lust. Was ist? Wollen wir?
3: Pardon, Madeleine.
1: Fabien stand auf und murmelte eine Entschuldigung, die Madeleine mit einer Handbewegung verscheuchte... wie eine lästige Fliege.
6: Geht schon.
1: 4 oder 5 Paare schwurften neben dem Pool. Vor allem ältere Herrschaften und auch ein Vater mit seiner Tochter. Zum Glück kamen fast nur langsame Nummern, sodass Fabien Mathilde in den Armen halten konnte, ohne sich lächerlich zu machen.
3: Wir waren gerade nicht besonders nett zu Madeleine.
7: Sie ist zurzeit ganz schön ätzend, oder?
3: Das ist wegen ihres Knöchels. Dafür kann sie nicht.
7: Sie will immer alles bestimmen und weiß immer alles besser. Manchmal halte ich das einfach nicht mehr aus.
3: Kennen Sie sich schon lange?
7: 6 oder 7 Jahre.
3: Was? Ich dachte länger. Man könnte glauben, Sie wären miteinander verwandt.
7: Wir waren mit demselben Mann verheiratet.
3: Das ist ja kurios.
7: Ja. Madeleine war Martials erste Frau. Durch sie habe ich ihn kennengelernt.
3: Aber war sie denn nicht sauer auf Sie?
7: Auf mich nicht. Auf Martial schon.
3: Und Martial, also ich meine Ihr Mann, was sagt er denn dazu?
7: Gar nichts. Er ist vor 2 Monaten bei einem Autounfall ums Leben gekommen. Ich bin auch Witwe. Komischer Zufall, oder?
3: Allerdings.
7: Wann ist Ihre Frau denn gestorben?
3: Vor 3 Jahren an Krebs.
7: Das ist ja scheußlich. Haben Sie sie sehr geliebt?
3: Ja, doch.
7: Und jetzt sind wir beide allein.
1: Schuldig. Fabien fühlte sich schuldig, ohne jedoch zu wissen, weshalb. Er versuchte vergeblich, das Knäuel zu entwirren, zu dem sich seine Gedanken verflochten hatten. Sie hatten viel getrunken. Nach dem Tanzabend waren sie über den Strand zurück zum Hotel gegangen. Es hatte kein Oben und kein Unten mehr gegeben.
3: Wir befinden uns auf einem riesigen Rad, das von gigantischen Händen bewegt und niemals aufhören wird, sich zu drehen.
1: Die Schuldgefühle hatten sich später eingestellt in seinem Zimmer. Er hatte Mathilds Körper mit einem Furor bearbeitet, dessen er sich nicht fähig geglaubt hätte. Mathild hatte es geschehen lassen, wie eine Wasserleiche. Aus ihrem halb geöffneten Mund war kein einziger Laut gedrungen. In ihren Augen nicht das geringste Funkeln der Lust, aber genau das erregte ihn bis zur Raserei. Und wenn er sich in letzter Minute nicht zurückgehalten hätte, hätte er sie garantiert umgebracht, sie erdrosselt, erstickt, zu Tode geprügelt. Er war dreimal gekommen. Und der Mief, den diese Lust hinterlassen hatte, eine Lust, wie er sie bis dahin nie erlebt hatte, stürzte ihn jetzt in ein so verstörendes Unwohlsein. Madeleine saß allein vor den Resten eines Frühstücks. Sie begrüßte ihn mit einem Lächeln.
6: Guten Morgen. Wie geht's?
3: Für eine Antwort auf diese Frage ist es noch ein wenig früh.
6: Verstehe. Tee oder Kaffee?
3: Ach, nein.
6: Ein Brötchen?
3: Nein, danke.
1: Die Art, wie Madeleine ihn behandelte, war verdächtig. All diese Fürsorge und das leicht suffisante Lächeln ließen nichts Gutes ahnen.
3: Schläft Mathild noch?
6: Nein, sie ist schon zum Strand gegangen. Wollen Sie wirklich nichts essen?
3: Nein, danke.
6: Gut. Also, dann hoffe ich, dass Sie uns jetzt in Ruhe lassen.
3: Wie meinen Sie das?
6: Jetzt, wo Sie bekommen haben, was Sie wollten und der Urlaub zu Ende geht, werden Sie wieder verschwinden, oder?
3: Entschuldigung, aber ich verstehe nicht ganz.
6: Der Alkohol tut Ihnen nicht gut. Normalerweise sind Sie heller im Kopf. Im Klartext, wollen Sie Ihre Affäre mit Mathild fortsetzen?
3: Ich wüsste nicht, was Sie das angeht. Mathild ist volljährig.
6: Natürlich, Sie ja auch. Zumindest hoffe ich das. Wissen Sie, Mathild hat eine schwere Zeit hinter sich. Ihr Mann ist
3: bei einem Autounfall gestorben, ich weiß.
6: Ach, das hat sie Ihnen also erzählt?
3: Ja. Und sie hat mir auch erzählt, dass Sie die Ex-Frau Ihres verstorbenen Mannes sind. Mir persönlich ist das ja vollkommen egal, aber
6: na denn, wenn Sie so großherzig sind, werden Sie mich vielleicht verstehen. Mathild ist sehr verletzlich, weitaus mehr, als Sie sich wahrscheinlich vorstellen können. Ich kenne sie schon lange und ich mag sie sehr. Der beste Beweis dafür ist, dass ich ihr meine Freundschaft nicht entzogen habe, selbst nachdem Martial mich ihretwegen verlassen hatte. Sie braucht mich. Ich muss auf sie aufpassen. Allein kann sie sich nicht schützen.
3: Wovor muss sie sich denn schützen? Ich will sie doch nicht fressen.
6: Ich beobachte sie schon eine ganze Weile, Fabien. Sie verbergen etwas. Sie sind nicht derjenige, der sie vorgeben zu sein. Wenn sie nur ein ganz gewöhnlicher Schwerenöter wären, der eine Urlaubsaffäre sucht, hätten sie schon längst mit Mathild geschlafen. Aber sie verhalten sich auffällig geschickt. Schon an dem Tag, als wir hier angekommen sind, war ich mir sicher, dass ich sie schon einmal irgendwo gesehen habe.
3: Sie sind einfach nur eifersüchtig, mehr nicht?
6: Ich glaube nicht, dass Sie das verstehen könnten. Eifersucht ist ein Gefühl, das Sie niemals kennen werden. Ihr Herz ist vertrocknet. Ich mag sie nicht. Ich werde sie nicht gewähren lassen.
3: Mein Gott, wobei denn gewähren lassen?
6: Das weiß ich noch nicht.
3: Das ist wirklich bedauerlich, Madeleine. Ich mag sie nämlich schon.
6: Dann hören Sie auf.
1: Die beiden Tage, die noch bis zum Rückflug blieben, lag eine gedrückte Stimmung in der Luft. Mathild war nicht wieder zu Fabien ins Zimmer gekommen. Alles deutete darauf hin, dass Martials Ex-Frau die Zügel wieder in die Hand genommen hatte. Er glaubte schon, das Spiel endgültig verloren zu haben, als er, während sie sich verabschiedeten, spürte, wie Mathild ihm einen Zettel in die Hosentasche steckte.
6: Nun denn, auch die schönsten Dinge gehen irgendwann zu Ende. Auf Wiedersehen, Fabien.
3: Auf Wiedersehen, Madeleine. Es war mir eine große Freude, Sie kennenzulernen. Auf Wiedersehen, Mathild.
7: Auf Wiedersehen, Fabien.
1: Daraufhin trennten sie sich. Ohne den Zettel zu lesen, wusste Fabien, was darauf stand. Rue Charlot 45. Darunter eine Telefonnummer.
3: Mathild?
8: Ja?
3: Ich bin's, Fabien. Bist du allein?
8: Nein.
3: Und morgen?
8: Um 2. Okay?
3: Okay.

0: Er ließ sich die Wohnung zeigen und tat, als sähe er sie zum ersten Mal. Mathilde zog ihn ins Schlafzimmer. Mit voller Wucht packte Fabien wieder die rasende Leidenschaft, die er beim ersten Mal verspürt hatte. Diesmal vielleicht sogar noch intensiver.
1: Habe ich dir wehgetan?
2: Ein bisschen.
1: Du könntest das Sofa im Wohnzimmer ein bisschen zurückschieben und die beiden Sessel links und rechts davon platzieren. Das wäre besser.
2: Es ist witzig, dass du das sagst. Kürzlich war jemand hier in der Wohnung, als ich nicht da war. Er hat die Möbel genau so umgestellt, wie du gerade gesagt hast. Und auf den Küchentisch hat er eine Hyazinthe gestellt.
1: Und gestohlen hat er nichts?
2: Nein. Er hat nur einen Rest Ratatouille gegessen und eine halbvolle Flasche Wein ausgetrunken. Danach hat er sogar abgespült.
1: Seltsam.
0: Noch ehe Mathilde darauf antworten konnte, läutete das Telefon.
2: Ja. Ja. Dieses Wochenende. Ja, er ist gerade da. Ich frag ihn mal. Fabien, es ist Madeleine. Sie lädt uns übers Wochenende zu sich ein, in ihr Haus auf dem Land.
1: Madeleine? Sie lädt mich ein?
2: Ja. Hast du Lust?
1: Wenn sie mir nicht die Augen auskratzt, dann gern.
2: Okay, alles klar. Holst du uns ab? Am Freitag um 5. Nein? Alles in Ordnung. Ja, ich dich auch.
1: Weiß sie, dass wir uns wiedersehen?
2: Ja. Ich hab's ihr erzählt.
1: Und findet sie das nicht zum Kotzen?
2: Anscheinend nicht. Wir sind ja nicht miteinander verheiratet. Ich kann tun und lassen, was ich will.
1: Ja, schon, aber dass sie mich gleich übers Wochenende zu sich einlädt?
2: Vielleicht hat sie nachgedacht. Neulich haben wir uns deswegen gestritten. Ich habe ihr gesagt, wenn ihr was nicht passt, müssten wir uns ja nicht mehr sehen.
1: Und wenn ich mich nicht mehr gemeldet hätte?
2: Warum hättest du dich denn nicht mehr melden sollen?
1: Keine Ahnung. Wo ist denn das Haus?
2: In der Nähe von Montbard. In der Côte d'Or. Ein schönes Haus.
0: Das Haus befand sich in Planet, einem Kaff in der Nähe im Norden der Bourgogne, nicht weit von Dijon entfernt. Diese geografische Verortung hatte Fabien Unbehagen verursacht.
3: Kennen Sie die Gegend?
1: Nein, überhaupt nicht.
3: Ach, Sie werden sehen, es ist wunderschön hier, vor allem jetzt im Herbst. Es ist alles noch ganz unberührt, keine Industrie im Umkreis von 100 Kilometern. Es gibt viel Wild, Hirsche, Rehe, Wildschweine.
0: Im Haus roch es leicht nach Moder und Holzfeuer. Im Flur glotzte ihn ein Hirschkopf mit Glasaugen an. Und überall Waffen. Jagdgewehre aus dem letzten Jahrhundert und prunkvoll verzierte Pistolen, die kunstvoll an den Wänden hingen. Offensichtlich war Madeleine eine passionierte Jägerin.
2: Essen ist fertig.
0: Hinter ihm hatte Mathilde den Tisch gedeckt wie für ein feierliches Bankett. Weißes Tischtuch, Tafelgeschirr, Silberbesteck, Kristallgläser, eine Flasche ausgesuchten Weins, Bœuf Bourguignon. Er fragte sich, aus welchem Hut sie das alles hervorgezaubert hatte.
2: Nicht aus dem Hut, aus der Tiefkühltruhe. Madeleine hat immer für den Fall vorgesorgt, dass man spät abends ankommt.
0: Sie setzten sich zu Tisch. Nach ein paar Gläsern stand ihnen allen ein Funkeln in den Augen. Sie erinnerten sich gemeinsam an ihren Sommerurlaub auf Mallorca.
1: Auf das schöne Wiedersehen.
0: Das Ganze glich ein wenig einer Mahlzeit unter Jägern, bei der jeder seine Anekdoten zum Besten gibt. Fabien fühlte sich in Sicherheit. Er erzählte von seinem Vater und von Charlotte und schließlich von Sylvie.
1: Wunderbar.
0: Trotz der blinkenden Warnleuchten in einem Winkel seines Kopfes konnte er nicht anders. Er musste einfach von sich erzählen. Je mehr er in seiner Erzählung glänzte, desto mehr lachten die beiden Frauen und desto mehr ließ er jede Vorsicht fahren. Madeleine stand auf, um den Markt zu holen.
3: Ein kleines Gläschen zum Kaffee, Monsieur Delorme.
1: Ja.
0: Ein plötzlicher Stillstand.
1: Sehr gern.
0: Zersplitternde Leere. Madeleine hatte ihn bei seinem echten Namen genannt und sah ihn nun lächelnd an.
2: Warum nennst du ihn denn Delorme?
3: Weil er so heißt. Fabien Delorme, nicht wahr?
0: Vergebens hielt Fabien Ausschau nach dem Souffleurkasten. Er hatte seinen Text vergessen.
2: Was soll das heißen, Madeleine?
3: Das soll heißen, meine liebe Mathilde, dass vor dir der Ehemann der Frau sitzt, die bei Martial im Auto war.
2: Das glaube ich nicht.
3: Frag ihn.
0: Abstreiten. Alles abstreiten. Die Existenz der Welt und seine eigene Gegenwart hier abstreiten. Oder ja sagen.
3: Hey!
4: Ich rede mit dir.
3: Du bist doch der Mann von der Schlampe, die bei Martial im Auto gesessen hat. Diesem Arschloch.
2: Sag was, Fabian.
0: Mit einem Schlag in den Nacken zwang Madeleine ihn, sie anzusehen. Aus nächster Nähe hielt sie ihm eine Pistole vors Gesicht.
3: Sag es ihr. Na los.
0: Noch nie hatte er eine Waffe aus so großer Nähe gesehen. Er roch das Metall und das Öl.
4: Madeleine, was soll denn das? Spinnst du jetzt?
3: Hast du es immer noch nicht kapiert? Was glaubst du denn, was er mit uns vorhat? Glaubst du, er ist hier, weil er auf dich steht? Von wegen. Er will uns kalt machen. So ist es doch, oder? Du willst uns kalt machen.
0: Fabien ließ den Blick nicht von der Waffe in Madeleines zitternder Hand.
1: Es ist nicht so, wie Sie denken, Madeleine. Ich wollte Ihnen gerade alles erklären.
3: Na dann lass mal hören. Du verfolgst uns schon wochenlang, sogar bis nach Spanien. Du schleppst die Kleine ab und sorgst dafür, dass sie nichts mehr mit mir zu tun haben will. Und das alles wegen nichts, einfach so zum Spaß? Hältst du mich für bescheuert?
1: Nein. Nein, Madeleine, nein. Ich halte Sie nicht für bescheuert. Ich glaube, ich habe einfach die Vorstellung nicht mehr ertragen, allein zu sein.
3: Was Besseres fällt dir nicht ein? Da hatte ich mehr erwartet. Ich werde dir sagen, was in deinem Kopf vorgeht. Du willst dich rächen. Ich weiß nicht wie, aber irgendwie hast du rausgefunden, dass ich es war, die den Unfall verursacht hat. Aber weil du noch keine Beweise dafür hast, hast du dir gedacht, wenn du Mathilde auf deine Seite ziehst, wird sie es irgendwann ausspucken.
1: Das stimmt nicht. Das wusste ich nicht. Und es interessiert mich auch nicht. Ich habe Sylvie nicht mehr geliebt. Ich wollte mein Leben ändern.
3: Lüg mich nicht an. Du bist wie Martial und alle anderen. Du lügst, du stiehlst, du zerstörst.
4: Hör auf, Madeleine! Du willst ihn noch nicht wirklich umbringen.
3: Warum denn nicht? Ein Mistkerl weniger. Glaubst du vielleicht, ich lasse zu, dass er uns verpfeift?
1: Tun Sie das nicht, Madeleine. Ich werde niemandem etwas sagen. Mir ist das auch völlig egal. Nur dürfen Sie nicht...
0: Etwas in Fabien löste sich. Etwas, das nicht sterben wollte und das ihm so viel Wagemut verlieh, dass er Madeleine am Handgelenk packte. Er spürte, wie sich die Fingernägel ihrer anderen Hand in sein Ohr gruben und nach seinen Augen griffen, aber er ließ nicht locker. Wie zwei Tänzer, ineinander verschlungen in einem grotesken Tango. Fabien bekam die Waffe zu fassen und umklammerte den Griff.
4: Loslassen!
0: Der Schuss löste sich, während sie auf den Tisch stürzten und das Geschirr lärmend zu Bruch ging. Fabien wälzte sich auf den Boden und hielt sich das linke Bein auf Höhe des Knies. Zwischen den Beinen der Stühle und des Tisches hindurch sah er, wie Mathilde die Pistole aufhob. Madeleine saß auf dem Boden. Ihr Gesicht war blutüberströmt und mit Glassplittern übersät.
4: Na los, schieß! Mach ihn kalt, den Scheißkerl!
0: Den zweiten Schuss hörte Fabien nicht mehr. Er war bereits in Ohnmacht gefallen. Fabien wagte nicht, die Augen zu öffnen. Jeder Pulsschlag fühlte sich wie eine elektrische Entladung an, bei der er am liebsten aufgeschrien und in irgendetwas hineingebissen hätte. Er lag in einem Bett. Wie er dorthin gekommen war, wusste er nicht mehr. Etwas Weiches, Feuchtes legte sich auf seine Stirn. Vor ihm tauchte Mathildes Gesicht auf. Unbeschreiblich weiß, fast durchscheinend.
2: Du bist wach. Alles in Ordnung?
1: Nein! Oh, Scheiße, nochmal tut das weh.
0: Er zitterte am ganzen Körper. Schweiß und Tränen rannen ihm über das Gesicht. Sie reichte ihm zwei Tabletten und ein Glas Wasser.
2: Nimm das. Das wird dir helfen.
1: Was ist das?
2: Deontalvic. Was anderes habe ich nicht gefunden. Die Kugel ist durch den Unterschenkel gegangen. Ein glatter Durchschuss. Und ich glaube, das ist ganz gut so.
1: Kennst du dich denn mit sowas aus?
2: Nein. Ich habe die Wunde mit Alkohol gereinigt und sie verbunden.
1: Habe ich viel Blut verloren?
2: Ja, eine ganze Menge.
1: Wir müssen einen Arzt rufen.
2: Das sehen wir dann später.
1: Wann denn? Es muss schnell gehen, mein Bein stirbt sonst ab.
2: Ach was. Im Moment geht es jedenfalls nicht.
1: Wegen Madeleine. Sie würde dich davon abhalten. Sie will, dass ich hier verrecke, nicht wahr?
2: Nein. Sie ist tot. Ich habe sie erschossen. Sie ist völlig durchgedreht.
1: Oh, verdammt.
2: Sie hätte uns beide abgeknallt und anschließend wahrscheinlich sich selbst. Ich muss das tun.
0: Ihre Miene ließ weder Angst noch Schuldbewusstsein erkennen. Fabien wusste nicht, ob er sich über das, was passiert war, freuen sollte oder ob es ihn hätte beunruhigen sollen.
1: Und was hast du jetzt vor?
2: Keine Ahnung. Ich habe sie erst mal in die Tiefkühltruhe gelegt.
1: In die Tiefkühltruhe?
2: Ich konnte sie ja nicht im Wohnzimmer auf dem Boden liegen lassen. Wie gesagt, wir werden schon sehen. Hast du Hunger? Willst du schlafen?
1: Nein, nein, Hunger habe ich nicht, nur Durst. Mathilde?
2: Ja?
1: Warum hast du sie umgebracht und nicht mich?
2: Ich hätte genauso gut dich treffen können. Jetzt ruh dich aus.
1: Mathilde, ich bitte dich, ruf einen Arzt.
2: Du musst doch einsehen, dass es nicht geht, Fabian. Eine Schusswunde in diesem gottverlassenen Kaff. Da können wir gleich zur Polizei gehen.
1: Warum tun wir das eigentlich nicht? Das war doch Notwehr, oder?
2: Hör auf. Das wird schon wieder.
1: Ein Scheiß wird das. Du bist ja schlimmer als Madeleine. Du willst mich verrecken lassen.
2: Wenn ich dich hätte umbringen wollen, hätte ich das jederzeit tun können.
1: Und warum hast du es dann nicht getan?
2: Weil du zu Madeleine gesagt hast, dass du dein Leben ändern wolltest. Das verstehe ich sehr gut. Ich hätte dasselbe von mir sagen können.
0: Fabien wusste nicht mehr, was er sagen sollte, und Mathilde ging hinaus. Doch als sie schon in der Tür stand, drehte sie sich noch einmal um.
2: Die Hyazinthe, die umgestellten Möbel. Warst du das?
0: Er nickte erst nach einigem Zögern, wie ein Kind, das bei etwas Verbotenem ertappt wird. Mathilde lag neben ihm im Dunkeln. Sie hatte ihm in wenigen Worten ihr bisheriges Leben erzählt. Ihre Kindheit in Aurillac, die Eltern Apotheker.
2: Mit 16 bin ich von zu Hause abgehauen. Einfach so.
1: Einfach so.
0: Anschließend Höhen, Männer, Tiefen, Drogen, bis sie bei einem Treffen von Narcotics Anonymous Madeleine kennengelernt hatte.
2: Madeleine hat mich sofort unter ihre Fittiche genommen und mir dann bald Martial vorgestellt. Die beiden haben einander verabscheut.
0: Mathilde hatte sich von beiden manipulieren lassen, weil sie es im Leben nicht anders kannte. Als Mathilde und Madeleine dann einmal ein Wochenende hier in Planet verbracht hatten und durch Dijon gebummelt waren, hatten sie Martial gesehen und an seinem Arm eine ziemlich hübsche Frau.
2: Vermutlich Sylvie.
0: Den Rest des Tages hatte Madeleine kein Wort mehr gesagt.
2: Am Abend ist sie in ihr Auto gestiegen und erst sehr spät wieder zurückgekommen. Sie hat mich geweckt und gesagt...
3: Ich hab's getan. Ich hab ihn umgebracht. Er wird nie wieder jemandem wehtun.
0: Später hatte sie ihr erklärt, wie sie vorgegangen war.
2: Martial ging mit seinen Eroberungen immer in dasselbe Hotel. Le Petit Chisoir. Auch mit mir war er dort gewesen.
0: Madeleine hatte ihn auf der Landstraße abgepasst und als sie seinen Wagen erkannt hatte...
2: An dem schiefstehenden Scheinwerfer.
0: ...hatte sie ihn gerammt.
2: Sie selbst hätte es dabei auch erwischen können.
0: Fabien hatte ihr zugehört, ohne Fragen zu stellen oder sie zu unterbrechen. Die Medikamente, die er für die Nacht eingenommen hatte, begannen zu wirken. Die Tür stand unter Mathildes Herrschaft. Durch sie trat sie ein, in der Hand ein volles Tablett. Durch sie verschwand sie wieder mit dem leeren Tablett. Alles, was sie ihm brachte, war köstlich, aber das war, wie sie betonte,
2: nicht mein Verdienst.
0: Madeleine war eine hervorragende Köchin, und sie musste in der Tiefkühltruhe Platz schaffen. Fabien hörte es nicht gern, wenn sie von dem Ding sprach. Es holte ihn wieder in die Wirklichkeit zurück und bereitete ihm einen Schmerz, der noch heftiger war als der in seinem Bein. Dann renkte sich die Zeit wieder ein. Es gab wieder ein Vorher und ein Nachher und tausende Probleme, die zu lösen waren.
1: Aber wir können doch nicht bis in alle Ewigkeit hier bleiben, Mathilde.
2: Warum denn nicht? Hier ist es angenehm ruhig.
1: Früher oder später wird sie doch irgendjemand vermissen.
2: Von wegen. Sie war so ekelhaft zu allen Leuten, dass sie sich völlig isoliert hat.
1: Aber das bleibt doch nicht unbemerkt, wenn jemand von heute auf morgen einfach so verschwindet.
2: Das passiert jedes Jahr, hunderte Male. Habe ich neulich im Fernsehen gehört. Wie geht's deinem Bein?
1: Es zieht ein bisschen, aber es geht.
2: Ich wechsle dir gleich den Verband. Wie wär's, wenn wir heute Abend unten essen? Mit Champagner, Kerzen und allem drum und dran.
1: Wieso das denn?
2: Ich habe heute Geburtstag.
0: Wie am ersten Abend funkelte der ganze Tisch. Der Schein der Kerzen spiegelte sich in den Facetten des Kristalls und den Silbergriffen des Bestecks. Doch im Kamin brannte kein Feuer, weil man den Rauch weithin gesehen hätte. Mathilde hatte Fabien in einen mit Kissen gepolsterten Sessel gesetzt und davor ein Fußkissen platziert, auf dem er sein ausgestrecktes Bein ablegen konnte. Ihre Kraft hatte ihn überrascht. Als sie ihm die Treppe hinabgeholfen hatte, hatte sie ihn gleichsam auf dem Rücken getragen.
2: Also dann, auf unser Wohl.
1: Alles Gute zum Geburtstag, Mathilde. Den wievielten?
2: 32. Ist er kalt genug?
1: Genau richtig.
2: Die Sachen, die Madeleine vorbereitet hat, haben wir ja mittlerweile aufgegessen. Also wirst du dich an meine Kochkünste gewöhnen müssen. Ich habe nur was ganz Einfaches gemacht. Roastbeef-Kartoffelpüree-Salat. Ab morgen gibt's dann nur noch Konserven.
1: Das stört mich nicht.
0: Er hatte Mühe, sich zusammenzureißen. Das alles hier war so surreal, dass er am liebsten losgelacht hätte. Vielleicht war jetzt der passende Moment, ihre gemeinsame Zukunft zur Sprache zu bringen. Er hatte schon den Mund geöffnet, aber Mathilde kam ihm zuvor.
2: Entschuldige, wolltest du etwas sagen?
1: Nein, nein, sag nur.
2: Ich habe ein kleines Geschenk für dich.
1: Für mich? Aber du hast doch Geburtstag.
2: Das ist doch egal. Warte kurz.
0: In dem Päckchen, das Mathilde ihm mit gesenktem Blick überreichte, waren eine Pfeife und eine Dose Tabak.
1: Das ist ja nett von dir. Vielen Dank. Ich habe noch nie Pfeife geraucht, aber ich probiere es gerne mal aus.
2: Pfeifentabak riecht so angenehm. Der Geruch passt gut in ein Haus wie dieses und erwärmt wie ein Holzfeuer. Ich fand, das ist ein passendes Geschenk für einen Mann.
1: Ausgezeichnet. Danke, Mathilde, vielen Dank. Ich glaube, noch angenehmer ist es, wenn man sie draußen raucht.
0: Mathildes ganzer Körper spannte sich an.
2: Warum denn draußen?
1: Wenn es kalt ist, dann kann man sich die Hände daran wärmen.
2: Ach so? Aber drinnen ist es doch auch gut.
1: Natürlich, natürlich, drinnen und draußen.
0: Ihre Miene hatte sich verändert, wie ein Fernsehbild, das verschwimmt.
2: Willst du weg von hier?
1: Ob ich weg will?
2: Ja. Was glaubst du denn, da draußen zu finden? Ärger, Verdruss anderer Menschen? Vermisst du das alles etwa?
1: Nein, nein, das nicht, aber wir können doch nicht ewig hier bleiben. Wie lange soll das denn so weitergehen? 2 Wochen? 1 Monat? 2 Monate? Und dann?
2: Und was ist mit der Gegenwart? Denkst du nie an die Gegenwart? Immer nur später, später, später. Glaubst du, du bist unsterblich?
1: Beruhig dich, Mathilde. Du hast recht, es geht uns gut hier. Sehr gut sogar, zu zweit in diesem Haus. Und auch ich wünsche mir, dass das für immer so bleibt. Aber gerade deswegen wünsche ich mir, dass wir eine dauerhaftere Lösung finden.
2: Das ist doch jetzt wirklich Quatsch. Du kapierst überhaupt nichts. Am besten noch einen Bausparvertrag oder was? Du machst alles kaputt. Du redest von der Zukunft wie ein alter Sack. Das bist du übrigens auch. Du bist viel zu alt, um dein Leben zu ändern. Und außerdem hast du keinen Arsch in der Hose.
1: Du verstehst mich nicht, Mathilde. Ich denke an unser gemeinsames Glück, an deines wie meines.
2: Was weißt du denn schon von meinem Glück? Auch Madeleine wollte nur, dass ich glücklich bin, wie so viele vor ihr. Das Glück, das ist mir scheißegal. Ich will einfach nur meine Ruhe haben. 1 Stunde lang, 100 Jahre lang, was weiß denn ich? Hier geht es mir gut. Und eines will ich dir sagen, hier kommt niemand rein und niemand raus. Niemand!
0: Als sie ihm gegen das verletzte Schienbein trat, wurde Fabien übel. Und das Blut schoss ihm in den Kopf. Einige Sekunden lang brachte er keinen Laut hervor. Der rasende Schmerz tauchte den gesamten Raum in glühendes Rot. Er schloss die Augen und röchelte.
2: Sieh zu, wie du nach oben kommst. Gute Nacht. Fabian? Wach auf, Fabian. Wir fahren.
1: Was? Wohin denn?
2: Das weiß ich noch nicht. Aber wir fahren.
0: Draußen war es noch dunkel.
1: Ich hab Durst. Gib mir ein Glas Wasser. Warum willst du denn jetzt auf einmal wegfahren? Oh, mir tut der Kopf weh. Du hast gesagt, dass wir dieses Haus nie verlassen müssen. Nie.
2: Es ist vorbei. Wir fahren weg. Du und ich. Wir werden uns nie wieder im Stich lassen. Keiner von uns beiden wird jemals wieder allein sein.
0: Zu beiden Seiten der Straße zogen Felder und Wälder vorbei. Es tat gut, in dieses intime nächtliche Leben einzutauchen, als würde einem ein Geheimnis zuteil. Die schlafenden Dörfer, durch die sie fuhren, waren ausschließlich von Träumen bewohnt. Endlich herrschte Frieden auf der Welt.
2: Alles okay mit deinem Bein?
1: Welches Bein?
0: Mathilde fuhr den ganzen Tag lang, als machten sie eine Spazierfahrt und nahm ausschließlich kleinere Landstraßen. Etwa 10 Kilometer außerhalb von Troyes stießen sie auf ein kleines Hotel, das einsam mitten auf dem Land lag, und beschlossen, dort zu übernachten. Es war eine bescheidene, aber saubere Unterkunft. Mit seiner eigenartigen Lage, fernab jeder größeren Ansiedlung, schien es nur auf sie gewartet zu haben. L'Hôtel du Lys. Die ältere Dame an der Rezeption, deren Haare fast so blau wie ihre Augen waren, gab ihnen Zimmer Nummer 7, das auf den Hof ging. Als sie sah, dass Fabien hinkte, half sie Mathilde, das Gepäck aus dem Auto zu holen, brachte die beiden zu ihrem Zimmer und zog sich diskret zurück, nachdem sie vereinbart hatten, dass das Abendessen um 7:30 serviert würde.
1: Mir scheint, wir sind die einzigen Gäste.
2: Ja.
0: In der Gaststube standen nur 5 Tische, von denen 2 gedeckt waren. Einer vor dem Fenster für sie und ein anderer neben dem Durchgang zur Küche für die Eigentümer des Hotels. Die Dame mit den blauen Haaren brachte ihnen einen Brotkorb.
3: Sie müssen entschuldigen, aber zu dieser Jahreszeit ist hier nicht viel Betrieb. Nur samstags und sonntags Jagdgesellschaften. Mehr nicht.
0: Der Hotelier kam aus der Küche, in der Hand 2 Teller. Er lächelte und grüßte sie aus der Entfernung. Abgesehen von den blauen Haaren war er seiner Frau wie aus dem Gesicht geschnitten. Diese brachte kurz darauf die Vorspeise und eine Flasche Wein.
3: Guten Appetit, die Herrschaften.
0: Dann setzte sie sich zu ihrem Mann an den Tisch und alle 4 begannen zu essen. Nach der Vorspeise wechselten ihre Gastgeber ein paar Worte. Dann stand der Mann auf und kam hinkend zu Fabien und Mathilde an den Tisch.
5: Entschuldigen Sie bitte, aber Sie sitzen an einem Ende des Raumes, wir am anderen, und sonst ist niemand da. Möchten Sie sich zu uns setzen? Sie sind natürlich eingeladen.
1: Aber ja, sehr gern, das ist sehr freundlich.
5: Wunderbar. Lasst Sie das einfach stehen, ich kümmere mich später darum. Bitte kommen Sie rüber.
0: Sie hieß Elsa, er Ulysse. Hôtel du Lys. Sie stammte aus der Gegend, er aus Marseille. Sie hatten sich mit 20 kennengelernt, während der Ferien, in Cassis. Das Hôtel du Lys führten sie nun seit 8 Jahren.
3: Wenn wir ehrlich sind, haben wir so gut wie nie Gäste. Aber aus genau diesem Grund hat es uns gereizt, den Betrieb zu übernehmen.
0: Sie bezogen beide eine bescheidene Rente und das Hotel war nur ein Hobby.
5: Ein Schnäpschen?
1: Ach, vielen Dank. Aber ich glaube, wir legen uns lieber hin. Ich komme gerade aus dem Krankenhaus.
5: Was haben Sie denn mit Ihrem Bein gemacht?
1: Ein Motorradunfall.
5: Bei mir war es eine Granate. Im Krieg. Aber das Leben geht weiter, nicht wahr? Na dann, gute Nacht.
0: Sie blieben den nächsten Tag und auch den folgenden. Elsa und Ulysse zeigten sich erstaunt, aber auch erfreut. Sie verwöhnten sie, als wären sie ihre Kinder. Fabiens Bein heilte. Der Ort war ideal, um zu genesen.
5: Angeln Sie gerne, Fabien?
1: Das kann ich nicht sagen. Ich habe es noch nie ausprobiert.
5: Also, wenn Sie noch einen Tag bleiben, nehme ich Sie mit zum Angeln. Ich kenne da eine traumhafte Stelle an einem kleinen Weiher. Wir nehmen die Damen mit und machen uns einen schönen Tag mitsamt Picknick. Was halten Sie davon?
1: Was meinst du dazu, Mathilde?
2: Ja, warum nicht? Aber jetzt müssen Sie mich entschuldigen. Ich lege mich hin, ich habe ein bisschen Kopfschmerzen.
5: Aber natürlich, Mathilde. Dann sind Sie morgen umso fitter. Gute Nacht.
6: Willst du dich von den beiden adoptieren lassen?
1: Was ist denn das für eine Frage? Hast du Angst, dass ich dir davonlaufe?
6: Wo sollst du denn hinwollen? Nein. Aber du verfällst wieder in deine spießigen Gewohnheiten.
1: Was soll das denn heißen? Spießig? Hier ist es doch schön. Wir haben unsere Ruhe und Elsa und Ulysse...
6: Hör auf mit diesen beiden alten Knackern. Ich hab's satt, mich den ganzen Tag mit ihnen herumzuschlagen.
1: Du erträgst es einfach nicht, das Glück mit anzusehen, oder?
6: Ich scheiß auf das Glück. Vor allem auf so eines... Was glaubst du, wie lange sie noch haben? 5 Jahre? Höchstens 10, in denen sie sich gegenseitig zusehen, wie sie alt werden und zitternd da sitzen und darauf warten, bis der Erste den Löffel abgibt. Und darauf soll ich neidisch sein, ja?
1: Und was ist mit uns? Wir sind von Toten umgeben. Das ist das Einzige, was uns verbindet.
6: Blödsinn!
1: Von wegen. Du glaubst, du hast mich in der Hand. Aber es ist genau andersrum. Ich habe niemanden umgebracht. Wir sind nicht mehr in diesem Haus und ich kann mich frei bewegen.
6: Wo willst du denn hin? Wegen dir ist Madeleine tot. Wegen dir ist deine Frau tot. Und nur dank mir bist du noch am Leben. Leute wie du, die sind gefährlich. Leute, die einen Stein werfen und dann wegschauen, um nicht zu sehen, wo er einschlägt. Du hast nur noch mich auf der Welt. Und das weißt du ganz genau.
0: Sie nahmen Mathilds Wagen, der komfortabler war als der R5 von Ulysse. Sie parkten auf einer weitläufigen Lichtung, die mit weichem Gras bewachsen war und sanft zu einem Weiher hinabfiel, der von hohen Bäumen gesäumt war.
5: Wie im Paradies, nicht wahr?
0: Der Ort hatte in der Tat etwas Paradiesisches, falls man an das Paradies glaubte. Die beiden Männer traten ans Ufer. An manchen Stellen lagen die Seerosen übereinander wie Schuppen, zwischen denen Luftbläschen aufstiegen. Ulysse flüsterte Fabien ins Ohr.
5: Heute beißen sie an. Das spüre ich. Wir gehen dort hinüber. Dort, wo etwas weniger Bäume sind.
7: Naja.
5: Dann verhaken sich die Angelschnüre nicht so leicht in den Ästen. Ich bereite ihnen eine vor.
0: Die beiden Frauen hatten Decken ausgebreitet und sich in der Sonne niedergelassen.
5: Bitte sehr, Fabian. Jetzt sind Sie an der Reihe. Wenn sich ein Fisch die Made schnappt, spüren Sie das. Und sobald der Schwimmer ganz unter Wasser ist, hopp, eine rasche Bewegung aus dem Handgelenk und das war's.
0: Kein Fisch biss an. Während der folgenden beiden Stunden langweilte Fabian sich zu Tode. Die flachen, gleißenden Wellen, die sich auf dem Wasser kräuselten, brannten ihm auf der Netzhaut.
5: Wie im Paradies, nicht wahr?
0: Gegen Mittag machten sie eine Pause und gingen zu den beiden Frauen. Es war eine Szenerie wie in Manets Frühstück im Grünen. Eine blütenweiße Tischdecke, ein Weidenkorb, Terrinen, Weinflaschen, von denen noch das Wasser des Weihers abperlte, in dem sie kaltgestellt worden waren, und eine lächelnde Mathilde. Ulysse nahm Fabien freundschaftlich auf den Arm, erzählte verblüffende Anekdoten aus seinem Anglerleben und rief immer wieder:
5: Wie im Paradies, einfach wie im Paradies.
4: Ach, Ulysse, jetzt hör doch auf.
0: Nach dem Essen stand Fabien auf und ging zum Auto, um Zigaretten zu holen. Er war etwa 20 Meter von den anderen entfernt, als die beiden Schüsse knallten. Mathilde hatte das Kinn auf die angezogenen Knie gestützt und die Arme ausgestreckt, in den Händen die Pistole. Ulysse und Elsa lagen auf dem Boden. Er auf dem Rücken, die Arme verschränkt, sie auf der Seite mit angewinkelten Beinen. Alles stand still. Die Natur schien den Atem anzuhalten. Wie auf einer Fotografie. Fabien ging auf den Ort des Picknicks zu und murmelte, mit jedem Schritt lauter werdend:
8: Das glaube ich nicht, das glaube ich nicht.
0: Aber Ulysse war zweifelsohne tot. Eine Serviette um den Hals gebunden und im Mund noch den letzten Bissen. Und Elsa, die mit der Wange auf ein Stück Pastete geklatscht war, ebenso.
8: Aber warum? Warum?
2: Hier ist es wie im Paradies.
0: Mathilde warf ihm die Pistole hin.
2: Eine Kugel ist noch drin.
0: Fabien hob die noch warme Pistole auf und richtete sie auf Mathilde.
8: Du bist verrückt. Komplett verrückt.
0: Sie sah ihn an, ohne eine Miene zu verziehen, und wiegte sich sachte vor und zurück.
8: Nein. Nein, Mathilde, das mache ich nicht mit. Du kannst mich mal...
0: Mit aller Kraft schleuderte er die Pistole hinaus auf den Weiher.
8: Ich verschwinde. Du existierst für mich nicht mehr.
0: Sie antwortete nicht und rührte sich nicht von der Stelle. Fabien machte kehrt und hinkte davon. Als er die Straße erreicht hatte, drehte er sich noch einmal um. Mathilde hatte sich nicht von der Stelle gerührt, sah Fabien jedoch weiterhin an. Und so würde es wohl auch für immer bleiben.

0: Was ist denn nur passiert, mein Sohn? Du kannst es mir doch sagen.
1: Die Standuhr schlug 11:30. Seit einer Stunde sah Fernand Delorme seinem Sohn zu, wie er ohne Unterlass weinte. Wie ein Staudamm, der geborsten war. Er hatte kein einziges Wort aus ihm herausgebracht. Nicht die mindeste Erklärung. Nur eine nicht enden wollende Flut von Tränen.
0: Ich richte dir dein Bett her. Leg dich jetzt hin. Wir reden morgen über alles.
1: Fabien legte sich hin. Als sein Vater den Raum verließ, drehte er sich um und fragte:
0: Soll ich das Licht anlassen?
2: Nein, mach's aus.
1: Solche Worte waren es, die er zu seinem Sohn sagen musste. Morgen würde er ihm keine einzige Frage mehr stellen.
3: Die Tomaten haben dieses Jahr am meisten getragen. Ich wusste gar nicht mehr, wohin damit. Ich habe sie haufenweise verschenkt. Nächstes Jahr mache ich weniger. Aha. Sollen wir wieder reingehen? Ist dir kalt?
2: Ja, gern.
1: So ging es 2 Tage lang. Der Vater warf seinem Sohn Bälle zu und dieser fing sie nicht. Oder sie prallten vielmehr an ihm ab, wie an einer Wand. Dann klingelte das Telefon. Fabien zerpflückte gerade einen Salatkopf. Sein Vater ging ran.
0: Hallo? Guten Abend, Lohr. Ja, ein Moment.
1: Er legte die Hand auf die Sprechmuschel.
0: Es ist Lohr, sie will dich sprechen.
2: Ich bin nicht da.
0: Sie ruft jetzt schon zum 3. Mal an. Sie weiß, dass du hier bist.
1: Fabien trocknete sich die Hände ab und nahm den Hörer entgegen.
2: Hallo, Lohr?
4: Fabien? Na endlich, alles in Ordnung?
2: Ja, geht schon.
4: Sag mal, spinnst du? Wir haben uns wer weiß welche Sorgen gemacht. Alles, was ich wusste, war, dass du in irgendein Kaff in die Bourgogne gefahren bist.
2: Ich war nicht in der Bourgogne.
4: Aber wo warst du denn dann?
2: In den Alpen. Ich habe mir ein Bein gebrochen.
4: Skifahren? Um diese Jahreszeit?
2: Nein, ich bin ausgerutscht. Es ist alles in Ordnung.
4: Also, Gilles und ich haben dich bei der Polizei vermisst gemeldet.
2: Was? Aber wieso das denn?
4: Weil du seit 2 Wochen spurlos verschwunden warst.
2: Aber ich bin doch hier. Ich weiß überhaupt nicht, wovon du redest. Was soll denn das alles?
4: Aber wieso hast du Gilles dann gesagt, du fährst in die Bourgogne? Mann, ich kapiere das alles nicht mehr, so ein Schlamassel. Wann kommst du zurück nach Paris?
2: Weiß ich noch nicht.
4: Tschüss, Fabien. Bis bald.
1: Das bis bald klang wie eine Drohung.
0: Du warst in den Alpen. Wieso hast du keinen Gips?
2: Das Bein war nicht wirklich gebrochen, nur... Ach, hör auf. Hör auf, mich zu löchern. Geh du mir nicht auch noch auf die Nerven?
0: Schon gut. Bin ja schon still. Entschuldige, aber ich sehe doch, dass es dir nicht gut geht. Warum sagst du denn auch nichts?
2: Weil du auch nie was gesagt hast. Weil Charlotte nie was gesagt hat, weil Sylvie nie was gesagt hat. Weil nie irgendjemand was sagt.
1: Der Alte stellte die Vinaigrette, die er gerade anrührte, auf den Tisch.
0: Ich habe getan, was ich konnte, Fabien. Das war nicht immer leicht. Ich wollte dir einfach nur helfen.
2: Du kannst mir nicht helfen. Niemand kann das.
0: Ist es denn so schlimm?
2: Ja.
0: Mein armer Kleiner.
1: In den nächsten 24 Stunden saß er reglos auf seinem Platz neben dem Herd, stets eine Decke über den Schultern. Sein Vater stellte ihm keine Fragen mehr, blieb aber immer in seiner Nähe, wie ein treuer alter Hund, der beim leisesten Geräusch die Ohren spitzt. Das ging so, bis ein Polizeiwagen vor der Tür parkte. Die Geschichte mit den Alpen und dem gebrochenen Bein konnte er keine 20 Minuten lang aufrechterhalten. Die beiden Gendarmen, die eigentlich nur die Vermisstenanzeige überprüfen wollten, verstanden überhaupt nichts mehr. Sein Vater, der bei der Befragung dabei war, litt mit ihm. Und dann ließ Fabien los, breitete alles vor sich aus. Mathilde, Madeleine, Elsa und Ulysse, kunterbunt durcheinander, ungeordnet, wie es ihm in den Sinn kam, auch Sylvie und Martial verschwieg er nicht. Die Beamten konnten ihm nicht folgen. Bei jedem neuen Detail sank sein Vater tiefer in den Sessel, die Hände an die Lehnen geklammert, mit stockendem Atem.
2: So, nun habe ich alles gesagt. Jetzt können Sie mit mir machen, was Sie wollen. Es ist mir alles egal.
1: Die Beamten baten ihn mitzukommen. Einer von ihnen fragte Fabiens Vater, ob sie etwas für ihn tun könnten. Er schüttelte den Kopf, stand unter Mühen auf und umarmte seinen Sohn.
0: Du hast nichts getan, mein Kleiner. Ich bin ja hier.
1: In Madeleines Haus fand man in der Tiefkühltruhe ihre Leiche und auch Mathilde, die entkräftet auf dem Bett im Schlafzimmer im ersten Stock lag. Sie hatte seit mehreren Tagen nichts gegessen. Ein paar Tage später wurden sie und Fabien einander gegenübergestellt in einem Büro im Justizpalast. Ohne mit der Wimper zu zucken, bestätigte Mathilde alles, was Fabien erzählt hatte. Fabien konnte Mathilde nur ein einziges Mal in die Augen sehen und er beneidete sie um die völlige Teilnahmslosigkeit, die aus ihrem Blick sprach. Sein Anwalt stellte ihn als Opfer dar. Schwächlich, willenlos, geknechtet und terrorisiert von diesem Monster von Frau, die zu keiner Gefühlsregung fähig sei. Eine Frau, die kaltblütig 3 Menschen getötet habe, nachdem sie sich der Ermordung ihres Mannes und der Frau seines Mandanten mitschuldig gemacht habe. Fabien hätte sich am liebsten erhoben und sich eines Mordes angeklagt, irgendeines Mordes, nicht um Mathilde zu entlasten, sondern weil er die erbärmliche Rolle, in die er gedrängt wurde, nicht ertrug. Natürlich tat er nichts dergleichen, denn diese Rolle war nun einmal seine.

0: Sie hörten Der Beifahrer von Pascal Garnier. Die Rollen und ihre Darsteller: Fabien, Patrick Güldenberg, Mathilde, Du Strenge, Madeleine, Bettina Engelhardt. Und als Erzähler Matthias Lea. In weiteren Rollen: Bodo Primus, Werner Wölbern, Christoph Pütthoff, Annika Baumann, Paul Fasnacht und Regine Vergehn. Ton und Technik: Melanie Inten und Julia Kümmel. Besetzung und Regieassistenz: Tamina Alonso Rodriguez. Bearbeitung und Regie: Viviane Koppelmann. Redaktion: Arne Salasse. Eine Produktion des Hessischen Rundfunks 2026. Dieses Hörspiel finden Sie in ARD Sounds im Krimi-Kanal Knallhart. Und hier in HR2 Kultur hören Sie am nächsten Sonntag ab kurz nach 14 Uhr Friedas Schmetterlinge von Ria Endres. Ein Hörspiel über die Begegnung mit dem Alter und den erschreckenden und seltsamen und kuriosen Veränderungen, die es mit sich bringen kann.
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0: Mit Ria Raphael, ich grüße Sie zur Musik von Karl Maria von Weber.

Die Ouvertüre zur Oper Der Freischütz von Karl Maria von Weber haben Sie gerade gehört. Das HR-Sinfonieorchester spielte in dieser Aufnahme unter der Leitung von Oma Meyer-Welber. Bis 17 Uhr hören Sie Musik von Joseph Haydn, Jacques Offenbach und jetzt von Peter Tschaikowski. Von ihm steht seine 5. Sinfonie auf dem Programm. Sie steht in E-Moll, trägt die Opuszahl 64 und in dieser Aufnahme wird das HR-Sinfonieorchester von Manfred Honeck geleitet.

Manfred Honeck leitete das HR-Sinfonieorchester bei der 5. Sinfonie von Peter Tschaikowski. An dieser Stelle schauen wir mal auf den Abend in HR2 Kultur. Da können Sie ein Konzert von den Arolser Barockfestspielen hören. Nuria Rial und das Hathor Consort sind dort zu Gast gewesen. Zu Beginn des 17. Jahrhunderts entsteht die Gattung Oper und damit das musikalische Vehikel für menschliche Liebesdramen schlechthin. Frühe Musikbeispiele aus dem Bereich der Liebesdramen in Opern stammen unter anderem von Giulio Caccini, Claudio Monteverdi und Barbara Strozzi. Die katalanische Sopranistin Nuria Rial und das Hathor Consort suchen sich daraus ebenso göttliche wie irdische Liebesarien aus. Und sie hören sie heute Abend nach den 20 Uhr Nachrichten in HR2 Kultur. Und jetzt in der Klassikzeit mit dem HR-Sinfonieorchester geht es weiter mit Joseph Haydn und seinem 11. Cembalo-Konzert in D-Dur. Andreas Steyer ist am Cembalo und das HR-Sinfonieorchester wird geleitet von Alessandro De Marchi.

Andreas Steyer hat die Solopartie im 11. Cembalo-Konzert D-Dur von Joseph Haydn gespielt. Das HR-Sinfonieorchester wurde geleitet von Alessandro De Marchi. Und jetzt gibt's ein seltenes virtuoses Werk für Violoncello und Orchester. Die Cellistin Raffaella Grommes hat es wiederentdeckt und rekonstruiert. Es verbindet virtuose Technik mit Humor. Es zitiert Rossini-Werke wie Wilhelm Tell. Wichtig zu erwähnen ist an dieser Stelle vielleicht, dass auch Jacques Offenbach eine frühe Karriere als Cellist aufzuweisen hatte. Wir hören hier die Wiederentdeckerin des Werkes als Solistin, Raffaella Grommes am Violoncello bei der Hommage a Rossini von Jacques Offenbach. Das HR-Sinfonieorchester wird geleitet von Felix Mildenberger.

Hommage à Rossini. Komponiert von Jacques Offenbach, wiederentdeckt von der Cellistin Raffaella Gromes, die hier auch den Solopart spielte. Das HR-Sinfonieorchester wurde geleitet von Felix Mildenberger. Damit geht die Klassikzeit mit dem HR-Sinfonieorchester zu Ende. Nach den 17 Uhr Nachrichten hören Sie Menschen und ihre Musik. Der Trompeter Matthias Schriefel ist zu Gast. Mein Name ist Ria Raphael. Ich wünsche noch einen schönen Tag mit HR2 Kultur.

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1: 17 Uhr. Raddemo mit tausenden Teilnehmern in Frankfurt. Geteilte Reaktionen zu Vermittlerrolle für Altkanzler Schröder. Menschen von Kreuzfahrtschiff Hondius werden aus Teneriffa ausgeflogen. Das Wetter mehr und mehr Wolken, später auch Regen bis 25 Grad. Mein Name ist Christoph Haas. In Frankfurt haben laut Polizei rund 4.500 Radfahrer gegen den geplanten Ausbau der A5 demonstriert. Sie sind von der Alten Oper über die A648 nach Rödelheim und dann über die A66 zurück zum Opernplatz gefahren. Die Demo ist laut Polizei reibungslos verlaufen. HR-Reporter Frank Angermund.
2: Das Bündnis Stopp A5-Ausbau hat zur Raddemonstration aufgerufen. Die Demonstranten kritisieren den geplanten zehnspurigen Ausbau der A5 zwischen Frankfurt und Friedberg. Durch den Ausbau würden rund 15% mehr Autos auf der Strecke fahren, die alle nach Frankfurt wollten. Dies würde in der Klimakrise zu weiteren CO2-Belastungen führen. Das Bündnis fordert, dass das Geld für den Ausbau in die Sanierung maroder Brücken und einen massiven Ausbau des Schienennetzes investiert wird.
1: Der Vorschlag des russischen Präsidenten Putin, Altkanzler Schröder, könne im Ukraine-Krieg ein Vermittler sein, hat in der deutschen Politik gespaltene Reaktionen ausgelöst. Grünen-Fraktionschefin Hasselmann erteilte der Idee eine klare Absage. Die FDP-Politikerin Strack-Zimmermann sagte, dass die Ukraine Schröder als neutralen Vermittler akzeptiere, dürfe bezweifelt werden. Und der Außenpolitiker der SPD Stegner sagte dagegen, er sei dafür, Putins Vorschlag zu prüfen. Er begrüße jede Initiative, die den Krieg beenden könne. Vier deutsche Passagiere vom Kreuzfahrtschiff Hondius werden noch heute in den Niederlanden erwartet. Sie sollen danach unter medizinischer Aufsicht nach Deutschland weiterreisen. Auf dem Schiff war das Hunter-Virus ausgebrochen. Aus Berlin Dietrich Karl Meurer.
3: Spezialisierte Ärzteteams für gefährliche Infektionskrankheiten nehmen die Rückkehrer vor Ort in Empfang und begleiten sie bei der Weiterfahrt nach Deutschland. Dort werden sie zunächst ärztlich betreut. Nach Angaben des Ministeriums sollen die vier Personen dann zu Beginn der neuen Woche in ihre jeweiligen Bundesländer gebracht werden. Dort entscheiden die Gesundheitsämter über Quarantäne und eine enge Beobachtung. So sollen mögliche Infektionen früh erkannt und eine Ausbreitung verhindert werden.
1: In der Frankfurter Paulskirche ist der mit 20.000 Euro dotierte Ludwig-Börner-Preis verliehen worden. Die Auszeichnung ging an den britisch-australischen Historiker Christopher Clark. HR-Reporter Rainer Dachselt.
4: Christopher Clark hat mit Büchern über Preußen, die 48er-Revolution und den Ersten Weltkrieg die Diskussion in Deutschland stark beeinflusst. Bundespräsident Frank-Walter Steinmeier lobte ihn bei der Preisverleihung als sachlichen und klugen Deuter deutscher und europäischer Geschichte. Christopher Clark würdigte in seiner Rede den Namensgeber des Preises, den Frankfurter Schriftsteller Ludwig Börner, als eindrücklichen Kommentator einer bewegten Zeit und zog dabei Parallelen zu den politischen Umbrüchen unserer Gegenwart.
1: In der zweiten Fußball-Bundesliga hat Darmstadt auswärts einen Punkt geholt. Beim tabellenletzten Preußen Münster kamen die Lilien nicht über ein 1:1 hinaus. Münster steht damit als erster Absteiger der Saison fest. Darmstadt bleibt Fünfter. Außerdem spielten Düsseldorf-Elversberg 3:1 und Hertha BSC gegen Fürth 2:1. Das waren die Nachrichten. Das Wetter. Von Südwesten her zieht es immer mehr zu und örtlich kann es später auch Schauer und Gewitter geben. Heute Nacht regnet es teils kräftig, auch Gewitter und Starkregen sind möglich. Es kühlt ab auf 13 bis 5 Grad. Auch morgen teils kräftiger Regen, später auch mal etwas Sonnenschein und deutlich kühler, nur noch maximal 8 bis 15 Grad. Es ist 17.04 Uhr.
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5: Mein Name ist Daniela Baumeister und mein Gast heute ist Matthias Schriefel, Jazz-Trompeter, Multiinstrumentalist, Komponist, Bandleader mit einer Vorliebe für ungewöhnliche Kombis und Grenzgänge. Ich weiß nicht, ob er es gesagt hat oder ob es über ihn gesagt wurde, aber ein Seiltänzer ohne Sicherheitsnetz in der Gratwanderung zwischen Kunst und Komik, das hat mir besonders gut gefallen. Hallo Matthias Schriefel.
6: Hallo Daniela.
5: Wie gefällt dir denn der Seiltänzer?
6: Ich mache mir keine Gedanken über die Sachen, die über mich gesagt werden. Also ich kann drüber natürlich schmunzeln, weil es ist ein lächerlicher Vergleich, weil ich werde nicht sterben, wenn ich irgendwas Falsches mache auf der Bühne. Aber es hat natürlich gewisse Ähnlichkeiten in dem Sinne, dass ich viel riskiere und dass ich wirklich zwischen den Welten hin und her wandle und auch immer versuche, Gegensätze zusammenzubringen und auch Leute zusammenzubringen, die man normalerweise nicht so zusammen sieht. Und weil ich gerade diese Spannungsverhältnisse liebe, die es in der Musik gibt, die es natürlich auch zwischen Menschen gibt, und die Musik ist ja immer nur ein Medium, um das wiederzugeben, was Menschen können, und vielleicht auf die schönste Art und Weise, wie man es wiedergeben kann. Und das widerspricht dem nicht, was ich mache, das entspricht dem schon, aber es ist ein bisschen übertrieben.
5: Ich finde, es hört sich einfach sehr, sehr schön an, genauso wie deine Musik und deine Vielseitigkeit. Dafür gab es Auszeichnungen und Preise, unter anderem den Deutschen Jazzpreis als Blechbläser 2023 und ganz interessant für uns hier in Frankfurt, im letzten Jahr den Deutschen Jazzpreis als beste Rundfunkproduktion des Jahres, und das ist Allgäu meets India mit der HR Big Band vom Deutschen Jazzfestival 2018. Darüber sprechen wir nachher noch und hören auch Musik davon. Hat denn alles, was du machst, auch etwas zu tun mit deiner Herkunft, dem Oberallgäu? Also hier heißt es ja Allgäu meets India, zurück zu den Wurzeln.
6: Das können andere viel besser beurteilen als ich, aber ich glaube, ein bisschen hört man es durch, und ich habe auch den Anspruch, dass man das ein bisschen durchhören darf. Ich finde das immer ein Qualitätsmerkmal, wenn man von jemand hört, woher jemand kommt. Und die HR Big Band, das muss ich noch erwähnen, ist die beste Big Band der Welt, und ihr dürft da ruhig ein bisschen mehr stolz drauf sein, ihr Frankfurter, dass ihr diese Big Band bei euch in der Stadt habt und dass die so oft so tolle Produktionen macht. Und ich bin sau stolz, dass ich diesen Preis mit der HR Big Band gewinnen durfte, weil da wurde ich erstmals mehr als Komponist und Leiter gesehen und nicht nur als der Clown, der vorne an der Bühne rumkaspert. Das bin ich natürlich schon auch, weil ich glaube, dass die Welt das auch braucht. Aber ich bin auch sehr gerne jemand, der Sachen komponiert und auch Stunden und Monate zu Hause verbringt und rumtüftelt an der Musik.
5: Und du bist offensichtlich auch jemand, der sehr gern Musik hört vom anderen Ende der Welt. Jetzt gehen wir gleich mal von India nach Brasil zur ersten Musik, und die kommt von Antonio Carlos Jobim im weitesten Sinne des Wortes. Warum hast du die an den Anfang gestellt?
6: Oh, da fragst du was. Ich leite zurzeit eine brasilianische Combo an der Musikhochschule in Stuttgart, und ich fand das ganz toll, mit denen dieses Lied zu lernen. Das zeigt erstens ganz viel Tiefe von Antonio Carlos Jobim, der ja unglaublich viel komponiert hat, aber das ist mein Lieblingslied von ihm, und es ist ein Liebeslied, das er ausnahmsweise mal einer Frau mit Namen gewidmet hat. Und man rätselt über dieses Lied ganz lange schon, was das eigentlich sein soll, ob es diese Frau wirklich gab. Er hat es dann auch noch abgestritten, aber doppeltes Abstreiten ist ja sozusagen wieder Ja sagen, weil während des Liedes streitet er auch ab, dass er mit dieser Frau sich gerne mal getroffen hätte, mit ihr gerne mal einen Spaziergang gemacht hätte, dass er gar nicht mit ihr gerne mal am Copacabana zusammen spazieren gegangen wäre, oder er wäre gar nicht gern mit ihr ins Kino gegangen. Es ist ein unglaublich romantisches Lied, und die Harmonien, die Klaus Ogermann dann hinterher noch dazu arrangiert hat, die machen das Ganze noch viel tiefer. Und Klaus Ogermann war ein deutscher Arrangeur, der in New York und Brasilien gewohnt hat, und der ist einer der bedeutendsten Arrangeure, die es je in Deutschland gab, und er hat dieses Lied noch viel tiefer und schöner gemacht. Die Dame heißt Ligia.

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0: Musik aus Brasilien, ausgesucht von meinem Gast heute hier in dieser Sendung, Matthias Schriefel, Musik von Antonio Carlos Jobim hier mit großem Orchester und Jobim als Sänger. Was inspiriert dich denn alles, wenn du weltweit musikalisch und nicht nur musikalisch, sondern auch körperlich und musikalisch unterwegs bist?
1: Die ganze Bandbreite an menschlichen Emotionen und Gefühlen inspiriert mich. Und manchmal auch Sachen aus der Mathematik. Ich habe zum Beispiel ein Stück komponiert, das heißt Human Beings. Das ist ein gutes Beispiel für meine Inspirationen. Oder Köln-Kuddelmuddel, das wir vielleicht auch später hören könnten. Köln-Kuddelmuddel habe ich zum Beispiel geschrieben, da bin ich durch Köln mit meinem Fahrrad gefahren und habe an verschiedenen Orten einfach mich hingehockt. Und dann ist mir immer wieder eine neue Linie eingefallen. Und das Ganze war in einem unglaublich krummen Takt. Den habe ich auch immer beibehalten. Also eine ganz unglaublich krumme Taktart mit insgesamt 3 Akkorde. Ganz einfach eigentlich, aber durch den krummen Takt ist es halt dann doch ein bisschen vielschichtig geworden. Und ich habe dann ganz viele Ebenen komponiert, die übereinander passen und die alle irgendwie für mich Köln darstellen. Das Chaos, das man in Köln sieht. Und das ist ein Beispiel. Also am liebsten mit Papier und Bleistift. Also ganz oft kommen mir die Ideen einfach im Alltag und meine Stücke sind ein bisschen ein Tagebuch, das das widerspiegelt, was mir halt passiert ist.
0: Das Köln-Kuddelmuddel von Shreve-Punk, das ist deine bekannteste Band.
1: Das ist die Band, mit der ich am meisten international unterwegs war. Also mit der Band war ich in Afrika in vielen Ländern unterwegs. In Australien, in dem Sydney Opera House haben wir gespielt. In fast allen großen Hallen in ganz Europa und das wurde wahnsinnig gehypt, als ich so 25 bis 30 war und da hatten wir auch ein paar CD-Produktionen, aber die Band gibt es immer noch und mein Herz schlägt immer noch ganz groß für diese Band, auch wenn die ganze Besetzung fast sich schon geändert hat mittlerweile, aber das Konzept von der Band ist gleich geblieben.
0: Was heißt denn Shreve-Punk?
1: Shreve-Punk heißt, dass ich ursprünglich wollte, dass die Band mit mehr Punk-Attitüde spielt. Und deswegen hat der Gitarrist auf seine Notenmappe Schriefelpunk draufgeschrieben. Und ich fand das doof, ein deutsches, englisches Wort. Deswegen haben wir das dann Shreve-Punk umbenannt. Einfach mehr die Attitüde, dass man was sagen will, dass man was bewegen will in der Gesellschaft. Also mehr die soziale Haltung als die musikalische.

0: Shreepunk plus Strings, das ist die Band von Matthias Schriefel, aber was sage ich, eine Band von Matthias Schriefel. Und Köln-Kuddelmuddel ist ein Lebensgefühl, das man entwickeln kann, wenn man mit offenen Augen und Ohren und auch Seele durch Köln läuft. Und ich vermute mal, man kann das auch auf andere Städte übertragen, wenn man lang genug dort lebt. Matthias Schriefel ist mein Gast heute in dieser Sendung mit seiner Musik und die nächste Enzo Grillo. Erzähl doch mal.
1: Enzo Grillo, das ist ein Mensch, dem hat der Simon Rummel ein Stück gewidmet. Und Simon Rummel ist ein sehr genialer Musiker, der ist auch bildender Künstler, Schreiner, baut Instrumente, macht Skulpturen, malt, macht Drucke und spielt eben wahnsinnig schön Kirchenorgel, Klavier, alle Tasteninstrumente, die man sich vorstellen kann, und singt. Und er ist in vielen von meinen Bands Mitglied, zum Beispiel im Multi-Orchester, bei den Moving Krippenspielers und meiner Schlagerparty. Und vor allem habe ich ein Duo mit ihm und davon handelt das nächste Stück. Und dieses Duo hat in Peitz eine CD aufgenommen. Peitz ist ein kleines Kaff in Brandenburg auf einer Schrottorgel, die nur aus zusammengebastelten, weggeworfenen Orgeln zusammengebaut wurde. Ehrenamtlich, die hat also 0 Euro gekostet und das ist ein Stück romantische DDR-Geschichte, diese Orgel. Und wir haben da 5 Tage einfach diese CD aufgenommen und von dieser Duo-CD, die letztes Jahr erschienen ist, spielen wir dieses Stück Enzo Grillo. Das hat er, glaube ich, irgendeinem Künstler gewidmet. Enzo Grillo, wenn ich da jetzt was dazu sage, ist das nur Fake. Ich weiß es nicht.

0: Ein Stück von Matthias Schriefel und Simon Rummel, Enzo Grillo, das bleibt geheimnisvoll. Du hast gerade gesagt, Matthias, dass das auf einer kaputten Orgel aufgenommen wurde. Du hast ja auch mit einer kaputten Trompete angefangen zu spielen, als du 3 Jahre alt warst. War das so ein erster Eindruck, der dich dahin geführt hat, wo du heute bist, dass nämlich alles geht, man alles machen kann und man auch ungewöhnliche Sounds sammeln muss?
1: Da ist wahrscheinlich was dran. Ich habe noch nie erlebt, dass jemand von einem total reichen Haushalt, der alles bekommen hat, was er wollte, ein unglaublich guter Musiker oder Comedian oder sonstiger Künstler geworden ist. Ich glaube, diese Widerstände, die machen einen erst so stark. Und ich komme aus einem Haushalt, wir hatten wirklich super wenig Geld, als ich ein Kind war. Mein Vater war Lehrer und meine Mutter Hausfrau, wir sind 6 Kinder und die mussten ein Haus abbezahlen. Die hatten also wahnsinnige Schulden und deswegen bin ich sehr sparsam aufgewachsen. Und ich habe meine erste Trompete erst bekommen, als ich 7 war, und vorher habe ich nur auf so einem kaputten Teil irgendwelche Töne rausgebracht. Das war eine halbe Trompete, über die andere Hälfte war ein Auto drüber gefahren und drum war das nur so ein Trichter, in den man ein Posaunenmundstück reinstecken konnte.
0: Es war offenbar eine gute Schule. Matthias Schriefel mit 11 schon Sieger bei Jugend musiziert, mit 17 Bundessieger bei Jugend jazzt und die erste CD schon gemacht. Dann Jungstudent am Konservatorium in München und Stipendiat und auch dabei bei Peter Herbolzheimers Rhythm Combination and Brass. Sehr jung, sehr weit, sehr vorne. Warst du eigentlich immer der Jüngste?
1: Ja, ganz lange war ich wirklich dieser immer der Jüngste. Sogar als ich 25 war und im European Jazz Ensemble gespielt habe, da waren alle anderen zwischen 60 und 80 und ich war 25 und kam dafür Ellen Boczynski rein in dieses European Jazz Ensemble von Ali Haurand. Das war ich ganz lang gewohnt und jetzt bin ich oft der Älteste und das ist auch wieder schön.
0: Du bist Anfang 40, ich glaube, das ist nicht so alt, schon gar nicht im Jazz. Und in Kombination mit der HR Big Band, da seid ihr, glaube ich, alle gleich jung. Wollen wir nochmal auf Human Beings zurückkommen, auf die HR Big Band und Allgäu Meets India. Den Preis, den Deutschen Jazzpreis, gab es im letzten Jahr für dieses Album, das ja schon vor ein paar Jahren aufgenommen wurde und als CD auch erschienen ist. Wie bist du dazu gekommen, das Allgäu mit Indien zu verbinden? Du spielst ja auch Alphorn, muss man dazu sagen, neben mindestens einem Dutzend anderen Instrumenten.
1: Ja, das war eine Kooperation mit Olaf Stötzler und der HR Big Band. Und der Olaf Stötzler ist ja ein unglaublich rühriger Typ, der in Frankfurt wohnt und der auch das Deutsche Jazz Festival organisiert. Und der wollte mich für das neue Deutsche Jazz Festival buchen und hat da mehrere Ideen. Und ich hatte auch ein paar Ideen. Und zum Schluss kamen wir drauf, dass diese Idee realisierbar war, nämlich meine indischen Freunde herzuholen. Ich habe nämlich eine Band mit ein paar Indern und reise seit 18 Jahren fast jedes Jahr nach Indien und nehme da auf, spiele mit denen, habe ganz viele Konzerte in Indien oder auch in Deutschland mit denen. Und dieser Austausch, der bringt mir ganz viel und meine Seele will auch manchmal einfach nach Indien und da einen Monat sein. Und wir haben dann 4 Tage lang geprobt, wirklich sehr intensiv. Ich habe dafür ein ganz neues Programm geschrieben gehabt und beim Neuen Deutschen Jazz Festival in Frankfurt hat alles einfach so gut funktioniert. Das war so ein gesegnetes Konzert, kann man sagen. Das war wirklich Magie und wir haben es dann auch als CD rausgebracht. Viel später, weil das Problem war, dass dann Corona dazwischen kam und uns alles ein bisschen verzögert hat. Aber gute Musik ist ja zeitlos und deswegen ist es so oder so schön, dass es einfach rausgekommen ist.
0: Wenn man die Möglichkeit hat, so viel zu erleben und das alles auch in Musik umzusetzen und die Welt auch sieht, also du bist ja auch schon früh mit dem Goethe-Institut um die Welt gereist, prägt das die Weltsicht nicht nur musikalisch, prägt das auch den Charakter und wie man eben auf das schaut, was um einen rum passiert? Ist es bei dir so?
1: Ich glaube nicht, dass es wirklich die Welt verändert, wenn man viel rumreist. Weil ich kenne wahnsinnig viele Leute, die sind super viel rumgereist und sind Vollidioten. Zum Beispiel Leute, die einfach nur Wirtschaftsdeals irgendwo machen. Und ich kenne sehr weise Leute, die sind gar nie aus ihrem Dorf rausgekommen. Kant ist auch nie aus seinem Stadtteil rausgekommen. Aber ich glaube, dass es schon eine Chance ist, wenn man viele Kulturen kennenlernt, wo auch immer man das macht. Man kann es ja auch zu Hause auf dem Sofa machen. Und wenn man sich für die Seele von anderen Kulturen interessiert, dass man ein friedlicherer und toleranterer Mensch wird und für seine eigene Kultur was dazulernt. Aber ich glaube, es würde auch schon viel nutzen, wenn man sich nur mit seiner eigenen Kultur wirklich intensiv beschäftigt, nicht nur oberflächlich, sondern auch überlegt, woher die Sachen kommen. Das würde unsere Kultur echt weiterbringen.
0: Musik ist immer ein ganz guter Anfang, wenn sie

0: Matthias Schriffel ist mein Gast heute hier in HR2 Kultur. Mein Name ist Daniela Baumeister und wir sprechen über eine Welt voller Musik mit einem Künstler, der mindestens ein Dutzend Instrumente inklusive Alphorn beherrscht. Ich glaube aber, es sind mindestens ein paar mehr, der seit über 20 Jahren ganz, ganz unterschiedliche Musik macht, aus ganz unterschiedlichen Ecken, mit ganz unterschiedlichen Musikerinnen und Musikern und Gästen und Bands. Wie ist das denn mit den vielen Instrumenten? Hast du die immer alle dabei?
1: Ich habe meistens, wenn ich auf ein Konzert fahre, mindestens 5 verschiedene Instrumente dabei. Das fängt meistens an mit der Trompete, Flügelhorn, Piccolo-Trompete. Dann habe ich ein Akkordeon, so gut wie immer dabei, ein Aphonium, manchmal eine Tuba, fast immer ein Alphorn und manchmal kommen noch einige andere Instrumente dazu. Zum Beispiel bei den Moving Krippenspielern spiele ich noch Saxophone.
0: Und ich habe gesehen, Kuhglocken kommen manchmal auch dazu und Kinderspielzeug. Also alles, was man irgendwie transportieren kann. Brauchst du dann immer einen LKW?
1: Nee, ich fahre fast alles mit dem Zug und im schlimmsten Fall habe ich sogar 2 Sackkarren voll mit Instrumenten dabei. Aber dadurch lerne ich die Welt sehr gut kennen, weil wenn man mit einer Sackkarre oder 2 Sackkarren aussteigt an irgendeinem Bahnhof, versteht man innerhalb von einer Minute, wie die Menschen in der Stadt ticken.
0: Ob sie helfen oder nicht?
1: Zum Beispiel, man muss nur nach dem Weg fragen. Ich habe Human Beings geschrieben, ganz kurz vor der Produktion mit der HR Big Band und war mit meinen ungefähr 8 Instrumenten in einem Zug. Und dieser Zug hielt in Hannover und da wollte ich aussteigen. Aber der Halt war komischerweise 5 Minuten früher als gedacht und ich war noch nicht fertig. Das heißt, ich musste noch durch einen völlig überfüllten Abteil laufen mit den ganzen Instrumenten einzeln auf meinen Schultern und die Leute kamen mir entgegen und haben mich kaum rausgelassen. Und dann habe ich nochmal zurück müssen, kam wieder kaum durch, habe eine Frau gesagt, bitte halten Sie kurz die Türe auf, ich muss noch einen Teil holen. Und meine anderen Instrumente standen aber alle

0: auf dem Bahnsteig. Die Frau hat es nicht geschafft, die Türe aufzuhalten. Und dann stand auf dem Bahnsteig so ziemlich alles, was ich hatte. Sogar mein Laptop, mein Geld und auch meine Trompeten, mein Akkordeon, alles. Und der Zug fuhr weiter und dooferweise richtig weit in eine andere Richtung. Und ich konnte nichts machen, außer anrufen beim Bahnhof. Und ich hatte aber einen Zettel mit Notenpapierzettel und dann habe ich angefangen zu schreiben, voller Wut und Frustration und auch Resignation über die Menschheit, habe ich dieses Lied geschrieben und habe einfach rausgelassen. Und dann musste ich halt wieder aussteigen irgendwo und wieder den Zug zurücknehmen nach Hannover nach einer Stunde. Und zwei Stunden später war ich in Hannover und es war alles noch da und das Stück war fast fertig. Und ich bin da irgendwie beim Schreiben auf was Schönes auch gestoßen, nämlich auf die Fibonacci-Serie. Und die ist ja eine ganz schöne Serie, die zeigt ja zum Beispiel, wie ein Schneckenhaus aufgebaut ist oder wie in der Natur ganz viel funktioniert. Und die ist aber auch ein Rhythmus, weil die ist 1, 1, 2, 1, 2, 3, 1, 2, 3, 4, 5, 1, 2, 3, 4, 5, 6, 7, 8, 1 und 13 und dann 21, also 1, 1, 2, 3, 5, 8, 13, 21. Und aus dieser Serie habe ich dann einen Rhythmus gemacht und habe auf dem aufbauend vor allem den zweiten Teil des Stückes gemacht. Und da hat dann der Ahmed ein wunderschönes Solo drüber gespielt. Diese rhythmische Serie kommt die ganze Zeit durch die ganze Band durch, vor, durch die Posaunen, durch die Hölzer, die Flöten, die Klarinetten, die Trompeten. Oder auch die Rhythmusgruppe spielt das, der Bass spielt das. Und aber immer in ganz verschiedenen Ebenen und wahrscheinlich verstehen die meisten Zuhörer nicht, dass da sowas Kompliziertes passiert. Aber es hat irgendeine Schönheit und ich wollte eben auch die Schönheit der menschlichen Natur zeigen. Deswegen Human Beings mit der ganzen Gefühlspalette.
1: Und diese Gefühlspalette, diese große, musikalisch und seelisch, das haben wir die ganze Zeit schon ein bisschen unten drunter, auch unter unserem Gespräch gehört. Und davon hören wir jetzt gerade noch mal ein bisschen mehr. Allgäu meets India, Matthias Schriefel meets HR Big Band.

0: Matthias Schriefel hat gerade gesagt, das ist eine große Gefühlspalette in diesem Stück und einfach nur schön. Human Beings mit der HR Big Band Allgäu meets India ist das Album, das als beste Rundfunkproduktion im letzten Jahr den Deutschen Jazzpreis bekommen hat. Schönheit, da würde ich mal ganz schnell zur nächsten Musik kommen wollen. Die kommt von Stan Getz und ich finde das einfach schön. Wie ist es bei dir?
1: Ja, das ist ein Stück, das habe ich ganz oft gehört im letzten Jahr, weil ich auch selber was für Orchester geschrieben habe. Und da hat mich das wahnsinnig inspiriert. Das sind ja Stücke von Eddie Sauter. Das war auch ein deutscher Trompeter, der in den USA gelebt hat. Und der hat quasi so wie George Gershwin seine Rhapsody in Blue geschrieben hat und auch das Klavierkonzert, hat er einfach eine Schablone genommen und hat darüber den Stan Getz ganz fly improvisieren lassen. Und das ist wunderschön, was der Stan Getz da spielt. Die Arrangements sind so genial. Eine der schönsten Scheiben aller Zeiten.

0: Stan Getz ist zeitlos schön, ausgesucht von Matthias Schriefel. Es ist eine sehr, sehr unterschiedliche Musikliste, die du geschickt hast, Matthias. Wie lange hat es gedauert, bis das alles zusammen war? Ich denke immer, wenn man mich fragen würde, mach mal 10 Titel, dann würde ich Wochen sitzen und könnte mich nicht entscheiden.
1: Ja, das ist für mich auch eine Reißprobe, weil ich hätte noch 1000 andere Ideen. Und ich mache ganz oft Musikabende bei mir, wo ich Leute einlade und Musik auflege und meistens gar nicht dazu sage, was es ist. Es gibt so viel Musik, die ich liebe, aber ich habe auch noch einen Punkt, dass ich meistens die Musik dann aussuche von Menschen, die noch leben. Da bin ich jetzt ein bisschen dagegen vorgegangen bei der Wahl. Ja, schwierig.
0: Dann mach doch mal eine Ausnahme und sag was zur nächsten Musik, die du aufgelegt hast. Lullaby for Kira.
1: Die Lullaby for Kira ist ein Stück von Tamara Lukasheva, mit der ich auch schon seit 12 Jahren ein Duo habe, seit sie in Deutschland ist. Und das ist eine unglaubliche Komponistin, Pianistin und Sängerin vor allem. Und wir haben ganz viele Konzerte in der Ukraine gemacht. Wir waren 10-mal in der Ukraine auf Tour, auch schon vor dem ersten Krieg ging das los. Und wir haben auch während des Krieges eine CD aufgenommen in Lviv, das also auch Kriegsgebiet war. Lviv hieß ja früher mal Lemberg und da ist ein unglaublich gutes philharmonisches Orchester und da merkt man, dass die Leute, wenn es ihnen schlecht geht, Musik noch viel mehr würdigen und noch viel mehr mit Intensität spielen. Und dieses Stück Lullaby for Kira hat sie geschrieben, als bei einem Bombenangriff auf ihre Heimatstadt Odessa so ein ganz kleines, 2 Monate altes Baby getötet wurde, zusammen mit der Mutter im Wohnhaus. Und dieser kleinen Kira, die noch nie irgendjemand was getan haben kann, wurde halt so unschuldig und so früh getötet durch so eine dumme russische Riesenrakete, auf der auch noch frohe Ostern drauf stand. Weil die Russen senden ja oft noch so kleine Botschaften an die Ukraine und schreiben an Weihnachten frohe Weihnachten auf die Rakete oder gutes neues Jahr auf die Rakete am 1.1. Und gerade in dieser Zeit, in den Festtagen, wird er am allermeisten nachts bombardiert. Und wir müssen uns diese Gräuel dieses Krieges einfach von Zeit zu Zeit bewusst machen und das, was wir tun, können auch tun, nämlich zum Beispiel spenden.
0: Und Musik spielen, um aufmerksam zu machen, weil der Krieg ist ja auch schon jetzt viel zu lang und geht immer ein bisschen mehr aus der Öffentlichkeit und aus der Wahrnehmung auch raus, ne?
1: Ja, mich erschüttert es auch, wie immer mehr die Menschen zumachen und das gar nicht wahrhaben wollen, dass es einfach ein ganz schlimmer Angriffskrieg ist mit einem ganz klaren Aggressor und einem ganz klaren Opfer. Und es passiert viel zu viel Opferumkehr bei uns und Ignoranz. Und ich wünsche mir einfach nur Empathie für die Opfer dieses Krieges und das sind halt vor allem die Ukrainer. Und natürlich sind es auch die Menschen, die unter der russischen Diktatur leiden. Aber in allererster Linie sind die Opfer dieses Krieges die Ukrainer und da ist es unsere verdammte Pflicht, wenigstens empathisch zu sein und solidarisch zu sein.
0: Lullaby for Kira von Tamara Lukasheva und die Ukraine in der Musik. Vielen Dank, Matthias Schriefel, für diese klare Aussage.

0: In deiner Musik findet sich ja alles. Streicher, Bläser, Klassik, Folkmusik, Volksmusik. Was ist dir eigentlich am liebsten? Jazz natürlich auch.
1: Am liebsten ist mir Musik, die gar nicht bestimmen will, welche Musik sie ist, weil ich halte von Genrebezeichnungen einfach nichts. Die sind alle Schmarren. Du kannst in jedem Genre wunderschöne Sachen machen und Mord und Totschlag machen. Deswegen kann ich dir das nicht so beantworten.
0: Hast du denn zum Beispiel einen Lieblingsklassiker?
1: Johann Sebastian Bach, wahrscheinlich auf Anhieb, aber ich kann dir auch ganz viele andere noch nennen. Das hört nicht auf die Liste.
0: Ich finde ja, Bach war der erste Jazzer und immer wenn ich diese Frage stelle, kommt meistens Bach als Antwort. Finde ich auch sehr schön. Jetzt gehen wir nicht zu Bach, sondern wir gehen nochmal ins Allgäu. Und das musst du auch erklären. Bauernkapelle, Kaiserklang, Epps. Und das kann ich nicht aussprechen. Halt's euch zusammen. Oder so, Bauernkapelle, Kaiserklang, Epps, halt's euch zusammen. Warum hast du das ausgesucht? Ist das aus deiner Heimat?
1: Weitestgehend ist das schon meine Heimat, aber Epps ist schon in Tirol. Meine Heimat ist ja das Oberallgäu und wir kommen nur 5 Kilometer von Tirol. Und die Musizierart ist wahrscheinlich die gleiche, wie bei mir mein Urgroßvater und Großvater noch musiziert haben. Mein Großvater hat die Blaskapelle in unserem Dorf geleitet. Die hatte 200 Mitglieder und den ganzen Winter war man eingeschneit und da hat man, ohne musikalische Vorbilder zu haben, musiziert. Und wahrscheinlich hat das ungefähr so geklungen wie diese Kapelle. Und ich liebe das, wenn die Leute Volksmusik machen, so wie diese Bauernkapelle, und so authentisch und so ehrlich spielen. Ich finde, das geht verloren, weil jetzt ganz viele diese perfekt gespielten Aufnahmen von allen möglichen Superstars hören und auch die Blaskapellen auf dem Land versuchen, das perfekt nachzuspielen. Es wäre doch viel schöner, wenn alle wirklich ihre Stärken sehen würden, weil ich glaube nämlich daran, dass es 8 Milliarden Genies auf diesem Planeten gibt und jeder kann irgendwas, was sonst niemand kann. Und jeder kann auch irgendwie zum Beispiel so Trompete spielen, wie das sonst niemand kann. Es geht nicht immer nur um höher, schneller, weiter, sondern es geht um Authentizität und um kompromisslos so zu sein, wie man ist und mit Liebe.

0: Wir haben ja versucht, ganz viel Musik in diese Stunde Menschen und ihre Musik zu packen mit Matthias Schriefel, dem Multiinstrumentalist, Komponist und Seiltänzer in Sachen Musik. Ich greife das gerne nochmal auf. Wir kommen schon zum Schluss. Schade, schade, Matthias Schriefel. Ich hätte mich noch gerne länger mit dir unterhalten. Und für Menschen, die sich jetzt gefragt haben, warum wir uns geduzt haben, im Jatz duzt man sich eigentlich meistens. Und es ist ein schönes Gespräch.
1: Im Allgäu duzt man sich sowieso immer. Also das Wort, das Siezen, das macht man nur mit Leuten, die einem gefährlich vorkommen.
0: Und das war es gar nicht. Obwohl, Dinge zum Nachdenken waren reichlich drin. Und nach dem Deutschen Jazzpreis, was soll für dich vor allem kommen in der nächsten Zeit?
1: Ich wünsche mir Aufbruchsstimmung auch in die positive Richtung, weil ich glaube, jetzt, wo wir in einer Zeit sind, wo viele Mauern fallen, auch auf negative Art und wo Menschen ihr wahres Gesicht leider zeigen, vor allem Despoten, da wird es auch die Möglichkeit geben, auf der guten Seite sein wahres Gesicht zu zeigen und Widerstand zu leisten gegen die Despoten, aber auch für gute Sachen zu kämpfen. Und ich wünsche mir einfach, dass wir für die guten Sachen einstehen in unserer Gesellschaft und da dafür gerade stehen und aufstehen, weil ich glaube, dafür ist jetzt auch eine gute Zeit.
0: Und dafür auch auf die Bühnen gehen und stehen und Musik machen. Matthias Schriefel, vielen Dank für den Besuch hier bei uns in H2 Kultur.
1: Danke dir.
0: Zum Schluss noch der Frankfurter Mambo aus dem Jazzpreis gekrönten Album Allgäu meets India. Machen Sie es gut.

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2: 18 Uhr. Raddemo mit tausenden Teilnehmern in Frankfurt. Koalition sucht nach Entlastungen für Bürger. Russland und Ukraine werfen sich Bruch der Waffenruhe vor. Das Wetter, mehr und mehr Wolken, später auch Regen bis 25 Grad. Mein Name ist Thomas Krüger. In Frankfurt haben laut Polizei rund 4.500 Radfahrer gegen den geplanten Ausbau der A5 demonstriert. Sie sind von der Alten Oper über die A648 nach Rödelheim und dann über die A66 zurück zum Opernplatz gefahren. Die Demo ist laut Polizei reibungslos verlaufen. HR-Reporter Frank Angermund.
3: Das Bündnis Stopp A5-Ausbau hat zur Raddemonstration aufgerufen. Die Demonstranten kritisieren den geplanten zehnspurigen Ausbau der A5 zwischen Frankfurt und Friedberg. Durch den Ausbau würden rund 15% mehr Autos auf der Strecke fahren, die alle nach Frankfurt wollten. Dies würde in der Klimakrise zu weiteren CO2-Belastungen führen. Das Bündnis fordert, dass das Geld für den Ausbau in die Sanierung maroder Brücken und einen massiven Ausbau des Schienennetzes investiert wird.
2: Nach dem Hantavirus-Ausbruch an Bord des Kreuzfahrtschiffs Hondius ist die Evakuierung angelaufen. Unter strengsten Sicherheitsvorkehrungen wurden Passagiere vor Teneriffa vom Schiff gebracht. Die ersten von ihnen wurden bereits mit Flugzeugen in ihre Heimatländer gebracht. Eine Maschine mit Deutschen an Bord soll in die Niederlande fliegen. Nach Angaben des Gesundheitsministeriums in Potsdam werden sie nach der Landung von Spezialisten in Empfang genommen und nach Deutschland gebracht. Sie kommen dann in verschiedenen Bundesländern in Quarantäne. Der Iran-Krieg macht gerade vieles teurer. Nach dem vorläufigen Aus für die 1.000-Euro-Prämie sucht die Koalition jetzt andere Möglichkeiten, um die Menschen zu entlasten. Aus der Nachrichtenredaktion Petra Salzmann.
4: Man könnte den Tankrabatt verlängern, das schlägt der Ministerpräsident von Sachsen-Anhalt Schulze vor. Viele Menschen müssten jeden Tag weite Strecken fahren, das gehe ins Geld. Vom Deutschen Landkreistag heißt es, vor allem die Leute auf dem Land müssten entlastet werden, denn sie treffen die hohen Spritpreise besonders hart. Ob Tankrabatt oder eine höhere Pendlerpauschale, das sei zweitrangig. Die Spitzen von Union und SPD wollen sich am Dienstag zusammensetzen und über neue Möglichkeiten beraten.
2: Der Vorschlag des russischen Präsidenten Putin, Altkanzler Schröder könne im Ukraine-Krieg ein Vermittler sein, hat in der deutschen Politik gespaltene Reaktionen ausgelöst. Grünen-Fraktionschefin Hasselmann erteilte der Idee eine klare Absage. Die FDP-Politikerin Strack-Zimmermann sagte, dass die Ukraine Schröder als neutralen Vermittler akzeptiere, dürfe bezweifelt werden. Der SPD-Außenpolitiker Stegner sagte dagegen, er sei dafür, Putins Vorschlag zu prüfen. Er begrüße jede Initiative, die den Krieg beenden könne. Russland und die Ukraine werfen sich gegenseitig vor, die Waffenruhe zu brechen, die die USA vermittelt haben. Das Verteidigungsministerium in Moskau teilte mit, die Ukraine habe mehr als 1.000 Mal dagegen verstoßen. Das ukrainische Militär habe zivile Ziele angegriffen und russische Stellungen an der Front ins Visier genommen. Der ukrainische Generalstab berichtet von Gefechten an der Front und von toten und verletzten Zivilisten durch russische Angriffe. US-Präsident Trump hatte erklärt, die Waffenruhe solle bis morgen gelten. Niederlage für Freiburg in der Fußball-Bundesliga. Der SC verlor beim Hamburger SV mit 2:3. Durch die Niederlage gibt es für Eintracht Frankfurt weiter Chancen, nächste Saison europäisch zu spielen. Das waren die Nachrichten. Das Wetter. Von Südwesten her zieht es zu und örtlich kann es später auch Schauer und Gewitter geben, bei Höchstwerten zwischen 19 und 25 Grad. Heute Nacht regnet es teils kräftig, auch Gewitter und Starkregen sind möglich. Abkühlung auf 13 bis 5 Grad. Die Zeit 18.04 Uhr.
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5: Dazu begrüßt sie Dorothee Meyer-Karweg. Mit dem Versprechen radikaler Transparenz gründet der australische Hacker, Journalist und Verleger Julian Assange vor 20 Jahren WikiLeaks, eine Plattform, auf der vertrauliche Dokumente, Videos und Fotos anonym veröffentlicht werden können. So zum Beispiel 2010 geheime Militärdokumente der USA. Assange, von den USA daraufhin der Spionage und des Geheimnisverrats angeklagt, bekommt Asyl in der ecuadorianischen Botschaft in London. Es folgen 5 Jahre Haft. Im Sommer 2024 wird er schließlich freigelassen. Was Assanges Geschichte für kritischen Journalismus bedeutet und wie weit radikale Transparenz gehen darf, darum geht es in der folgenden Stunde. 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
0: 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Die ecuadorianische Botschaft in London. 2013. Einmal in der Woche kommt ein ehemaliger britischer Elitesoldat und trainiert den australischen Hacker, Journalisten, Verleger und Gründer von WikiLeaks, Julian Assange.
6: Also da ist einer, der, glaube ich, so von der britischen Special Forces reinkam. Das war so ein Sympathizer, so jemand, der irgendwie WikiLeaks gut fand. Und er kam einmal die Woche, glaube ich, hieß James, und hatte irgendwie mit Julian immer so für eine Stunde Boxing geübt. Da gab es einen unglaublichen massiven Druck der US-Regierung auf ihn. Ja? Also es war die USA gegen eine Person. Ja? Und das hat Spuren hinterlassen. Ja, und dieser Boxing war da, so, damit er da auch eine etwas andere Körperlichkeit erfährt, als was er sonst hatte. Also auch so Gleichgewicht und Schwitzen und so. Das hat man auch gesehen, dass er das auch uns zeigen wollte. Ne? Er wollte auch sich selber inszenieren in dem Sinne. Er wollte irgendwie Bilder zeigen, wo er stark aussieht. Er wollte keine Bilder uns geben, wo er nicht stark aussieht.
5: John Götz ist NDR-Journalist und mehrmals in der Botschaft, in der Assange von 2012 bis 2019 lebt. Hat mit und über WikiLeaks gearbeitet.
6: WikiLeaks war die Vorstellung, dass man tatsächlich durch Transparenz von Machthaber, von Menschen, die wichtige Entscheidungen treffen, von Militärs, von Sicherheitsapparat, die grundsätzlich verändern kann. Und in dem Sinne ist es ein Beispiel von einer demokratischen Radikalität, die durch Journalismus zu erreichen sei. Wichtig war immer, dass der Journalismus liefert, also die Transparenz, die man braucht, um die Gesellschaft zu ändern. So, ne? Und WikiLeaks sollte ein Projekt sein, der Journalistin und als journalistisches Projekt selber die Mächtigen in die Ecke treibt, durch Transparenz.
7: My name is Julian Paul Assange. Assange is spelled A-S-S-A-N-G-E. Julian is spelled with an A.
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9: Die Luft wird dünner um Julian Assange. Der High Court in London hat entschieden, dass die Auslieferung des WikiLeaks-Gründers nach Schweden rechtmäßig ist.
10: It's time to call out WikiLeaks for what it really is.
11: Es wird Zeit, WikiLeaks endlich als das zu bezeichnen, was es ist. Ein feindlicher, nichtstaatlicher Geheimdienst.
12: Hostile Intelligence Service.
8: Hello. First of all, I want to tell you how much I admire you. You're my heroes.
12: I am not free today because the system worked.
13: Ich bin heute nicht frei, weil das System funktioniert hat.
0: Julian Assange bei seinem Auftritt vor dem Europarat.
12: I am free today after years of incarceration because I pled guilty to journalism.
13: Ich bin heute frei, weil ich mich nach Jahren der Inhaftierung schuldig bekannt habe, und zwar schuldig, Journalismus betrieben zu haben.
12: It's good to be back. So thank you for your thought and keep up the fight.
6: Die erste Begegnung mit Julian Assange war in der sogenannten Bunker-Raum da in der Guardian, also Redaktion in London. Und da war Assange da mit einer kleinen Kiste voll von USB-Sticks. Und wir saßen da alle im Raum mehrere Tage und haben gemeinsam die afghanischen Kriegsberichte da gelesen. Also mein Name ist John Götz. Ich wohne seit 1989 kontinuierlich in Deutschland. Und in der Zeit beim Spiegel habe ich zusammen mit zwei anderen Kollegen im Prinzip WikiLeaks als Projekt gemacht. 2011 habe ich Spiegel verlassen und WikiLeaks mitgebracht, also weg vom Spiegel und zum NDR.
0: John Götz und Julian Assange kennen sich beruflich und privat. Aus der intensiven Zusammenarbeit ist auch eine Freundschaft geworden.
6: Wir haben da häufiger über die Jahre telefoniert, also wenn er telefonieren könnte. Also ich weiß, dass es manchmal irgendwie auch so genervt hat. Also so sonntags, keine Ahnung, spazieren gehen mit meinen Kindern da im Volkspark am Friedrichshain, dann irgendwie, ich glaube, wenn man mit jemandem spricht, der in so eine Art gefangene Situation ist, hat das eine Schwere, die es nicht hat, mit anderen zu telefonieren. Ja, und das war nicht immer angenehm.
0: Es geht um den vielleicht eigenartigsten und kompromisslosesten Journalisten unserer Zeit. Den Verleger und Hacker Julian Assange. Wie WikiLeaks entstanden ist und was die Plattform für den Journalismus und die Pressefreiheit bedeutet. Auch darum geht es. März 2026. Im Berliner Theater Hau, Hebbel am Ufer, gehen die Lichter an. Das Disruption Network Lab bereitet hier einen Kongress vor. Exposing Crimes is not a crime. The real-world consequences of WikiLeaks. Verbrechen aufzudecken ist kein Verbrechen. Die realen Konsequenzen von WikiLeaks. Hier treffen sich in den kommenden Tagen Journalistinnen und Journalisten, Whistleblower, WikiLeaks-Mitarbeitende, Sympathisanten und Interessierte. John Götz ist als Gast auf dem Podium und für dieses Feature dabei.
14: Hi.
0: Julian Assange hat WikiLeaks 2006 gegründet. Eine Plattform, die radikale Transparenz versprach. Eine Plattform gegen das Unwissen und gegen die Ahnungslosigkeit der Öffentlichkeit. Ein Akt der Demokratie. Oder ein Verbrechen? 2006. In einer Art Bürowohnung in Melbourne treffen sich ein paar Hacktivisten. Hacktivismus ist die Verbindung von Hacking und Aktivismus. Manche haben ein technisches, andere ein politisches Interesse. Oder beides. Sie brechen Regeln für ein gesellschaftliches Ideal. So eine Brechung ist die Plattform WikiLeaks. Jeder kann hier anonym Videos, Fotos, Dokumente veröffentlichen.
15: WikiLeaks galt am Anfang als eine Mischung aus einem Freak-Projekt von Leuten, die interessant, faszinierend, aber irgendwie auch ein bisschen schräg sind, die offenkundig sehr viel mit Computern und der Digitalisierung zu tun hatten, zu einem Zeitpunkt, als das die großen Gesellschaften des Westens noch nicht so sehr hatten.
0: Holger Stark ist einer der stellvertretenden Chefredakteure und Co-Leiter des Ressorts Investigative Recherche bei der Wochenzeitung Die Zeit.
15: Es war ein Projekt, was anfangs auch technisch wirkte und wo gleichzeitig aber immer schon auch die politische Komponente, die politische Größe und die politische Dimension eine Rolle mitspielte.
6: WikiLeaks ist immer ein eigentlich ein deutsches Projekt. Eigentlich war WikiLeaks ein Projekt von CCC, von der Chaos Computer Club.
14: So, my name is Daniel Schmidt, this is Julian Assange. We're here to make a short presentation about the WikiLeaks project.
0: Beim Chaos Computer Club 2009 in Berlin. Julian Assange und Daniel Domscheit-Berg stellen WikiLeaks vor. Domscheit-Berg ist ein deutscher Informatiker, der sich damals Schmidt nennt.
16: Meeting him at the Chaos Computer Club was very formative for me.
0: Der US-amerikanische Journalist Jacob Applebaum ist dabei. Er ist selbst Anti-Überwachungsaktivist, wie Edward Snowden und Julian Assange.
17: Er war Teil einer Hacker-Untergrundszene mit extrem talentierten Technikern, mit hohen moralischen Werten. Er ist auch ein alberner Typ. Hohe Intelligenz und Humor gehen Hand in Hand.
16: Und dann in 2005 kam ich tatsächlich nach Deutschland, um die Talk über Disk-Encryption zu
17: machen. Julian und ich teilen die Leidenschaft für ein sehr obskures Thema, nämlich verschlüsselte Dateisysteme. Eine seltsame Sache.
18: Wenn ein Journalist oder Medienorganisation, oder vielleicht wir extend das zu Bloggers auch,
0: Beim WikiLeaks Release 1.0 2009 wirken Assange und Domscheit-Berg alias Schmidt engagiert. Sie reden über den Zusammenhang von Kriegsverbrechen und Verschlüsselungstechnik. Julian Assange spricht auch über die Bankenkrise in Island, über Exklusivität und darüber, dass die Quellen und Journalisten geschützt sind.
13: Wir schützen das Material, die Metadaten. Wir kümmern uns um die rechtlichen Risiken, die mit einer Veröffentlichung zu tun haben.
0: Wenige Monate später, im März 2010, veröffentlicht WikiLeaks geheimes Material von US-Militäreinsätzen im Irak und in Afghanistan, zugespielt von der Whistleblowerin Chelsea, damals Bradley Manning.
15: Der Kontakt zu WikiLeaks ist entstanden über Daniel Domscheit-Berg, den damaligen, wenn man so will, Deutschlandvertreter von WikiLeaks, der sich an den Spiegel gewandt hat und gesagt hat, wollen wir mal reden?
0: Als Julian Assange 2010 Collateral Murder veröffentlicht, ist Holger Stark beim Magazin Der Spiegel. Seit den 90ern beschäftigt er sich mit Geheimdiensten und dem Leaken von Informationen. Im Frühsommer 2010 fliegt Holger Stark nach London und trifft dort Julian Assange. WikiLeaks hütet einen Datenschatz, Hunderttausende geleakter Dokumente. Diesen Schatz teilt Assange im Frühjahr 2010 mit Journalisten.
15: Julian Assange hat die etablierten, die klassischen Medien, die Mainstream-Medien, wie er immer mit leichter Verachtung sagt, aus zwei Gründen gebraucht. Zum einen, um die Dokumente auswerten zu können, insbesondere wenn es sich um große Datenbestände gehandelt hat. WikiLeaks ist immer ein kleines Kaderunternehmen gewesen, eine kleine Elitegruppe von einem halben Dutzend Leuten, manchmal auch bis hin zu einem Dutzend, aber sicherlich nicht viel mehr. Das heißt also, WikiLeaks hat auf der einen Seite die inhaltliche Kompetenz von großen Redaktionen gebraucht, die über Jahre und Jahrzehnte Expertise angehäuft haben. Und hat er auf der anderen Seite aber auch immer das große Publikum gebraucht, also die Millionen und Abermillionen, die ein Magazin wie der Spiegel, eine Zeitung wie die New York Times oder eine Plattform wie der Guardian erreichen, insbesondere mit ihrer Rolle als Leitmedien in den jeweiligen Gesellschaften auch.
0: In London ist auch John Götz.
6: Und da war Eric Schmidt von der New York Times da, da war Nick Davies von Guardian und David Lee von der Guardian und da war ich vom Spiegel und Julian. Und er hatte was gesehen und er hat gerufen, ja, guck mal das an. Und also ich habe was gefunden oder Eric Schmidt was gefunden hat. Also es war eine sehr kollegialische Zusammenarbeit, wo wir gemeinsam erstmal versucht haben, wie man es liest. Macht man das in eine Excel-Tabelle? Wir sind gemeinsam essen gegangen. Ich weiß, einmal sind wir Sushi essen gegangen und Julian ist vor mir und Eric Schmidt von der New York Times ohne Schuhe auf dem Bürgersteig gelaufen. Also, und ich weiß, wie ich Eric Schmidt da angeguckt habe und wir waren beide so, okay. Und dann fing er an, ja, so eine Art Kindergang zu nehmen und hatte irgendwie so eine Art Sprung in seinen Schritte. Also das hat er auf offener Straße so gemacht. Also das war ein bisschen crazy, ne?
0: Julian Assange wird am 3. Juli 1971 in Townsville, Queensland, Australien, geboren. Mit seiner Mutter Christine zieht er ständig um.
6: Sie war auch so in so einer Theatertruppe, ne? Weißt du, ne? Oder nicht? Ich kenne mich da nicht so gut aus. Ich glaube, die waren aber viel unterwegs, ne? So eine Art Roadshow mit sehr wenig Mitteln. Wie ich, also nicht Obdachlosigkeit, aber nicht so viele Schritte davon entfernt.
0: Er besucht verschiedene Schulen, mehr als 30. Auf einem C64 lernt er Programmieren. 1987 hat er sein erstes Modem, da ist er 16 Jahre alt. Anfang der 90er wird er erstmals wegen illegalen Hackens verurteilt.
15: Julian ist niemand, der konventionelle Umgangsformen bedient. Also er ist jemand, der eine extrem große Bandbreite hat, der wahnsinnig schnell im Kopf ist, der erkennbar irre intelligent ist, der manchmal aber auch nicht ganz weiß, was für Waffen er da in der Hand hat und der deswegen sehr verletzend auch sein kann, der sehr schneidend im Ton ist. Er ist jetzt niemand, der Harmonie sucht, sondern der im Zweifelsfall da, wo andere einen Schritt zur Seite oder einen Schritt nach hinten gehen, eher nochmal einen Schritt nach vorne tritt.
0: Jacob Applebaum ist mit Julian Assange durch Deutschland und nach Island gereist.
19: What's it like to travel with Julian?
16: I mean, he's a consummate gentleman, but he's a really nice guy.
17: Er ist ein absoluter Gentleman. Er ist entspannt, überhaupt nicht gestresst. Er ist da in seinem Element. Er hat mir Tipps gegeben, wie man bestimmte Orte bereist. Ich wollte zum Beispiel mit der transsibirischen Eisenbahn durch Europa nach China fahren. Er meinte, reise auf jeden Fall in der dritten Klasse, dann erlebst du den echten Zug.
6: Er war im Prinzip damals jahrelang unterwegs, hatte keinen festen Wohnsitz, hatte viel Vertrauen zu uns. Und was man da in dem Moment auch gesehen hat, ist, dass sozusagen das alte Journalismus, dieser etablierte Journalismus, begegnete die Zukunft.
15: Wir haben viel gechattet über einen verschlüsselten Messenger. Und er hat einem dann oft einfach geschrieben, guck mal, ich bin bei der Abstimmung beim Time Magazine zur Person des Jahres weit dabei oder ich bin denn hier auf der Frontpage von irgendeiner Zeitung oder dort das oder so. Also dieses Think Big, Being Disruptive, also die Dinge brechen, sie nicht reformieren, sondern revolutionieren. Das war schon immer was ihn umweht hat. Und wer mehr mit ihm zu tun hatte, der konnte spüren, dass ihm das sehr ernst war.
6: Ich weiß, wie er damals immer so eine Betonung auf Sicherheit und dass man irgendwie Kryptotelefone benutzt und irgendwie E-Mails verschlüsselt und so. Und wie ich das alles so total Wichtigtuerei gefunden habe und also er spinnt und muss man das unbedingt machen. Und am Ende hatte er recht. Also es war noch ruhig, aber ich glaube, er ahnte, er wird aus der Sache nicht ungeschadet wegkommen.
0: Berlin 2026. Fast 20 Jahre später beim Kongress Exposing Crimes is Not a Crime. Julian Assange kommt nicht, heißt es. John Götz trifft alte Bekannte.
20: Hey, Stefania. Hey, glad to see you. Hey.
21: 16 years ago.
20: Yeah, it's been a long time. Yeah, very long
0: time. Stefania Maurizi ist italienische Journalistin. Berichtet für die Tageszeitung Il Fatto Quotidiano. Davor hat sie auch für La Repubblica und L'Espresso geschrieben.
21: And you have to realize that those were the years, the critical years after 9/11.
22: Das waren die kritischen Jahre nach dem 11. September. Durch die brutale Bush-Regierung gab es viele Dissidenten.
21: Many dissidents, and these dissidents maybe were not courageous enough to go public.
22: Sie waren nicht so mutig, an die Öffentlichkeit zu gehen, weil sie für den Sicherheitsapparat, die Geheimdienste, arbeiteten. Sie wollten nicht ihr Leben, nicht ihren Job riskieren. Aber wenn es eine Möglichkeit gegeben hätte, Dokumente von innen heraus zu leaken, aus der Dunkelheit der Staatsgeheimnisse heraus, dann hätten sie es getan. Und dann haben sie es getan. Ich bekam mitten in der Nacht am 29. Juli 2009 einen Anruf. Ich hatte geschlafen, ging ran und hörte das Wort WikiLeaks. Ich verstand das nicht, wusste nicht, wer und was WikiLeaks war. Du hast eine Stunde Zeit, um zu handeln. Eine Stunde, um an deinen Computer zu gehen und eine Datei herunterzuladen. Wir brauchen einen italienischen Journalisten mit investigativen Fähigkeiten, der die Audiodatei verstehen kann.
1: In dem Audio geht es um die Müllkrise in Neapel.
22: In dem Audio ging es um Absprachen bezüglich der Müllkrise zwischen Regierung und Mafia. Das war eine illegale Aufzeichnung eines lokalen Politikers, der über Hintergründe der Krise sprach und erzählte, wie er mit den Geheimdiensten gesprochen hatte.
1: Stefania Maurizi hört auf dem Audio, wie Geheimdienst, Lokalpolitik und Mafia zusammenhängen.
22: Wir haben in Italien so viele Probleme. Es war schwierig, den Kollegen klarzumachen, dass es sich um eine besondere Organisation handelte, um eine Medienorganisation. Einen Wendepunkt. 6 Monate später veröffentlichten sie das Video Collateral Murder. Da wurde ihnen die Bedeutung ihrer Arbeit bewusst.
19: So who was on the phone? Who called you?
21: The guy who called me introduced himself as the then German spokesperson for WikiLeaks, Daniel Domscheit-Berg.
1: Daniel Domscheit-Berg hat 2010 WikiLeaks wieder verlassen. Den Druck, unter dem die Plattform und Assange, den er als autoritär kritisiert hat, standen, hat er noch mitbekommen.
3: Light them all up.
4: 202 traffic, 260.
3: Come on, fire. Keep shooting.
1: Das Video Collateral Murder zeigt mutmaßliche Kriegsverbrechen der US-Militärs 2007. Auf dem Video ist minutenlang zu sehen, wie Menschen der Zivilbevölkerung im Irak ermordet werden. Darunter 2 Mitarbeiter der Nachrichtenagentur Reuters.
19: Collateral Murder als Video ging durch die Welt, war das sozusagen der Beweis war, wie man gesehen hat, in seine volle Länge, wie die US-Regierung eine Gruppe von Journalisten hinrichtet, also umbringt. Ich glaube nicht, dass die in den Hubschrauber bewusst Journalisten umgebracht haben, aber die haben Journalisten umgebracht.
1: Bei dem Angriff werden mindestens 12 Menschen getötet. 2 Kinder werden verletzt. Die US-Regierung wirft Julian Assange Spionage und Geheimnisverrat vor.
19: Die haben versucht, die Namen der Toten zu finden. Die haben versucht, auch die amerikanische Militärtruppe zu finden. Und die haben einige Monate, soweit ich weiß, an diesem Video gearbeitet.
1: 6 Monate später sind es schon rund 1/4 Million vertrauliche Diplomatenberichte, die die US-Regierung unter Druck setzen.

0: eigene Bekanntheit. Ihre Währung, Klicks. Ihr moralischer Kompass, nicht vorhanden. Ihre Mission, persönliche Selbstüberhöhung durch die Zerstörung westlicher Werte.
1: Insgesamt erscheinen fast 400.000 geheime Dokumente. Allein zum Irakkrieg. In anderen geht es um Scientology und toxische Abfälle an der Elfenbeinküste. Dokumente, die nicht für die Öffentlichkeit bestimmt sind. Illegale Handlungen, Verbrechen, die zugunsten der Staatssicherheit verdeckt werden sollen und die WikiLeaks jetzt anzeigen will, indem sie öffentlich sichtbar werden.
2: Da war natürlich total klar, dass das international für Aufsehen und Empörung sorgen würde.
1: Die geleakten Dokumente treffen die US-Regierung schwer. Sie zeigen, dass die nach dem eigenen Verständnis einzige demokratische Weltmacht ihren eigenen moralischen Ansprüchen nicht gerecht wird. Der zivilisatorische Westen verrät seine Grundwerte außerhalb der Sichtweite der eigenen Bürgerinnen und Bürger. Julian Assange ist derjenige, der diesen Verrat ans Licht holt. Damit wird er in den Augen der US-Regierung zum Verräter.
2: Die scharfe, ich würde fast sagen existenzielle Reaktion der Kritiker auf die Veröffentlichung zielten vor allem auf WikiLeaks und insbesondere auf die Person von Julian Assange. Und sie waren Ausdruck davon, dass dann ein neuer Akteur, ein neuer Player auf der Weltbühne aufgetreten war, den niemand so richtig auf dem Schirm hatte, wo es am Anfang die Illusion gab, dem könnte man das irgendwie einfach verbieten oder auf den könnte man Druck ausüben und entfalten, damit WikiLeaks einfach aufhört, das zu tun, was es tat. Und als das nicht funktioniert hat, gab es die Versuche, WikiLeaks materiell den Saft abzudrehen, die Konten zu sperren, Mastercard und Visa-Card daran zu hindern, Spenden an WikiLeaks weiterzuleiten und Ähnlichem.
3: Die linksliberale amerikanische Öffentlichkeit war am Anfang ganz positiv über WikiLeaks. Und es gibt auch ein Entwicklungsmodell, wo WikiLeaks eigentlich ein NGO wie jeder anders hätte werden können. Also, und da war, glaube ich, die Entwicklung, die, glaube ich, viele gehofft haben, dass er da Finanzierung nimmt, keine Ahnung, von großen amerikanischen Stiftungen, dass er ja, kritisch bleibt, aber nicht zu kritisch. Also, dass man so ihm mäßigt.
2: Wir haben beim Spiegel immer darauf bestanden, dass die Daten nicht einfach roh ins Internet gekippt würden. In den Afghanistan-Kriegstagebüchern waren beispielsweise die Namen von amerikanischen Informanten enthalten, die Informationen über die Taliban und Al-Qaida geliefert hatten. Da wäre es schlicht so gewesen, wenn diese Namen in Afghanistan bekannt geworden wären, dann hätte das eine hohe Gefahr bedeutet, dass jemand am nächsten Dorfbaum aufgeknüpft worden wäre. Die Berichte einer einzelnen amerikanischen Soldateneinheit im Irak und deren Einsätzen, die müssen interpretiert, die müssen kontextualisiert werden. Und das geht nicht notwendigerweise aus den rohen Dokumenten hervor, sondern dafür muss man mit Quellen reden, mit Leuten, die dabei waren. Man muss Informationen auch verifizieren, zusätzliche Quellen finden, weitere Informationen zur Anreicherung und zur Verdichtung aufzutreiben. Und das ist etwas, was in Julian Assanges Weltsicht so nicht vorkam. Für ihn galt immer die Devise, alles, was reinkommt, muss auch wieder rauskommen. Also wir haben dieses Quellenversprechen, hat er immer gesagt, an unsere Quellen gegeben, dass wenn sie uns Informationen zur Verfügung stellen, dass wir sie dann wiederum der Weltöffentlichkeit zur Verfügung stellen. Und da haben wir intensiv drum gerungen.
4: 20 August 2010, Julian hat ended up in a massive scandal.
5: Ab dem 20. August 2010 war Julian in einen riesigen Skandal in Schweden verwickelt. In der Presse wurde ihm vorgeworfen, ein Vergewaltiger zu sein. Es war alles sehr hektisch und verwirrend.
1: Stefania Morizzi erinnert sich an den Sommer 2010, als schwere Vorwürfe gegen Assange laut werden. Zwei Frauen in Schweden sagen, Assange habe an ihnen sexuelle Übergriffe verübt.
4: I came to Berlin. I waited the entire day in my hotel near Alexanderplatz, waiting the whole day.
5: Den ganzen Tag wartete ich in Berlin in meinem Hotel beim Alexanderplatz darauf, dass sich jemand bei mir per Mail oder Telefon meldete.
4: Then around 11 p.m. in the night.
5: Gegen 23 Uhr, als ich nicht mehr glaubte, dass unser Termin stattfinden würde, bekam ich einen Anruf von der Rezeption.
4: I'm Julian. Could you please come

0: Ich bin Julian. Könnten Sie bitte kommen? Ich ging zur Rezeption und erkannte Julian Assange kaum wieder. Wir hatten uns im Juni 2010 im Europäischen Parlament zum ersten Mal getroffen, nach dem Collateral Murder Video auf einer Konferenz. Er hatte stark abgenommen, er hatte seine Haare gefärbt. Und er hatte kein Gepäck, nur eine kleine Umhängetasche und eine Plastiktüte mit einer Seife drin, einem T-Shirt und einer Zahnbürste. Er sagte zu mir, schau mal, das ist alles, was man mir am Flughafen gegeben hat. Und ich fragte ihn, warum? Weil mein Gepäck auf dem Direktflug von Stockholm verloren gegangen ist, war seine Antwort. Seltsam, dass Gepäck auf einem Direktflug verloren geht. Ungewöhnlich.
1: Und man muss erinnern, dass die Vorwürfe aus Schweden kamen zeitgleich, also genau in der Zeit, als die größte Veröffentlichung, die WikiLeaks je hatte, rauskam. Die diplomatische Depeschen, also sozusagen die Innereien der amerikanischen Diplomatie. Man wusste natürlich auch, dass die US-Regierung alles tun wollte, um die Bedeutung dieser diplomatischen Depeschen zu verhindern. Das heißt aber nicht, dass die Vorwürfe falsch waren. Aber ich habe gedacht, wenn stimmt, also ist das übel, dann muss er irgendwie die Strafe zahlen.
2: In Stockholm wird jetzt wegen sexueller Nötigung und Vergewaltigung gegen Assange ermittelt. Um ihn vor Ort zu befragen, haben die Schweden einen internationalen Haftbefehl erwirkt.
1: Assange hat damals gesagt, ich bin jederzeit bereit auszusagen. Wir können das hier per Schalter machen oder Sie können nach Großbritannien kommen. Und die Tatsache, dass die schwedische Justiz diese Methode abgelehnt hat und darauf bestanden hat, in diese Vorermittlungsverfahren, dass er nach Schweden kommt, körperlich, hat er gerochen, ein Auslieferungsversuch, dass Schweden was anderes mit ihm vorhatte und dass es einen Deal mit den USA gegeben hat, ihm auszuliefern.
3: Das hat sicherlich damals den Amerikanern und den Briten sehr in die Hände gespielt. Es hat auch manche Leute darin bestärkt, die es in Assange schon immer ein Macho gesehen haben und einen Frauenverächter. Und das hat ihm sicherlich sehr, sehr schwer gemacht, in der Phase des höchsten politischen Drucks, in der Phase der größten Krise, sich auf eben jenen zu konzentrieren. Stattdessen musste er mit den Anwürfen, Frauen schlecht behandelt zu haben, umgehen.
2: Eine Anklage in der Angelegenheit liegt gegen Assange nicht vor.
3: Ich erinnere mich, dass er mir irgendwann mal schickte, das sei doch alles eine Honey Trap, also eine Honigfalle, die ihm gestellt worden sei, und mutmaßte, das habe alles die CIA inszeniert.
2: Assange bleibt in Großbritannien. Hausarrest in der Villa eines Freundes.
4: I have been under house arrest for the last 334 days, but haven't been charged.
5: Ich stehe jetzt seit 334 Tagen unter Hausarrest, obwohl keine Anklage gegen mich vorliegt.
2: Sie ist auch nie erhoben worden. Zu einer Verurteilung kommt es also auch nicht. Die Lage bleibt unklar. Assange drohen weiter 175 Jahre Gefängnis in den USA. Ecuador meldet sich. Der linke Regierungschef Rafael Correa bietet Assange als politisch Verfolgtem Asyl an. Im Herbst 2011 veröffentlicht WikiLeaks nach einem Datenleak, allerdings nicht als erste Plattform, nämlich nach Cryptome, zehntausende Originaldokumente, ungeschwärzt. Die Chefredakteure der Medienpartner, unter anderem Spiegel, New York Times und The Guardian, veröffentlichen daraufhin eine gemeinsame Erklärung. Sie kritisieren das unkontrollierte Veröffentlichen der Originaldokumente. Über die Frage, wie radikal die Transparenz sein darf, kommt es zum Bruch.
3: Weil Julian das als Verrat empfunden hat, so wie er immer jemand gewesen ist, der in Dimensionen und Kategorien von Freund und Feind denkt. Entweder ist man für ihn oder man ist gegen ihn. Und diese Form der Kritik, den die Chefredaktionen der beteiligten Medien damals mit dem offenen Brief zum Ausdruck gebracht haben, die empfand er als Verrat. Das endete in einer Schreierei und der Einstellung der Zusammenarbeit. Wir hatten bereits über ein weiteres Follow-up-Projekt gesprochen, bei dem wir dann nicht mehr dabei waren.
2: 2012 flieht Assange in die ecuadorianische Botschaft in London.
6: Physically, it is an isolated situation, like many prisoners.
5: Ich lebe isoliert wie ein Gefangener.
6: Face harder in some ways.
5: Vielleicht ist es härter.
6: There's no sunlight. There's no place to exercise.
5: Es gibt kein Sonnenlicht. Es gibt keinen Platz, sich zu bewegen.
6: It is difficult for my family.
5: Es ist schwierig, auch für meine Familie.
6: She has problems getting through all the police surveillance to see me.
5: Es ist schwer für sie, mich zu sehen.
1: Also, das ist ein 300 Quadratmeter Wohnung. Sein Zimmer war vielleicht 50 Quadratmeter. Das war eine funktionierende Botschaft. Da gab es da Botschaftssekretärinnen, also so Diplomaten, die da gearbeitet haben.
2: Assange hat regelmäßig Besuch von Unterstützerinnen und Unterstützern, Kollegen, Journalisten, Popstars.
1: Er hatte einen unglaublich vollen Terminkalender, also wo er da ständig Besuch hatte. Er hatte 8, 10 Termine am Tag. Man merkte aber schön die Isolation, man merkte schön die Einsamkeit. Also man merkte schön, also so eine, glaube ich, schöne Einsamkeit, die man hat, weil man einfach nicht rausgehen kann. Es ist eine komische Einsamkeit. Ich weiß auch, am Anfang waren wir immer in sein Zimmer, wo er sein Büro hatte und so seinen ganzen Kram und so Geschenke aus seinem Geburtstag hatte und so überall hinhängend und so. Und dann hatte die Botschaft irgendwann mal das verboten, dass Gäste da reingehen. Und dann ist das dann offizieller geworden.
3: Die Kontrollen wurden intensiver. Anfangs waren die Ecuadorianer noch unterstützend. Das hat sich gewandelt. Der Raum, den er zur Verfügung hatte, wurde kleiner. In jeder dieser Räume ist irgendwann eine Überwachungskamera eingebaut worden, dass Julian Assange zum Schluss faktisch ein Gefangener in diesen Räumen gewesen ist, der mit wirklich minimalen Aussparungen auf der Toilette eigentlich 24/7, also rund um die Uhr, Gegenstand von Audio- und Videoüberwachung gewesen ist.
1: Also was ich schlimm und paranoid und crazy fand, hatte er immer so eine Art Störgeräusch gemacht für Abhörmaßnahmen. Das ist so ein Gerät angemacht, das war so ein lautes Ding. Und da musste man so im Prinzip unter oder über diese Störgerät sprechen. Und ich fand das paranoid und crazy und doof und es war unangenehm, mit jemandem so zu reden. Es stellte sich raus, dass tatsächlich dieser Raum die ganze Zeit abgehört war.
4: Thank you for that introduction, Tatiana.
2: Als Gast und Moderator ist der britische Investigativjournalist Joseph Farrell auf dem Kongress im März 2026 in Berlin. Seit 2010 ist er bei WikiLeaks. Sein Leben sei anders seitdem.
4: Anytime a freedom is removed, it feels like an abuse.
2: Jedes Mal, wenn einem eine Freiheit genommen wird, fühle es sich wie ein Missbrauch an, sagt Joseph Farrell. Allein die Tatsache, dass einem gesagt werde, du kannst nicht in die Vereinigten Staaten reisen. Eigentlich könnte er dorthin reisen, aber er würde wahrscheinlich nicht wieder herauskommen.
7: Hey Stella, greetings, hey, all right.
2: Und dann kommt Sara González de Barn ins Leben von Julian Assange. Sie unterstützt das juristische Team um ihn ab 2011. 2012 ändert sie ihren Namen. Aus Sara González de Barn macht sie Stella Morris. Zur Sicherheit.
1: Also mein erster Eindruck von Stella war immer damit zusammen, dass sie nie ihr Name so richtig gesagt hat. Und dass der Journalist, wenn jemand die Namen nicht sagt, dann bist du immer so, hä? Was ist hier los? Und so, warum erzählt sie ihr Name nicht? Also das bleibt wie in so einer Wunde, so, oder irgendwie so, wenn man was im Zahn hat und irgendwie so, also so, ich fand das entfremdend.
2: Im Mai 2017 stellt die schwedische Staatsanwaltschaft das Vorermittlungsverfahren im Falle der mutmaßlichen Vergewaltigung ein. Der Vorwurf des sexuellen Missbrauchs ist schon verjährt. 2 Jahre später werden die Ermittlungen nochmal aufgenommen, 6 Monate später endgültig beendet. Im August 2020 verjährt auch der Vergewaltigungsvorwurf. 2022 heiraten Stella Morris und Julian Assange. Ihre Söhne Gabriel und Max werden 2017 und 2019 geboren.
8: Er ist heute Morgen in der Botschaft von Ecuador festgenommen worden von der britischen Polizei. Er hatte zuvor seine diplomatische Immunität verloren. Die war ihm entzogen worden von Ecuador. Deshalb war er dort bisher natürlich nicht greifbar. Es war wohl eine gemeinsame Aktion, abgestimmt zwischen Großbritannien und Ecuador. Julian Assange ist jetzt in eine Polizeistation gebracht worden. In London wird heute noch vor Gericht erscheinen. Der britische Außenminister hat Ecuador gedankt für die Zusammenarbeit. Und es wird wohl keine Auslieferung geben, nicht in die USA, wo ihm ja wegen Geheimnisverrat wohl sogar die Todesstrafe hätte drohen können. Und dass man dem Land Ecuador eben auch in der Botschaft diese Garantie gegeben hat, dass er nicht ausgeliefert wird in ein Land, wo die Todesstrafe droht.
2: Am 11. April 2019 verhaftet die britische Polizei Julian Assange. Jeremy Hunt ist damals Außenminister in Großbritannien.
9: Niemand steht über dem Gesetz. Julian Assange ist kein Held. Er wollte über Jahre und Jahre nichts mit der Wahrheit zu tun haben. Es ist richtig, dass britische Gerichte nun über seine Zukunft entscheiden.
2: Assange, der befürchten muss, an die USA ausgeliefert zu werden, lässt sich aus seinem Versteck heraustragen. Vielleicht, weil er so schwach ist. Oder weil er die Polizisten ärgern will. Oder weil er die Methode für die öffentlichkeitswirksamste hält. Vor der Botschaft protestieren seine Unterstützer. Die Bilder gehen um die Welt. Assange kommt ins Hochsicherheitsgefängnis Belmarsh. Assange ist nicht für alle ein Held. Für einige nicht einmal ein Journalist. Für Jay Johnson, US-Politiker und früherer Minister für Heimatschutz zum Beispiel.
9: Es gibt die Behauptung, dass sein Handeln einer legitimen journalistischen Tätigkeit entsprach. Aber was einen Journalisten ausmacht, ist eine komplexe Frage in Zeiten des Internets. Also für mich ist er kein Held.
2: Holger Stark sieht im Fall Assange einen Präzedenzfall und einen Angriff auf die Pressefreiheit. Er setzt sich wiederholt öffentlich dafür ein, dass Julian Assange freigelassen wird.
3: Ich habe persönlich im Jahr 2022 einen offenen Brief initiiert, verfasst und dann auch die Chefredaktion der damals an der Publikation 2010 beteiligten 5 Medien zusammengetrommelt, also den Spiegel, den Guardian, Le Monde, El País und die New York Times, weil ich es eine Schande fand, dass ein Einzelner, der damals beteiligt war, nämlich Julian Assange, mit der vollen Härte der amerikanischen Supermacht verfolgt wird, während alle anderen Journalisten, Journalistinnen, die daran beteiligt waren, die etablierten Medienhäuser nicht angeklagt gewesen sind. Ich finde, dass eine Form von Solidarität sich da ziemt. Deswegen habe ich mit relativ viel Aufwand und Mühe die beteiligten 5 Chefredaktionen dazu gebracht, diesen offenen Brief zu unterschreiben. Das heißt, das ging dann nur bis zu einem bestimmten Punkt. Und trotzdem war es ein wichtiges Signal, dass diese 5 großen Weltmedien sich solidarisch mit der Veröffentlichung dieser Dokumente damals und mit Julian Assange zeigen.
10: Vor dem Gerichtsgebäude in London hatten sich etwa 200 Unterstützerinnen und Unterstützer versammelt. Sie hielten Plakate hoch. Free Julian Assange und schiebt ihn nicht ab, stand da geschrieben.
2: Und dann kommt der Wendepunkt. 26. Juni 2024. In einem Gerichtssaal auf der Marianeninsel Saipan, einem US-Außengebiet im Pazifik, steht Assange vor Gericht, um sich schuldig zu bekennen. Schuldig der Spionage und des Geheimnisverrats. Die 62 Monate Haft, die darauf stehen, entfallen. Die letzten Jahre in Belmarsh werden angerechnet. Das Gericht stimmt dem Deal zu. Nach dem Schuldbekenntnis und wegen der bereits in Großbritannien verbüßten Haftstrafe kann der damals 52-jährige Julian Assange gehen.
3: Die Freilassung und insbesondere die Konditionen, der Deal, den er damals geschlossen hat, haben bei vielen investigativen Journalistinnen und Journalisten einen wirklich schalen Beigeschmack hinterlassen. Ich verstehe auf der einen Seite nur zu gut, dass Assange endlich frei sein wollte und dass er dafür auch bereit war, neben dem Preis, den er ohnehin schon persönlich gezahlt hat, auch einen Kompromiss einzugehen. Also persönlich vollstes Verständnis. Und trotzdem bleibt am Ende über, dass das Publizieren von dieser Art von Dokumenten ein Verbrechen sein kann unter bestimmten Bedingungen und bestimmten Konditionen. Und das setzt, so unik und so einzigartig dieser Fall sicherlich ist, natürlich Signale, die kein Journalist mögen kann.
1: So I'm going to jump. We got two more things we got to cover. And one is the plea agreement, right?
2: John Goetz fragt Stefania Maurizi, die italienische Journalistin, warum sich aus ihrer Sicht Julian Assange in den Anklagepunkten schuldig bekannt hat. War das eine Niederlage für WikiLeaks oder für Assange persönlich?
11: I think the defeat was for journalism.
12: Diese Niederlage traf den Journalismus. Für ihn war es keine Niederlage. Er lebt noch. Er hätte völlig zerstört werden können. Die Trump-Regierung war fest entschlossen, ihn zu lebenslanger Haft zu verurteilen.
3: Der Deal sendet schon ein Signal, dass man am Ende einen Preis zahlt und dass kritischer Journalismus potenziell nicht alles darf. Und er sendet auch das Signal, dass unter anderen Umständen Julian Assange wahrscheinlich nicht freigekommen wäre. Insofern bleibt da leider eine kleine subtile Botschaft der Einschüchterung oder jedenfalls der Bedrohung. Ganz frei werden investigative Journalisten und Journalistinnen sich nicht davon machen können, wenn sie nochmal Weltnachrichten dieser Güte haben, die aus dem Inneren des amerikanischen Machtapparates stammen, diese dann unbefangen zu veröffentlichen, sondern sie werden den Fall Assange immer mitdenken müssen.
6: I am free today after years of incarceration because I pled guilty to journalism.
5: Ich bin heute nicht frei, weil das System funktioniert hat. Ich bin heute frei, weil ich mich nach Jahren der Inhaftierung schuldig bekannt habe, und zwar schuldig, Journalismus betrieben zu haben.
2: Julian Assange im Oktober des Jahres seiner Freilassung 2024 bei seinem Auftritt vor dem Europarat.
6: I pled guilty to seeking information from a source.
5: Ich bekannte mich schuldig, Informationen von einer Quelle eingeholt zu haben.
6: I pled guilty to obtaining information from a source.
5: Ich bekannte mich schuldig, Informationen von einer Quelle erhalten zu haben.
6: And I pled guilty to informing the public what that information was.
5: Und ich bekannte mich schuldig, die Öffentlichkeit über diese Informationen informiert zu haben.
6: I hope my testimony today can serve to highlight the weakness.
5: Ich hoffe, dass meine heutige Aussage dazu dienen kann, die Schwäche der aktuellen Schutzmaßnahmen aufzuzeigen.
6: And to help those whose cases are less visible.
5: Und den Journalisten zu helfen, deren Fälle weniger sichtbar,
6: but who are equally vulnerable.
5: Aber die ebenso gefährdet sind.
2: Assanges Heimat, seine Eltern, der australische Premierminister Anthony Albanese empfangen den verlorenen Sohn mit offenen Armen. Ein Foto zeigt Julian Assange lachend am Strand. Er trägt einen poolblauen Pullover und Hut. Im Arm links hat er seine Frau Stella. Rechts von ihm sind seine zwei Kinder zu sehen, Jungs im Grundschulalter.
1: Ja, wenn ich das Bild da angucke, da bin ich einfach, also Mensch, er ist älter geworden. Das ist so meine erste Reaktion, ist einfach, wow, die Zeit. Warum ist er da so lange zurückgezogen? Ich meine, er hatte eine sehr reduzierte, sinnliche Erfahrung, wo es keine Sonne gab, keine frische Luft, wo man nicht die Augen nicht weit gucken könnte. Das schränkt ein. Wie ich ihn kenne, war ich eher besorgt, dass er gleich wieder anfängt zu arbeiten. Und dass er einfach Zeit mit seinen Kindern verbringt, die kennenlernt, weil er lernt, wie das ist, mit Kindern unterwegs zu sein. Also, dass Kinder eigene Priorität haben. Also, muss man damit umgehen. Ja, das ist da, wenn du das nie gemerkt hast, ist das eine Lernerfahrung. Ja, und dass er am Strand sitzt und einfach, das finde ich gut.
2: Seit seiner Freilassung lebt Julian Assange zurückgezogen in Australien. Julian Assange hat mit WikiLeaks das Versprechen radikaler Transparenz gegeben. Kann er das halten mit WikiLeaks? Kann er dem Journalismus, der Pressefreiheit noch helfen? Oder ist die Plattform tot?
1: So, what happened to WikiLeaks? How come it's not up and running now?
6: I don't have a good answer.
13: Auf diese Frage habe ich keine gute Antwort.
6: The website is up.
13: Die Website ist online.
6: There's lots of other documents about Putin,
13: es gibt noch viele Dokumente über Putin, über das syrische Regime, über die Republikaner. Es gibt die Kissinger-Akten. Es ist ein gigantisches Archiv der amerikanischen Geschichte.
1: Is WikiLeaks dead?
11: I don't think WikiLeaks is dead.
2: Stefania Maurizi denkt nicht, dass WikiLeaks tot ist.
1: But the listener, the German listener, is like, well, wait a minute, does WikiLeaks exist? Is it alive?
11: WikiLeaks exists. WikiLeaks exists, still exists, absolutely.
12: Die Idee und die Mission von WikiLeaks sind heute wichtiger denn je. Es ist nicht das Ende der Geheimhaltung, wie viele uns weismachen wollen, nur weil man Israels Gräueltaten auf TikTok sehen kann. Es ist definitiv nicht das Ende der Geheimhaltung, des Missbrauchs, der Staatsgeheimnisse. Ob Julian und die Journalisten von WikiLeaks weitermachen, weiß ich nicht.
14: I'm Kristinn Hrafnsson, Icelandic investigative journalist. I joined WikiLeaks in 2010.
2: Der Isländer Kristinn Hrafnsson war 2010 bis 2017 Sprecher von WikiLeaks. Heute ist er Chefredakteur von WikiLeaks und Sprecher auf der Konferenz in Berlin.
14: Of course, there are a lot of secrets that need to be exposed.
2: Natürlich gäbe es viele Geheimnisse, die aufgedeckt werden müssen. Sie seien anderer Art als früher, vielleicht sogar wichtiger. Bedarf gäbe es, der Markt sei hungrig. Die Rolle von WikiLeaks in der Zukunft? Kristinn Hrafnsson hofft, dass die WikiLeaks-Methode auch in Zukunft inspiriert. Die Veröffentlichung der 2-3 Millionen Epstein-Files sei im Grunde eine von WikiLeaks inspirierte Veröffentlichung. Eine durchsuchbare Datenbank mit riesigem Datenbestand, in den sich die Leute vertiefen. Woran arbeitet WikiLeaks heute? Woran arbeitet Julian Assange?
6: Like with Julian having come out of prison, he is looking at the situation that we are at the moment in this world.
2: Julian betrachte erstmal die gegenwärtige Situation, sagt Joseph Farrell.
6: The geopolitics, the pending wars, the rise of AI.
2: Die Kriege, den Aufstieg von KI. Um zu klären, was zu tun sei, wie der Umgang mit der Welt aussehen soll, müsse noch viel getan werden. WikiLeaks habe die Art und Weise, wie traditionelle Medien mit großen Datensätzen umgingen, auf eine neue Ebene befördert, vor 16, 20 Jahren.
6: There is a next. Yeah. Watch the space.
1: And if I was trying to explain it to my 17-year-old son about what's next, what would I say?
6: So to say to your son, you would say, it's going to be the WikiLeaks 2.0.
2: Wenn er, John Goetz, seinem Sohn sagen wollte, was kommt, dann wäre das so etwas wie WikiLeaks 2.0.
6: It will be new and groundbreaking and never done before for this time.
2: Es werde neu und bahnbrechend sein und noch nie dagewesen. Den Kongress in Berlin hat Julian Assange nicht besucht. Stella Assange hat dort gesprochen, aber kein Interview gegeben. Sind die realen Konsequenzen von WikiLeaks 1.0 WikiLeaks 2.0? Was macht das mit der Demokratie, wenn der Journalismus verstummt und die Macht unüberwacht ist?
1: Die Vorstellung, dass eine kleine Gruppe von Journalisten die US-Regierung lähmen könnte, mindestens bei ihrer Außenpolitik über mehrere Monate, ist auf jeden Fall der größte Leistung von WikiLeaks.
3: Julian Assange war in den Jahren in der Botschaft, vor allem in den letzten Jahren in der Botschaft, ein politischer Gefangener. Er war dann im wahrsten Sinne des Wortes ein politischer Gefangener, als die Briten ihn festgenommen haben und nicht haben gehen lassen, weil das Vergehen, dessen er im Kern beschuldigt wurde, das Publizieren von vertraulichen Regierungsdokumenten war, die Missstände offengelegt haben, die Fehlverhalten der amerikanischen Regierung dokumentiert haben. Das ist im besten Sinne die Aufgabe von Publizistik, die Aufgabe von Journalisten.
1: WikiLeaks war ein großer Schritt für den Journalismus. Es ist aber auch gleichzeitig ein Beispiel, wenn die US-Regierung jemanden zerstören will, die haben allerlei Methoden, das zu tun. Also WikiLeaks ist ein toller Fall, weil es zeigt dir, wie tatsächlich Markt funktioniert.
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1: 19 Uhr. Passagiere von MV Hondius in Teneriffa werden evakuiert. Koalition sucht nach Entlastungen für Bürger. In Autobahntunnel auf A66 gerät Auto in Brand. Das Wetter in der Nacht Regen, 13 bis 5 Grad, morgen wechselhaft und maximal 15 Grad. Mein Name ist Thomas Krüger. Auf Teneriffa sind die meisten Passagiere vom Kreuzfahrtschiff MV Hondius evakuiert worden. Auf dem Schiff war das Hunter-Virus ausgebrochen. ARD-Korrespondentin Julia Macher.
2: In Beibooten, in kleinen Gruppen, wurde ein Großteil der Passagiere sowie ein Teil der Crew der MV Hondius an Land gebracht. Vor dem Landgang hatte ein Ärzteteam alle Passagiere untersucht. Keiner von ihnen zeigt bisher Symptome. Die 4 deutschen Passagiere fliegen gemeinsam mit Personen aus den Niederlanden, Belgien, Griechenland und Lateinamerika zunächst in die Niederlande, reisen von dort begleitet von Ärzten nach Deutschland.
1: Wie können die Menschen in Deutschland entlastet werden? Nachdem eine steuerfreie 1.000-Euro-Prämie erst einmal vom Tisch ist, sucht die Koalition andere Möglichkeiten. Gesprochen werden soll darüber bei einem Treffen am Dienstag. Der Ministerpräsident von Sachsen-Anhalt, Schulze, schlägt vor, den Tankrabatt zu verlängern. Auch für den Deutschen Landkreistag liegt der Schlüssel bei den Energiepreisen. Es sei nicht absehbar, dass sie bald wieder sinken. Altkanzler Schröder als Vermittler zwischen Russland und der Ukraine. Dieser Vorschlag des russischen Präsidenten Putin stößt in Berlin auf unterschiedliche Reaktionen. In Regierungskreisen ist von einem Scheinangebot die Rede. ARD-Korrespondent Dietrich Karl Meurer.
3: Solange Moskau seine Forderungen nicht ändere, gelte die Idee als wenig glaubwürdig. Aus Sicht der Bundesregierung gilt eine verlängerte Waffenruhe als erster Test für die Ernsthaftigkeit des Vorschlags. Ähnlich äußert sich der außenpolitische Sprecher der SPD-Bundestagsfraktion Achmetowitsch. Er fordert aber, jedes Angebot müsse ernsthaft geprüft werden. Dagegen spricht der frühere Chef des Auswärtigen Ausschusses des Bundestages, Roth von der SPD, von einem Manöver.
1: Großeinsatz der Rettungskräfte auf der A66 bei Neuhof im Kreis Fulda. Im Autobahntunnel in Richtung Frankfurt war am frühen Abend ein Auto in Brand geraten. Warum ist noch unklar? HR-Reporter Stefan Pomarenke.
4: Die beiden Insassen konnten sich aus dem Auto retten, wurden aber leicht verletzt, so die Polizei. Die Fahrer nachfolgender Autos hielten an und konnten den Tunnel über die Notausgänge verlassen. Es wurde niemand weiter verletzt. Zwischenzeitlich quoll dichter schwarzer Rauch aus der Tunnelausfahrt. Der Brand ist gelöscht, jetzt laufen die Aufräumarbeiten.
1: In und um Frankfurt haben laut Polizei rund 4.500 Radfahrer demonstriert. Die Demonstranten kritisieren den geplanten 10-spurigen Ausbau der A5 zwischen Frankfurt und Friedberg. Aufgerufen zu der Demo hatte das Bündnis Stopp A5-Ausbau. Zu dem Bündnis gehörten 65 Organisationen, unter anderem ADFC, Greenpeace, BUND und Fridays for Future. Niederlage für Freiburg in der Fußball-Bundesliga. Der SC verlor beim Hamburger SV mit 2:3. Durch die Niederlage gibt es für Eintracht Frankfurt weiter Chancen, nächste Saison europäisch zu spielen. Die Frankfurt Skyliners haben am letzten Spieltag der Basketball-Bundesliga eine deutliche Heimpleite erlebt. Gegen Ulm mit 64:103. Das waren die Nachrichten. Das Wetter. Von Südwesten her zieht es immer mehr zu und örtlich kann es später auch Schauer und Gewitter geben. Höchstwerte zwischen 19 und 25 Grad. Heute Nacht regnet es teils kräftig, auch Gewitter und Starkregen sind möglich. Es kühlt ab auf 13 bis 5 Grad. Auch morgen teils kräftiger Regen, später auch mal etwas Sonne und deutlich kühler, nur noch 8 bis 15 Grad. Am Dienstag dann wechselhaft mit Schauern und windig und bis 14 Grad. Die Zeit 19.04 Uhr.
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5: Am Mikrofon begrüßt Sie Julian Camargo. Guten Abend. Wir hören heute ein absolutes Konzert-Highlight der HR Big Band, aufgezeichnet in der vielleicht derzeit berühmtesten Spielstätte Deutschlands mit dem vielleicht berühmtesten Jazzpianisten der Welt. Am 14. März spielte die HR Big Band gemeinsam mit Brad Mehldau in der Elbphilharmonie in Hamburg. Grammy-Preisträger Brad Mehldau gehört zu den prägenden Pianisten des modernen Jazz. Bekannt wurde er in den 90er Jahren im Quartett des Saxophonisten Joshua Redman und kurz darauf mit seinem eigenen Trio. Das Besondere an seinem Spiel sind die Einflüsse aus der Jazz-Tradition, gepaart mit europäischer Klassik und ohne Berührungsängste vor Interpretationen von Popsongs, etwa von Radiohead oder Nirvana. Für das Programm, das wir jetzt hören werden, hat sich Darcy James Argue, der Composer in Residence der HR Big Band, einige Stücke aus Mehldaus Diskografie ausgesucht und meisterhaft für Big Band arrangiert. Und mit meisterhaft meine ich, es sind nicht einfach nur Big Band-Versionen, sondern Darcy James Argue hat die Stücke wirklich weiterentwickelt. Wer also die Originalaufnahmen in kleineren Besetzungen im Ohr hat, wird gleich viel Spaß haben und wer die Stücke noch gar nicht kennt, erst recht. Ich selbst saß an diesem Abend des 14. März übrigens auch in der ausverkauften Elbphilharmonie und ich kann Ihnen sagen, dass eine besondere Energie in der Luft lag. Denn ich glaube, sowohl das Publikum als auch die HR Big Band wussten, dass es eines dieser Konzerte war, an die man sich sein Leben lang erinnert. Und auch Brett Mehldau hat sich sichtlich über die Zusammenarbeit gefreut, schließlich war er es, der die Band eingeladen hat. Im Rahmen des Reflektor-Festivals hat er eine Woche lang die Elbphilharmonie bespielt und sich sein persönliches Traumprogramm zusammengestellt, solo, in Duos, mit Lesungen und mit der HR Big Band. Heute hören wir die erste Hälfte des Konzerts, Teil 2 gibt es dann nächsten Sonntag zur gleichen Zeit. Ich wünsche Ihnen viel Freude mit Brett Mehldau und der HR Big Band, mit Arrangements und unter der Leitung von Darcy James Argue. Los geht's mit dem Titel John.

0: Vielen Dank. Thank you.
1: And their persona, Christian Yaksha. Christian Yaksha. Und am Klavier, Brad Meldau.
0: Thank you. Thank you very much. It's such a wonderful opportunity to work with this incredible big band from Frankfurt, the HR Big Band, Hessische Rundfunk Big Band. Ja, es ist wirklich eine große Gelegenheit, mein erstes Mal eigentlich, dass ich so ein Projekt mit einem Big Band und auch meine eigenen Stücken kann hören. Es ist ja für mich echt total wunderbar und aufregend. Echt, ja. Danke. Und auch mein erstes Mal to get to work with this incredible musician to the left of me who does so much arranging and within a variety of formats, not just big band, but also as well with his own group and different projects. A composer and an arranger, orchestrator, all of the above, a really original voice. Darcy James Argue is conducting tonight. Oh, man. Und ja, Darcy hat alles arrangiert heute Abend und das ist alle, was Sie hören, sind meine Stücke und wir sind begonnen mit John Boy, zweiter war ein deutscher Titel, Sehnsucht und the last one we just played, yes, that was Sehnsucht und nun gehen wir weiter mit another piece of mine called 29 Palms. Vielen Dank für Aufmerksamkeit. Thank you.

Dankeschön. Am Saxophon Rainer Hauter. An der Posaune

Gunther Bormann. Am Schlagzeug, Paul Hochstetter. Und am Klavier und Komponist, Brad Meldau.

Stefan Weber. Brad Meldow. The HL Big Band.

Die HR Big Band gemeinsam mit dem Pianisten Brad Mildau unter der Leitung von Darcy James Argue. Aufgezeichnet am 14. März 2026 in der Elbphilharmonie in Hamburg. Das war das erste Set. Den zweiten Teil des Konzerts hören Sie heute in einer Woche am Sonntag, den 17. Mai um 19.04 Uhr hier in hr2 Kultur. 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Jetzt habe ich noch einen Konzerttipp für Sie. 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Mai 2026 wäre Miles Davis 100 Jahre alt geworden. Die HR Big Band nimmt das zum Anlass, sein Werk mit zwei Konzerten zu würdigen. Am 26. Mai in der Alten Oper in Frankfurt und am 27. 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Als kleinen Vorgeschmack hören wir jetzt einen Titel aus Porgy and Bess, gespielt von der HR Big Band. Mein Name ist Julian Camargo, ich bedanke mich fürs Zuhören und wünsche viel Freude mit My Man's Gone Now an der Solotrompete Axel Schlosser.

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2: 20 Uhr mit Thomas Krüger. Nach dem Hunter-Virus-Ausbruch auf einem Kreuzfahrtschiff im Atlantik sind 4 deutsche Passagiere auf dem Weg zurück in ihre Heimat. Von Teneriffa aus fliegen sie in die Niederlande. Dort sollen sie von Experten der Frankfurter Feuerwehr abgeholt werden. Nach HR-Informationen geht es wohl noch in der Nacht nach Frankfurt in die Uniklinik. Der Iran-Krieg macht gerade vieles teurer. Nach dem vorläufigen Aus für die 1.000-Euro-Prämie sucht die Koalition jetzt andere Möglichkeiten, um die Menschen zu entlasten. Aus der Nachrichtenredaktion Petra Salzmann.
3: Man könnte den Tankrabatt verlängern, das schlägt der Ministerpräsident von Sachsen-Anhalt Schulze vor. Viele Menschen müssten jeden Tag weite Strecken fahren, das gehe ins Geld. Vom Deutschen Landkreistag heißt es, vor allem die Leute auf dem Land müssten entlastet werden, denn sie treffen die hohen Spritpreise besonders hart. Ob Tankrabatt oder eine höhere Pendlerpauschale, das sei zweitrangig. Die Spitzen von Union und SPD wollen sich am Dienstag zusammensetzen und über neue Möglichkeiten beraten.
2: Großeinsatz der Rettungskräfte auf der A66 bei Neuhof im Kreis Fulda. Im Autobahntunnel in Richtung Frankfurt war am frühen Abend ein Auto in Brand geraten. Warum, ist noch unklar. HR-Reporter Stefan Pomarenke.
4: Die beiden Insassen konnten sich aus dem Auto retten, wurden aber leicht verletzt, sagt die Polizei. Die Fahrer und Insassen nachfolgender Autos, die haben dann angehalten im Tunnel, zum Teil Familien mit Kindern, die dann über die Notausgänge ins Freie gegangen sind. Es wurde dabei niemand weiter verletzt.
2: In der Fußball-Bundesliga hat Heidenheim mit 3:1 in Köln gewonnen. Damit sind die letzten 3 Teams der Tabelle punktgleich und sorgen für ein spannendes Abstiegsfinale. Vorher hatte Freiburg es verpasst, sich vorzeitig für die Conference League zu qualifizieren, mit einer 2:3-Niederlage beim Hamburger SV. Dadurch hat Eintracht Frankfurt noch die Chance, nächste Saison europäisch zu spielen. Die Skyliners Frankfurt haben die Basketball-Bundesliga-Saison mit einer Heimniederlage beendet. Sie verloren gegen Ulm mit 64:103. HR-Sportreporter Carsten Schellhorn.
5: Die Skyliners konnten nur im ersten Viertel richtig mithalten, dann gerieten sie mächtig unter die Räder. Das 64:103 gegen Ulm war die 7. Niederlage am Stück. Nur Platz 15 am Ende in der Tabelle, wie die Skyliners die Saison austaumeln ließen, wird niemanden richtig Spaß gemacht haben. Einzig, dass man recht früh, Mitte April, den Klassenerhalt schaffte, lässt sich positiv verbuchen.
2: Das waren die Nachrichten. Das Wetter. Von Südwesten her ziehen immer mehr Wolken auf und die bringen auch Schauer und Gewitter, örtlich durchaus auch mit Starkregen. Heute Nacht regnet es teils kräftig. Auch Gewitter und Starkregen sind weiter möglich. Es kühlt ab auf 13 bis 5 Grad. Morgen dann kräftiger Regen, deutlich kühler, nur noch bis 18 Grad. Die Zeit 20.03 Uhr.
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6: Am Mikrofon begrüßt Sie Elke Ottenschläger. Willkommen in unserem Konzertsaal hier in HR2 Kultur, in dem wir heute bei den Arolser Barockfestspielen zu Gast sind. In den gelb getünchten Schlossgebäuden im Zentrum der ehemaligen Residenzstadt wird das 4-tägige Festival seit 1986 ausgerichtet. Himmel und Erde, so war das Festival vor 3 Jahren übertitelt. Und so begaben sich auch die katalanische Sopranistin Núria Rial und das niederländische Hathor-Konsort auf eine musikalische Reise zwischen himmlischer Liebe und irdischer Lust, samt Liebeskummer. Am 19. Mai 2023 waren die Musikerinnen und Musiker im Steinernen Saal von Schloss Arolsen zu Gast. Arien und Instrumentalmusiken aus Italien, Spanien und Deutschland hatten sie mitgebracht. Und wie nah sich geistliche und weltliche Liedgesänge dabei sind, lässt sich beispielhaft an diesem Text aus der Motette O quam tu pulchra es von Alessandro Grandi verdeutlichen. Wenn es heißt: O wie schön du bist, meine Freundin, meine Taube, meine Schöne. Deine Augen sind wie Taubenaugen, deine Locken wie die Felle von Lämmern, deine Zähne gleich weißer Wolle. Geistliches oder weltliches Liebesgeflüster? Tatsächlich ist es ein biblischer Text aus dem Hohelied Salomos, der hier vertont wurde. Tauchen Sie nun mit ein, wenn Nuria Rial und die Gambistin Romina Lyschka, der Lautenist Matthias Später und der Cembalist und Organist Francis Jacob in den kommenden 40 Minuten ein Wechselbad aus religiösen und erotischen Gefühlen nehmen. Arien, Madrigale und Instrumentalstücke lassen Sie dabei auch mal nahtlos ineinander übergehen.

Das waren 11 geistliche und weltliche Arien, Madrigale und Instrumentalstücke von Barbara Strozzi, Diego Ortiz, Alessandro Grandi, Johann Kaspar Kerl, Claudio Monteverdi, Johann Kapsberger und Giulio Caccini. Es sangen und spielten die Sopranistin Nuria Rial und das Hathor-Konsort. Unser Konzertsaal in HR2 Kultur steht heute im steinernen Saal von Schloss Arolsen. Denn wir hören eine Aufnahme vom 19. Mai 2023, die bei den Arolser Barockfestspielen entstanden ist. Weltliche und geistliche Gesänge hatten die Musikerinnen und Musiker mitgebracht, passend zum Festivalthema Himmel und Erde. Und Nuria Rial setzt den Reigen nun fort mit dem geistlichen Schmerzensgesang einer Mutter, dem Stabat Mater. Gottesmutter Maria trauert um ihren gekreuzigten Sohn. Giovanni Felice Sanchez hat die Trauerarie geschrieben, in dem die Sopranistin auch mal improvisieren muss. Um Verzierungskunst geht es dann auch in dem Gampenstück des Spaniers Bartolomeo de Selva y Salaverde. Das Stück Suzanne un jour basiert auf der alttestamentarischen Geschichte über die standhafte Susanna. Als sie zwei lüsterne alte Männer abweist, bezichtigen diese Susanna des Ehebruchs. Vor Gericht wird sie zum Tode verurteilt, bis der Prophet Daniel sie rettet. Mit jedem Augenblick wächst mein brennendes Verlangen, denn die Sünde, dich zu lieben, ist eine süße Beschäftigung. So heißt es danach auch in einer weltlichen Kantate von Georg Friedrich Händel. 1707 hat er die Kantate No se enmendará jamás komponiert, und zwar ausnahmsweise mal auf Spanisch. Liebeskummer und Todessehnsucht spricht wiederum aus dem reich verzierten Trauergesang Lasciatemi von Francesca Caccini. Und ihr Vater Giulio Caccini lässt anschließend in der Arie Torna eine Liebste um Verzeihung bitten.

Das war zuletzt die Arie Torna von Giulio Caccini. Von dessen Tochter Francesca Caccini stammte zuvor die Liebestrauer-Arie Lasciatemi. Und davor sang uns Nuria Rial die spanische Kantate von Georg Friedrich Händel No se enmendará jamás. Und zwischendurch spielte das Hathor-Konsort Instrumentalstücke des Spaniers Bartolomeo de Selva y Salaverde und der Italiener Riccardo Rognoni und Orazio Bassani. Und damit ging der Abend bei den Arolser Barockfestspielen am 19. Mai 2023 zu Ende. In unserem Konzertsaal in HR2 Kultur bleibt uns bis 22 Uhr aber noch Zeit für weitere Musik. Und die führt uns jetzt zu Wolfgang Amadeus Mozart. Sein Concertone für zwei Violinen, Oboe, Violoncello und Orchester in C-Dur hat er 1774 mit gerade mal 17 Jahren komponiert. Wir hören Sasha Colin an der Oboe, die Schwestern Verico und Sofiko Cumburice an den beiden Violinen und Markus Puggi am Violoncello. Es spielt außerdem das Mozarteum Orchester Salzburg. Die Leitung hat Howard Griffiths.

0: Das war das Concertone in C-Dur, Köchelverzeichnis 190 von Wolfgang Amadeus Mozart. Gespielt haben hier gerade die Oboistin Sasha Corlin, die Geigerinnen Veriko und Sofiko Chumburidze und der Cellist Markus Puget. Das Mozarteum-Orchester Salzburg wurde geleitet von Howard Griffiths. Und damit schließt unser Konzertsaal in HR2 Kultur für heute seine Pforten. Am Mikrofon verabschiedet sich Elke Ottenschläger. Ich wünsche Ihnen noch einen guten weiteren Abend.
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1: 22 Uhr mit Thomas Kröger. CSU-Chef Söder hält die geplante steuerfreie Entlastungsprämie für Beschäftigte jetzt für erledigt. Am Freitag hatte der Bundesrat das Vorhaben der Regierung abgelehnt. Söder sagte am Abend in der ARD, damit sei die Prämie wohl vom Tisch. ARD-Hauptstadtkorrespondent Dietrich Karl Meurer.
2: Söder verweist auf massiven Widerstand aus der Wirtschaft und auf die hohen Kosten. Die Prämie wäre für die Länder und Kommunen mit Einnahmeausfällen verbunden gewesen. Söder plädiert nun für einen stärkeren Fokus auf eine große Einkommensteuerreform. Auch Baden-Württembergs designierter Ministerpräsident Cem Özdemir von den Grünen sieht die Prämie kritisch. Er hält sie für unwirksam und spricht von einer Verschwendung öffentlicher Mittel.
1: Nach dem Hunter-Virus-Ausbruch auf ihrem Kreuzfahrtschiff sind fast alle Passagiere evakuiert worden. 26 von ihnen sind von Teneriffa aus in die Niederlande geflogen worden, darunter sind 4 Deutsche. Die Sondermaschine landete am Abend in Eindhoven. Dort sollen die Deutschen nach HR-Informationen von Experten der Frankfurter Feuerwehr abgeholt und in die Uniklinik gebracht werden. Dort sollen sie voraussichtlich 6 Wochen in Quarantäne bleiben. Am vorletzten Spieltag der Fußball-Bundesliga hat der FSV Mainz 05 eine Heimniederlage einstecken müssen. Gegen Union Berlin stand es am Ende 1:3. ARD-Sportreporter Tim Brockmeier.
3: Der erste Sieg für Marie-Louise Ether als Trainerin des ersten FC Union Berlin. Starke Anfangsphase und der Führungstreffer dann aber nach 40 Minuten erst durch Ilic. Nach dem Wechsel Mainz mit klar mehr Energie und klar besserem Spiel. Folgerichtig Becker mit dem Ausgleich 1:1. Aber dann konnte Berlin noch mal ein bisschen hochpetern, vor allen Dingen in der Schlussphase. Kam Berg mit der feinen Einzelleistung zum 2:1 für Union. Als Mainz dann alles nach vorne warf, den Ausgleich suchte, konterte Juranovic zur Entscheidung.
1: Vorher hatte Heidenheim die Chance auf den Relegationsplatz gewahrt, mit einem 3:1-Sieg in Köln. Freiburg verpasste wichtige Punkte im Kampf um die Europapokalplätze durch eine 2:3-Niederlage beim Hamburger SV. In der zweiten Bundesliga hat Darmstadt beim tabellenletzten Preußen Münster 1:1 gespielt. Münster steht damit als erster Absteiger der Saison fest, Darmstadt bleibt Fünfter. Die Frankfurt Skyliners haben am letzten Spieltag der Basketball-Bundesliga eine deutliche Heimpleite erlebt, gegen Ulm mit 64:103. Das waren die Nachrichten. Das Wetter. In der Nacht regnet es teilweise kräftig, auch Gewitter und Starkregen sind möglich. Es kühlt ab auf 13 bis 5 Grad. Morgen geht es mit dem starken Regen weiter, später zeigt sich auch ab und zu die Sonne. Es wird deutlich kühler, nur noch maximal 8 Grad rund um Willingen und bis zu 15 Grad im Ried. Und die Zeit? Es wird 22.03 Uhr.
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4: Die versunkene Kathedrale, La Cathédrale Engloutie, heißt ein merkwürdiges Klavierstück von Claude Debussy. Es ist eines der Präludes, das 10. aus dem ersten Heft, komponiert irgendwann zwischen 1908 und 1910. Zur heutigen Ausgabe des Notenschlüssels begrüßt sie Paul Bartholomä mit dem Vorsatz, Ihnen nicht nur dieses seltsame Stück näher zu bringen, sondern womöglich auch viel von Debussy überhaupt, so wie man in einem Detail manchmal ein Ganzes sehen kann. Das Stück ist nicht lang, ungefähr 6 Minuten, wir haben also Zeit, das Terrain von Debussy ausgiebig zu durchstreifen, wobei wir natürlich immer wieder zurückkehren zu der Stelle an der bretonischen Küste, wo die Stadt Ys einstmals versank und wo bei stillem Wind und ruhiger See das Geläute der Kathedrale vom Meeresgrund aufsteigt. Kennen Sie die Geschichte? Wahrscheinlich nicht so genau, denn so genau ist die auch gar nicht bekannt. Die Details sind gleichsam im Nebel der Bretagne verschwommen. Apropos Nebel, es kommt selten vor, dass ein Komponist in die Noten schreibt, die Musik solle mit tiefer Ruhe erklingen, in einem zart tönenden Nebel, dans une brume doucement sonore. Und erst nach einer Minute wird die Musik allmählich aus dem Nebel hervortreten, peu à peu sortant de la brume. Das ist der Augenblick, wo erstmals die Glocken aus der Tiefe ertönen. Die versunkene Kathedrale, hier haben Sie das Stück, gespielt von Michel Béroff.

Das moderne Klavier, oder sagen wir besser, das voll entwickelte Klavier hat am Ende seiner Evolution einen Tonumfang von etwas mehr als 7 Oktaven. Das Stück, das Sie eben hörten, die versunkene Kathedrale aus dem ersten Band der Präludes von Debussy, braucht diesen Tonumfang. Sozusagen von der tiefsten Kelleretage bis zum höchsten Dachgeschoss. Und es braucht auch alle drei Pedale, die das Klavier seit den 1870er Jahren besitzt. Zählen wir sie auf. Das rechte Pedal hebt die Dämpfung auf. Es ist das Pedal schlechthin. Man kann damit zaubern, man kann damit herummatschen. Das linke Pedal heißt auch Unacorda-Pedal, weil es die Klaviatur so verschiebt, dass nur noch eine Seite statt dreien angeschlagen wird. Beim kleinen Klavier, beim Pianino, werden die Hämmerchen etwas näher an die Saiten gebracht, der Piano-Effekt ist dann aber auch geringer. Bleibt noch das mittlere Pedal, das beim Pianino fehlt. Steinway war die erste Firma, die es 1874 baute. Es ist das Tonhaltepedal. Es hebt die Dämpfer für alle Töne, die im Moment des Pedaltretens niedergedrückt sind, aber nur diese. Alles, was danach angeschlagen wird, behält die normale Dämpfung und kann nur vom rechten Pedal beeinflusst werden. Man kann also einen Akkord in extremer Spreizung anschlagen, ihn mit dem mittleren Pedal, dem Tenuto-Pedal, fixieren und in anderer Lage weiterspielen. Die Klaviermusik von Debussy setzt eigentlich den Gebrauch dieses mittleren Pedals voraus. Jetzt werden aber todsicher die Kenner unter ihnen aufjaulen und mit Triumph in der Stimme sagen, der Debussy hatte bei sich zu Hause einen Bechstein ohne mittleres Pedal. Das stimmt, liebe Aufjauler. Debussy schwor auf seinen Bechstein, obwohl er den Namen kaum aussprechen konnte und obwohl ihm alles, was aus Deutschland kam, sonst sehr suspekt war. Aber hier muss man doch zwischen privat und öffentlich unterscheiden. Ein Blick in die Noten unseres Präludes beweist, dass das ohne mittleres Pedal gar nicht richtig zu spielen ist. Aber wo wir gerade von Klaviermechanik sprechen, es gibt eine Ermahnung von Claude Debussy, die für ihn und seine Musik ganz wichtig ist. Ich schreibe sie jetzt auf ein großes Plakat und halte das Plakat in die Höhe. Man muss so Klavier spielen, sagt Debussy, dass man nicht merkt, dass die Töne von Hämmerchen angeschlagen werden. Der Satz ist so wichtig, dass ich ihn zweimal oder dreimal sagen sollte, aber sie sind ja nicht schwerhörig. Bei Debussy gilt das auch für das Fortissimo. Und ein Fortissimo, bei dem man nicht merkt, dass das Klavier mit Hämmerchen gespielt wird, das ist eine fast unerfüllbare Vorgabe. Und hier scheiden sich auch die guten Debussy-Pianisten von den weniger guten. Übrigens geht unser Stück, die versunkene Kathedrale, nie über das zweifache Forte hinaus. Mehr wäre auch unpassend für die Idee, dass Glockenklänge geheimnisvoll aus der Tiefe des Meeres kommen sollen. Es sind eher die feinsten Schattierungen im Piano und Pianissimo verlangt. Die sozusagen poetische Idee des Stücks ist einfach und klar. Aber welche Form hat das Stück? Bitte schön, diese Frage ist nicht borniert. Für Debussy war die Frage nach der Form so wichtig und er stellte sie so eindringlich, dass ein frecher junger Kollege ihn deswegen mal veralberte, es war Erik Satie, und drei Stücke in Birnenform komponierte. Das war auf Debussy gemünzt. Welche Form also? Es sind sozusagen drei Wellen. Aus der ruhigen See steigt groß die erste Crescendo-Welle auf, die auch eine Beschleunigungswelle ist, erreicht mit dem Fortissimo ihre Scheitelkurve, sinkt zurück und lässt eine zweite Welle folgen, die aber weniger stark und kürzer ist. Und die dritte Welle ist nur noch ein zartes Nachklingen. Friedrich Gulda sitzt jetzt als Erscheinung am Klavier und spielt es nochmal vor, wie ich finde, eine wunderbare Aufnahme. Besser kann man das eigentlich nicht spielen.

Friedrich Gulder spielte das Klavierprelude Die versunkene Kathedrale, La Cathédrale engloutie, von Claude Debussy, das 10. Prelude aus dem 1. Heft. Die heutige Folge der Sendereihe Notenschlüssel in HR2 Kultur soll sich um dieses Klavierstück drehen. Wer sich als Zuhörer gerne an Melodien hält, wer die Musik gerne kantabel hat, der wird vielleicht etwas enttäuscht sein. Das einzige melodische Lebenszeichen ist auf C-Dur bezogen C, D, G oder A, also ein Sekundschritt plus Quart. Übrigens ist das Stück in der Tat in C, also ohne Vorzeichen notiert und auf den Grundton C bezogen. Aber C, D, G ist als Tonfolge so sparsam, dass man das nicht als etwas Melodisches erkennen möchte. Genauso zurückhaltend bzw. kaum existent sind die rhythmischen Vorgänge. Alles ist auf die Klanglichkeit abgestellt und selbst die ist sparsam. Es ist das Volumen, es sind die drei Volumina der drei Wellen, die das Ganze bestimmen. Nur an einer Stelle, am Ende der zweiten Welle, gibt es einen Augenblick der Farbigkeit, dann nämlich, wenn Debussy ein Zitat einfügt aus dem Lied »Das Grabmal der Najaden«. Die Stelle heißt im Lied »Die Najaden sind tot und dies ist ihr Grab«. Das ist das dritte Lied der Chanson de Bilitis. Physikalisch gesehen geht es hier um gefrorenes Wasser, um Eis. Die gleichförmigen Klavierfiguren malen die erstarrte Welt der antiken Schäfer und Nymphen. Das Grabmal der Najaden, es singt Dawn Upshaw.

das Grabmal der Najaden, das dritte der Chanson de Bilitis mit Dan Upshaw und dem Pianisten Gilbert Kalisch. Nebenbei bemerkt, wer sich mit Debussy beschäftigen will und in seine Klangwelt eindringen, der sollte vielleicht mit den drei Chansons de Bilitis anfangen. Da hat man schon fast den ganzen Debussy. Ein Tipp von einem alten Musikhörer. Es ist jetzt höchste Zeit, dass wir uns für einen Augenblick mit der alten bretonischen Sage befassen. Unser Klavierstück, die versunkene Kathedrale, will zwar keine Geschichte nacherzählen, aber man möchte doch gerne wissen, was es mit der Kathedrale engloutie auf sich hat. Begeben wir uns also ans Ende der Welt, denn dieser äußerste westliche Zipfel der Bretagne heißt in der Tat Weltende, Finistère. Das Städtchen Douarnenez liegt dort am Meer, gegenüber eine kleine Insel, die den Touristen als Tristan-Insel gezeigt wird, als Île de Tristan. Wir sind also ungefähr am Tatort von Tristan und Isolde. Isolde hat angeblich ihren Namen von der Stadt Is, geschrieben YS. Diese Stadt Is samt ihrer Kathedrale soll im Meer versunken sein, und es gibt Forscher, die mit vielen Konjunktiven auf den Lippen die Hypothese riskieren, diese Katastrophe könne sich im 5. Jahrhundert nach Christus ereignet haben. Auch wenn Sporttaucher bis heute nichts finden konnten, aber was sollen uns die Sporttaucher, wo es hier um uralten Sagenstoff geht? Noch nie haben Sporttaucher und Wissenschaftler Musik ausgelöst, wohl aber die alten Sagen und Märchen von der versunkenen Stadt. Und wir Deutschen brauchen gar nicht bis ans Ende der Welt zu fahren. Die Ostseeküste ist näher. Und dort soll, behaupten die Forscher und Sporttaucher, die Stadt Vineta versunken sein. Für einen Musiker und Brahms-Kenner ist Vineta natürlich nicht versunken. Wilhelm Müller, der Winterreisen-Müller, hat Vineta mit ihrem submarinen Geläut beschrieben. Brahms hat dazu einen seiner beliebtesten Chöre komponiert. Und hier hören wir jetzt sozusagen die deutsche Variante von der versunkenen Stadt und ihren Glocken. Musik.

Die Ballade von der versunkenen Stadt Veneta von Johannes Brahms, Text Wilhelm Müller aus Brahmsens Opus 42. Wolf-Dieter Hauschild dirigierte den Rundfunkchor Leipzig. Bringen wir noch die französische Variante dieser Gruselgeschichte von der versunkenen Stadt, die soll erwähntermaßen in der Bretagne gelegen haben, die Stadt Is und vor der heutigen Küste versunken sein in sagenhafter Vorzeit. Es gibt eine Oper darüber. Der König von Is, Le Roi d'Is, von Édouard Lalot. Debussy kannte sie mit Sicherheit. Der Witz ist allerdings, dass die Oper ein glückliches Ende hat. In der Oper wird die Stadt gerettet und das kommt so: Eine eifersüchtige Prinzessin stiftet in ihrer abgründigen Bosheit einen Mittäter an, die Schleusen zu öffnen, die Schleusen an den Dämmen, die die Stadt schützen. Aber im letzten Augenblick schaltet sich der Himmel ein und ein Lokalheiliger aus der Bretagne, der heilige Corentin, verhindert den Anschlag. Diese Szene will ich Ihnen jetzt doch nicht vorenthalten. Man hört die eifersüchtige Prinzessin, sie heißt Margarete, und ihren Mittäter. Und dann hört man die Stimme des heiligen Corentin, die da interveniert. Und diese Stimme wird repräsentiert von einem Kinderchor. Die Oper Le Roi d'Is von Édouard Lalot soll gar nicht schlecht sein, abgesehen von diesem leicht albernen Schluss.

Sie hören den Notenschlüssel in HR2 Kultur und die heutige Folge dieser Sendereihe befasst sich mit Claude Debussy und seinem Klavierprelüt Die versunkene Kathedrale. Wir sind eben also ziemlich weit abgeschweift zu einer bei uns so gut wie unbekannten französischen Oper, Le Roi d'Is, der König von Is von Édouard Lalot. Das war eben das Finale des zweiten Aktes mit der wunderbaren Errettung der Stadt Is vor den Fluten des Meeres. Leider war das Schicksal von Is, wenn es denn je stattfand, ganz umgekehrt ein schreckliches. Die Stadt versank vor der Küste der Bretagne und nur deshalb konnte Debussy sein Prälude von der versunkenen Kathedrale komponieren und von ihrem Glockengeläut, das bei ruhigem Seegang und stillem Wind schaurig aus der Tiefe tönt. Wir müssen jetzt einen weiteren Umweg gehen, bevor wir noch einmal auf dieses Stück von Debussy zurückkommen. Und dieser Umweg führt über Richard Wagner. Ich sagte vorhin schon, dass die Märchen- und Sagenwelt der Bretagne auch den Opernstoff von Tristan und Isolde hervorbrachte. Aber der viel direktere Bezug zu Claude Debussy führte über Wagners Musik. Über Tristan und Isolde und mehr noch über den Parsifal. Der junge Debussy war schon früh in den Sog der Wagner-Verehrung gezogen worden. Seit der Premiere hatte Tristan und Isolde mehrere Generationen junger Musiker narkotisiert, sodass sie buchstäblich nichts anderes mehr denken konnten als diese süchtig machenden Klänge und Klangfortschreitungen, ob sie wollten oder nicht. Und so saß auch der junge Debussy mit glasigem Blick am Klavier und spielte wieder und wieder aus Tristan und Isolde. Und selbst als er Wagner zu hassen begann, wegen dieser Suggestivkraft, selbst als er alles Deutsche zu hassen begann, außer seinem unaussprechlichen Bechstein, selbst dann kam er nicht los von dieser Klangalchemie. Ein Wagnerianer wider Willen, das war er.

Ein gewisser Fortschritt war es für den jungen Debussy, als er Wagners Parsifal für sich adaptierte und dadurch loskam vom Tristan, weil seine musikalische Fantasie jetzt viel produktiver angeregt wurde. Der junge Debussy entdeckte mit dem Parsifal die Kunst des leisen Forte, die Kunst des abgeblendeten Klanges. Für ein so abgeblendetes Stück wie die versunkene Kathedrale sollte das Folgen haben. Was soll das sein, ein abgeblendetes Forte? Ich nehme einmal die lauteste Stelle aus dem Parsifal und Sie werden merken, wie Wagner abdämpft, indem er schlicht gesagt die Höhen wegnimmt. Beispielsweise statt der Trompeten die Posaunen einsetzt und überhaupt mit dunklen Farben das Tutti sozusagen überlagert. Das nimmt dem Forte die Schärfe, aber nicht die Intensität. Parsifal, Vorspiel, zweiter Akt.

Im ganzen Parsifal ist diese Abblendung des Klanges zu beobachten. Klarinetten und Fagotte überdecken die hellklingenden Oboen. Auch Hörner und Posaunen sind allenthalben zur Klangabblendung eingesetzt. Ergebnis ist ein typisches Parsifal-Flair, ein dauernder Mischklang, aus dem kaum mehr ein einzelnes Instrument individuell heraussticht. Allenthalben synthetische Klangfarben, die durch Mischung erreicht sind. Eine neue Alchemie der Klänge, die Debussy zeitlebens mit widerwilliger Bewunderung erfüllte.

ein Ausschnitt aus dem Parsifal von Richard Wagner, der Schluss des Vorspiels zum ersten Akt. Es war die Bayreuther Aufnahme von 1970 unter Pierre Boulez. Von hier ist der Weg zu Debussy nicht weit. Auch nicht der Weg zu Debussys Kunst des leisen Fortissimo, des abgedämpften, abgeblendeten Klanges. Ich hoffe, Sie verstehen, wie diese Paradoxie gemeint ist, dass nämlich ein Klang gedämpft wirkt, obwohl er objektiv und physikalisch gemessen durchaus eine hohe Stärke hat. Das leise Forte, das ist auch gemeint mit der vorhin zitierten Forderung von Debussy, vergessen Sie, dass das Klavier mit Hämmerchen gespielt wird. Es ist in unserer Sendung noch gar nicht ein Ausdruck gefallen, den das Musikfeuilleton bei Debussy sozusagen automatisch fallen lässt, das Wörtchen Impressionismus, also die Analogie zur Malerei, wo die Konturen verschwimmen und nur die oszillierenden Farben und das Aroma das Bild ergeben. Debussy mochte diesen Vergleich nicht, hat sich sogar mit stärksten Ausdrücken dagegen gewehrt. Der Grund ist leicht einzusehen. Für den Musiker ist der Ablauf der Zeit entscheidend, auch für Debussy, nicht der Stillstand, nicht der Zustand, der in aller Ruhe anzublicken wäre, ist entscheidend, sondern der Ablauf der Zeit, die artikulierte Zeit. Ich möchte, bevor die versunkene Kathedrale ein drittes Mal aus den Klavierfluten aufsteigt, noch ein kleines Klavierstück vorausschicken, bei dem deutlicher auszumachen ist, was für Debussy ein artikulierter Zeitablauf ist. Es ist ganz einfach das Nachbarstück zur versunkenen Kathedrale, also die Nummer 9 der Präludes. Der seltsame Titel lautet »Die unterbrochene Serenade«. Bitte nehmen Sie das wörtlich. Quasi auf einer Gitarre gespielt und zuerst nur präludierend geklimpert und dann beginnend, aber doch nicht in Fahrt kommend. Man könnte auch sagen, eine verhinderte Serenade, ein Musik machen wollen, das nicht gelingt. Und wenn Sie anschließend die Nummer 10 hören, die versunkene Kathedrale, dann wirkt das wie ein Gegensatz, in Wahrheit aber ist der Umgang mit der Zeit genauso tastend, genauso ungewiss. Die unterbrochene Serenade und die versunkene Kathedrale, es spielt diesmal Stephen Osborne.

Die versunkene Kathedrale, La Cathédrale Engloutie, das ist, kurz gesagt, eine Musik wie eine Röntgenaufnahme, eine skelettierte Musik. Als ob es Debussys Ehrgeiz gewesen sei, mit sparsamsten Mitteln auszukommen und eine eigentümliche Art von leisem Forte zu zeigen, ein abgedämpftes Forte. Eine fast leere und trotzdem vollgeschriebene Partitur. Das ist nicht der typische Debussy, aber so konnte er auch sein. Und so sieht eine vollgeschriebene Partitur von Debussy im Röntgenbild aus. An den Schluss möchte ich aber das genaue Gegenteil setzen, eine seiner vollsten Partituren. Sie ist nicht laut, das können Sie sich denken, aber von einem geradezu wuselnden Innenleben, ähnlich einem Wassertropfen unter einem Mikroskop. Bis heute haben sich die Analytiker die Zähne daran ausgebissen. Es ist das Ballett Jeu, ein später Debussy, eines seiner reifsten Stücke. Jeu heißt Spiele und das Ballett handelt ganz banal von einem Tennisspiel. Zwischendurch muss der Ball gesucht werden. Das ist die ganze Geschichte. Sie hilft beim Hören überhaupt nicht. Die einzige Hilfe beim Hören dieser wirklich komplizierten Partitur wäre, dass man sich an unser Klavierstück von der versunkenen Kathedrale erinnert und an die Möglichkeit einer Musik, die mehr weiß und mehr erzählt, als sie auf Anhieb preisgibt. Sie hören Jeu von Debussy in einer Aufnahme des SWR-Sinfonieorchesters unter Sylvain Campelin.

0: Jeu von Claude Debussy, das letzte Orchesterwerk des französischen Komponisten, das um ein Tennisspiel geht. Sylvain Cambrelin dirigierte das SWR-Sinfonieorchester. Damit ging der heutige Notenschlüssel zu Debussys Prélude La Cathédrale engloutie zu Ende. Paul Bartholomé stellte die Klavierklänge vor, mit denen Debussy die Glocken der versunkenen Kathedrale heraufbeschwört, erzählte die bretonische Sage von der im Meer versunkenen Stadt Ys, spürte den unterirdischen Verbindungslinien zur Musik Richard Wagners nach und blickte auch auf andere Werke Debussys. 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Um die vielleicht bekannteste Musik Georg Friedrich Händels geht es im nächsten Notenschlüssel heute in einer Woche. Die Wassermusik. Ursprünglich angerichtet als Spektakel auf der Themse zur Unterhaltung der besseren Gesellschaft, ist die Wassermusik heute in Konzertsälen und auf Tonträgern zu Hause. Paul Bartholomé skizziert die Geschichte dieser plakativen und eingängigen Klänge, konzentriert sich vor allem aber auf das kulturelle Leben im England der 1710er Jahre. Palladianismus, Chinamode, Landschaftsgärten, wie passt dazu Händels Musik, namentlich die Wassermusik? Viel Stoff für den Notenschlüssel, heute in 8 Tagen, nach den 22 Uhr Nachrichten hier in HR2 Kultur.
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3: Und die hat's heute in sich. Das wird nämlich eine besondere Hörbar. Eine hessische, allein mit Künstlerinnen und Künstlern aus unserem Bundesland. Oder solche, die hier heimisch geworden sind. Der Tag für die Musik in Hessen steht an am kommenden Wochenende. Und das zelebrieren wir jetzt schon. Zum Beispiel mit dem Absinto Orchestra. Ich bin Adelaide Kleine. Willkommen zur Hörbar.

Das Absinthe-Orchestra, fünf umtriebige Jungs aus Wiesbaden und Mainz, machen seit rund 20 Jahren das Rhein-Main-Gebiet unsicher und hier jetzt auch unsere Hörbar mit dem Tom Waits-Song Jockey Full of Bourbon. Ja, und damit sind wir schon mittendrin in unserem Hessen-Special heute mit Künstlerinnen und Künstlern aus unserem Bundesland oder mit solchen, die hier heimisch geworden sind. Und Sie werden staunen, was das alles hergibt. Wir feiern schon jetzt den Tag für die Musik in Hessen. Am kommenden Wochenende findet der statt, am Sonntag, 17. Mai. Und da gibt's den ganzen Tag über Musik quer durchs Land. Durch alle Musikrichtungen, Klassik, Jazz, Chanson, Swing, in Clubs, in Kirchen oder Konzertsälen. Für groß und klein, also garantiert für jeden was dabei. Hier habe ich gleich finnischen Tango Made in Frankfurt für Sie mit Bandy. Außerdem Trio Sense, das ist ein erfolgreiches Jazz-Trio aus Kassel. Und schon jetzt das Barrios Guitar Quartet aus Darmstadt. Das können Sie am Tag für die Musik live erleben im Kunstverein Familie Montes in Frankfurt.

Obo heißt er ganz einfach, O-B-O, Darmstädter Urgestein und Gitarrist mit seinem Stück Musicado Nummer 3 an der Hörbar in HR2 Kultur mit Musik grenzenlos. Das heißt, eigentlich müsste unsere Sendung heute Hessen grenzenlos heißen, unser Special mit Künstlerinnen und Künstlern aus Hessen oder solchen, die hier heimisch geworden sind. Am kommenden Wochenende, am Sonntag, 17. Mai, da gibt's den hessenweiten Tag für die Musik und da schauen wir jetzt schon mal drauf. Obo, den können Sie da zum Beispiel besuchen, in seinem Wasserturm in Darmstadt. Einen Tag lang Musik quer durch unser Bundesland am Sonntag, 17. Mai. Machen Sie sich ein dickes rotes Kreuz in Ihren Kalender. Ehrlich gesagt weiß ich auch gar nicht, wo ich anfangen soll bei all den vielen Veranstaltungen. Bei den Hanke Brothers vielleicht. Die teilen sich am Tag für die Musik die Bühne auf dem Kornmarkt in Limburg mit der Klassikband The All Kings und mit dem Startenor Julian Prigardia. Das ist dann ein Heimspiel für den Limburger Chorknaben von früher. Die Hanke Brothers hören wir gleich. Vorher aber noch diese Herren hier, die Devilish Double Dylans aus Frankfurt, konnten schon ihr 25-Jähriges feiern und spielen am Tag für die Musik bei den Darmstadt Dylan Days.

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1: 0 Uhr mit Thomas Kröger. Die geplante steuerfreie Entlastungsprämie für Beschäftigte hält CSU-Chef Söder für gescheitert. Er sagte am Abend in der ARD, er glaube, das Vorhaben der Regierung sei endgültig vom Tisch. Aus der Nachrichtenredaktion Sören Harms.
2: Die Prämie sei politisch erledigt, die Idee dazu von der SPD und gut gemeint, aber offenkundig nicht mit der Wirtschaft abgesprochen. Teuer wäre eine solche steuerfreie Prämie auch geworden, so Söder in der ARD. Das Geld solle die Bundesregierung nun stattdessen in eine gute Einkommenssteuerreform stecken. So könne man über eine höhere Reichensteuer sprechen, da sei ein bisschen Bewegung möglich, sagte der CSU-Chef wörtlich.
1: Der Iran hat laut US-Präsident Trump auf die Bedingungen der USA geantwortet, den Krieg zu beenden. Auf seiner Online-Plattform nannte Trump die Antwort völlig inakzeptabel, ohne Einzelheiten mitzuteilen. Nach Angaben des staatlichen iranischen Senders IRIB verlangt der Iran, die Kampfhandlungen an allen Fronten zu beenden, auch im Libanon. Außerdem müsse die Sicherheit der Schifffahrt gewährleistet werden. Nach dem Hunter-Virus-Ausbruch auf ihrem Kreuzfahrtschiff sind fast alle Passagiere evakuiert worden. 26 von ihnen sind mit einer von 8 Sondermaschinen am Abend von Teneriffa aus in die Niederlande geflogen worden. Die 4 Deutschen unter ihnen sollen nach HR-Informationen jetzt in die Frankfurter Uniklinik gebracht und noch einmal untersucht werden. Symptome haben sie nach Angaben der spanischen Behörden nicht. Am vorletzten Spieltag der Fußball-Bundesliga hat der FSV Mainz 05 eine Heimniederlage einstecken müssen. Gegen Union Berlin stand es am Ende 1:3. ARD-Sportreporter Tim Brockmeier.
3: Union in der ersten Halbzeit klar besser. Ilic traf kurz vor dem Wechsel zur Führung für die Gäste. Nach der Pause Mainz mit deutlich mehr Energie. Becker, der Ex-Unioner, mit dem 1:1. Die 05er danach mit einer echten Drangphase. Berlin überstand die aber und kam kurz vor Schluss durch Burg zur erneuten Führung. Am Ende konterte Juranovic zum dritten Tor für Union. Der erste Sieg für Berlin unter der Trainerin Eta. Für die 05er eine verschmerzbare Niederlage. Beide Teams ja schon vor der Partie gerettet. Und auch nächste Saison in der ersten Fußball-Bundesliga.
1: Vorher hatte Heidenheim die Chance auf den Relegationsplatz gewahrt mit einem 3:1-Sieg in Köln. Freiburg verpasste wichtige Punkte im Kampf um die Europapokalplätze durch eine 2:3-Niederlage beim Hamburger SV. Die Frankfurt Skyliners haben am letzten Spieltag der Basketball-Bundesliga eine deutliche Heimpleite erlebt, gegen Ulm mit 64:103. Das waren die Nachrichten. Das Wetter. In der Nacht regnet es teilweise kräftig, auch Gewitter und Starkregen sind möglich. Es kühlt ab auf 13 bis 5 Grad. Am Tag geht es mit dem starken Regen weiter, später dann auch mal Sonne. Es wird deutlich kühler, nur noch maximal 8 Grad rund um Willingen und bis zu 15 Grad im Ried. Die Zeit 0:03.
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6: Mit Sven Knappe am Mikrofon. Guten Abend und herzlich willkommen. Wir starten wie gewohnt mit Aufnahmen aus den Archiven des Mitteldeutschen Rundfunks in die neue Woche. Bis zu den 2 Uhr Nachrichten begleiten uns die Kammersymphonie Leipzig, die Staatskapelle Dresden, das Ensemble Les Amis de Philippe, das Quatuor Diotima und das MDR Sinfonieorchester. Für den Auftakt sorgt aber die Anhaltische Philharmonie Dessau mit der Sinfonie Nummer 16 in A-Dur von Friedrich Schneider, 1853 in Dessau verstorben.

Der herzoglich-anhalt-dessauische Hofkapellmeister Friedrich Schneider schrieb diese Sinfonie in A-Dur, stilecht präsentiert von der Anhaltischen Philharmonie Dessau und der Chefdirigent Markus Lukas Frank. Von Dessau geht es weiter ins 56 Kilometer Luftlinie entfernte Leipzig. Dort erwartet uns die Kammersymphonie unter Katharina Sprenger mit einem Cembalo-Konzert in C-Dur von Carl Philipp Emanuel Bach, am Klavier Michael Rische.

Wir hörten das Cembalo-Konzert in C-Dur von Carl Philipp Emanuel Bach, Wodkin-Verzeichnis 20, in einer Version mit dem Pianisten Michael Rische und der Kammersymphonie Leipzig unter Katharina Sprenger. Mit einem musikalischen Fragment machen wir im ARD-Nachtkonzert weiter, komponiert von Franz Schubert in seinem Todesjahr 1828. Es handelt sich ursprünglich um eine viersätzige Sinfonie in D-Dur, von der Schubert noch drei Sätze skizzieren konnte, bevor er starb. Peter Gülke, von dem auch die Orchestrierung stammt, steht am Pult der Staatskapelle Dresden.

Die Staatskapelle Dresden spielte 1979 unter der Stabführung von Peter Gülke das Sinfoniefragment in D-Dur von Franz Schubert, Deutschverzeichnis 936a. Hier ist das ARD-Nachtkonzert, präsentiert von BR Klassik, mit Barockmusik aus dem Weimarer Land. Johann Friedrich Fasch wurde 1688 in Buttelstedt geboren und schrieb folgendes Konzert in D-Dur, gespielt vom Ensemble Les Amis de Philippe.

Das waren Les Amis de Philippe unter der Leitung von Ludger Remy mit dem Konzert in D-Dur von Johann Friedrich Fasch hier im ARD-Nachtkonzert. Und jetzt noch ein in seiner Besetzung recht ungewöhnliches Konzert von Arnold Schönberg für Orchester und Streichquartett. Das Quartier d'Ultima wird vom MDR-Sinfonieorchester umrahmt, am Dirigentenpult June Merkel.

Arnold Schönberg und sein Streichquartettkonzert in B-Dur. Das Quatuor Diotima aus Frankreich wurde unterstützt vom MDR-Sinfonieorchester unter June Merkel. In den vergangenen beiden Stunden brachten wir Aufnahmen aus den Archiven des Mitteldeutschen Rundfunks. Nach den 2 Uhr Nachrichten geht's weiter mit Musik von Bernhard Henrik Krusell, Joaquin Rodrigo und Leonard Bernstein.

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1: Um 2 Uhr mit Olaf Knapp. Der erste Evakuierungstag der MV Hondius, an deren Bord es zu 8 mutmaßlichen Infektionen mit dem Hunter-Virus kam, ist erfolgreich verlaufen. An der Rückführungsaktion sind 23 Länder beteiligt. Aus Barcelona Julia Macher.
2: 94 Menschen aus 19 Ländern wurden im Hafen Granadilla im Südosten Teneriffas unter großen Sicherheitsvorkehrungen von Bord gebracht und in ihre Herkunftsländer zurückgeführt, darunter auch 4 Passagiere aus Deutschland. Sie flogen mit einer niederländischen Maschine zunächst nach Eindhoven, reisen von dort begleitet von einem Ärzteteam nach Deutschland und begeben sich gemäß der Auflagen der jeweiligen Gesundheitsämter in Quarantäne. Wegen der langen Inkubationszeit empfiehlt die Weltgesundheitsorganisation WHO eine Isolation bis zu 42 Tagen.
1: Der russische Präsident hat als Altkanzler Schröder als möglichen Vermittler im Ukraine-Krieg ins Spiel gebracht. Innerhalb der Bundesregierung zeigt man sich skeptisch. Die Äußerung reihe sich ein in eine Serie von Scheinangeboten, heißt es aus Regierungskreisen. Der außenpolitische Sprecher der SPD-Bundestagsfraktion, Achmetovic, sagte dem Spiegel, jedes Angebot müsse ernsthaft geprüft werden. Dagegen sprach sein Parteikollege Roth im Tagesspiegel von einem durchsichtigen Manöver und einem Affront gegen die USA. Nach dem Einspruch des Bundesrats ist die Umsetzung der von der Bundesregierung geplanten Entlastungsprämie weiterhin unsicher. Der bayerische Ministerpräsident Söder riet der Bundesregierung in der ARD davon abzulassen. Das Geld solle man lieber in eine gute Einkommenssteuerreform stecken. Ähnlich argumentiert die SPD-Politikerin Schwesig. Die Ministerpräsidentin aus Mecklenburg-Vorpommern forderte in der ARD-Sendung Mioska